0: Art Sprungbrett für die Phönizier. Von dort aus konnten sie per Schiff ihre Erkundungsreisen unternehmen. Und wenn Sie die Geschichte von Jona kennen, erinnern Sie sich vielleicht, Jona kaufte eine Fahrkarte nach Tarsis, um dem Herrn aus den Augen zu kommen, wie es heißt. Aber er hat diese Stadt nie gesehen. Stattdessen bekam er einen großen Fisch von innen zu sehen. Zurück zum Klagelied über die Stadt Tyrus. In Vers 25 heißt es da, Tarsis-Schiffe waren die Käufer deiner Ware. So bist du sehr reich und herrlich geworden, mitten im Meer. Die Stadt Tyrus war ein großes Handelszentrum. Die Händler kamen zum Kaufen und Verkaufen aus der ganzen Welt hierher. Man konnte in Tyrus alles finden, was man wollte. In Vers 17 steht, dass auch Israel auf den Märkten der Stadt Handel getrieben hat. Das Wort Minit, das hier im hebräischen Bibeltext verwendet wird, bezeichnet vielleicht eingelegte Oliven oder Feigen. Auf den Märkten von Tyrus konnte man wirklich alles kaufen. Wenn Sie sich ein Bild von Tyrus als dem großen Handelszentrum machen wollen, dann finden Sie es dargestellt in einer Prophetie, die das zukünftige Babylon zeigt, wenn es das kommerzielle, religiöse und politische Zentrum der Welt sein wird. Von Babylon wird viel später in der Offenbarung gesagt, dass die Kaufleute ihre Waren nicht mehr loswerden, weil die Zeit des Gerichts gekommen ist. Und dann werden im Bibeltext all die Waren aufgezählt. Gold und Silber und Edelsteine und Perlen und feines Leinen und Purpur und Seide und Scharlach und allerlei wohlriechende Hölzer und allerlei Gerät aus Elfenbein und allerlei Gerät aus kostbarem Holz und Erz und Eisen und Marmor und Zimt und Balsam und Räucherwerk und Myrrhe und Weihrauch und Wein und Öl und feinstes Mehl und Weizen und Vieh und Schafe und Pferde und Wagen und Leiber und Seelen von Menschen. Und das Obst, an dem deine Seele Lust hatte, ist dahin. Und alles, was glänzend und herrlich war, ist für dich verloren. Und man wird es nicht mehr finden. Liebe Hörer, könnte das nicht auch eine Beschreibung sein, die auf Paris, London, Berlin, Rom oder New York zutrifft? In diesen Städten kann man alles kaufen, was man will. Natürlich nur, wenn man das Geld dafür hat. Wir leben in einem Zeitalter des Materialismus, ähnlich wie die Menschen in Babylon und vorher schon in Tyrus. Tyrus war wie ein großes Schiff. Alles, was die Menschen brauchten, befand sich an Bord und außerdem gab es auch Musik. Es wurde gelacht und der Wein und der Sekt flossen in Strömen. All das gab es dort, doch dann verschwand die Stadt. Gott verurteilte sie und ließ sein Gericht über sie kommen. Nun werden Klagelieder über die große Stadt gesungen und man weint um sie. Genau das wird auch in den letzten Tagen geschehen. In den letzten Tagen wird der Börsenmarkt einbrechen. Alles Angesparte wird keinen Pfennig mehr wert sein. Und alles, was unserer Meinung nach wertvoll war, wird plötzlich zu Staub und Asche werden. Es war ein tragischer Tag, als Tyrus zerstört wurde. Und es wird ein tragischer Tag sein, wenn das Gleiche in der Zukunft geschehen wird. Grundsätzlich bin ich aber der Meinung, dass die Menschen die Chancen und Möglichkeiten in der heutigen Wohlstandsgesellschaft ruhig nutzen und genießen sollen. Daran ist nichts verkehrt, solange daraus keine Besessenheit wird. Leider ist genau das jedoch bei vielen Menschen der Fall. Selbst in christlichen Gemeinden kommt das vor. Man genießt das Zusammensein, klopft einander auf den Rücken, weil wir ja alle Brüder sind, macht gemeinsam Sport und so weiter. Doch die Bibel kommt irgendwie zu kurz. Hin und wieder werden zwar Bibelverse zitiert, damit unser Glaube und unsere Frömmigkeit nicht zu kurz kommen, und wir nehmen an kleinen Feierlichkeiten der Gemeinde teil. Doch so etwas in der Art haben gewiss auch die Menschen in Tyrus und Jerusalem gemacht. Und Gott hat diese Städte zerstört. Er vernichtete sie, weil ihre Bewohner die Gelegenheit, ihr Leben auf Gott auszurichten, nicht genutzt haben. Sie haben ihr Vorrecht und ihre Verantwortung nicht ernst genommen, sondern haben all das einfach verachtet. Zurück zu unserem Bibeltext aus dem Hesekielbuch Kapitel 27. Dort springe ich nun zu Vers 32. Es werden auch ihre Kinder ein Klagelied über dich anstimmen und um dich klagen. Ach, wer ist je auf dem Meer so still geworden wie Tyrus? Auch hier passt wieder der Vergleich. Tyrus war wie ein großes Schiff, das nun im Meer versunken ist. Vers 34. Nun aber bist du zerschmettert, hinweg vom Meer in die tiefen Wasser gestürzt, dass dein Handelsgut und all dein Volk in dir umgekommen ist. Was für eine Tragödie! Alles wird vom Meer verschlungen werden. Vers 36. Die Kaufleute unter den Völkern zischen über dich, dass du so plötzlich untergegangen bist und nicht mehr aufkommen kannst. Als ich vor vielen Jahren einmal durch die Ruinen von Tyrus lief, war dort keine Musik zu hören, kein Lachen. Ich konnte kein Gebäude sehen und erst recht kein Gold oder Silber. Ich sah nur Scherben von Tongefäßen und die Ruinen von dem, was einst eine große Stadt gewesen war. Und der Gott des Himmels sagt dazu: Ich habe dich verurteilt. Dieses Bild von Tyrus hat auch unserer Zeit und unserer Generation einiges zu sagen. Wir erreichen nun Kapitel 28. Hier geht es um die Verurteilung des Fürsten und des Königs von Tyrus und Sidon. Hören Sie dazu die Verse 1 und 2. Hesekiel berichtet: Und des Herrn Wort geschah zu mir: Du Menschenkind, sage dem Fürsten zu Tyrus, so spricht Gott der Herr. Weil sich dein Herz überhebt und spricht: Ich bin ein Gott, ich sitze auf einem Göttersitz mitten im Meer, während du doch ein Mensch und nicht Gott bist, dennoch überhebt sich dein Herz, als wäre es eines Gottes Herz. Erneut kam das Wort des Herrn zu Hesekiel, und dieses Mal gab es zwei Botschaften, eine für den Fürsten zu Tyrus und später folgt noch eine für den König von Tyrus. Denn hinter dem großen Königreich, dem großen Zentrum der Politik und des Handels, hinter der gewaltigen Festung finden wir den, der offenbar alle Königreiche dieser Welt in seiner Hand hält. Letztlich aber wird Christus über alle Königreiche der Welt herrschen. Heute haben Herrscher von Staaten noch Macht und auch der Teufel versucht Einfluss zu nehmen, wo er nur kann, ob es uns gefällt oder nicht. Das wird sich zuspitzen bis zum Erscheinen des Antichrist. Es werden meines Erachtens zwei Personen gebraucht, um das zu erfüllen, was die Bibel über den Antichrist sagt. Und Johannes sagt, dass es viele Antichristen gibt. Die eine Person wird Christus leugnen, also sein Feind sein, und die andere Person wird ihn nachahmen. Es wird einen Herrscher im Glauben und einen in der Politik geben. Im Hesekielbuch erhalten wir bereits eine Vorahnung davon, wenn es heißt: Weil sich dein Herz überhebt und spricht: Ich bin ein Gott. Damit fängt es an. Der Apostel Paulus sagt später: Der sich erhebt über alles, was Gott oder Gottesdienst heißt, so dass er sich in den Tempel Gottes setzt und vorgibt, er sei Gott. Und dieser Fürst zu Tyrus sagt: Ich sitze auf einem Göttersitz mitten im Meer. Doch Gott widerspricht ihm: Während du doch ein Mensch und nicht Gott bist, dennoch überhebt sich dein Herz, als wäre es eines Gottes Herz. Und nun weiter mit Vers 3. Siehe, du hältst dich für klüger als Daniel, dass dir nichts verborgen sei. Dies hier ist noch ein weiterer Verweis auf Daniel. Hesekiel und Daniel waren Zeitgenossen. Dieser junge Hesekiel hatte große Achtung vor Daniel, der in Babel Ministerpräsident war und wirklich für Gott den Herrn eintrat. Meiner Ansicht nach hatte Hesekiel aber die schwierigere Aufgabe. Er lebte mit den Gefangenen und predigte ihnen. Ich hätte es dagegen vorgezogen, wie Daniel im Palast zu leben und eine Nacht in der Löwengrube zu verbringen. Doch Hesekiel hatte keine Wahl. Hesekiel spricht in Vers 3 von der Weisheit Daniels. Und laut Hesekiel war dieser Fürst zu Tyrus ein schlauer Kerl. Wenn Sie glauben, dass es zu dieser Zeit keine klugen Leute gegeben hätte, dann liegen Sie falsch. Ich denke, die klugen Leute aus jener Zeit würden die sogenannten Intellektuellen, die sich heute an den Elite-Universitäten tummeln, wie Anfänger im Kindergarten erscheinen lassen. Diese großen Männer zur Zeit Hesekiels waren wirklich weise Menschen. Ich glaube aber auch, dass dieser Fürst von Tyrus ein Herrscher im Sinne eines Glaubensverführers darstellt. Ich überspringe nun einige Verse und lese Vers 11. Hesekiel berichtet, und des Herrn Wort geschah zu mir. Hesekiel lässt nicht zu, dass jemand vergisst, dass er nicht seine eigene Meinung sagt, sondern Gottes Botschaft verkündet. Von ihm wurde ja bereits ein Klagelied über die Stadt Tyrus angestimmt. Wir haben über den Fürsten von Tyrus gesprochen und nun kommen wir zu einem Klagelied über den König von Tyrus. Es geht auch hier nicht um den irdischen König von Tyrus, den man ganz konkret dieser Stadt zuordnen könnte. Damals gab es viele solcher Stadtkönige und sie lebten alles andere als sicher. Vielleicht kennen Sie die Redensart, unsanft ruht der Kopf, den eine Krone ziert. Der Ruhm dauerte nicht lange. Dies wurde auch mit der lateinischen Binsenweisheit Sic transit gloria mundi ausgedrückt, was so viel bedeutet wie »So vergeht der Ruhm der Welt«. Achten Sie mal darauf, wie in Vers 12 über den König von Tyrus geredet wird und welche Eigenschaften ihm zugeschrieben werden. Gott spricht erneut zu Hesekiel und sagt, »Du Menschenkind, stimm ein Klagelied an über den König von Tyrus und sprich zu ihm«, so spricht Gott, der Herr. Du warst das Abbild der Vollkommenheit, voller Weisheit und über alle Maßen schön. Ein Weiser kann tief fallen. Die Bibel beschreibt die Schönheit des Königs von Tyrus als vollkommen. Wenn man diesen Weisen sehen könnte, würde man ihn für das schönste Wesen auf der Welt halten. Ich habe viele Leute sagen hören, wie gut manche Leute aus gewissen Sekten aussehen. Als Kind habe ich einmal mitbekommen, wie ein solcher Mann einen Vortrag hielt. Er gehörte zu einer Sekte. Er hatte silbergraues Haar und eine tolle Figur. Ja, er sah wirklich gut aus, und manche Frauen wären in seiner Gegenwart beinahe in Ohnmacht gefallen. Die Leute haben ihn behandelt, als wäre er ein Gott, und er selbst schien das von ihnen auch einzufordern. Doch was war er in Wirklichkeit? Er war ein Verführer. Als ich ein Kind und noch nicht in den Dingen Gottes unterwiesen worden war, führte er mich beinahe vom Weg ab. Liebe Hörer, so jemand kann zum Diener Satans werden oder auch ein Diener Satans sein, so wie Hesekiel ein Diener Gottes war. Auch Paulus sagt etwas über die Diener Satans. Denn solche sind falsche Apostel, betrügerische Arbeiter und verstellen sich als Apostel Christi. Und das ist auch kein Wunder, denn er selbst, der Satan, verstellt sich als Engel des Lichts. Darum ist es nichts Großes, wenn sich auch seine Diener verstellen als Diener der Gerechtigkeit. Hesekiel sagt über den König von Tyrus, »Du warst das Abbild der Vollkommenheit, voller Weisheit und über die Maßen schön.« Und was brachte ihn zu Fall? Das werden wir in Vers 15 erfahren. Jetzt kommen wir aber erst noch zu Vers 13. In Eden warst du, im Garten Gottes, geschmückt mit Edelsteinen jeder Art, mit Sarda, Topas, Diamant, Türkis, Onyx, Jaspis, Saphir, Malachit, Smaragd. Von Gold war die Arbeit deiner Ohrringe und des Perlenschmucks, den du trugst. Am Tag, als du geschaffen wurdest, wurden sie bereitet. Wie ich vorhin schon sagte, hier geht es nicht um den irdischen König von Tyrus, den man ganz konkret dieser Stadt zuordnen könnte. Denn es heißt hier, in Eden warst du, im Garten Gottes. Kein König von Tyrus ist je im Garten Eden gewesen. Die Bemerkung, dass er geschmückt war mit Edelsteinen jeder Art, deutet darauf hin, wie schön er gewesen sein muss. Vers 14. Du warst ein glänzender, schirmender Cherub, und auf den heiligen Berg hatte ich dich gesetzt. Ein Gott warst du und wandeltest inmitten der feurigen Steine. Überlegen Sie mal, dieser König war ein glänzender, schirmender Cherub. Er hatte offensichtlich den Auftrag, sein Volk zu beschützen. Vers 15. Du warst ohne Tadel in deinem Tun von dem Tage an, als du geschaffen wurdest, bis an dir Missetat gefunden wurde. Dieser König hatte also eine hohe Position. Was brachte ihn zu Fall? Hesekiel sagt nichts darüber. Was ihn meines Erachtens zu Fall brachte, war der Stolz. Er wollte seinen Thron erhöhen. Und er wollte sich von Gott trennen und selbst Gott sein, so wie Adam und Eva. Er rebellierte gegen Gott. Lassen Sie mich Folgendes dazu sagen. Wenn Sie heute ein Christ sind und meinen, dass Sie es beinahe geschafft haben, perfekt zu sein, wenn Sie sich selbst als Maßstab sehen, dann sollten Sie sich daran erinnern, was mit dem König von Tyrus passiert ist. Da er fiel, frage ich Sie nun, was ist mit Ihnen? Was ist mit mir? Wir sind nur schwache Menschen und Gott duldet nicht die Rebellion gegen ihn. Was tut er gegen den König von Tyrus? Ich lese dazu Vers 16. Durch deinen großen Handel wurdest du voll Frevels und hast dich versündigt. Da verstieß ich dich vom Berge Gottes und tilgte dich, du schirmender Cherub, hinweg aus der Mitte der feurigen Steine. Der König wird also für seine Sünde gerichtet werden. Er ist nur ein Wesen der Schöpfung. Ich weiß nicht, wie es Ihnen damit geht, aber für mich ist das ein Trost. Ehrlich gesagt, wäre ich nicht in der Lage, die Sünde zu besiegen. Daher bin ich dankbar, dass Jesus Christus die Sünde besiegt hat. Vers 17. Weil sich dein Herz erhob, dass du so schön warst und du deine Weisheit verdorben hast in all deinem Glanz, darum habe ich dich zu Boden gestürzt und ein Schauspiel aus dir gemacht vor den Königen. Hier sieht man ganz eindeutig, dass der Stolz ein wesentlicher Aspekt war, der diesen König zu Fall gebracht hat. Es heißt hier, weil sich dein Herz erhob, dass du so schön warst. Außerdem heißt es hier, dass du deine Weisheit verdorben hast in all deinem Glanz. Sogar Salomo, der weiseste Mann, machte sich zum Narren. Und hier sieht man, dass sich die angeblich größte und perfekteste Kreatur Gottes, die alles konnte, was man je erlernen kann, ebenfalls zum Narren machte. Und ich sage Ihnen, liebe Hörer, auch die Kinder Gottes machen sich manchmal zu Narren. Und das ist dann keineswegs lustig. An die Adresse des Königs gerichtet heißt es hier in Vers 18, Darum habe ich dich zu Boden gestürzt und ein Schauspiel aus dir gemacht vor den Königen. Ich lese nun Vers 19. Alle, die dich kannten unter den Völkern, haben sich über dich entsetzt, dass du so plötzlich untergegangen bist und nicht mehr aufkommen kannst. Ich denke, hier gewährt uns Gott einen Blick in die Zukunft. Die Vergangenheitsform, dass du untergegangen bist, sollte uns dabei nicht irritieren. Das haben wir ja häufig in prophetischen Aussagen. Die Vergangenheitsform deutet an, dass ein bestimmtes Ereignis in der Zukunft aus Gottes Sicht bereits beschlossene Sache ist. In den Versen 20 bis 24 schließlich wird das Gericht über Sidon ausgesprochen, aber es wird keine vollständige Vernichtung angekündigt. Es wird gesagt, dass es Blutvergießen auf seinen Gassen geben wird. Genau das ist auch passiert. Es ist eine geschichtliche Tatsache. Tyrus hingegen, die berühmte Hauptstadt, die nur etwa 25 Kilometer von Sidon entfernt lag, wurde bis auf das letzte Staubkorn zerstört und niemals wieder aufgebaut. Sidon existiert noch heute. Hierhin wird Öl aus dem Nahen Osten transportiert. Es kommt durch Rohrleitungen und wird dann auf Schiffe geladen. Sidon ist eine erfolgreiche Hafenstadt, doch von Tyrus, weiter unten an der Küste, sind nur noch Ruinen übrig. Es gibt dort lediglich ein kleines Fischerdorf. Gott sagt, dass Tyrus niemals wieder aufgebaut werden wird. Er wusste, wovon er sprach. Zum Abschluss lese ich noch die Verse 25 und 26. So spricht Gott, der Herr, wenn ich das Haus Israel wieder sammle aus den Völkern, unter die sie zerstreut sind, so will ich an ihnen vor den Augen der Heiden zeigen, dass ich heilig bin. Und sie sollen wohnen in ihrem Lande, das ich meinem Knecht Jakob gegeben habe, und sollen darin sicher wohnen und Häuser bauen und Weinberge pflanzen. Ja, sicher sollen sie wohnen, wenn ich das Gericht ergehen lasse über alle ihre Feinde rings um sie her. Und sie sollen erfahren, dass ich, der Herr, ihr Gott bin. Soweit die Verse 25 und 26. Gott sagt hier eindeutig, ich will Israel wieder versammeln. Was für ein Versprechen, mitten in der Zeit des Gerichts. In dieser Sendung ging es unter anderem um die Zerstörung von Tyrus, der Hauptstadt des Phönizischen Reiches. Sie erfolgte gründlich. Zunächst war die Stadt in Schutt und Asche gelegt worden und man hatte versucht, sie an anderer Stelle wieder aufzubauen. Aber das Schicksal der Stadt war besiegelt und beim zweiten Mal wurde sie bis auf das letzte Staubkorn zerstört. In der nächsten Sendung aus der Reihe Durch die Bibel werden wir uns mit dem Schicksal des letzten Landes befassen, das an Israel angrenzte, das alte Königreich Ägypten. Doch für Gott ist es nicht ausschlaggebend, wie ehrwürdig und alt ein Land ist. Alles, was sich von ihm abkehrt, geht verloren. Aber wer sich ihm zuwendet, der findet Gnade. Mit diesem Gedanken möchte ich mich von Ihnen verabschieden. Auf Wiederhören bis zum nächsten Mal und Gottes Segen mit Ihnen.
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Der Grund für das Menschwerden und den Sühnetod des Sohnes Gottes ist unsere Sünde, meine und ihre. Von Kindheit an zeigen wir durch unsere Gedanken, Worte und Motivationen, durch unsere Entscheidungen, durch das, was wir begehren, ignorieren und verachten, unsere Sünde, unsere Auflehnung gegen Gott. Im Epheserbrief Kapitel 2 wird diese Tatsache sehr klar und bildhaft beschrieben. Euch, die ihr tot waret in euren Vergehungen und Sünden, in welchen ihr einst wandeltet, nach dem Zeitlauf dieser Welt, nach dem Fürsten der Gewalt der Luft des Geistes, der jetzt wirksam ist in den Söhnen des Ungehorsams, unter welchen auch wir einst alle unseren Verkehr hatten, in den Lüsten unseres Fleisches, indem wir den Willen des Fleisches und der Gedanken taten und von Natur Kinder des Zorns waren, wie auch die übrigen. Gott aber, der reich ist an Barmherzigkeit, wegen seiner vielen Liebe, womit er uns geliebt hat, als auch wir in den Vergehungen tot waren, hat uns mit dem Christus lebendig gemacht. Durch Gnade seid ihr errettet.

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1: Ich denke, Paulus wurde so total überwältigt, immer wieder zu wissen, ich diene in der Gemeinde, die ich geschändet habe. Wie kann das bloß überhaupt möglich sein, dass er das erlaubt, dass er das befürwortet, dass er mich dazu berufen hat? Wie kann das bloß möglich sein? Und ich denke, jeden Tag lief Paulus herum in seinem inneren Selbstbild. Was ich verdient habe, war der Tod. Durch das, was ich getan habe, verdiente ich für die Ewigkeit in den Hölle geworfen zu sein. Und was ich bekomme als Gnadengeschenk, ist den Himmel. Und dann diesen Dienst, der mir anvertraut wurde, jeden Tag umgehauen von der Größe der Liebe Gottes für ihn, in Christus. Wie kann das sein? Und doch, heute darf ich noch einmal in der Liebe leben, aus der Liebe leben, die Liebe weitergeben. Heute darf ich diese Liebe zeigen. Ein Ehemann, der das begreift in der Ehe, ein christlicher Ehemann, der das wirklich begreift und sagt, solch eine überwältigende Liebe Christi für die Gemeinde darf ich empfangen und auch meiner Braut um Jesu Willen weitergeben.
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2: Sie hören nun die gute Nachricht aus Gottes Wort. Unser Wochenvers steht in Psalm 27, Vers 14. Harre des Herrn, sei getrost und unverzagt und harre des Herrn. Das war unser Merkvers aus Psalm 27, Vers 14.

0: Ich begrüße Sie herzlich zur Radiosendung des BBN Biblischen Hörfunks. 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In unserem Programm BBN Bibelkonferenz spricht zu Ihnen heute Thomas Lied. Er wurde 65 in Deutschland geboren und absolvierte die Bibelschule Neues Leben. Danach trat er als Mitarbeiter ins Missionswerk Mitternachtsruf ein, wo er als Verlagsleiter tätig ist. Zudem dient er auch als Verkündiger im In- und Ausland. Ich wünsche Ihnen eine gesegnete Zeit beim Zuhören.
1: Ich darf Sie auch alle herzlich grüßen, willkommen heißen zu diesem Dienst hier heute Morgen in der Zionshalle. Und wir sind ja schon wunderbar eingestimmt worden durch die einleitenden Worte und durch die Lieder. Und das ist, denke ich, auch immer wieder ein großes Vorrecht, dass wir zusammenkommen dürfen und mit den unterschiedlichsten Elementen dem Herrn auch zu dienen, durch die Gebete, eben durch das gemeinsame Gesang oder durch die Chöre, durch die einleitenden Worte oder eben durch die Wortbetrachtung, auf die wir gleich noch kommen werden. Und einfach auch durch die Gemeinschaft miteinander und untereinander. Und das alles, so hoffe ich doch, zur Ehre unseres auferstandenen Herrn. Bevor wir ins Wort einsteigen, möchte ich auch noch kurz mit uns beten. Ja, Jesus Christus, wir danken dir von ganzem Herzen, dass du uns heute hierher geführt hast, dass wir diese Gemeinschaft haben dürfen miteinander, Herr, und mit dir. Und wir bitten dich, dass du jetzt alles Störende hinwegnimmst, dass wir uns wirklich konzentrieren dürfen auf dein Wort und dass es dein Wort ist, welches unsere Herzen berührt. Hab Lob und Dank dafür. Amen. Ja, in der Einleitung hatten wir bereits gehört aus Lukas Kapitel 9 und Kapitel 10, hatten wir einige Verse gelesen. Da geht es, ja, ich sag mal, um die Begegnung des Herrn Jesus Christus mit drei Männern und der anschließenden Aussendung von 70 Jüngern. Wir werden uns heute in erster Linie die letzten Verse aus Kapitel 9 zur Brust nehmen, dürfen Sie also gerne wieder aufschlagen. Lukas Kapitel 9. Und ich lese uns noch einmal die Verse 57 bis 62, also aus Lukas 9, die Verse 57 bis 62. Es geschah aber, als sie ihre Reise fortsetzten. Das heißt, der Herr Jesus, er war jetzt mit seinen Jüngern unterwegs über Samaria hinweg Richtung Jerusalem. Da sprach einer auf dem Weg zu ihm. Jetzt nicht einer seiner zwölf, sondern ein Außenstehender. Immer wenn der Herr Jesus ja unterwegs war, war er umringt von vielen, vielen Menschen. Und so auch hier. Da kommt jetzt einer. Der kommt auf den Herrn Jesus zu und der spricht zu ihm, Herr, ich will dir nachfolgen, wohin du auch gehst. Und Jesus sprach zu ihm, die Füchse haben Gruben und die Vögel des Himmels haben Nester, aber der Sohn des Menschen hat nichts, wo er sein Haupt hinlegen kann. Er sagte aber zu einem anderen, folge mir nach. Der sprach, Herr, erlaube mir zuvor hinzugehen und meinen Vater zu begraben. Jesus aber sprach zu ihm, lass die Toten ihre Toten begraben. Du aber geh hin und verkündige das Reich Gottes. Es sprach aber auch ein anderer, Herr, ich will dir nachfolgen. Zuvor aber erlaube mir, von denen, die in meinem Haus sind, Abschied zu nehmen. Jesus aber sprach zu ihm, niemand, der seine Hand an den Pflug legt und zurückblickt, ist tauglich für das Reich Gottes. Und dann geht es noch weiter, und das ist jetzt wichtig, einfach für den Zusammenhang, ja, Kapitel 10, Vers 1, danach aber, das heißt nach diesen Gesprächen mit diesen drei Männern, danach aber bestimmte der Herr noch 70 andere, das heißt noch 70 andere als seine 12, ja, und sandte sie je zwei und zwei vor sich her in alle Städte und Orte, wohin er selbst kommen wollte. In dem eben gelesenen Abschnitt, also Kapitel 9, die letzten Verse, ja, da werden jetzt nebst dem Herrn Jesus drei Personen erwähnt, auf die wir heute unseren Fokus legen werden. Die erste Person, sie begegnet uns in den Versen 57 und 58 und wir wollen uns ruhig die Zeit nehmen, das nochmal zu lesen. Zunächst einmal nur Vers 57. Es geschah aber, als sie ihre Reise fortsetzten, da sprach einer auf dem Weg zu ihm, Herr, ich will dir nachfolgen, wohin du auch gehst. Also dieser Mann hier, der erfüllt doch schon einmal eine ganz, ganz wichtige Voraussetzung, um dem Herrn zu dienen, nämlich die Bereitschaft. Ja, Herr, ich will. Ohne Abstriche. Im Gegensatz zu den anderen beiden Personen, auf die wir noch zu sprechen kommen werden, ist dieser Mann bereit, dem Herrn zu folgen. Ohne jedes Wenn und Aber, ja, sogar ungefragt. Das heißt, er bietet sich selber an, ohne dass man ihn gesondert und dringlich dazu aufrufen müsste. Also wenn das kein positiver Charakterzug ist. Und sicher war der Herr Jesus darüber äußerst beglückt und er antwortete diesem selbstlosen Mann, ja, komm und folge mir nach. Aber nein, die Antwort des Herrn Jesus, sie fällt ganz anders aus und sie scheint noch nicht einmal eine wirkliche Antwort zu sein. Lesen wir, wie der Herr Jesus auf die Dienstbereitschaft dieses Mannes hier reagiert. Vers 58. Und Jesus sprach zu ihm, die Füchse haben Gruben und die Vögel des Himmels haben Nester, aber der Sohn des Menschen hat nichts, wo er sein Haupt hinlegen kann. Ist doch seltsam, oder? Also wäre der Herr Jesus jetzt nicht Sohn Gottes, sondern ein Politiker oder ein zerstreuter Professor, da würde mich diese Antwort nicht verwundern. Aber so? Ja, sollte der Herr Jesus nicht froh darüber sein, dass hier ein Mensch ja offenbar völlig selbstlos bereit ist, ihm zu dienen? Hat er das zu anderen Gelegenheiten denn nicht immer wieder gefordert? Kommt, kommt und folgt mir nach. Und dann ist endlich jemand dazu bereit und bekommt diese komische Antwort hier. Aber wir müssen fein aufpassen. Der Herr Jesus, er hat diesen Mann ja jetzt nicht abgelehnt. Er hat ihm nicht gesagt, nein, dich will ich nicht. Er hat ihm lediglich etwas ganz, ganz Wichtiges auf seinen weiteren Weg mitgegeben. Dem Herrn zu dienen, ihm zu folgen, das ist kein Spaziergang und erst recht keine Vergnügungsreise. Es ist schön und vor allem ein großes Vorrecht, ein von Gott berufener Diener sein zu dürfen. Aber für diesen Dienst benötigt man Ausdauer, Kraft, Mut, Disziplin und bisweilen sogar Leidensfähigkeit. Und bitte bedenken wir, dass der Herr Jesus zu diesem Zeitpunkt, als sich das hier zugetragen hat, ja nun nicht fröhlich pfeifend auf dem Urlaubsweg nach Elat war, sondern auf dem Leidensweg nach Jerusalem. Und auf diesem beschwerlichen Wege hat er seinen Nachfolgern und denen, die es werden wollten, nichts beschönigt. Er hat seinen Jüngern bezüglich der Schwere dieses Weges nichts verschwiegen, sondern stets reinen Wein eingeschenkt. Denken wir an seine Leidensankündigung. Er hat seine Jünger ja immer wieder damit konfrontiert, was ihn in Jerusalem erwartet. Er hat denen keine Versprechungen gemacht, wie folgt mir nach, dann wird es euch immer gut gehen. Keine Krankheit, keine Not und kein Leid wird über euch kommen. Ihr werdet in Geld schwimmen und ihr werdet von allen geehrt und geliebt werden. Überall, wo ihr auftaucht, wird das Volk frohlocken. Man wird euch auf Händen tragen und jeden Wunsch von den Augen ablesen. Lese ich nirgends in der Bibel. Was hat der Herr Jesus stattdessen gesagt? Ein Sklave ist nicht größer als sein Herr. Und wenn sie mich verfolgt haben, dann werden sie auch euch verfolgen. Oder hier, Im Anschluss an dieser Begebenheit, als der Herr Jesus ja dann seine 70 ausgesendet hat, da tat er dies mit den Worten: Ich sende euch wie Lämmer mitten unter die Wölfe. Oha! Manch einer hätte es gerne umgekehrt, ne? Dass wir die Wölfe sind, die über die verstockten und hartnäckigen Ungläubigen herfallen und diese ihrer gerechten Strafe zuführen. Die Apostel, sie haben das auch geglaubt. Die Apostel, sie haben auch erst geglaubt, sie seien die Wölfe und sie könnten das Reich Gottes aufrichten. Denken wir an Jakobus und Johannes, ja, die sogenannten Donnersöhne. Als die Samariter dem Herrn Jesus auf dem Weg nach Jerusalem ein Nachtquartier versagten und diese dann sprachen: Ach Herr, willst du, dass wir sprechen, dass Feuer vom Himmel herabfallen und sie verzehren soll? Wie Wölfe unter Lämmer. Und der Herr Jesus, er antwortete ihnen, Lukas 9, die Verse 55 und 56, er aber wandte sich um und ermahnte sie ernstlich und sprach: Wisst ihr nicht, welches Geistes Kinder ihr seid? Denn der Sohn des Menschen ist nicht gekommen, um die Seelen der Menschen zu verderben, sondern zu erretten. Nicht wie Wölfe unter Lämmer, nein, keine Inquisition und auch kein Kreuzzug, sondern ich sende euch wie Lämmer mitten unter die Wölfe. Letztlich geht es um die Frage, und das ist die Antwort des Herrn Jesus an diesen Mann: Bist du bereit, dein altes Leben gänzlich aufzugeben? Bist du bereit, mit mir nicht nur bis zum Abendmahlsaal oder bis in den Garten Gethsemane zu gehen, sondern bis Golgatha, bis zum Kreuz und sogar noch darüber hinaus? Bist du gewillt, mit mir nicht nur Wein zu trinken, sondern auch Essig? Bist du bereit, mit mir zu leiden? Bist du bereit, um meinetwillen verschmäht zu werden? Bist du wirklich gewillt, mir nachzufolgen, wohin ich auch gehe? Der Jesus, er sagt diesem Mann: Die Füchse haben Gruben und die Vögel des Himmels haben Nester, aber der Sohn des Menschen hat nichts, wo er sein Haupt hinlegen kann. Ja, war es nicht tatsächlich so, dass der Herr Jesus, der Mensch gewordene Gott, hier auf Erden keine wirkliche Heimstätte hatte? Seine Geburt ereignete sich in einem fremden Stall. Als Flüchtlingskind kam er nach Ägypten. Und generell gilt, wie es Johannes Kapitel 1, Vers 11 sagt: Er kam in sein Eigentum und die Seinen nahmen ihn nicht auf. Ist das nicht bis heute so? Bei den meisten Menschen hat der Herr keinen Raum. Keinen Raum in deren Herzen, weil diese belegt sind mit allen möglichen vergänglichen und unnützen Dingen. Und weil das Herz des Menschen beschmutzt ist. Beschmutzt mit Unrat, viel schlimmer noch als jeder Stall einst in Bethlehem. Mit Jesus unterwegs zu sein, liebe Geschwister. Und denken wir dabei an die Aussendung der 70, worum es ja in unserem Text geht. Das bedeutet, auf alles zu verzichten. Haus und Hof zu verlassen und zu wissen, meine Heimat ist nicht von dieser Welt. Denn wir haben hier keine bleibende Stadt, sondern die zukünftige suchen wir. Hebräer 13, Vers 14. Kommen wir auf die Bereitschaft zum Dienen zurück und wenden wir das einmal auf unser Leben und unseren Dienst für Gott an. In der Reich-Gottes-Arbeit, da werden keine beschwingten, euphorischen Eintagsfliegen benötigt, die nur bei schönem Wetter rausgehen auf die Straße, sondern glaubensstarke, ausharrende, beständige und vertrauende Realisten, die auch bei Gegenwind jeden Sturm trotzen. Ich weiß nicht, was aus diesem Mann hier geworden ist. Laut Matthäus, der Parallelstelle, im Übrigen ein Schriftgelehrter. Ob er vielleicht trotz der sonderbaren Antwort des Herrn Jesus ein treuer Diener und Nachfolger wurde. Und ob er unter den 70 war, die der Herr Jesus dann ausgesendet hat. Ich weiß auch nicht, ob seine Bereitschaft zum Dienen und diese seine Worte, ich will dir nachfolgen, wohin du auch gehst, aufrichtig und ehrlich waren oder so unbedacht dahergesagt. Aber eins steht mal fest, nebst der Bereitschaft, die zweifelsohne ganz wichtig ist, bedarf es auch einer Berufung. Zum Dienen berufen. Und zwar jetzt nicht nur einer generellen Berufung, die ja ohnehin ein jedes Kind Gottes hat. Ein jeder Christ ist berufen, dem Herrn zu dienen und sich mit seinen anvertrauten Gaben ihm ganz und gar zur Verfügung zu stellen. Selbstverständlich. Aber nicht jeder ist zu jedem Dienst berufen. Genauso wenig, wie ein jeder über dieselben Gaben verfügt. Und somit bedarf es auch noch einer speziellen Berufung. Denken wir an die 12 Apostel. Nicht jeder war zum Aposteldienst berufen. Denken wir an die weiteren 70 Jünger. Nicht jeder war zu diesem Dienst berufen. Und so ist das heute nicht anders. Nicht jeder ist beispielsweise für das Ältestenamt geeignet und somit auch nicht berufen. Um Ältester zu werden, reicht es jedenfalls nicht, alt auszusehen. Ja, wenn das der einzige Maßstab wäre, dann hätten wir viele Älteste in der Gemeinde, ne? Nein. Da müssen wir nur die Pastoralbriefe lesen, ja, Titus, Timotheus. Da finden wir so etwas wie einen Forderungskatalog, welcher ein Ältester entsprechen muss, um diesen Dienst zu erfüllen. Oder viele mögen auch bereit zu sein, am Wort zu dienen. Und wenn es nur deshalb ist, weil man zu Hause nicht zu Wort kommt. Das ist ja die Gelegenheit. Meinen Sie, ich könnte zu Hause eine Stunde ununterbrochen reden? Nein. Ich freue mich auf jeden Sonntag. Aber nicht jeder, der zum Reden bereit ist, ist auch zum Predigtdienst berufen. Der Mann hier aus unserem Text, er war bereit. Er war bereit, dem Herrn auf seinen weiteren Weg zu folgen. Das war gut so, geradezu vorbildlich. Aber vielleicht war es nicht seine Berufung. Vielleicht war er stattdessen berufen in seinem Dorf, innerhalb seiner Familie, unter den Schriftgelehrten, wo er ja selber herkam, oder ganz einfach anderweitig Zeugnis für den Herrn abzulegen und ihm somit zu dienen. Denken wir dahingehend an den Besessenen, den der Herr Jesus von seiner Belastung heilte und worüber es in Lukas Kapitel 8, dürfen Sie auch gerne mit aufschlagen, ist ja nur eine Seite vorher, Lukas 8, die Verse 38 und 39 wie folgt heißt, Lukas 8, 38, 39. Der Mann aber, von dem die Dämonen ausgefahren waren, der Herr Jesus hat diesen Mann geheilt, die Dämonen ausgetrieben. Und dieser Mann bat ihn, also den Herrn Jesus, dass er bei ihm bleiben dürfe. Aber Jesus entließ ihn und sprach, kehre zurück in dein Haus und erzähle, was Gott dir Großes getan hat. Und er ging und verkündigte in der ganzen Stadt, was Jesus ihm Großes getan hatte. Dieser Besessene, er war bereit, beim Herrn zu bleiben. Er war bereit, ihm zu folgen und ihm zu dienen. Aber sein Auftrag, seine Berufung, war ganz offensichtlich eine andere. Kehre zurück in dein Haus. Und das Schöne ist, dieser Mann ist dem Wort des Herrn ganz einfach gehorsam. Er hatte sich auf dem Weg mit dem Herrn Jesus gesehen, vielleicht schon manch ein spannendes Abenteuer vor Augen. Aber der Herr zeigte ihm einen anderen Weg. Und dieser Mann, er war bereit. Er war bereit für eine Korrektur. Er war bereit, den Weg zu gehen, der seiner Berufung entsprach. Haben wir verstanden, worum es auch in deinem und in meinem Dienst geht? Es geht nicht nur um unsere Bereitschaft, so wichtig diese auch ist. Es geht ebenfalls um die Berufung und somit immer um den Willen Gottes. Bereitschaft, ja. Letztlich geht es aber vor allem um die Bereitschaft, den Weg zu gehen, den der Herr für uns bestimmt hat. Und nicht den, den wir uns nach einem ganz ausgeklügelten Plan und reichlichen Abwägungen selbst ausgedacht haben. Kommen wir zu der zweiten Person. Zurück zu unserem Text, Lukas 9, die Verse 59 und 60. Die Verse 59 und 60. Er sagte aber zu einem anderen, folge du mir nach. Der sprach, Herr, erlaube mir zuvor hinzugehen und meinen Vater zu begraben. Jesus aber sprach zu ihm, lass die Toten ihre Toten begraben. Du aber geh hin und verkündige das Reich Gottes. Also irgendwie paradox. Der Schriftgelehrte zuvor, er war bereit, dem Herrn bedingungslos zu folgen. Und das auch noch ungefragt. Und statt diesem spricht der Herr Jesus jetzt einen anderen an, der diese kompromisslose Bereitschaft nicht aufweist. Ja, steht dieser Mann, diese zweite Person, etwa für jemanden, der zwar berufen, aber nicht vollumfänglich bereit ist? Genau das Gegenteil von der ersten Person. Der Herr Jesus, er ruft ihn, folge mir nach. Wobei auch dieser Mensch jetzt nicht grundsätzlich ablehnend war, keineswegs. Aber da gab es noch Dinge, welches ihn von einer bedingungslosen Nachfolge abgelenkt und somit gar gehindert haben. Herr, erlaube mir zuvor. Ja, nun fragen wir uns, sind auch wir berufen zum Dienst für den Herrn? Und zwar für einen ganz speziellen Dienst, wo, als was und wie auch immer. Aber die Bereitschaft, und zwar die vollumfängliche, kompromisslose Bereitschaft hierzu fehlt. Lassen auch wir uns von weltlichen und vergänglichen Dingen ablenken und somit hindern? An Ausreden mangelt es dabei nicht. Genauso wenig wie dem Mann hier aus unserem Text. Ja, ich bin schon bereit, gar kein Thema. Aber lasst mich zuerst, erlaube mir zuvor. Die Antwort des Herrn Jesus aber, sie verdeutlicht, dass es im Dienst für ihn, im Blick auf das Reich Gottes und vor allem, wenn er ruft und ich einen ganz bestimmten Platz haben will, aber auch wirklich gar nichts Wichtigeres und Dringenderes gibt, als die kompromisslose Bereitschaft, treu und im Gehorsam seinem Auftrag gerecht zu werden. Auch Mose, der berufene Mann Gottes, der das Volk Israel aus der Wüste führen sollte, er sah sich für diese seine Berufung nicht befähigt und er war um Ausreden nicht verlegen. Müssen Sie mal nachlesen in einer ruhigen Minute, ja? 2. Mose, Kapitel 3, Kapitel 4, mit welchen Argumenten Mose auch kam. Herr, ich bin nicht fähig zu diesem Dienst. Aber egal, was Mose auch einwand, keine seiner Ausreden und Bedenken konnten ihn von seiner Berufung und Verantwortung entbinden. Wenn der Herr ruft, dann hat er dich auch schon längst berufen und somit auch befähigt. Und dann gilt es, bei allen menschlichen Bedenken gehorsam zu sein und unserem Herrn zu vertrauen, dass er uns auch die Kraft und die Befähigung zu diesem Dienst verleiht. Denn eins ist gewiss, der Herr, er ruft garantiert nicht, wenn er uns nicht zugleich auch befähigt. Die 70 beispielsweise, ja? Die 70, die der Herr Jesus ausgesendet hat, ja, die hat er nicht nur berufen, sondern die hat er zugleich auch bevollmächtigt und befähigt. Lesen wir mal, wie es dann weitergeht, ja? Lukas Kapitel 10. Lukas 10, Vers 17, das heißt, die 70, die der Herr berufen hat, sie sind jetzt nun zurückgekommen von ihrem Dienst. Lukas 10, Vers 17. Die 70 aber kehrten mit Freuden zurück. Das ist das eine. wo ich immer wieder denke, ja, ich glaube, so jeder Dienst, er ist ja verbunden mit Nervosität, mit Unsicherheit, mit Anfechtungen auch, mit Entbehrungen und was weiß ich nicht alles. Aber letztlich wird die Freude immer überwiegen. Ist es nicht so? Ja, auch unser evangelistischer Einsatz hier in der Zionshalle, wir haben ja da so ein Team, welche immer wieder rausgehen, raus auf die Straße auch, mit den Leuten reden, Literatur verteilen. Ich denke, es ist immer wieder verbunden auch mit Entbehrungen, mit Ängsten oder was auch immer. Und wenn man dann zurückkommt, dann muss man sagen, welch eine Freude. Und so ging es diesen 70 hier auch. Sie haben viele Entbehrungen über sich ergehen lassen müssen während dieser Zeit. Und dann kamen sie zurück, mit Freuden kehrten sie zurück und sie sprachen, Herr, auch die Dämonen sind uns untertan in deinem Namen. Merken wir, sie waren ja selbst überrascht. Sie waren überrascht über ihre Befähigung, überrascht über ihre Vollmacht. Und dann heißt es in Vers 20, doch nicht darüber freut euch, dass euch die Geister untertan sind. Freut euch aber lieber darüber, dass eure Namen im Himmel geschrieben sind. Aber warum erwähne ich das jetzt? Ja, ist es nicht eine Ermutigung auch für uns? Wenn wir berufen sind, liebe Geschwister, dann sind wir auch befähigt. Und man beachte sehr wohl die Reihenfolge. Es ist nämlich nicht so, dass wir berufen werden, weil wir so fähig, so begabt, so intelligent, so einzigartig und geradezu unersetzlich sind. Nein. Wie ist es? Wir werden berufen und dann rüstet der Herr uns aus. Er begabt uns, er befähigt uns, er bevollmächtigt uns. Und er führt uns. Was wir zu bieten haben, ist unsere Bereitwilligkeit, ist unsere Treue, wie wir vergangenen Sonntag gehört haben, und ist unser Gehorsam. Kommen wir zu der dritten Person. Vers 61, Lukas 9, Vers 61. Es sprach aber auch ein anderer. Herr, ich will dir nachfolgen. Zuvor aber erlaube mir, von denen, die in meinem Haus sind, Abschied zu nehmen. Also im Gegensatz zu dem Schriftgelehrten der ersten Person signalisiert dieser Mann zwar auch seine Bereitschaft zur Nachfolge, auch ungefragt, ja, er bietet sich selber an, jedoch nicht seine bedingungslose, sondern er bittet darum, sich noch von seinen Angehörigen verabschieden zu dürfen. Seine Betonung liegt nicht im »Ich will dir nachfolgen, wohin du auch gehst«, sondern »Ich will dir nachfolgen, aber, zuvor, aber«. Mit anderen Worten, da ist noch etwas in seinem Leben, was ihm wichtiger ist als der aufopferungsvolle Dienst am Herrn. Das heißt, sein Kopf und sein Herz sind nicht wirklich ungeteilt beim Herrn und dem Dienst für diesen. Da sind noch Dinge, die ihn beschäftigen, die ihn letztlich damit auch ablenken und hindern. Ja, geht es uns nicht ähnlich? Oh ja, in der Theorie sind wir ja so gut, ne? Auch wir sind bereit für alle möglichen und gar unmöglichen Dienste. Aber wehe, wehe, es wird konkret. Aber heute geht es nicht. Also heute wirklich nicht. Also vielleicht morgen oder auch nächste Woche. Zuvor aber muss ich das noch erledigen und dann muss ich da noch hin und dieses und jenes. Und ja, und außerdem braucht ihr mich denn wirklich? Seid ihr denn nicht genug? Der Termin ist aber auch so etwas von ungünstig. Hättet ihr mir das ein halbes Jahr vorher gesagt, hätte ich mir das ja eventuell einrichten können. Aber jetzt so spontan, so kurzfristig? Nein, das geht wirklich nicht. Aber euch wünsche ich viel Kraft und Freude in diesem Dienst. Und ich werde natürlich im Gebet an euch denken. Ob man das dann wenigstens tut, ist auch noch dahingestellt. Aber ganz schnell zurück zu unserer Person, bevor wir uns noch selbst wiedererkennen. Gegen dessen Bitte, sich von seinen Angehörigen verabschieden zu dürfen, ist ja gar nichts einzuwenden, oder? Genauso wenig wie der Wunsch, bei der Beerdigung des leiblichen Vaters dabei zu sein, wie sie die zweite Person äußerte. Und es wäre auch falsch, das jetzt 1:1 auf heute zu übertragen, womöglich heimlich den Koffer zu packen, ja, und ab nach Breckerfeld auf die Bibelschule zu pilgern, ohne sich von seinen Eltern zu verabschieden. Geschweige denn der Beerdigung des leiblichen Vaters fern zu bleiben, womöglich noch mit dieser spitzen Bemerkung, ach, lass die Toten ihre Toten begraben. Nein, so sicher nicht. So verhalten sich nur Sektierer oder super fromme Gesetzliche, die mit einem solch lieblosen Verhalten genau das Gegenteil von dem tun, was sie vorgeben zu tun. Wenn mein Vater stirbt und ich durch die Beerdigung einen sonntäglichen Predigtdienst, zu dem ich eingeteilt bin, nicht wahrnehmen kann, so ist es dennoch geboten, zur Beerdigung zu fahren, da für meinen Predigtdienst sicher ein gleichwertiger Ersatz gefunden wird, wenn auch schwer. Aber aber den Sohn auf der Beerdigung gleichwertig zu ersetzen, das ist ausgeschlossen. Und ich glaube, sagen zu dürfen, dass eine verwitwete Mutter oder ein verwitweter Vater seine Kinder an der Seite haben sollte, gerade in einem solch traurigen und schwierigen Moment. Und von daher ist es für mich, ich muss es so sagen, frommes Gefasel und sicher alles andere als Gott gewollt, wenn ich der Beerdigung fernbleibe und als Rechtfertigung dann noch solche Bibelstellen hier zitiere. Aber was ist hier gemeint? Ja, worum geht es denn überhaupt? Zum einen müssen wir ganz einfach den Zusammenhang betrachten, in dem das Geschriebene steht. Es ging um die unmittelbar bevorstehende Aussendung der 70 Jünger mit dem Ziel, das Kommen des Herrn Jesus vorzubereiten. Lesen wir ruhig nochmal Lukas 10, Vers 1. Ja? Danach aber bestimmte der Herr noch 70 andere und sandte sie je 2 und 2 vor sich her in alle Städte und Orte, wohin er selbst kommen wollte. Es war also ein ganz spezieller Dienst, ein ganz spezieller Auftrag. Und dieses Vorhaben hatte allerhöchste Priorität. Und es ging darum, Menschen für diesen Dienst zu bestimmen, die dieser Aufgabe mit ganzem Herzen verantwortlich nachkommen. Hier konnte es keinen Aufschub geben. Es war Eile geboten. Entweder du gehst, und zwar jetzt, oder gar nicht. Mit der Begrabung eines Toten allein war es im Judentum nämlich nicht getan, sondern danach erfolgte noch eine zumindest 7-tägige zeremonielle Trauerzeit. Ja, im Prinzip hat der zweite Mann aus unserem Text, der den Herrn bat, zuvor noch seinen Vater beerdigen zu dürfen, dem Herrn geantwortet, ja, ich bin schon bereit, dir nachzufolgen, aber bitte warte noch wenigstens eine Woche, bis die Trauerzeremonie vorüber ist. Oder mit der Verabschiedung von seinen Angehörigen genau das Gleiche. Heute ist das kein Thema, tschüss und weg. Das ist eine Sache von 10 Sekunden. Aber früher und in diesem Kulturkreis, sich von seinen Angehörigen zu verabschieden, das war verbunden mit einem Besuchsdienst, das war verbunden mit einem Fest, das konnte sich über Tage oder gar Wochen hinausziehen. Aber gerade diese Verzögerung war nicht möglich. Die 70, sie mussten zur Vorbereitung auf das Kommen des Herrn sofort und eilends ihren Dienst antreten. Anhand dieses Beispiels sehen wir auch wieder, wie wichtig es ist, den Zusammenhang einzelner Aussagen zu beachten und dass wir gewisse Dinge eben nicht 1:1 und wortwörtlich auf unser Leben übertragen können. Es geht aber in unserem Text darüber hinaus auch um die Ernsthaftigkeit und vor allem um die aufrichtige Bereitwilligkeit der Berufung als Nachfolger und Diener Christi gerecht zu werden. Machen wir uns darüber ebenfalls ein paar Gedanken und wenden wir das für unser persönliches Leben an. Wenn es um die aufrichtige Nachfolge geht, dann kann es keine Kompromisse, keine Verzögerungen und erst recht keine Halbherzigkeiten geben. Wenn du berufen bist, gerade für einen ganz speziellen und sehr verantwortungsvollen Dienst, dann musst du auch vollumfänglich bereit sein, mit und in aller Konsequenz dieser deiner Berufung nachzukommen. Wie hat es der Herr Jesus gesagt, hier in Vers 62? Wenn du deine Hand an den Pflug gelegt hast, ja, wenn du berufen bist für diesen Dienst, dann gilt es nach vorn zu schauen und keinen Blick mehr zurück. Wir dürfen die Nachfolge und den damit verbundenen Dienst in der Reich Gottesarbeit nicht einer unverbindlichen Nachbarschaftshilfe gleichsetzen, sondern einem verbindlichen Einsatz als Sanitäter oder Notarzt. Und wenn der Notruf eingeht, dann kann ich als Sanitäter auch nicht sagen, nee, jetzt nicht. Ich bin gerade mit meinem Sohn am Fußballspiel. Oder ich komme etwas später, aber im Augenblick, da sitze ich mit meiner lieben Frau auf der Terrasse. Ja? Ich meine, als Mitarbeiter in unserem Verlag, da kann ich früher kommen, später kommen und früher gehen, das ist alles kein Problem. Ne? Aber als Rettungskraft? Geradezu ausgeschlossen. Und da kann ich den Schwerstverletzten inmitten den Wiederbelebungsmaßnahmen mit dem Blick auf die Uhr nicht einfach liegen lassen und sagen, so, jetzt ist Feierabend, ich mache morgen weiter. Das funktioniert nicht. Und das ist letztlich das, was der Herr Jesus seinen möglichen Nachfolgern zu verstehen gibt. Seid euch der Verantwortung und seid euch der Konsequenz bewusst, was es beinhaltet, mir zu dienen. Das Beispiel bzw. die Antwort des Herrn Jesus, lass die Toten ihre Toten begraben, du aber geh hin und verkündige das Reich Gottes, hat darüber hinaus auch noch einen sehr, sehr interessanten, ja, kulturell biblischen Hintergrund, so möchte ich mal sagen, auf den ich kurz eingehen möchte. Es war für den Sohn eine Pflicht, seinen Vater zu begraben. Diese Handlungsweise, sie hatte einen hohen Rang und war von äußerster Wichtigkeit. Von daher war das Verlangen dieses Mannes ja nicht nur verständlich, sondern sogar geboten und ein Beweis treuer Pflichterfüllung. Umso erstaunlicher ist da doch die Antwort des Herrn Jesus. Aber, und jetzt kommen wir zu dem Knackpunkt, welcher die Aussage des Herrn beinhaltet. Gottgeweihte Personen, die herausgerufen waren zu einem ganz speziellen Dienst, wie eben damals im alten Bund die Hohepriester, ja? Sie durften sich an den Toten nicht verunreinigen, selbst wenn es sich dabei um die eigenen Eltern handelte. Können Sie nachlesen in 4. Mose, Kapitel 6, in den Versen 6 und 7. Von den Priestern des alten Bundes heißt es beispielsweise in 5. Mose, Kapitel 33, Vers 9, der von seinem Vater und von seiner Mutter sagte, ich habe ihn nicht gesehen. Und der seine Brüder nicht kannte und von seinen Söhnen nichts wusste, denn sie haben dein Wort beachtet und deinen Bund bewahren sie. Ja, das bedeutet so viel wie, wir haben nur Augen für unseren Gott und unseren ungeteilten Dienst an ihn. Diese Gottgeweihten, sie hatten keinen Blick mehr für irgendetwas anderem als einzig für Gott. Ich habe Vater und Mutter nicht gesehen. Ich habe meine Brüder nicht gekannt. Ich habe von meinem Sohn nichts gewusst. In diesem Zusammenhang ist auch das Wort des Herrn Jesus zu verstehen. Wer Vater oder Mutter mehr liebt als mich, der ist meiner nicht wert. Und in Bezug auf die Gemeinde heißt es ja im 1. Petrusbrief, Kapitel 2, Vers 9, dass wir ein königliches Priestertum sind. Also Gott geweihte Personen. Die Gemeinde, sie ist Gott geweiht. Haben wir verstanden? Jesus geht vor. Und es gibt nichts, was eine Nicht-Nachfolge rechtfertigen könnte. Vor allem, wenn der Herr ruft und dich an einem ganz bestimmten Ort, zu einer ganz bestimmten Zeit, zu einem ganz bestimmten Auftrag haben will. Und die Frage, sie muss einfach lauten, ja, hält mich dies oder das von meinem Auftrag ab? Hält mich dieses oder jenes von meiner Berufung fern? Erinnern wir uns noch einmal kurz an das Beispiel mit dem Notarzt. Ist es verkehrt, sich um seine Kinder zu kümmern und mit seinem Sohn Fußball zu spielen? Garantiert nicht. Ist es etwa verkehrt, sich Zeit zu nehmen für seine Frau und mit dieser auf der Terrasse zu sitzen, Kuchen zu essen, Kaffee zu trinken und sich einfach auszutauschen? Garantiert nicht. Ganz im Gegenteil. Es ist sogar die Pflicht eines Ehemannes, es ist die Pflicht eines Christen, sich um seine Frau, sich um seine Kinder, sich um seine Familie zu kümmern, auch darin Zeit zu investieren. Das ist sogar geboten. Aber als Notarzt und wenn der Notruf erschallt, dann gilt es, meiner Berufung gerecht zu werden und meiner ganz speziellen Aufgabe nachzukommen. Und zwar ohne jede Verzögerung, ohne jeden Kompromiss, bedingungslos. Und nichts und niemand darf mich davon abhalten. Denken wir an unseren Textzusammenhang, ja? Die Aussendung der 70. Es konnte hier keinen Aufschub geben. Dieser in der Tat sehr hohe Anspruch, den der Herr an seine Nachfolger stellte, war zugleich ein Beleg für seine Gottheit. Denn das, was wir in Bezug auf die Hohepriester und diesen gottgeweihten Personen beleuchtet haben, das bezog sich ja ausschließlich auf den direkten Dienst an Gott, dem heiligen und allmächtigen Schöpfer von Himmel und Erde. Und der Herr Jesus, er verlangt von diesem Mann hier, dass er auf seine menschlichen Pflichten wie dem Begräbnis seines Vaters verzichtet, um den gottgeweihten Dienst an ihn verrichten zu können. Der Jesus ergibt ihn mit dieser Antwort zu verstehen: Ich bin Gott. Und wenn du mir wirklich nachfolgen willst, kann es nichts anderes und nichts Wichtigeres für dich geben. Als mein Nachfolger bist du Gott geweiht. Du folgst dir keinem Rabbi. Du folgst dir keinem Wanderprediger und erst recht keiner Organisation. Nein, du folgst dem eingeborenen Sohn Gottes. Der Herr Jesus, er hat unmittelbar danach 70 Jünger ausgesandt. Ob diese drei Personen dabei waren, das weiß ich nicht. Aber mit seiner Rede hat der Herr Jesus allen, nicht nur diesen dreien, nicht nur seinen zwölfen, sondern allen, die Zeuge dieses Gespräches wurden, klargemacht, was es bedeutet, berufen zum Dienen zu sein. Und denken wir auch an das in diesem Zusammenhang, was der allmächtige Gott für uns gegeben hat. Er, der sogar seinen eigenen Sohn nicht verschont hat, sondern ihn für uns alle dahingegeben hat. Wie sollte er uns mit ihm nicht auch alles schenken? Römer 8, Vers 32. Der Herr hat wahrlich alles gegeben. Seine aufrichtige Liebe und keine geheuchelte. Seine ganze Fürsorge und keine halbherzige. Eine vollkommene Vergebung und keine unvollendete. Unser Herr Jesus Christus, er ging den Weg ans Kreuz ohne jeden Kompromiss, ohne Wenn und Aber. Der Sohn Gottes, er hat sich voll und ganz dahin gegeben, schonungslos und bedingungslos. Wozu sind wir bereit? Wir, die wir einst Feinde Gottes waren und jetzt seine Kinder. Wir, die wir früher im Tode waren und jetzt zum ewigen Leben bestimmt sind. Wir, die wir Gott so fern waren und jetzt so nah. Wir, die wir einst so ungewiss waren und jetzt heilsgewiss. Der erste Mann, dieser Schriftgelehrte, er war bereit, aber vielleicht nicht berufen. Gehe du den Weg, den der Herr für dich bestimmt hat. Halte Ausschau nach dem Willen Gottes und sei bereit, diesen Weg zu gehen. Der zweite Mann war berufen, aber offensichtlich nicht bereit. Sei bereit. Und wenn der Herr ruft, dann lasse dich von dem Weg Gottes nicht ablenken und abbringen. Der dritte Mann schließlich war nur halbherzig bereit und folglich nicht tauglich. Breche mit allem, was dich von einer kompromisslosen und vollumfänglichen Nachfolge abhält. Sei bereit und werde deiner Berufung als Gottgeweihter gerecht. Mag der Herr es einem jeden von uns schenken, das Wollen genauso wie das Vollbringen. Dass wir nicht nur bereit sind, einen bestimmten Weg zu gehen, sondern dass wir bereit sind, uns gegebenenfalls korrigieren und umlenken zu lassen. Denken wir dabei an den Besessenen, der sich vom Herrn sagen ließ, kehre zurück in dein Haus und erzähle, was Gott dir Großes getan hat. Und er ging und verkündigte in der ganzen Stadt, was Jesus ihm Großes getan hatte. Welch ein Zeugnis, auch für dich und für mich. Amen. Ich möchte noch mit uns beten. Ja, lieber Herr Jesus Christus, wir wollen dir heute wirklich ganz bewusst auch nochmals Dank sagen. Dank sagen für diesen Gottesdienst, dass du uns heute hierher zusammengeführt hast, dass wir diese Gemeinschaft mit dir haben dürfen. Wir wollen dir aber auch Dank sagen für deine Treue. Dank sagen für deinen Erlösungsweg, Herr, dass du nicht zurückgeblickt hast, sondern das Kreuz vor Augen, Herr, zielgerichtet, dich für uns dahingegeben hast. Wir danken dir, dass du uns erkauft hast mit deinem kostbaren Blut und dass wir auch wissen dürfen, dass du uns nun als deine Kinder in deinen Dienst stellst, dass du uns befähigst, dass du uns berufst und dass du uns begabst.

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1: Sie hören nun die gute Nachricht aus Gottes Wort. Unser Wochenvers steht in Psalm 27, Vers 14. Harre des Herrn, sei getrost und unverzagt und harre des Herrn. Das war unser Merkvers aus Psalm 27, Vers 14.

0: Seien Sie herzlich willkommen zu BBN Bibelkunde mit Benedikt Peters. Unser Sprecher besuchte eine Bibel- und Missionsschule in der Schweiz. Danach studierte er griechische und hebräische Philologie an der Universität Zürich. Für einige Jahre war er Redakteur in einem christlichen Verlag. Und seit 1993 ist er vollzeitlich im übergemeindlichen und konfessionell ungebundenen Dienst als Bibellehrer tätig. Heute hören wir einen Beitrag zur Serie Die Gnade Gottes und unsere Erwählung. Ich wünsche Ihnen eine gesegnete Zeit beim Zuhören.
1: Es ist in der Tat so, dass die Gnade Gottes und die Verlorenheit des Menschen, dass das zwei Tatsachen, zwei Wahrheiten sind, die einander ergänzen, die aneinander hängen. Und das wurde durch diesen Abschnitt aus Kolosser 1, der gelesen wurde, erneut deutlich. Dort wird sogar gesagt, wir waren in unseren Sinnen Feinde Gottes. Einem Feind will man ja gar nicht begegnen. Und wenn im Denken des Menschen Gott ein Feind ist, dann will der Mensch ihm ja gar nicht begegnen. Nur das nicht. Nur der soll mir nicht zu nahe kommen. Ja, und demgegenüber steht Gottes freie, souveräne, uns nicht geschuldete, in Gottes Liebe begründete Gnade. Ja, wir haben heute Vormittag gehört, wie Paulus im Römerbrief das Evangelium Gottes erklärt und wie er gleich Johannes zeigt, dass alles mit Gott beginnt, von Gott ausgeht, dass die Errettung ganz sein Werk ist, von seinem Willen. Auch das, was Johannes sagt, sagt auch Paulus in Römer 9, in den Versen 15 und 16. Da steht, ich werde begnadigen, wen ich begnadige, ich werde mich erbarmen, wessen ich mich erbarme. Das ist eine Umschreibung dafür, dass Gottes Gnade voraussetzungslos ist. Er sagt nicht, ich werde begnadigen, wer es verdient, sondern ich werde begnadigen, wen ich begnadige. Also es geht von ihm aus. Und dann Vers 16, also liegt es nun nicht an dem Wollenden, noch an dem Laufenden, sondern an dem begnadigenden Gott. Also es geht von Gottes Willen aus, nicht von unserem Streben und Wollen. Uns ist allen Spurgeon, C.H. Spurgeon, wohl bekannt. Man zählt ihn zu den begabtesten und größten Verkündigern des Evangeliums in der Kirchengeschichte. Spurgeon war in seinem ganzen Predigen ganz auf die Gnade Gottes ausgerichtet. Ja, er liebte es in seinen Predigten immer wieder, das Evangelium so darzustellen, dass es von Gott ausging, dass es an Gottes gnädigem Vorsatz hing. Er hat einmal über diesen Satz in Galater 1,15 gepredigt, als es Gott wohlgefiel. In Galater 1,15, dort berichtet Paulus von sich selbst, wie er war, wie er ein Eiferer war im Judentum, wie er sogar seine Altersgenossen übertraf an Eifer. Und dann steht in Galater 1,15, als es aber Gott wohlgefiel, Gott, der mich von meiner Mutterleib an abgesondert und durch seine Gnade berufen hat, seinen Sohn in mir zu offenbaren. Als es Gott wohlgefiel. Und in dieser Predigt sagte Spurgeon unter anderem, In diesen Worten ist der göttliche Heilsplan sehr klar niedergelegt. Er beginnt, wie ihr seht, mit dem Willen und Wohlgefallen Gottes, als es Gott wohlgefiel. Die Grundlage der Errettung findet sich nicht im Willen des Menschen. Sie beginnt nicht mit dem Gehorsam des Menschen, um von da zum Vorsatz Gottes fortzuschreiten. Nein, es gefiel Gott. Hier ist der Anfang. Hier ist der Quell, aus dem alle lebendigen Wasser fließen. Auf den souveränen Willensentschluss und das Wohlgefallen Gottes folgt das, was wir gewöhnlich Erwählung nennen. Gott sonderte uns zum Heil aus, als noch keine Berge waren. Auf diesen Akt der Aussonderung folgte die wirksame Berufung. Er berief mich in seiner Gnade. Die Berufung entspringt der Erwählung, und die Erwählung geht aus dem freien Wohlgefallen Gottes hervor. Der ganze Weg verläuft also wie folgt. Zuerst der heilige, souveräne Vorsatz Gottes, dann die besondere und bestimmte Erwählung, dann die wirksame und unwiderstehliche Berufung und dann der Gehorsam zum Leben und die süßen Früchte des Geistes, die daraus entwachsen. Wer das anders darstellt, irrt. Wer den Willen des Menschen an den Anfang stellt, weiß nicht, was er sagt, noch was er fest behauptet. Ja, das Evangelium offenbart Gottes unbegreifliche Gnade. Nun ist es aber so, dass gerade die Offenbarung der Liebe Gottes in Christus an den Tag bringt, wie der Mensch wirklich ist. Und das hat Paulus an sich gespürt, gemerkt, und er erzählt auch, dass es so war. Er spricht auch davon. Es war gerade das Evangelium, das offenbarte, wie Paulus wirklich war, wie sein Herz wirklich war, dass es wirklich böse war, verdorben. Dabei war er doch so vorbildlich. Da sehen wir diesen wohlerzogenen, diesen ernsthaften jungen Juden. Er hielt sich an alle Gebote, er ehrte seine Eltern, er gab sicher treu den Zehnten, er hielt sich an alle Lehren der Synagoge, er flucht nicht, er stiehlt nicht, er war ganz sicher kein Ehebrecher. Dieser Mann war durch und durch proper. So scheint es. Bis Christus und in Christus Gottes Gnade erscheint, verkündigt wird und auch ihn in der Verkündigung erreicht. Da erst wird offenbar, was die ganze Zeit im Herzen dieses Mannes war. Er beginnt, gegen Gott auszuschlagen. Apostelgeschichte 26, Vers 14. Apostelgeschichte 26, Vers 14. Hier berichtet Paulus von seiner Bekehrung, und er sagt da: Als wir alle zur Erde niedergefallen waren, hörte ich eine Stimme in hebräischer Mundart zu mir sagen: Saul, Saul, was verfolgst du mich? Es ist hart für dich, gegen den Stachel auszuschlagen. Er schlug aus gegen diesen Gott, gegen den Sohn Gottes, gegen die Gnade Gottes. Er schnaubte Drohung und Mord gegen die Jünger. So steht in Apostelgeschichte 9, Vers 1. Saulus aber, noch Drohung und Mord, wider die Jünger des Herrn schnaubend. Ja, das zeigte sich auch an den Juden, unter denen Jesus von Nazareth sich bewegte. Er sagte ihnen in Johannes 15, Vers 24, Johannes Kapitel 15, Vers 24, wenn ich nicht die Werke unter ihnen getan hätte, die kein anderer getan hat, so hätten sie keine Sünde. Jetzt aber haben sie gesehen und gehasst, sowohl mich als auch meinen Vater. Man bedenke, was sie gesehen hatten. Sie hatten seine Werke gesehen. Und seine Werke, die zeugten alle von der Menschenfreundlichkeit Gottes. Er tat ja nur Werke der Heilung, Werke des Guten, Werke des Erbarmens an den Menschen. Er sättigte die Hungernden, er heilte die Kranken, reinigte die Aussätzigen. Da kam ein Vater und war ganz verzweifelt, dass seine Tochter im Sterben liege. Er kommt und heilt sie, ja, er erweckt sie aus den Toten, da sie schon gestorben ist. Da ist eine Witwe, verliert ihren einzigen Sohn. Und er gibt dieser Witwe ihren verstorbenen Sohn zurück. Nur Werke der Güte, Werke der Barmherzigkeit. Und das war es, das wirklich offenbarte, wie böse das Herz des Menschen ist. Wäre das Herz des Menschen nicht so verdorben und so böse, dann hätte doch das Auftreten des Herrn und all das, was er tat, innerhalb von einer Generation, hätte diese Nachricht die Enden der Welt erreicht und die Menschen wären geströmt und gekommen zu diesem ihren Wohltäter. Und dass sie es nicht taten, dass das Volk, unter dem er sich bewegte, die allermeisten, abgesehen von einer kleinen Minderheit, ihn abwiesen, ihn hassten, ihn verachteten, ja, am Ende ihn sogar umbrachten, das zeigt uns, dass der Mensch wirklich verdorben ist. Und wenn ich vorhin sagte, außer einem kleinen Überrest, dann nimmt uns auch der Apostel Paulus im Römerbrief hier jede Illusion, dass wir also nicht denken, die meisten seien einfach schlecht, aber nicht gar alle. Oder dass wir nicht denken, ja, wir sind zwar schon schlecht, aber nicht alle grundverderbt. Nun, woran lag es, dass eine Minderheit, dass ein Überrest des Volkes der Juden den Herrn doch aufnahmen? Paulus sagt es im Römerbrief. Er sagt es in Römer 11, in den Versen 5 und 6. So ist nun auch in der jetzigen Zeit ein Überrest nach Wahl der Gnade. Das lag ganz an Gottes erwählenden Gnade. Wenn aber durch Gnade, so nicht mehr aus Werken, sonst ist die Gnade nicht mehr Gnade. Paulus sagt im Titusbrief, Kapitel 2, Vers 12, die Gnade Gottes ist erschienen, heilbringend allen Menschen. Und dann sagt er in Titus 3, im Vers 6, dass in Christus die Menschenfreundlichkeit Gottes erschien. Und das macht den Menschen wirklich offenbar. Wenn also Paulus jetzt im Römerbrief, und das wollen wir uns jetzt etwas näher ansehen, wenn Paulus im Römerbrief die Verdorbenheit des Menschen darlegt, dann ist das nicht ein theologischer Lehrsatz bloß, sondern dann ist es etwas, das er an sich erfahren hat, an sich gesehen hat. Er hat selbst an sich gemerkt, dass er genau so ist, wie er den natürlichen Menschen in Römer 1, 2 und 3 beschreibt. Schauen wir uns jetzt diese Abschnitte an, wo er den Menschen so darstellt, wie er ist. Wir beginnen mit Römer 5, im Vers 12. Römer 5, Vers 12. Hier sagt Paulus, darum gleich wie durch einen Menschen die Sünde in die Welt gekommen und durch die Sünde der Tod und auch so der Tod zu allen Menschen durchgedrungen ist, weil sie alle gesündigt haben. Hier lehrt Paulus das, was man die Erbsünde nennt oder die Ursprungssünde. Von Adam her sind alle Menschen als Sünder geboren, darum sündigen alle Menschen und darum sterben alle. Ja, die Verdorbenheit des Menschen ist also nicht einfach etwas, das er sich durch schlechte Vorbilder angewöhnt. Es ist nicht so, dass der Mensch sittlich so unentschieden dasteht und zwischen Gut und Böse wählen kann und dass er je nachdem, von wem er lernt und was er lernt, böse wird oder gut wird. Das Judentum stellt den Menschen so dar. Aber da hat sich das Judentum weit, weit entfernt von dem, was das erste Mosebuch schon lehrt. Das Judentum lehrt es so, Gott habe den Menschen geschaffen mit zwei Trieben. Mit einem Jezer Tob, guter Trieb, Jezer Ra, böser Trieb. Und dann habe er die Tora gegeben, das Gesetz, und vermöge des Lichts der Tora könne der Mensch mit seinem guten Trieb das Gute suchen, das Gute wählen, das Gute tun und dann werde er leben. Das ist eine ganz unrealistische Auffassung von Menschen. Und dennoch behagen uns solche Vorstellungen, denn sie machen uns damit zu Herren unseres eigenen Geschicks und wir wollen ja uns und die Sache selber in der Hand haben. Wir wollen nicht in Gottes Hand sein. Und so hat sich das auch in der Christenheit ziemlich bald, wenige Jahrhunderte nach Niederschrift des Römerbriefes, haben solche Lehren sich ausgebreitet. Einer der bekannteren Vertreter einer solchen Lehre war ein gewisser Pelagius. Und dieser Pelagius, er hat auch gelehrt, Gott hat den Menschen gut erschaffen und der Mensch kommt sittlich neutral auf die Welt. Und so hat er die Möglichkeit, das Gute zu wählen oder das Böse zu wählen. Und je nachdem, was er wählt, so wird er sich dann entwickeln. Nun, der Apostel Paulus weiß nichts davon, von einem sittlich neutralen Menschen, sondern er zeigt, dass der Mensch von Geburt an der Sünde Adams wegen mit dieser Natur geboren ist, einer Natur, die die Sünde wählt, die das Böse wählt, die das Gute nicht wählt. Eine Natur, die kein Gefallen hat am Guten, am göttlich Guten, keinen Geschmack hat am Willen Gottes. Die Lehre der Erbsünde wird tatsächlich schon vom ersten Mosebuch an gelehrt, in den allerersten Kapiteln 1. Mose 5. Da wird das schon ganz deutlich. In 1. Mose 5 wird gesagt, an dem Tag, da Gott Adam schuf, macht er ihn im Gleichnis Gottes. Gott schuf also Adam so, dass er Gott sittlich gleich war. Er war rein, er war heilig. Und dann, Vers 2, Mann und Frau, schuf er sie und er segnete sie und gab ihnen den Namen Mensch, an dem Tag, da sie geschaffen wurden. Adam lebte 130 Jahre und zeugte einen Sohn und dann steht in seinem Gleichnis. Adams Sohn war im Gleichnis des nunmehr sündig gewordenen Adams. So wurde er geboren, gleich seinem sündigen Vater. Und so wird uns in 1. Mose 5 beschrieben, dass darum Adam starb, Adams Sohn starb auch, dessen Sohn auch, alle sterben. Alle werden so geboren. Das ist unsere Art. Sündig, Sünder. Wir können uns dieser Art nicht entwinden. David spricht auch davon, oder vor ihm schon Hiob, das ist ganz erstaunlich. Im Buch Hiob finden sich ganz deutliche Aussagen dazu, die uns zeigen, dass gottesfürchtige Menschen zu allen Zeiten es gelernt haben müssen von Adam, gelernt haben müssen von den ersten Menschen, und das wurde gelehrt, das wurde weitergereicht, dass sie es wussten, dass der Mensch als Sünder geboren wird. Hiob fragt, Hiob 14, Vers 1, wie könnte ein Reiner aus einem Unreinen kommen, nicht ein einziger? Was er sagt mit, ich bin unrein von Geburt, weil mein Vater schon so war. Auch David hat das an sich erfahren müssen durch bittere Erfahrungen. Und es war seine Sünde mit Bathseba, die ihn den tiefsten Einblick gab in seine eigene sündige Natur. Denn auf diese Sünde hin dichtete er den Psalm 51. Das ist ein Ergebnis seiner Sünde mit Bathseba. Und da sagt er in Psalm 51, Verse 4 und 5, ich habe die alte Elberfelder, in der neuen ist die Verszählung jeweils um ein oder zwei Verse verschoben in den Psalmen. Also hier sagt David, ich kenne meine Übertretungen, meine Sünde, Einzahl, nicht meine Sünden. Das ist eine ganze sündige Art, ist beständig vor mir. Gegen dich allein habe ich gesündigt. Ich habe getan, was böse ist in deinen Augen, damit du gerechtfertigt werdest, wenn du redest, rein erfunden. Wenn du richtest, siehe, in Ungerechtigkeit bin ich geboren, in Sünde, Einzahl. Das ist die sündige Art, hat mich empfangen, meine Mutter. Ungerechtigkeit und Sünde, von Geburt an habe ich das geerbt. Die Erbsünde ist tatsächlich eine biblische Lehre. Es ist nicht so, wie manche behaupten, das sei eine spätantike Lehre der christlichen Kirche. Ist nicht wahr. Die Bibel lehrt die Erbsünde ganz deutlich. Nun, Paulus zeigt einmal in Römer 1, und das ist sehr wichtig, dass wir das sehen, in Römer 1, dass der Mensch sehenden Auges sündigt. Er ist zwar blind, ja, blind für die Tragweite dessen, was er tut, und doch sündigt er sehenden Auges. Denn die Schöpfung lehrt einen jeden Menschen, dass da ein Schöpfer ist, dem er alles verdankt, und dass dieser Schöpfer zu fürchten wäre und dass man ihm zu danken hätte. Aber der Mensch will das nicht tun. Das wird in Römer 1, 18 und folgende, wird das gesagt, das Unsichtbare Gottes, sowohl seine ewige Kraft als auch seine Göttlichkeit, die von der Schaffung der Welt an in dem Gemachten wahrgenommen werden, wird geschaut, damit sie ohne Entschuldigung seien, weil sie, Gott kennend, ihn weder als Gott verherrlichten, noch ihm Dank darbrachten, sondern in ihren Überlegungen in Torheit verfielen und ihr unverständiges Herz verfinstert wurde, indem sie sich für weise ausgaben, sind sie zu Narren geworden. Und dann beschreibt er den weiteren Abstieg. Nun aber zeigt uns Paulus, dass alle der Sünde folgen. Nicht nur die, an denen man es direkt ansieht, dass sie gottentfremdet sind an ihrem äußeren Leben. Und er redet dann von sexueller Promiskuität, von Homosexualität, von Götzendienst, also von ganz krassen, greifbaren sittlichen Verfehlungen, aber nicht nur die, sondern in Kapitel 2 redet er von denen, die ganz anständig sind, von Leuten, die moralisch sind und sein wollen, und zeigt, dass die genau gleich sind, dass auch sie der Sünde dienen. Und schließlich in Kapitel 3, und hier wollen wir jetzt einige Verse miteinander lesen und uns etwas näher ansehen, in Römer 3, von Vers 9 an. Römer 3, die Verse 9 bis 17. Was nun, haben wir einen Vorzug? Durchaus nicht. Denn wir haben sowohl Juden als Griechen zuvor beschuldigt, dass sie alle unter der Sünde seien. Wie geschrieben steht, da ist kein Gerechter, auch nicht einer. Da ist keiner, der verständig sei. Da ist keiner, der Gott suche. Alle sind abgewichen. Sie sind allesamt untauglich geworden. Da ist keiner, der Gutes tue. Da ist auch nicht einer. Ihr Schlund ist ein offenes Grab. Mit ihren Zungen handelten sie trüglich. Otterngift ist unter ihren Lippen. Ihr Mund ist voll Fluchens und Bitterkeit. Ihre Füße sind schnell, Blut zu vergießen. Verwüstung und Elend ist auf ihren Wegen. Und den Weg des Friedens haben sie nicht erkannt. Es ist keine Furcht Gottes vor ihren Augen. Alle sind unter der Sünde, alle. Aber beachten wir, dass er sagt, alle sind unter der Sünde. Es ist nicht so, dass wir wie neben der Macht der Sünde hergehen und wir neben der Sünde wären, als ob wir uns auch von ihr distanzieren könnten. Wir sind unter der Sünde. Und das bedeutet, wir sind unter der Herrschaft der Sünde. Wir haben die Sünde nicht im Griff, die Sünde hat uns im Griff. Das ist ja das Entsetzliche. Unter der Sünde. Sie ist uns über. Ja, wir sind Sklaven der Sünde, so sagt Paulus in Römer 6, 17. Gott aber sei Dank, dass ihr Sklaven der Sünde wart, bevor sie zum Glauben kamen und errettet wurden. Sie waren Sklaven der Sünde. Der Sohn Gottes lehrte die Juden und sagte, wer die Sünde tut, ist der Sündeknecht. Das ist ja ein ganz schneidendes Wort. Wer die Sünde tut. Wer hat denn noch nie gesündigt? Ja, wir tun Sünden. Täglich, beständig. Und der Herr sagt, wenn du das an dir feststellst, dann darfst du wissen und sollst auch wissen, du bist ein Sklave. Du bist von der Sünde gebunden. Die Sünde hat dich im Griff. Du hast sie nicht im Griff. Paulus führt es nachher im Einzelnen aus, was es heißt, unter der Sünde zu sein. Er sagt im Vers 10, da ist kein Gerechter, also wiederum umfassend kein Gerechter, und dem Wesen nach, also alle sind ungerecht, das heißt, unser ganzes Wesen ist verkehrt. Dann sagt er, da ist keiner, der verständig sei, das heißt, unser Verstand ist verdreht, verkehrt, böse. Er sagt, da ist keiner, der Gott suche, keiner trachtet nach Gott. Das heißt, unser Wille ist verdreht, verkehrt, er ist von Gott abgewandt. Auch der Wille ist von der Sünde verknechtet. Dann, da ist keiner, der Gutes tue, unsere Taten sind verkehrt, sind böse. Ihr Schlund ist ein offenes Grab, das heißt, unsere Worte sind böse, also unser Denken ist böse, unsere Taten sind böse, unsere Worte sind böse. Ihre Füße sind schnell Blut zu vergießen, das heißt, unsere Wege sind böse. Ja, Paulus sagt dann weiter, hinten im Römerbrief, dass wir Feinde, von Natur Feinde sind. Römer 5, Vers 10. Wenn wir, da wir Feinde waren, mit Gott versöhnt wurden. In unseren Herzen ist von Natur Feindschaft gegen Gott. Wenn ich gegen jemanden Feindschaft hege, dann will ich diese betreffende Person nicht sehen. In der mildesten Form. Und in der äußersten Form werde ich dafür sorgen, dass ich sie nie mehr sehen muss, ich werde sie umbringen. Das tun ja Sünder, genau das.

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0: Wer erfahren hat, wie er selbst als unvollkommener, sündiger Mensch von Jesus Christus angenommen wurde, brutto, der kann auch seine Kinder, den Ehepartner, die anderen Geschwister in der Gemeinde, Menschen am Arbeitsplatz etc. annehmen. Wir haben dann die grundsätzliche Ermöglichung, wenn wir nach Römer 15, Vers 7 leben, nehmt einander an, wie Christus euch angenommen hat, zu Gottes Lob.
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0: Vater, getrennt von dir kann ich nichts tun. Wir brauchen Jesu Hilfe. Es kam schließlich der Tag, an dem ich erkannte, dass mein Vater verletzbar war. Als Junge kannte ich seine Stärke und Entschlossenheit, aber in meinen frühen Erwachsenenjahren verletzte er sich am Rücken und mir wurde plötzlich die Sterblichkeit meines Vaters bewusst. Ich wohnte wieder bei meinen Eltern, um meinem Vater im Bad zu helfen, ihm beim Anziehen zu assistieren, ihm sogar ein Glas Wasser zum Mund zu führen. Es war demütigend für ihn. Er unternahm einige anfängliche Versuche, kleine Aufgaben zu erledigen, gab aber zu: »Ich kann nichts ohne deine Hilfe tun.« Nach vielen Jahren fand er zu seiner alten Stärke zurück, aber diese Erfahrung hat uns beiden eine wichtige Lektion erteilt. Wir sind aufeinander angewiesen. Und während wir einander brauchen, brauchen wir Jesus noch mehr. In Johannes 15 ist das Bild vom Weinstock und den Reben, ein Bild, an dem wir nach wie vor festhalten sollten. Doch einer der Sätze in Johannes 15 ist zwar tröstlich, kann aber auch unser Selbstvertrauen angreifen. Der Gedanke, der sich leicht in unseren Kopf einschleichen kann, lautet: »Ich brauche keine Hilfe.« Jesus macht es zweifellos deutlich: »Getrennt von mir könnt ihr nichts tun.« Vers 5. Christus spricht von den Früchten wie Liebe, Freude, Frieden, die Kerneigenschaften eines Jüngers. Vergleiche Galater 5, Vers 22. Frucht zu bringen ist das Lebensziel, zu dem Jesus uns aufruft. Völliges Vertrauen auf ihn führt zu einem fruchtbaren Leben, einem Leben zur Ehre des Vaters. Vers 8. Sie hören den Bibeltext aus Johannes 15, Verse 1 bis 8.
1: Jesus, der wahre Weinstock. Ich bin der wahre Weinstock und mein Vater ist der Weingärtner. Er schneidet jede Rebe ab, die keine Frucht bringt, und beschneidet auch die Reben, die bereits Früchte tragen, damit sie noch mehr Frucht bringen. Ihr seid schon durch die Botschaft, die ich euch gegeben habe, beschnitten. Bleibt in mir und ich werde in euch bleiben. Denn eine Rebe kann keine Frucht tragen, wenn sie vom Weinstock abgetrennt wird, und auch ihr könnt nicht, wenn ihr von mir getrennt seid, Frucht hervorbringen. Ich bin der Weinstock, ihr seid die Reben. Wer in mir bleibt und ich in ihm, wird viel Frucht bringen. Denn getrennt von mir könnt ihr nichts tun. Wer nicht in mir bleibt, wird fortgeworfen wie eine nutzlose Rebe und verdorrt. Solche Reben werden auf einen Haufen geworfen und verbrannt. Doch wenn ihr mit mir verbunden bleibt und meine Worte in euch bleiben, könnt ihr bitten, um was ihr wollt, und es wird euch gewährt werden. Darin wird mein Vater verherrlicht, dass ihr viel Frucht hervorbringt und meine Jünger werdet.
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Vielleicht sagt sich der eine oder andere, wozu habe ich Gott nötig? Warum ist Gott überhaupt wichtig? Nun, zum einen, weil er der Ursprung, der Schöpfer aller Dinge ist. Die Erde ist des Herrn und was darinnen ist, der Erdboden und was darauf wohnt. Denn er hat ihn an die Meere gegründet und an den Wassern bereitet. Folglich gehört ihm auch alles. Die Erde ist des Herrn und was darinnen ist, der Erdboden und was darauf wohnt. Das heißt, sie und ich sind Eigentum Gottes. Und deswegen hat er auch das Recht, uns zu beurteilen und zu richten. Und das wird er auch eines Tages tun. Sind Sie darauf vorbereitet?

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1: Sie hören nun die gute Nachricht aus Gottes Wort. Unser Wochenvers steht in Psalm 27, Vers 14. Harre des Herrn, sei getrost und unverzagt und harre des Herrn. Das war unser Merkvers aus Psalm 27, Vers 14.

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1: Manchmal meinen wir Menschen, dass unser Denken unsere eigene Sache sei. Daher gab es auch das Volkslied mit dem Inhalt, dass die Gedanken frei sind. Das heißt, wir meinen, keiner kann uns kontrollieren in dem, was wir denken und tun. Wer so denkt, überlegt sehr menschlich. Gott, der Gedankenkenner. Diese Überschrift belehrt uns eines anderen. Also sind wir nicht die Herren über unsere Gedanken, sondern über uns ist ein anderer, der unsere Gedanken liest und somit auch kennt. Dazu möchte ich einige Beispiele aus der Bibel anführen, die das verdeutlichen. Im Psalm 139 lesen wir dazu: Mein Wandeln und mein Liegen, du prüfst es. Mit allen meinen Wegen bist du vertraut. Denn das Wort ist noch nicht auf meiner Zunge, siehe, Herr, du weißt es genau. Der Psalmschreiber war sich bewusst, dass auch seine Gedanken vor Gott offenbar waren. Wie oft denken wir Böses über andere Menschen und meinen, dass der andere das nicht hört. Wer so denkt, hat eigentlich ein ganz verkehrtes Gottesbild. Wer das richtige Bild von dem heiligen Gott hat, lebt in Gottesfurcht und bewahrt sich in seinen Gedanken. Ob ich ein wiedergeborener Christ bin oder ein Atheist, ist hier gleich. Denn alle Menschen sind vor dem heiligen Gott verloren, wenn sie nicht umkehren. Vielleicht fragst du, lieber Hörer, wie ist es möglich, dass Gott alles genau kennt? Gott ist kein Mensch wie wir. Er ist wohl unser Schöpfer, aber für ihn gibt es kein Unmöglich, denn er besitzt alle Möglichkeiten. Also weiß er auch, was du gerade denkst oder gedacht hast. Natürlich weiß er auch, wie du über ihn denkst. Er kennt auch die Gedanken, die du über dich selbst denkst. Du meinst ehrlich und gut zu sein und hast dich in Wirklichkeit noch gar nicht durchschaut. Es ist wichtig, sein eigenes Leben einmal von Gott her zu beurteilen, das heißt, wie denkt Gott über mich? Was denkt er über Sünde und wie beurteilt er mein Leben? Im Neuen Testament lesen wir einige Male von dem Herrn Jesus. Da er aber ihre Gedanken kannte oder wusste, oder es heißt, weil er ihre Herzen kannte. Jesus Christus ist Gott und daher kann er die Gedanken und Herzen jedes Menschen lesen. Aber das ist nicht alles, denn in Hebräer 4, Vers 12 lesen wir weiter. Denn er, unser Gott, ist ein Richter der Gedanken und Gesinnungen des Herzens. Lieber Hörer, ich wünschte, dass es an diesem Punkt ein heiliges Erschrecken geben würde. Ich bin erkannt, ich bin vor Gott offenbar, ja, ich bin vor ihm verloren. In Matthäus 15, Vers 19 sagt der Herr Jesus: Denn aus dem Herzen kommen hervor böse Gedanken, Mord, Ehebruch, Unzucht, Dieberei, falsche Zeugnisse, Lästerungen. Diese Dinge sind es, die den Menschen verunreinigen. Die Wurzel der Sünde liegt in einem mit Gott unversöhntem Herzen. Wir denken die Gedankensünden, die würde keiner bemerken. Jetzt verstehst du, lieber Hörer, dass Gott sie kennt. Ob Menschen sie kennen oder nicht, ist doch ganz unwichtig. Denn Gott allein kann uns verdammen oder retten, je nachdem, wie wir uns entscheiden. Ein erfahrener Christ sprach mit einem jungen Mann über Gedankensünden. Er wollte ihm das praktisch deutlich machen und zeigte ihm ein kleines Bäumchen. Zerbrich das, bat er den jungen Mann. Im Nu hatte er das mit Leichtigkeit getan. Jetzt zeigte der erfahrene Gläubige auf einen dicken Baum. Zerbrich diesen, sagte er. Das kann ich nicht, war die Antwort. Darauf der ältere Gläubige: So ist es auch mit unseren Gedanken. Wenn sie tief eingewurzelt und steil geworden sind, ist es schwierig, sie auszurotten. Deshalb müssen sie, wenn sie gerade anfangen wollen zu wurzeln, beseitigt werden. Und diese Lektion lehrt uns die Bibel in 2. Korinther 10, Vers 5. Wir zerstören jede Höhe, die sich wieder die Erkenntnis Gottes erhebt, und nehmen jeden Gedanken gefangen unter dem Gehorsam Christi. Das heißt, den Gedanken keinen Spielraum geben. Natürlich geht es hier um sündige Gedanken. Unsere Gedankenwelt muss durch unseren Herzensfilter gefiltert werden. Wir kennen alle Wasserfilter. Wir versuchen, fremde Partikel aus dem Wasser zu filtern, damit wir ganz sauberes Trinkwasser haben. Ebenso ist es mit unseren Gedanken. Unter der Führung des Heiligen Geistes ist es möglich, die unreinen und sündigen Gedanken sofort einzukesseln und auszumerzen. Das ist praktische Heiligung. Vielleicht hast du viele Nöte damit. Luther sagte einmal, ich kann nicht verhindern, dass die Vögel über mein Haupt fliegen, aber ich kann verhindern, dass sie auf meinem Haupt ein Nest bauen. Wir dürfen dankbar sein, dass uns der Herr Jesus auch die Gedankensünden vergibt. Wenden wir uns noch einmal unserer Überschrift zu. Gott kennt unsere Gedanken. Was empfindest du, lieber Hörer, bei dieser Aussage? Fühlst du dich entdeckt und vor Gott bloßgestellt? Oder gehst du gleichgültig, ohne nachzudenken, darüber hinweg? Gott wird uns wegen unserer Gedanken ins Gericht bringen, auch wegen unserer Gedankensünden. Im Leben eines Christen gibt es ein Einst und ein Jetzt. Das bedeutet, dass die Vergangenheit ein Leben ohne Gott und ohne Christus war. Der Apostel Paulus beschreibt das im Epheserbrief Kapitel 2 so. Unter diesen hatten auch wir einst alle unseren Verkehr in den Begierden unseres Fleisches, indem wir den Willen des Fleisches und der Gedanken taten und von Natur Kinder des Zorns waren, wie auch die anderen. Mit dem Wort Fleisch oder fleischlich wird im Neuen Testament immer das alte Leben in der Sünde gesehen. Das Fleisch, der gottferne Mensch, lässt sich von seinen Lüsten und Gefühlen diktieren. Dabei spielen die Gedanken eine wesentliche Rolle. Denn diese werden im Herzen geboren und erfüllen unsere Sinne. Und diese werden wiederum zu Taten. Wir denken an das Wort in dem Buch der Sprüche. Bewahre dein Herz mehr als alles, was zu bewahren ist, denn von ihm aus sind die Ausgänge des Lebens. Lieber Hörer, deshalb möchte ich dir die Frage stellen, wem dein Herz gehört. Hast du schon Frieden mit Gott, indem du sein Versöhnungsangebot angenommen hast? Wir haben gesehen, wie Gott die Sünde sehr genau nimmt und jede Sünde registriert. Davon sind auch die Gedankensünden nicht ausgeschlossen. Bedenkt man das, kann man mit Jesaja nur ausrufen, wehe mir, denn ich bin verloren. Ich bin ein Mann von unreinen Lippen und inmitten eines Volkes von unreinen Lippen wohne ich. Bist du, lieber Hörer, schon an diesem Punkt angelangt, wo dir das zum Bewusstsein gekommen ist? In meinem Leben gab es diesen Wendepunkt, wo ich total zerbrochen zu Gott kam. Er zeigte mir in der Bibel seine Barmherzigkeit, indem er seinen Sohn auf diese Erde sandte, zu suchen und zu erretten, was verloren war. Da las ich in 1. Petrus 2, Vers 24 bis 25, der unsere Sünden an seinem Leib selbst an das Holz hinaufgetragen hat, damit wir den Sünden abgestorben der Gerechtigkeit leben, durch dessen Striemen ihr geheilt worden seid. Denn ihr ginget in der Irre wie Schafe, aber ihr seid jetzt zurückgekehrt zu den Hirten und Aufseher eurer Seelen. Ein Beispiel dazu. Ein Vater ist mit seinem Sohn unterwegs in der Prärie. Plötzlich kündet eine schwarze Rauchwolke einen Präriebrand an. Dieser bewegt sich direkt auf die beiden zu. Vater, was wollen wir tun? Denn bald sind wir Opfer der Flammen, die alles Brennbare vernichtet. Schnell suchte der Vater ein Stück Prärieland aus und zündete dort das Präriegras an. Sofort verzehrte das Feuer alles Brennbare und lief weiter. Zurück blieb ein schwarzes, verbranntes Stück Land. Kurz danach ist das Präriefeuer angekommen. Der Vater rettete sich mit seinem Sohn auf das Stück verbrannte Erde, wo er selbst das Feuer angezündet hatte. In einiger Entfernung raste das Feuer vorüber. Doch wo sie standen, fand das Feuer keine Nahrung mehr, weil ihr Feuer sein Werk bereits getan hatte. Ist es nicht genauso mit Gottes Gericht? Gott muss in seiner Heiligkeit alle Menschen richten, weil sie alle schuldig sind, in Gedanken, Worten und Taten. Aber Gott will uns retten, lieber Hörer. Was tat er, um uns vom Gericht und Tod zu befreien? Er sandte seinen Sohn und er wurde am Kreuz an unserer Stelle und für unsere Sünde gerichtet. Was muss nun ein Mensch tun, um gerettet zu werden? Er muss sich auf das Stück verbrannte Erde stellen, damit seine Sünde vergeben werden kann. Die verbrannte Erde sagt uns, hier hat bereits das Gericht stattgefunden. Da hat das Feuer keine Macht mehr. Wenn du dem Herrn Jesus deine Sünde bekennst, wird dir der Herr Jesus in Johannes 5, Vers 24 sagen, wer mein Wort hört und glaubt dem, der mich gesandt hat, der hat ewiges Leben und kommt nicht ins Gericht, sondern er ist aus dem Tod in das Leben übergegangen. Das Gericht kann dort vorübergehen, wo das Opfer des Stellvertreters für unsere Sünde angenommen wurde. Er lässt dir, lieber Hörer, seine Liebesbotschaft deutlich sagen, aber annehmen musst du sie persönlich. Und weil Gott deine Gedanken kennt, weiß er auch in diesem Moment, was du über seine Botschaft denkst. Die falsche Entscheidung bedeutet für dich den ewigen Tod und das Gericht. Ich möchte mit dir, lieber Hörer, beten. Herr Jesus, habe Dank, dass du nicht den Tod des Sünders willst. Danke, dass du am Kreuz auch für meine Sünde gestorben bist. Du kennst meine Gedankenwelt und weißt, wie oft ich dabei gesündigt habe. Ich meinte oft, auch ohne dich auszukommen. Mir ist deutlich geworden, dass ich verloren bin. Herr Jesus, rette mich und fange neu mit mir an. Zeige mir echte Christen, die mir weiterhelfen in deiner Nachfolge. Ich bekenne dir meine Schuld und bitte dich, Herr Jesus, hilf mir. Amen.

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3: Der Prophet Jesaja, Kapitel 1. Dies ist die Offenbarung, die Jesaja, der Sohn des Amos, geschaut hat über Juda und Jerusalem zur Zeit des Usia, Jotam, Ahas und Hiskia, der Könige von Juda. Höret, ihr Himmel und Erde, nimm zu Ohren, denn der Herr redet. Ich habe Kinder großgezogen und hochgebracht, aber sie sind von mir abgefallen. Ein Ochse kennt seinen Herrn und ein Esel die Krippe seines Herrn, aber Israel kennt's nicht und mein Volk versteht's nicht. Wehe dem sündigen Volk, dem Volk mit Schuld beladen, dem boshaften Geschlecht, den verderbten Kindern, die den Herrn verlassen, den Heiligen Israels lästern, die abgefallen sind. Wohin soll man euch noch schlagen, die ihr doch weiter im Abfall verharrt? Das ganze Haupt ist krank, das ganze Herz ist matt. Von der Fußsohle bis zum Haupt ist nichts Gesundes an euch, sondern Beulen und Striemen und frische Wunden, die nicht gereinigt, noch verbunden, noch mit Öl gelindert sind. Euer Land ist verwüstet. Eure Städte sind mit Feuer verbrannt. Fremde verzehren eure Äcker vor euren Augen. Alles ist verwüstet wie beim Untergang Sodoms. Übrig geblieben ist allein die Tochter Zion, wie ein Häuflein im Weinberg, wie eine Nachthütte im Gurkenfeld, wie eine belagerte Stadt. Hätte uns der Herr Zebaoth nicht einen geringen Rest übrig gelassen, so wären wir wie Sodom und gleich wie Gomorra. Höret des Herrn Wort, ihr Herren von Sodom, nimm zu Ohren die Weisung unseres Gottes, du Volk von Gomorra. Was soll mir die Menge eurer Opfer, spricht der Herr. Ich bin satt der Brandopfer von Widdern und des Fettes von Mastkälbern und habe kein Gefallen am Blut der Stiere, der Lämmer und Böcke. Wenn ihr kommt zu erscheinen vor mir, wer fordert denn von euch, dass ihr meinen Vorhof zertretet? Bringt nicht mehr da so vergebliche Speisopfer. Das Räucherwerk ist mir ein Greuel. Neumonde und Sabbate, wenn ihr zusammenkommt, Frevel und Festversammlung mag ich nicht. Meine Seele ist Feind eurer Neumonden und Jahresfesten. Sie sind mir eine Last. Ich bin's müde, sie zu tragen. Und wenn ihr auch eure Hände ausbreitet, verberge ich doch meine Augen vor euch. Und wenn ihr auch viel betet, höre ich euch doch nicht. Denn eure Hände sind voll Blut. Wascht euch. Reinigt euch, tut eure bösen Taten aus meinen Augen, lasst ab vom Bösen. Lernet Gutes tun, trachtet nach Recht, helft den Unterdrückten, schaffet den Weisen Recht, führet der Witwen Sache. So kommt denn und lasst uns miteinander rechten, spricht der Herr. Wenn eure Sünde auch blutrot ist, soll sie doch schneeweiß werden. Und wenn sie rot ist wie Scharlach, soll sie doch wie Wolle werden. Wollt ihr mir gehorchen, so sollt ihr des Landes gut genießen. Weigert ihr euch aber und seid ungehorsam, so sollt ihr vom Schwert gefressen werden. Denn der Mund des Herrn sagt es. Wie geht das zu, dass die treue Stadt zur Hure geworden ist? Sie war Vollrecht, Gerechtigkeit wohnte darin. Nun aber, Mörder. Dein Silber ist Schlacke geworden und dein Wein mit Wasser verfälscht. Deine Fürsten sind Abtrünnige und Diebsgesellen. Sie nehmen alle gern Geschenke an und trachten nach Gaben. Den Weisen schaffen sie nicht recht, und der Witwensache kommt nicht vor sie. Darum spricht der Herr Zebaoth, der Mächtige Israels: Wehe! Ich werde mir Trost schaffen an meinen Feinden und mich rächen an meinen Widersachern und will meine Hand wider dich kehren und wie mit Lauge ausschmelzen, was Schlacke ist, und all dein Zinn ausscheiden. Und ich will dir wieder Richter geben, wie sie vormals waren, und Ratsherren wie im Anfang. Alsdann wirst du eine Stadt der Gerechtigkeit und eine treue Stadt heißen. Zion muss durch Gericht erlöst werden und die zu ihr zurückkehren durch Gerechtigkeit. Die Übertreter aber und Sünder werden allesamt vernichtet werden, und die den Herrn verlassen, werden umkommen. Denn ihr sollt zu Schanden werden wegen der Eichen, an denen ihr eure Lust habt, und ihr sollt schamrot werden wegen der Gärten, die ihr erwählt habt. Denn ihr werdet sein wie eine Eiche mit dürren Blättern und wie ein Garten ohne Wasser. Und der Starke wird sein wie Werg und sein Tun wie ein Funke, und beides wird miteinander brennen. Und niemand löscht. Kapitel 2. Dies ist's, was Jesaja, der Sohn des Amos, geschaut hat über Juda und Jerusalem. Es wird zur letzten Zeit der Berg, da des Herrn Haus ist, feststehen, höher als alle Berge und über alle Hügel erhaben. Und alle Heiden werden herzulaufen, und viele Völker werden hingehen und sagen: Kommt, lasst uns auf den Berg des Herrn gehen, zum Hause des Gottes Jakobs, dass er uns lehre seine Wege, und wir wandeln auf seinen Steigen. Denn von Zion wird Weisung ausgehen und des Herrn Wort von Jerusalem. Und er wird richten unter den Heiden und zurechtweisen viele Völker. Da werden sie ihre Schwerter zu Pflugscharen und ihre Spieße zu Sicheln machen. Denn es wird kein Volk wieder das andere das Schwert erheben. Und sie werden hinfort nicht mehr lernen, Krieg zu führen. Kommt nun, ihr vom Hause Jakob, lasst uns wandeln im Licht des Herrn. Aber du hast dein Volk, das Haus Jakob, verstoßen. Denn sie treiben Wahrsagerei wie die im Osten und sind Zeichendeuter wie die Philister und hängen sich an die Kinder der Fremden. Ihr Land ist voll Silber und Gold und ihrer Schätze ist kein Ende. Ihr Land ist voll Rosse und ihrer Wagen ist kein Ende. Auch ist ihr Land voll Götzen. Sie beten an ihre Hände Werk, das ihre Finger gemacht haben. Aber gebeugt wird der Mensch, gedemütigt der Mann, und du wirst ihnen nicht vergeben. Geh in die Felsen und verbirg dich in der Erde vor dem Schrecken des Herrn und vor seiner herrlichen Majestät, denn alle hoffärtigen Augen werden erniedrigt werden, und die stolze Männer sind, werden sich beugen müssen. Der Herr aber wird allein hoch sein an jenem Tage. Denn der Tag des Herrn Zebaoth wird kommen über alles Hoffärtige und Hohe und über alles Erhabene, dass es erniedrigt werde. Über alle hohen und erhabenen Zedern auf dem Libanon und über alle Eichen in Bashan, über alle hohen Berge und über alle erhabenen Hügel, über alle hohen Türme und über alle festen Mauern, über alle Schiffe im Meer, und über alle kostbaren Boote, dass sich beugen muss alle Hoffart der Menschen und sich demütigen müssen, die stolze Männer sind, und der Herr allein hoch sei an jenem Tage. Und mit den Götzen wird's ganz aus sein. Da wird man in die Höhlen der Felsen gehen und in die Klüfte der Erde vor dem Schrecken des Herrn und vor seiner herrlichen Majestät, wenn er sich aufmachen wird zu schrecken die Erde. An jenem Tage wird jedermann wegwerfen seine silbernen und goldenen Götzen, die er sich hatte machen lassen, um sie anzubeten, zu den Maulwürfen und Fledermäusen, damit er sich verkriechen kann in die Felsspalten und Steinklüfte vor dem Schrecken des Herrn und vor seiner herrlichen Majestät, wenn er sich aufmachen wird, zu schrecken die Erde. So lasset nun ab von dem Menschen, der nur ein Hauch ist, denn für was ist er zu achten? Kapitel 3. Siehe, der Herr Zebaoth wird von Jerusalem und Juda wegnehmen Stütze und Stab. Allen Vorrat an Brot und allen Vorrat an Wasser, Helden und Kriegsleute, Richter und Propheten, Wahrsager und Älteste, Hauptleute und Vornehme, Ratsherren und Weise, Zauberer und Beschwörer. Und ich will ihnen Knaben zu Fürsten geben, und Mutwillige sollen über sie herrschen. Und im Volk wird einer den anderen bedrängen, ein jeder seinen Nächsten. Der Junge geht los auf den Alten, und der Verachtete auf den Geehrten. Dann wird einer seinen Nächsten, der in seines Vaters Hause ist, drängen: Du hast noch einen Mantel, sei unser Herr, dieser Trümmerhaufe sei unter deiner Hand. Er aber wird sie zu der Zeit beschwören und sagen: Ich bin kein Arzt, es ist kein Brot und kein Mantel in meinem Hause. Macht mich nicht zum Herrn über das Volk, denn Jerusalem ist gestrauchelt, und Juda liegt da, weil ihre Worte und ihr Tun wider den Herrn sind, dass sie seiner Majestät widerstreben. Dass sie die Person ansehen, zeugt gegen sie. Ihrer Sünde rühmen sie sich wie die Leute in Sodom und verbergen sie nicht. Wehe ihnen! Denn damit bringen sie sich selbst in alles Unglück. Heil den Gerechten. Sie haben es gut, denn sie werden die Frucht ihrer Werke genießen. Wehe aber den Gottlosen, sie haben es schlecht, denn es wird ihnen vergolten werden, wie sie es verdienen. Kinder sind Gebieter meines Volks, und Weiber beherrschen es. Mein Volk, deine Führer verführen dich und verwirren den Weg, den du gehen sollst. Der Herr steht da zum Gericht und ist aufgetreten, sein Volk zu richten. Der Herr geht ins Gericht mit den Ältesten seines Volks und mit seinen Fürsten. Ihr habt den Weinberg abgeweidet, und was ihr den Armen geraubt, ist in eurem Hause. Warum zertretet ihr mein Volk und zerschlagt das Angesicht der Elenden, spricht Gott, der Herr Zebaoth. So hat der Herr gesprochen. Weil die Töchter Zions stolz sind und gehen mit aufgerecktem Halse, mit lüsternen Augen, trippeln daher und tänzeln und haben kostbare Schuhe an ihren Füßen, deshalb wird der Herr den Scheitel der Töchter Zions kahl machen, und der Herr wird ihre Schläfe entblößen. Zu der Zeit wird der Herr den Schmuck an den kostbaren Schuhen wegnehmen und die Stirnbänder, die Spangen, die Ohrringe, die Armspangen, die Schleier, die Hauben, die Schrittkettchen, die Gürtel, die Riechfläschchen, die Amulette, die Fingerringe, die Nasenringe, die Feierkleider, die Mäntel, die Tücher, die Täschchen, die Spiegel, die Hemden, die Kopftücher, die Überwürfe. Und es wird Gestank statt Wohlgeruch sein, und ein Strick statt eines Gürtels, und eine Glatze statt lockigen Haars, und statt des Prachtgewandes ein Sack. Brandmal statt Schönheit. Deine Männer werden durchs Schwert fallen und deine Krieger im Kampf. Und Zions Tore werden trauern und klagen. Und sie wird leer und einsam auf der Erde sitzen. Kapitel 4. Und sieben Frauen werden zu der Zeit einen Mann ergreifen und sprechen: Wir wollen uns selbst ernähren und kleiden. Lass uns nur nach deinem Namen heißen, dass unsere Schmach von uns genommen werde. Zu der Zeit wird, was der Herr sprießen lässt, lieb und wert sein, und die Frucht des Landes herrlich und schön bei denen, die erhalten bleiben in Israel. Und wer da wird übrig sein in Zion und übrig bleiben in Jerusalem, der wird heilig heißen, ein jeder, der aufgeschrieben ist zum Leben in Jerusalem. Wenn der Herr den Unflat der Töchter Zions abwaschen wird und die Blutschuld Jerusalems wegnehmen durch den Geist, der richten und ein Feuer anzünden wird, dann wird der Herr über der ganzen Stätte des Berges Zion und über ihren Versammlungen eine Wolke schaffen am Tage und Rauch und Feuerglanz in der Nacht. Ja, es wird ein Schutz sein über allem, was herrlich ist, und eine Hütte zum Schatten am Tage vor der Hitze. und Zuflucht und Obdach vor dem Wetter und Regen.
2: Sie hörten soeben aus Jesaja die Kapitel 1 bis 4. 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
1: Sie hören nun die gute Nachricht aus Gottes Wort. Unser Wochenvers steht in Psalm 27, Vers 14. Harre des Herrn, sei getrost und unverzagt und harre des Herrn. Das war unser Merkvers aus Psalm 27, Vers 14.

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1: Dieser Jesus, sehen wir also, ist ganz zentral und wichtig für uns. Und was steht jetzt im Koran? Sure 9, Vers 30, müssen wir wissen. Da steht wörtlich, die Christen sagen, Christus ist der Sohn Gottes. So etwas wagen sie offen auszusprechen. Diese gottverfluchten Leute, Allah schlage sie tot. Wie können sie nur so verschroben sein? Das steht im Koran. Nichts Unterstelltes. So steht es wortwörtlich drin. Sure 9, Vers 30. Das heißt, der Sohn Gottes wird geleugnet. Und damit ist die Luft raus. Wenn wir Jesus als den Sohn Gottes nicht haben, haben wir gar nichts. Geht weiter. Die Bibel sagt uns, dass Jesus gekreuzigt wurde. Und das Kreuz ist ganz zentral für uns. Darum ist das Kreuz hier auch. Ich freue mich auch über diese schöne Konstruktion des Kreuzes. Das Kreuz ist das Zentrum der Verkündigung. Das ist das, was wir zu verkündigen haben. Dieser Jesus wurde gekreuzigt. Er starb an einem Kreuz für unsere Sünden. So viel hat er an Sünde bezahlt, dass eine Hure momentan sich bekehren kann. Das reicht, weil Jesus, der Sohn Gottes, am Kreuz war. Das ist das Großartige. Neulich sagte mir jemand, der hatte sich gerade bekehrt. Er sagte, was hat sich bei Ihnen geändert, fragte ich ihn. Er sagte, wissen Sie, ich habe meine ganzen Denksysteme meines ganzen Lebens in den Müllhaufen geworfen und fing in der Bibel an zu lesen, ich fange ganz neu an. Ich sage, das verstehe ich, das ist eine richtige Bekehrung. So muss es sein. Mach keine halbe Sache. Das ist Fummelkram. Bringt dich doch nicht in den Himmel. Ein christlicher Anstrich hilft überhaupt nicht für das ewige Leben. Wir brauchen den Herrn Jesus, den Gekreuzigten, der uns dort errettet hat. Und darum lesen wir, auch in Johannes 19 heißt es, Vers 17, 18, und er selbst trug sein Kreuz und ging hinaus an die Stätte, die da heißt Schädelstätte, auf Hebräisch Golgatha. Da kreuzigten sie ihn. Das ist der Bericht. Und dann in 1. Korinther wird gesprochen von dem Wort vom Kreuz, dass uns eine Gotteskraft ist, die uns errettet. Eine Gotteskraft. Nehmen wir das Kreuz raus, haben wir keine Kraft mehr. Dann können wir uns Märchen erzählen. Aber das Kreuz ist eine Tatsache in dieser Welt und das Kreuz hat rettende Kraft und das Kreuz bringt uns in den Himmel. Das ist es. Darum können wir vom Kreuz nicht ablassen. Und Paulus sagt in 1. Korinther 2, Vers 2, denn ich hielt es für richtig, unter euch nichts anderes zu wissen, als allein Jesus Christus, den Gekreuzigten. So ungefähr, ihr könnt alles andere vergessen. Oder selbst wenn ihr es vergessen würdet. Aber wenn ihr das Kreuz, den Gekreuzigten, vor eurem Auge habt und ihr habt im Sterben schon alles vergessen, aber das Kreuz ist für euch und dieser Gekreuzigte, dann kommt ihr durch. Darauf kommt es an. Dieser Jesus Christus, der Gekreuzigte. Das ist der Kernsatz des Evangeliums. Was steht im Koran? Sure 4, Vers 157. Da lehrt Mohammed Folgendes. Sie töteten ihn nicht und kreuzigten ihn nicht. Es schien ihnen nur so. Alle, die anderer Meinung sind, sind voller Zweifel und ohne Erkenntnis. Merken wir, es ist genau das Gegenteil, was die Bibel uns sagt. Absolut das Gegenteil. Ich kann überhaupt nicht verstehen, wenn Theologen sich einsetzen für den Islam. Das ist eine Gegenlehre, die ist ganz massiv gegen die Botschaft der Bibel. Die Bibel sagt, er wurde gekreuzigt und von dem Kreuz hängt unser ewiges Leben ab. Und da heißt es, er wurde nicht gekreuzigt. Das ist alles daneben, das ist alles nichtig. Wir wissen weiterhin, der Jesus ist nicht am Kreuz geblieben, er ist auferstanden, er lebt. Wie er gesagt hat, am dritten Tage werde ich auferstehen. Und er ist auferstanden. Der Vater hat ihn durch seine Kraft auferweckt. Und wie grundlegend das zusammengehörig ist, das Kreuz und die Auferstehung Jesu, davon schreibt der Apostel Paulus in 1. Korinther 15, wo es heißt, Ist aber Christus nicht auferstanden, so ist unsere Predigt vergeblich. So ist auch euer Glaube vergeblich. Ist Christus aber nicht auferstanden, so ist euer Glaube nichtig. So seid ihr noch in euren Sünden. So sind auch die, die in Christus entschlafen sind, verloren. Hoffen wir allein in diesem Leben auf Christus, so sind wir die elendsten unter allen Menschen. Wenn wir das nicht glauben würden, dass der Jesus auferstanden ist, dann ist alles daneben, alles. Dann ist eine solche Kirche wie diese nur Theater. Dann ist euer Singen Theater, das ist für die Katz. Aber er ist auferstanden, er lebt. Und weil er lebt und weil er auferstanden ist, ist jeder Dienst in den Augen Gottes etwas Großartiges. Und ihr werdet im Himmel einmal erleben, dass eure Lieder Menschenherzen erreicht haben und dass sich dieser Dienst gelohnt hat. Ich staune immer, wie die Leute dann singen, wie die immer zu den Übstunden gehen und das einüben, um das vorzutragen, dass das kommt. Und darüber freue ich mich so sehr. Und macht an dieser Stelle weiter, dient diesem Herrn. Er hat gesagt, und wenn ihr nur ein Glas Wasser jemandem weiterreicht, nur weil er mein Jünger ist, es wird euch in Ewigkeit gelohnt werden. Das ist biblische Botschaft. Das ist unser Jesus Christus. So müssen wir ihn sehen. Das ist das, was er uns sagt. Diese Auferstehung ist grundlegend. Er ist auferstanden und darum ist diese Kirche kein Theater, sondern das ist das Lebendigste, das Wirklichste, was es in dieser Welt überhaupt nur gibt. Manchmal fragen mich Leute, wenn ich mich bekehrt habe zu Jesus, kann ich nicht auch alleine Christ sein? Na, was ist das denn nun wieder? Der Jesus hat gesagt, hat die Gemeinde Jesu gegründet in dieser Welt und er will, dass wir uns versammeln, wo Menschen, die sich zu ihm bekehrt haben, zusammenkommen, dass sie gemeinsam beten, den Herrn loben und dem Herrn dienen. Nehme ich nochmal den Chor als Beispiel. Wenn jetzt jemand da sagt, ich bin ganz alleine Christ, der kann doch niemals im Chor singen. Könnt ihr doch nur gemeinsam. Geht doch nicht anders, oder? Müssen wir doch gemeinsam machen. Geht doch gar nicht anders. Wir können doch dem Herrn gar nicht dienen dann. Und darum bin ich so froh, dass der Jesus die Gemeinde verordnet hat. Aber eine Gemeinde, das betone ich nochmal dreimal unterstrichen, eine Gemeinde, die dem ganzen Wort der Bibel glaubt. Sonst ist sie auch nichts wert. Wenn das alles aufgelöst wird, wie mir neulich ein Pastor sagte, sagte er, die Auferstehung, nicht wahr, das kann ich nicht glauben. Hätte ich mir am liebsten gesagt, dann gehen Sie Bildzeitung verkaufen, aber dann seien Sie nicht mehr Pastor und verführen noch mehr Leute. Das kann es doch nicht sein. Eine Gemeinde ist eine Gemeinde, wo geglaubt wird, dass der Jesus gekreuzigt wurde, der Jesus auferstanden ist und dass er uns den Himmel gebracht hat und dass wir diese Botschaft hinaustragen. Das ist es doch. Im Koran steht nun, dass Jesus nicht auferstanden ist. Denn er wurde ja nicht gekreuzigt und darum ist er nicht auferstanden. Sure 4, Vers 157. Sie töteten ihn nicht und kreuzigten ihn nicht. Es schien ihnen nur so. Wenn wir jetzt einmal zusammennehmen, was sagt der Koran über Jesus und was sagt die Bibel über Jesus? Das wollen wir einmal gegenüberstellen, damit wir klare Sicht kriegen. Die Bibel sagt, Jesus wurde von der Maria geboren, der Sohn der Maria also auch. So kam er auf diese Erde. Das steht im Koran auch. Er ist der Sohn der Maria. So, im Koran, in der Bibel steht weiter, er ist der Sohn Gottes. Im Koran, das war er nicht. In der Bibel steht, er wurde gekreuzigt, im Koran nicht. Er ist auferstanden, im Koran nicht. In der Bibel, der Jesus ist der einzige Retter der Welt, im Koran ist er das überhaupt nicht. Er ist der Heiland der Welt, wo wir heil werden können mit unserem Leben. Nichts dergleichen im Koran. Er ist der Weg zum Vater, der einzige Weg zum Vater, da steht es. Der einzige Weg, im Koran nicht, gibt es keinen Weg. Er ist der einzige Weg zum Himmel. Der Jesus ist das Lamm Gottes, welches die Sünde der Welt trägt. Im Koran nicht. In der Bibel ist der Jesus der Schöpfer der Welt. Im Koran nicht. Er ist der König der Könige, der Herr aller Herren. Ihm ist alles übergeben vom Vater. Er ist der Herr der Herrlichkeit. Er ist der Herr über alle Dinge. Alles ist ihm übergeben. Im Koran nichts dergleichen. Im Koran bleibt übrig noch ein Prophet, aber ein Prophet des Islam. Das ist ganz was anderes. Wir sehen also, das können wir überhaupt nicht zusammenbringen. Wir müssen das deutlich erkennen, von der Schrift her, und auch von der Schrift her deutlich beurteilen, dass wir es hier mit einem System zu tun haben, das ganz massiv sich gegen die Bibel wendet vom Inhalt her. Ganz massiv. Nicht nur, dass man sagt, naja, das könnte man so ein bisschen anders noch sehen. Nein, nein. Ganz massiv werden die Dinge aufgegriffen, die in der Bibel stehen, und es wird genau das Gegenteil gesagt. Darum dürfen wir in unserer Zeit die Religionen nicht vermischen. Und ich möchte ganz deutlich sagen, dass wir die Menschen, die dem Islam folgen, dass wir sie, wie gehen wir mit ihnen um? So wie es der Jesus gesagt hat, liebet sie. Liebet sie und gebt ihnen auch die Botschaft, die sie rettet. Gebt ihnen diese Botschaft. Denn sie müssen den Herrn Jesus wirklich kennenlernen, damit sie das ewige Leben finden. Und wenn jemand hier ist, aus dem Bereich des Islam, weiß nicht, wer hier ist, dann bitte ich euch und sage euch im Namen Jesu, der Herr Jesus liebt euch, weil er auch euch erretten möchte, weil er auch euch in den Himmel haben möchte, und zwar auf dem Weg, den der Jesus vorgegeben hat. Durch den Gekreuzigten, durch den auferstandenen Herrn kommst du in den Himmel. Einen anderen Weg gibt es nicht. Das ist die Botschaft der Bibel. Ich nehme das sehr ernst, was die Bibel uns sagt. Ich glaube das, was die Bibel sagt. Je länger ich mich mit der Bibel beschäftige, umso klarer wird mir, dass ich jedes Wort der Bibel ernst nehmen muss. Und jedes Wort seine Bedeutung hat. Auch wenn ich manches vielleicht nicht verstanden habe. Ich bin ja auch nur ein Mensch. Wie sollte ich? Aber die grundlegenden Dinge, die sind so klar gesagt. Die helfen uns. Als der Jesus im Garten Gethsemane war, das war die schwerste Stunde, die er hier auf dieser Erde durchlebt hat. Und als das Kreuz vor ihm war und er wusste, dass er dort nicht nur verbluten wird, er wusste, dass er gleichzeitig mit diesem Tod die gesamte Sündenlast einer Menschheit tragen muss. Und nicht nur der Menschheit, die damals gelebt hat, sondern auch die Sünden musste er auch bezahlen für die Menschen, die zuvor gelebt haben. Denn ein Jakob und ein David und ein Mose und alle die Leute, die gelebt haben, die sich zu Gott bekannt haben, zu dem lebendigen Gott, sie hatten ja noch nicht das erlebt, was Jesus gemacht hat. Die Sünde, die sie begangen hatte, konnte ja Jesus erst bezahlen. Und die hat er bezahlt auch für die Leute. Er hat also auch für die Leute des alten Bundes bezahlt. Und er hat bezahlt auch für die Menschen in unseren Tagen. Solange die Erde besteht, so viele Menschen es gibt, so viel Sünde hat er getragen. Können wir uns das vorstellen? Ich kann mir das nicht vorstellen. Wie das einer tragen kann. Und das konnte darum auch nur der Sohn Gottes tragen. Er trug die Sünde für uns alle. Und nun ruft er uns zu und sagt, komm her, lass dich retten. Im Garten Gethsemane, da betete der Jesus und sagt, Vater, wenn es möglich ist, wenn es doch irgendeinen Weg gibt, wo die Menschen gerettet werden könnten, gibt es so etwas, dann brauche ich nicht an das Kreuz. Was hat der Vater gesagt? Nichts. Er hat geschwiegen. Der immer zu ihm geredet hat, der Vater redete immer zu seinem Sohn. Jetzt schwieg er. Er schwieg deswegen, weil Jesus wusste, wenn ich nicht an das Kreuz gehe, sind die Menschen verloren. Wenn ich aber ans Kreuz gehe, dann werde ich viele retten. Und durch meine Auferstehung wird der Vater das beglaubigen. Und dann gilt dieses Heil. Und darum ging er an das Kreuz. Und wir können am Kreuz etwas ganz sehr Wesentliches ablesen. Wenn irgendeine Religion dieser Welt uns retten könnte, dann hätte Jesus das gesagt. Dann hätte er gesagt, ihr lieben Leute, wenn ihr nochmal so ein Stück weit nach Osten geht, dann kommt ihr irgendwann nach Indien. Und in Indien, da haben die schon einige Religionen, die sind schon fertig. Das könnt ihr annehmen und wenn ihr das tut, dann kommt ihr in den Himmel. Hat er das gesagt? Nein, niemals. Niemals. Er ist ans Kreuz gegangen und dann hat er seinen Aposteln gesagt, Leute, jetzt geht hinaus in alle Welt und verkündigt diese Botschaft allen Menschen. Und der Paulus, der kam nach Athen, dort wo die Akropolis steht, wo die Leute heute, die Touristen, da schießen sie ihre Fotos und nehmen diese Bilder mit. Und was war das Ganze? Es war ein Götzentempel. Und er hat auch denen gesagt, Leute, jetzt verkündige ich euch den lebendigen Gott, jetzt verkündige ich euch Jesus Christus, den Retter, den Heilsbringer. Nehmt diesen Jesus an und ihr kommt in den Himmel. Und wenn ich die Texte lese, bin ich immer ganz verwundert, dann denke ich eigentlich, jetzt müssten die einigen hellen Scharen das alle annehmen. Nichts dergleichen. Die Philosophen debattierten weiter mit ihren philosophischen Systemen und blieben daran stecken. Und dann werden die Einzelnen aufgezählt, namentlich die den Herrn Jesus angenommen haben. Und es werden immer nur so viele gerettet, wie wirklich sich zu Jesus auf den Weg machen. Das können wir daran auch lernen. Nicht mehr und nicht weniger. Und wenn es nur ein einziger wäre in der ganzen Weltgeschichte, der sich zu Jesus bekehrt, ich bin davon überzeugt, es hätte Jesus für den einen auch den Weg gegangen und wäre auch gestorben. Weil er uns so grenzenlos lieb hat. Das ist der Grund. Seine Liebe ist unergründlich und für uns Menschen im Letzten nicht nachvollziehbar. Ich kann nicht verstehen, warum er mich liebt. Wer bin ich denn? Da in Ostpreußen da geboren, im Wäschekorb hingelegt, nicht wahr? Wer bin ich denn? Wen liebt Jesus plötzlich? Als ich das begriffen habe, ich kam aus dem Staunen nicht raus. Wie kann man so einen Menschen lieben? Wie kann man für den ans Kreuz gehen? Das hat er gemacht. Das ist Jesus. Das ist der, der euch liebt. Das ist der, der uns in den Himmel bringt. Und so kann ich nur sagen, wenn wir diese Botschaft von diesem Jesus hören, von diesem Auferstandenen, von dem Gekreuzigten, und der uns ruft zum Himmel, da kann man doch nur in hellen Scharen sich auf den Weg machen, oder? Da kann man doch nicht mehr sitzen bleiben und sagen, ich gehe nach Hause, da fällt mir noch dies und jenes ein. Nein, da gibt's nur noch das eine, das ist die höchste Priorität, dass ich mich auf den Weg mache zu diesem Jesus und sage, hier bin ich. Und auch dann, wenn ich sage, ich bin mir selbst noch gar nicht so ganz gewiss, vielleicht gehöre ich zu einer Kirche irgendwo und habe da alles mitgemacht, was die Leute gesagt haben, aber so richtig innerlich weiß ich nicht, ob ich gerettet bin. Dann lade ich dich ein, komm und mach das fest, mache den Herrn Jesus zu deinem Herrn, zu deinem einzigen Herrn, dem du folgst und dem du glaubst, dem du alles glaubst. Dann bist du durch. Und dann bist du ein Kandidat des Himmels. Nein, mehr, nicht nur ein Kandidat. Du wirst eingeschrieben im Buch des Lebens. Heute. Heute gibt's den Eintrag im Buch des Lebens. Lass dich heute eintragen in das Buch des Lebens, dass du ewiges Leben hast und geh daran nicht vorüber. Komm, komm, komm. Das ist die Botschaft. Das gilt für uns alle, die wir es nicht ganz genau wissen. Vielleicht haben wir zum ersten Mal das heute gehört. Dann komme, es reicht, du brauchst nicht mehr Informationen haben. Das, was wir heute gesagt haben vom Neuen Testament her, das haben die Propheten des Alten Testaments überhaupt nicht gewusst. Die haben gehofft daraufhin. Wir wissen es jetzt. Wir sind besser informiert als Jesaja und Jeremia. Ist das nicht großartig? So viel Information haben wir. Was wird Gott einmal von uns verlangen, weil wir das alles gewusst und gehört haben? An einem Tag. Darum können wir uns an einem Tag entscheiden und die Sache klar machen. Damit wir ewiges Leben haben. Und ich rufe heute jeden Einzelnen, der sich jetzt gerufen weiß und merkt, ich bin noch nicht an der Stelle, dass er kommt und das festmacht. Im Hier und Jetzt und heute. Nicht irgendwann. Ich überlege mir das nochmal. Auf keinen Fall. Ich habe die Erfahrung jedenfalls gemacht, wenn Menschen mir gesagt haben, ja, ich kann mich heute noch nicht entscheiden, ich überlege mir das nochmal. Solche Leute hat es in der Bibel auch gegeben. Ich überlege mir das ein anderer Mal, wenn gelegenere Zeit ist. Die Bibel hat nie berichtet, dass diese Leute sich das nochmal überlegt haben. Die Chance, der Ruf Gottes war vorbei. Gott ruft dich an dem Tag, wenn er dich meint. Und dann sage ja. Das ist die Art, wie wir uns zu ihm bekehren können, wie wir ihn finden können. Ich rufe auch euch jungen Leute da oben. Wenn ihr das noch nicht festgemacht habt in eurem Leben, dann kommt und macht die Sache fest, dass ihr eingetragen seid im Buch des Lebens. Euer Name gehört in das Buch des Lebens hinein. Und auch die anderen, die älter sind, egal wer wir sind, dass der Name im Buch des Lebens steht, darauf kommt es an. Das müssen wir festmachen, das müssen wir heute festmachen. Die Sache hat Eile. Nicht irgendwohin verschieben auf den Sankt-Nimmerleins-Tag, wo uns dann Gott nicht mehr rufen wird. Wir sind persönlich gemeint und gerufen von dem Herrn, der uns wirklich liebt, der bis an das Kreuz gegangen ist, um durchzuhalten, damit wir ewige Heimat finden. Mache dich auf den Weg heute zu ihm. Wir wollen ihm dafür danken, möchte mit uns beten, dann stehen wir dazu auf. Ja, Jesus Christus, nimm tausend Dank dafür, dass wir dich haben, dass wir dein Wort haben. Ich möchte dir sehr herzlich danken, Herr Jesus, dass du wirklich die Wahrheit in Person bist und dass du der einzige Retter bist und dass du der Sohn Gottes bist. Herr, bei dir ist alles vereinigt in einer einzigen Person. Du bist der Retter und du bist der König aller Könige. Dich beten wir an und dir danken wir für dieses Heil, das du uns gebracht hast. Und Herr, hilf uns jetzt, dass wir daran nicht vorübergehen, sondern dass wir uns jetzt auf den Weg machen und zu dir kommen. Und nicht irgendwo die Kurve kriegen, sondern geradeaus auf dich zugehen, Herr, und dich annehmen und finden. Danke, Herr, dass du uns so lieb hast und uns deine Liebe treibt, damit wir uns wirklich auf den Weg machen. Gepriesen sei dein Name, Herr Jesus Christus. Hilf uns jetzt. Amen.
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1: Und wie bekommt man den Heiligen Geist? Nach Epheser 1, Vers 13 und 14. Nachdem ihr geglaubt habt, das Evangelium eures Heils, seid ihr versiegelt worden mit dem Heiligen Geist. Also Glaube an das Evangelium, nach Buße, Reue, dann bekommen wir den Heiligen Geist, werden mit ihm versiegelt und damit auch organisch hineingeführt in den Leib Christi. Und das ist noch wichtig, gerade für den nächsten Punkt, der Leib und der Weinstock. Wir haben nämlich im Neuen Testament eine ganz ähnlich klingende Belehrung, in Johannes 15, wo der Herr Jesus den Jüngern sagt, ich bin der wahre Weinstock. Ihr seid die Reben. Der Herr Jesus ist der Weinstock und die Jünger sind die Reben am Weinstock. Und der Herr Jesus erklärt, nur wenn ihr in einer lebendigen, organischen Beziehung mit mir seid, könnt ihr überhaupt für den Vater Frucht bringen in eurem Leben. Aber dann spricht der Herr davon, wenn nun eine Rebe keine Frucht bringt, dann geschieht das, was ganz normal ist im Weingarten. Der Weingärtner kommt und schneidet diese unnützen Ranken ab. Und was macht man mit diesen unnützen Ranken, weil man sie nicht gebrauchen kann? Man wirft sie ins Feuer. Also, Reben können abgeschnitten und ins Feuer geworfen werden. Nun müssen wir eben Folgendes bemerken, wenn es geht um den Weinstock und die Reben, dann geht es um die Jünger, die dem Herrn nachfolgen. Und da ist es nicht immer eindeutig, ob alle Jünger wirklich bekehrt sind. Unter den 12 Aposteln sogar gab es einen, der war nicht bekehrt. Der Herr nennt ihn sogar der Sohn des Verderbens, Judas. Und der hat keine Frucht gebracht. Der hat gestohlen. Er hat keine Frucht gebracht. Und diese Rebe wurde abgeschnitten, und dann bleibt nur noch das ewige Verderben, das Feuer.
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1: Sie hören nun die gute Nachricht aus Gottes Wort. Unser Wochenvers steht in Psalm 27, Vers 14. Harre des Herrn, sei getrost und unverzagt und harre des Herrn. Das war unser Merkvers aus Psalm 27, Vers 14.

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1: Unsere Reihe Wachsen in der Erkenntnis, da kommen wir heute in das Thema Selig in Anfechtungen. Ich lese aus Jakobus 1 von Vers 1 bis 12. Jakobus, ein Knecht Gottes und des Herrn Jesus Christus, an die 12 Stämme in der Zerstreuung, Gruß zuvor. Meine lieben Brüder, erachtet es für lauter Freude, wenn ihr in mancherlei Anfechtungen fallt. Und wisst, dass euer Glaube, wenn er bewährt ist, Geduld wirkt. Die Geduld aber soll ihr Werk tun bis ans Ende, damit ihr vollkommen und unversehrt seid und kein Mangel an euch sei. Wenn es aber jemandem unter euch an Weisheit mangelt, so bitte er Gott, der jedermann gern gibt und niemanden schilt, so wird sie ihm gegeben werden. Wer bitte aber im Glauben und zweifle nicht, denn wer zweifelt, der gleicht einer Meereswoge, die vom Wind getrieben und bewegt wird. Ein solcher Mensch denke nicht, dass er etwas von dem Herrn empfangen werde. Ein Zweifler ist unbeständig auf allen seinen Wegen. Ein Bruder aber, der niedrig ist, rühme sich seiner Höhe. Wer aber reich ist, rühme sich seiner Niedrigkeit, denn wie eine Blume des Grases wird er vergehen. Die Sonne geht auf mit ihrer Hitze und das Gras verwelkt und die Blume fällt ab und ihre schöne Gestalt verdirbt. So wird auch der Reiche dahinwelken in dem, was er unternimmt. Selig ist der Mann, der die Anfechtung erduldet. Denn nachdem er bewährt ist, wird er die Krone des Lebens empfangen, die Gott verheißen hat denen, die ihn lieb haben. Bei den schwierigen Bergwanderungen über gefährliche Grade hinweg muss ich oft zurückbleiben. Ich habe Schwierigkeiten mit dem Schwindel. Oft habe ich probiert, über meine Angstgefühle hinwegzukommen, aber dann starre ich in die Tiefe und male mir in meiner Fantasie aus, wie das wohl sein muss, wenn ich abstürze. Und wenn ich dann unten aufschlage, möchte abbrechen. Die Bilder möchte ich nicht wiedergeben, die mir dann vor Augen stehen. Da verkrampft sich alles in mir und ich muss umkehren. Da wollte mich auf einer Tour ein erfahrener Bergsteiger dennoch mitnehmen. Er klärte mich auf, dass auch ihn Schwindelgefühle befallen. Aber an diesen gefährlichen Felswänden blickt er nie in die Tiefe. Er schaut auf den schmalen Tritt in der Wand und dann auf das lohnende Ziel des Gipfels. Trotz dieses guten Zuredens habe ich es nicht gepackt. Mein Blick schweift immer noch in die unheimliche Tiefe und malt sich Grauenhaftes aus. Ich werde es wohl nicht mehr lernen, schwindelfrei zu werden. Auch bei den Anfechtungen im Glaubensleben muss man es lernen, wegzusehen von den unheimlichen Abgründen, in die man stürzen kann. Man muss aufsehen auf den Herrn, der uns am Ende unseres Lebens krönen will. Nur so kann man Anfechtungen des Teufels überwinden. Deshalb heißt es hier im Jakobusbrief, selig ist der Mann, der die Anfechtung erduldet, denn nach seiner Bewährung wird er die Krone des Lebens empfangen, die Gott denen verheißen hat, die ihn lieb haben. Das sagt Jakobus deutlich, Anfechtungen sind Waffen der Finsternis, die uns vom Weg mit Jesus wegbringen wollen. Immer wieder geht unser Blick in die Tiefe. Wir wissen um unsere Ohnmacht und Hilflosigkeit. Wir erkennen unsere eigene Glaubensschwäche und dann kommen wir keinen Schritt mehr weiter. Da muss man den Blick auf Jesus richten, der wie ein geübter Bergführer uns diesen Weg schon vorangegangen ist. Er hat das Seil fest um uns gebunden. Wir können überwinden, weil er uns behütet und bewahrt. Das Thema Anfechtungen, das kommt in der Bibel immer wieder vor. Und das ist für uns ganz wichtig, dass wir an diesem Thema weitermachen. Da heißt es zuerst einmal von Elia. Das war ja ein mutiger Mann, der dem König Ahab und der gottlosen Isebel im Namen Gottes entgegengetreten ist. 1. Könige 19, Vers 3. Da fürchtete er sich, machte sich auf und lief um sein Leben, weil diese böse Königin Isebel ihm droht, das Leben zu nehmen. Und er kam nach Beersheba in Juda, ließ seinen Diener dort. Er aber ging hin in die Wüste eine Tagereise weit und kam und setzte sich unter einen Wacholder und wünschte sich zu sterben und sprach, es ist genug. So nimm nun, Herr, meine Seele, ich bin nicht besser als meine Väter. Das ist schlimm, wenn uns so der Blick vernebelt wird. Elia resigniert und wollte sterben vor dieser Macht der Gottlosigkeit, die ihm so unverhüllt entgegentrat. Aber Jesus ist ja auch gleich am Anfang seines Wirkens dem Teufel entgegengetreten, der ihn versuchte und vom Glauben zum Abfall bringen wollte. Es sind Angriffe des Teufels, um den Gehorsam des Glaubens zu zerstören. Matthäus 4, Vers 1 bis 11 lesen wir das. Verschiedene Versuchungen. Der Mensch lebt nicht vom Brot allein. Jesus antwortet mit Bibelworten, Bibelzitaten. Und das ist so wichtig, aus dem Gehorsam von Gott darf man nicht hinaus. Du sollst anbeten den Herrn deinen Gott und ihm allein dienen. Du sollst den Herrn deinen Gott nicht versuchen. Das waren die Antworten Jesu auf die Versuchungen des Teufels. Matthäus 21, Vers 22, da sagt Jesus, alles, was ihr bittet im Gebet, wenn ihr glaubt, so werdet ihr es empfangen. Es ist wichtig, dass wir nicht zweifeln, weil die Verheißung von Jesus darauf liegt, dass er es erfüllen will. Und Johannes 16, Vers 23 und 24, da sagt Jesus, wahrlich, wahrlich, ich sage euch, wenn ihr den Vater um etwas bitten werdet in meinem Namen, wird er es euch geben. Bisher habt ihr um nichts gebeten in meinem Namen. Bittet, so werdet ihr nehmen, dass eure Freude vollkommen sei. Im 2. Korintherbrief, Kapitel 1, Vers 8 und 9, da lesen wir, dass auch so ein mutiger Missionar wie Paulus plötzlich mutlos wurde. Denn wir wollen euch, liebe Brüder, nicht verschweigen die Bedrängnis, die uns in der Provinz Asien widerfahren ist, wo wir über die Maßen beschwert waren und über unsere Kraft, sodass wir auch am Leben verzagten und es bei uns selbst für beschlossen hielten, wir müssten sterben. Das geschah aber, damit wir unser Vertrauen nicht auf uns selbst setzten, sondern auf Gott, der die Toten auferweckt, der uns aus solcher Todesnot errettet hat und erretten wird. Auf ihn hoffen wir, er werde uns auch hinfort erretten. Und dazu helft auch ihr uns durch eure Fürbitte. Das ist so wichtig, dass man auch das sieht. Wir wollen beten, damit wir im Glauben nicht fallen. Im 1. Petrusbrief, Kapitel 1, Vers 6 bis 8, da steht, dann werdet ihr euch freuen, die euch jetzt eine kleine Zeit, wenn es sein soll, traurig seid in mancherlei Anfechtungen, damit euer Glaube als echt und viel kostbarer befunden werde als das vergängliche Gold, das durchs Feuer geläutert wird zu Lob, Preis und Ehre, wenn offenbart wird Jesus Christus. Ihn habt ihr nicht gesehen und habt ihn doch lieb, und nun glaubt ihr an ihn, obwohl ihr ihn nicht seht, ihr werdet euch aber freuen mit unaussprechlicher und herrlicher Freude. Dann lesen wir in Hebräer 12, Vers 2, dass wir nur bestehen können in den Anfechtungen unseres Lebens, wenn wir aufsehen auf Jesus. So heißt dort, dem Anfänger und Vollender des Glaubens. Das ist unsere Zuversicht, unsere Hoffnung. Und in Offenbarung 2, Vers 10, da ist uns zugesagt, sei getreu bis an den Tod, so will ich dir die Krone des Lebens geben. Ich möchte schließen mit diesem Liedvers. Würd es Nacht vor meinem Schritt, dass ich keinen Ausgang wüsste und mit ungewissem Tritt ohne Licht verzagen müsste, Christus ist mein Stab und Licht, das ist meine Zuversicht. Amen.

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haben Sie jemals die Bibel ganz durchgelesen? Von 1. Mose bis Offenbarung, 66 Bücher im Ganzen, ist die Bibel das Wort Gottes, seine persönliche Offenbarung. Dieses Buch ist erstaunlicherweise sowohl menschlich wie auch göttlich. Es ist sowohl geschriebenes Werk, wie auch das ewige und lebendige Wort des ewigen und lebendigen Gottes. Deswegen, wie wir die Bibel behandeln, unsere Einstellung dazu und ob wir diesem Wort gehorchen oder nicht, offenbart unseren geistlichen Zustand. Mögen Sie und ich das Wort Gottes lesen, hören und auch verstehen, aufnehmen, glauben und gehorchen. So und nur so werden wir in der Lage sein, wahrhaftig zu leben. Jesus Christus beteuerte: Der Geist ist es, der lebendig macht. Das Fleisch nützt nichts. Die Worte, welche ich zu euch geredet habe, sind Geist und sind Leben.

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1: 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Unser Wochenvers steht in Psalm 27, Vers 14. Harre des Herrn, sei getrost und unverzagt und harre des Herrn. Das war unser Merkvers aus Psalm 27, Vers 14.

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1: Guten Abend, ich begrüße alle herzlich zur vierten Folge über den ersten Johannesbrief. Wir kommen zu Kapitel 2 und lesen gleich die Verse 7 bis 11. Darf ich bitten?
2: Brüder, ich schreibe euch nicht ein neues Gebot, sondern ein altes Gebot, das ihr von Anfang an hattet. Das alte Gebot ist das Wort, das ihr von Anfang an gehört habt. Und doch schreibe ich euch ein neues Gebot, was wahr ist in ihm und in euch. Denn die Finsternis vergeht und das wahre Licht scheint schon. Wer sagt, dass er im Licht ist und doch seinen Bruder hasst, der ist noch immer in der Finsternis. Wer seinen Bruder liebt, der bleibt im Licht und nichts Anstößiges ist in ihm. Wer aber seinen Bruder hasst, der ist in der Finsternis und wandelt in der Finsternis und weiß nicht, wohin er geht, weil die Finsternis seine Augen verblendet hat.
1: Danke. Also, wir haben letztes Mal gesehen, Kapitel 2, Verse 1 bis 2, Jesus Christus, die Sühnung im Blick auf die ganze Welt. Da haben wir Jesus Christus als das große Opfer des Versöhnungstages gesehen. Und es ist uns ja klar geworden, dass da eine Parallele besteht zu 3. Mose. Und zwar ist es so, ab Kapitel 1, Vers 1, bis da, wo wir jetzt gelesen haben, haben wir eine erste Einheit in diesem Brief. Und zwar geht diese Einheit parallel zu den 5 Büchern Mose. Die Verse 1 bis 5, da haben wir die Parallele zum ersten Buch Mose, das Buch der Anfänge. Auf Hebräisch nennt man es einfach Bereshit, im Anfang. So wie die Bibel beginnt. Und da haben wir, was von Anfang an war. Da geht es um den großen Neuanfang durch das Kommen von Jesus Christus als Mensch in diese Welt. Und es geht darum, um den Kontrast zwischen Licht und Finsternis. Vers 5. Und dies ist die Botschaft, die wir von ihm gehört haben und euch verkündigen, dass Gott Licht ist und gar keine Finsternis in ihm ist. So wie das in dem Buch Bereshit im Anfang steht auf dem ersten Blatt, es war alles finster und Gott sagt, es werde Licht. Und es war Licht. Und Gott schied das Licht von der Finsternis. Und dann haben wir gesehen, das ist alles nur Zusammenfassung, Verse 6 bis 10, das geht parallel zum zweiten Buch Mose. Und zwar, das zentrale Kapitel ist dort 2. Mose 12. Das Passa in Ägypten, wo zum ersten Mal das Blut in Verbindung mit Opfern in der Bibel erwähnt wird. Und hier haben wir, Vers 7, so haben wir Gemeinschaft miteinander und das Blut Jesu Christi, seines Sohnes, reinigt uns von aller Sünde. In 2. Mose haben wir auch damals gesehen, als wir diese Verse betrachtet haben, die Israeliten waren in ihren Häusern beieinander, während es 3 Tage totale Finsternis gab in Ägypten. Aber die Israeliten pflegten in ihren Häusern Gemeinschaft und es heißt, und es war Licht in ihren Wohnungen. Und da haben wir den Gegensatz, wenn wir sagen, dass wir Gemeinschaft mit ihm haben und wandeln in der Finsternis, so lügen wir und tun nicht die Wahrheit. Das war Ägypten in der Finsternis und im Kontrast dazu die Kinder Israel, Vers 7, wenn wir aber in dem Licht wandeln, wie er in dem Licht ist, so haben wir Gemeinschaft miteinander und das Blut Jesu Christi, seines Sohnes, reinigt uns von aller Sünde. Und dann eben, wie gesagt, Kapitel 2, 1 und 2, Jesus Christus, die Sühnung für unsere Sünden, nicht allein aber für die unseren, sondern auch für die ganze Welt. Das zentrale Kapitel von 3. Mose ist Kapitel 16. Der Yom Kippur, der große Versöhnungstag. Aber wir haben gesehen, überhöht hier, denn der Versöhnungstag im Alten Testament war ein Opfer für ein ganzes Volk. Aber hier haben wir ein Opfer im Blick auf die ganze Welt. Und dann haben wir letztes Mal betrachtet die Verse 3 bis 6, die parallel gehen zu dem 4. Buch Mose. Das ist das Buch der Wüstenwanderung. Da wird uns gezeigt, wie Israel nach der Erlösung aus Ägypten durch die Wüste ging und sollte eigentlich gottgemäß nach dem Wort Gottes leben. Aber wir sehen in diesem Buch so viel Untreue und Rebellion und Murren gegen Gott. Und hier sagt Johannes, und hieran wissen wir, dass wir ihn kennen, wenn wir seine Gebote halten. Wer da sagt, ich kenne ihn und hält seine Gebote nicht, ist ein Lügner. Und in diesem ist die Wahrheit nicht. In 4. Mose haben wir zwei herausragende Beispiele. Kaleb und Josua, die dem Herrn völlig nachgefolgt sind. Die sind ein Beispiel für solche, die eben nach Vers 5 beschrieben werden, wer aber irgend sein Wort hält, in diesem ist wahrhaftig die Liebe Gottes vollendet. Und es geht eben hier um den Wandel. Vers 6, wer sagt, dass er in ihm bleibe, ist schuldig, selbst auch so zu wandeln, wie er gewandelt ist. Und das 4. Buch Mose ist eben das Buch des Wandels durch die Wüste. Und nun, wir klar, ab Vers 7 bis 11, da haben wir das 5. Buch Mose. Wie wird das genannt in der englischen Übersetzung? Da ist es sowieso ein bisschen interessanter als auf Deutsch. Da sagt man einfach 1., 2., 3., 4., 5. Mose. Ja, Deuteronomy. Ja, Deuteronomium, das ist lateinisch, aber eigentlich griechisch, spricht eigentlich den Titel der Septuaginta, der ältesten Bibelübersetzung. Die hat das. Und was heißt Deuteronomium? Wie?
0: Gesetz.
1: Nein.
0: Zusammenfassung.
1: Auch nicht zusammen, auch nicht Zusammenfassung, nicht Gesetz, sondern
0: Worte.
1: Auch nicht Worte. So heißt es auf Hebräisch. Sagt man im 5. Buch Mose, Dvarim. Immer aus dem ersten Vers werden die Namen genommen, der 5 Bücher Mose. Und dort im ersten Vers kommt vor eben die Worte, die Mose geredet hat. Denn das Buch behandelt ja 8 Abschiedsreden von Mose. Darum heißt es eben Dvarim. Aber die Septuaginta-Übersetzer haben es genannt Wiederholung. Und zwar, weil sie richtig gesehen haben, Mose am Ende der 40 Jahre Wüstenwanderung wiederholt das Gesetz, das Gott am Anfang Israel gegeben hat nach dem Auszug aus Ägypten. Also den Bund am Sinai schloss und all diese Gebote, zuerst die 10 und dann hunderte von weiteren Geboten gegeben hat. Und die wiederholt er für die nächste Generation. Ich war die Erwachsenengeneration des Auszugs, die waren im Verlauf der 40 Jahre gestorben. Und dann musste Mose der neuen Generation, die nun ins Land gehen sollte, das Gesetz nochmals wiederholen. Und darum das 5. Buch Mose. Am Ende seines Lebens, diese 8 Reden, die das 5. Buch Mose ausmachen, sind eine Wiederholung von diesem alten Gebot, das Gott am Anfang gegeben hat. Und hier haben wir gelesen, nicht ein neues Gebot schreibe ich euch, sondern ein altes Gebot, das ihr von Anfang an hattet. Das alte Gebot ist das Wort, das ihr von Anfang gehört habt. Sieht man die Parallele? Offensichtlich. Und jetzt aber Frage, was ist dieses alte Gebot oder dieses Wort von Anfang? Was umfasst das? Das Johannesevangelium, das er geschrieben hat. Ja, aber seit wann gibt es das Johannesevangelium? Das hat er ja geschrieben in den 90er Jahren, also ganz in der Zeit, als er dann auch die Johannesbriefe geschrieben hat. Du weist uns schon in die richtige Richtung. Aber du hättest nicht sagen sollen, einfach das Johannesevangelium, sondern das, was der Herr in den Evangelien gesagt hat. Also das, was der Herr, er kam in diese Welt, wie wir gelesen haben, 1 Vers 1, was von Anfang an war, was wir gehört, was wir mit unseren Augen gesehen, was wir angeschaut und unsere Hände betastet haben. Da geht es ja um den Herrn Jesus, der in diese Welt kam als Mensch. Und Sie haben ihn wirklich gesehen, mit den Augen, angeschaut. Sie haben ihn sogar betasten können. Und wer ist er? Er wird genannt das Wort des Lebens. Er ist das Wort, das bei Gott war im Anfang, Johannes 1,1, das aber dann Fleisch wurde, Mensch wurde, Johannes 1, Vers 14. Und hier wird der Herr Jesus genannt das Wort des Lebens. Und der Herr Jesus hat gepredigt und hat eben Gott geoffenbart, hier auf der Erde. Und dieses Wort, das er hinterlassen hat, das wurde dann aufgeschrieben in den vier Evangelien. Also, darum hast du schon recht mit dem Johannesevangelium, Philipp. Aber eben, das Wort, das ihr von Anfang an hattet, das ist das Wort, das der Herr Jesus gepredigt hat. Und das in den Evangelien eben festgehalten worden ist. Aber, jetzt im nächsten Vers sagt Johannes, liest nochmal Samuel, Vers 8.
2: Und doch schreibe ich euch ein neues Gebot, was wahr ist in ihm und in euch.
1: Denn jetzt ein neues Gebot. Wie geht das? Ja, natürlich. In Johannes 13 bis 16, und zwar in der Abschiedsrede des Herrn im Obersaal am Vorabend der Kreuzigung, da macht der Herr Jesus also am Abschluss seines Dienstes hier auf der Erde klar, dass er noch nicht alles gesagt hat. Und zwar lesen wir Johannes 16, Vers 12. Das ist eine Überraschung.
2: Noch vieles hätte ich euch zu sagen, aber ihr könnt es jetzt nicht ertragen. Wenn aber jener kommt, der Geist der Wahrheit, so wird er euch in die ganze Wahrheit leiten. Denn er wird nicht aus sich selbst reden, sondern was er hören wird, das wird er reden. Und was zukünftig ist, wird er euch verkündigen. Er wird mich verherrlichen, denn von den Meinen wird er nehmen und euch verkündigen.
1: Ja, also da wird klar gemacht, mit dieser Verkündigung hier auf Erden hat der Sohn Gottes noch nicht alles gesagt, was er sagen wollte. Und er macht auch klar, die Jünger bis zu dem Zeitpunkt waren auch noch nicht in der Lage, das, was jetzt noch folgt, schon aufzunehmen. Ja, was war dann der Unterschied bei den Jüngern damals und später? Der Heilige Geist kam an Pfingsten. Der Geist der Wahrheit. Und die Jünger hatten damals noch nicht den Heiligen Geist innewohnend. Und darum hatten sie auch noch nicht diese Fähigkeit, das Wort in der gleichen Art zu begreifen, zu verstehen, wie sie das ab dem Pfingsttag sehr wohl konnten. Und so hat der Heilige Geist die Schreiber des Neuen Testaments inspiriert, ganz viele Dinge zu lehren, die der Herr Jesus in den Evangelien noch nicht gelehrt hatte. Zum Beispiel, was findet man in den Evangelien nicht, aber dann später im Neuen Testament? Beispiel. Ja, die Geheimnisse Gottes. Paulus sagt in Epheser 3, dass der Ratschluss Gottes, den er von Ewigkeit gefasst hat in Bezug auf die Gemeinde, der war verborgen in Gott und wurde in den früheren Generationen niemandem mitgeteilt. Können wir das kurz aufschlagen, damit man das wirklich mit den Augen sieht? Sonst ist das gleich wieder verloren. Epheser 3. Und zwar, er erklärt, dass er oben in Kapitel 2, 11 bis 22, in kurzem das Geheimnis des Christus beschrieben hat. Und da geht es um die Gemeinde, die zusammengesetzt ist aus Gläubigen aus den Heidenvölkern und aus Gläubigen aus den Juden. Zu einer ganz neuen Einheit. Liest du Samuel 3, Verse 4 bis 6.
2: Daran könnt ihr, wenn ihr es lest, meine Einsicht in das Geheimnis des Christus erkennen, das in früheren Generationen den Menschenkindern nicht bekannt gemacht wurde, wie es jetzt seinen heiligen Aposteln und Propheten durch den Geist geoffenbart worden ist. dass nämlich die Heiden Miterben und mit zum Leib gehörige und Mitteilhaber seiner Verheißung sind in Christus durch das Evangelium, dessen Diener ich geworden bin, gemäß der Gabe der Gnade Gottes, die mir gegeben ist nach der Wirkung seiner Kraft.
1: Ja, also sieht man, in Vers 4 spricht er über das Geheimnis des Christus. Und da sagt er in Vers 5, dass in anderen Generationen den Söhnen der Menschen nicht kundgetan worden ist. Also früher im Alten Testament, in keiner Generation des ATs hat Gott dieses Geheimnis mitgeteilt. Und jetzt kommt der Kontrast, wie es jetzt offenbart worden ist. Also mit früher sehen wir hier einen Kontrast, jetzt. Und zwar wem? Wem hat das geoffenbart? Ja, den heiligen Aposteln, das sind die 12 für Israel und Paulus für die Heidenvölker. Aber hier sagt er, den Aposteln und Propheten, wer sind diese Propheten? Das sind die neutestamentlichen Propheten. Lukas war ja kein Apostel, aber ein inspirierter Bibelschreiber, ein Prophet. Und wer noch?
0: Markus
1: war auch kein Apostel, aber inspirierter Bibelschreiber des zweiten Evangeliums.
0: Jakobus,
1: der Schreiber des Jakobusbriefes, war Halbbruder des Herrn, aber kein Apostel. War nicht von den 12, aber inspirierter Schreiber. Und
0: Judas,
1: nicht der Iskariot, sondern Judas, der Halbbruder des Herrn, der den Judasbrief geschrieben hat. Er ist auch ein inspirierter Schreiber. Und darum lesen wir im Neuen Testament eben von den Aposteln und Propheten. Zuerst die Apostel und die Propheten, dann sind die neutestamentlichen Propheten gemeint. Und denen ist das mitgeteilt worden. Im Geist. Sehen wir? 3 Vers 5. Im Geist, das heißt in der Kraft des Heiligen Geistes. Er hat das möglich gemacht. Und der Inhalt wird hier umschrieben, dass die aus den Nationen Miterben seien und Miteinverleibte. Also dass Gläubige aus den Heidenvölkern zusammen mit den Gläubigen aus den Juden, dass sie zusammen ein Leib bilden. Wörtlich steht hier mit Leib. Und das Thema der Leib Christi, das findet man nirgends in den Evangelien. Das hat der Herr verschwiegen. Man findet das auch nirgends im Alten Testament. Und das ist eben das Geheimnis des Christus. Paulus spricht in 1. Korinther 12, Vers 13 über den Leib Christi. Er beschreibt den Leib und sagt und nennt diesen Leib der Christus. Also nicht nur Christus als Haupt, sondern Christus verbunden mit den Gläubigen aus den Heiden und den Juden, die bilden ein ganz neues Volk. Sind nicht ein Ersatz für Israel, sondern ein ganz neues Volk, das den Leib Christi bildet und organisch mit dem Christus, mit dem Messias verbunden ist. Und darum heißt das Geheimnis des Christus, das Geheimnis des Messias. Von dem Messias wusste man im Alten Testament, aber nicht, dass er sich dann vereinigt mit den Gläubigen aus den Heiden und den Juden zu einem Leib. Und das ist jetzt eines, das Geheimnis des Christus. Was haben wir noch in den Paulusbriefen? Das Geheimnis der Vollzahl der Nationen in Römer 11, 25, 26, weiter. Also das Geheimnis Christus in euch, in Kolosser 1 am Schluss. Dann, ja, das Geheimnis der Gottlosigkeit oder Gesetzlosigkeit in 2. Thessalonicher 2. Das ist dieses Geheimnis, dass während der Zeit der Gemeinde hier auf der Erde wird sich das Böse immer mehr entwickeln und entfalten bis zu einem Höhepunkt. Und schließlich kommt der Antichrist. Ja, das ist dieses Geheimnis, das war im Alten Testament nicht geoffenbart, in Evangelien war das auch nicht eben in dieser Klarheit verkündigt, wie das dann Paulus eben tun konnte. Und So können wir weiterfahren, das Geheimnis der Braut, Epheser 5. Also 8 Geheimnisse in den Paulusbriefen. Dann haben wir noch weitere Geheimnisse in der Offenbarung. Das Geheimnis der Sterne, das Geheimnis des Tieres, das Geheimnis der Hure Babylon. Alles neue Dinge. Und das hängt eben damit zusammen, dass der Herr Jesus sagt, noch vieles habe ich euch zu sagen. Ihr könnt es noch nicht ertragen. Aber der Heilige Geist wird kommen und er wird in die ganze Wahrheit führen und Christus dabei verherrlichen. Und das war jetzt ein kleiner Exkurs, um einfach diesen Satz zu verstehen. Vers 8. Wiederum schreibe ich euch ein neues Gebot.
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Wenn man an Jesus Christus denkt, stehen oft seine Wunder und Zeichen im Vordergrund. Doch der Sohn Gottes ist nicht deswegen zur Welt gekommen. Im Markus-Evangelium Kapitel 1 lesen wir: Und er sprach zu ihnen: Lasst uns in die nächsten Städte gehen, dass ich da selbst auch predige, denn dazu bin ich gekommen. Die Zeit ist erfüllet und das Reich Gottes ist herbeigekommen. Tut Buße und glaubt an das Evangelium.

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1: Lass mich einen Einschub machen. Ich habe meine Jugendzeit verbracht, in der Schule, Jungvolk. Und hinterher wird uns erst bewusst, man wollte uns Jesus nehmen. Der Lehrer in der ersten Klasse 1937, begabter Pädagoge, hat gesagt, wir feiern nicht Christfest, wir feiern auch nicht Weihnachten, wir feiern das Julfest, germanisch. Und das erste Lied, das wir kleinen Buben gelernt haben, war Hohe Nacht der klaren Sterne, die auf allen Bergen sind. Heute muss die Erde werden wie ein neugeborenes Kind. Da war auch das neugeborene Kind, aber die Erde musste neugeboren, waren die Sterne da. Und zwar alles die Begrifflichkeit verkehrt. Der Baumann hat es

0: gedichtet, der auch gedichtet hat, es zittern die Massenknochen der Welt vor dem großen Krieg, wir werden weiter marschieren. Religiöse Begriffe, aber man hat uns Jesus genommen. Wenn jemand aus der Kirche ausgetreten ist, war er nicht ungläubig, sondern gottgläubig, stand in unserem Stammbuch drin, GGL. Über Gott kann man reden, die Muslime haben auch Gott, die Hindus haben Gott, aber nicht Jesus. Und nach 1945 wollten wir bewusst wieder als Christen anfangen. Jesu Name nie verklinget, von Norwegen gekommen. Jesus Christus, König und Herr. Sein ist das Reich, die Macht, die er hat uns Richard Lörcher gedichtet. Gilt kein anderer Name, jetzt und ewig Amen. Weiß doch, der erste Posaunentag, 46 in Ulm, zerstörten Ulm, Losung, Jesus Christus herrscht als König. Die anderen Machthaber sind weg. Heinemann hat beim Kirchentag in Essen gesagt, eure Herren gehen, unser Herr kommt.
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2: Sie hören nun die gute Nachricht aus Gottes Wort. Unser Wochenvers steht in Psalm 27, Vers 14. Harre des Herrn, sei getrost und unverzagt und harre des Herrn. Das war unser Merkvers aus Psalm 27, Vers 14.

0: 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Jesus der Einzige und wir anderen. Lukas 2, Vers 52.
1: Gnade sei mit uns. Und Friede von dem, der da ist und der da war und der da kommt. Amen. Wir hatten angefangen, die Geschichte vom 12-jährigen Jesus im Tempel zu lesen. Am nächsten Sonntag beginnen wir mit Passionspredigten. Ich nehme das letzte Wort aus der Geschichte vom 12-jährigen Jesus im Tempel, Lukas 2. Der ging mit seinen Eltern und war ihnen untertan. Und Jesus nahm zu an Alter, Weisheit, und Gnade bei Gott und den Menschen. Herr, heilige uns in deiner Wahrheit. Dein Wort ist die Wahrheit. Amen. Ich weiß nicht, ob es Ihnen geht wie mir, als ich dieses Bibelwort zuerst so las, da habe ich gedacht, das war ein sehr unwichtiges und farbloses Wort. Jesus nahm zu an Alter. Der tut das nicht und so, nicht an Weisheit, jeden Tag wegzuhören. Gott, es schien mir ein etwas unwichtiger und farbloser Text zu sein. Da wird gerade vorher erzählt, wie der 12-jährige Knabe Jesus im Tempel Aufsehen erregt hat. Und dann kommt gleich hinterher, wie er als 30-Jähriger zu Johannes dem Täufer kommt. Und da habe ich auch gedacht, nun ja, mit diesem Sätzlein, er nahm zu an Weisheit, Alter und Gnade bei Gott und Menschen. Mit diesem Sätzlein wird eben die Zeitspanne vom 12. Lebensjahr Jesu bis dann 30 überbrückt. Das soll sonst nicht gesagt. Und dann ging es immer wieder Bibel. Ich fing mal an, dieses Wort genauer anzuklopfen. Was gewöhnlich so, dass ich so ein Tag rausrenne. Ich war in einer Kettnige oder ins Bergische Land oder so. Und kein Mensch einem reinredet und auf dieses Wort war. Und dann ging es mir auf, dass das ein unerhört wichtiges Wort ist. Ich müsste noch viel nachdrücklicher unerhört sagen. Unerhört wichtig. Es sagt uns eine Menge über unseren Heiland. Es hat eine Tiefe, die kann ich gar nicht ausloten. Ich war drauf und dran zu sagen, ich muss drei Predigten drüber halten. Zumindest merkt ihr daran, dass was wichtig ist, dass ich gegen alle Gewohnheit der Meter und Verser vier Teile statt drei habe. Nicht wahr? Aber Sie brauchen keine Angst zu haben, das wird dadurch nicht länger. Aber anders kriege ich es gar nicht hin und ich weiß nicht, ob ich sie alle mitnehmen kann auf dem Wege zum Verständnis dieses tiefgründigen Wortes. Jesus nahm zu an Weisheit, Alter und Gnade bei Gott und den Menschen. Mein verehrter Professor Schlatter hatte mal ein Büchlein über Jesus geschrieben mit dem Titel Der Einzige und wir anderen. Und mein innig geliebter Freund Fritz Gräber, mein Pfarrer in Essen, und solche Leute, der hat in seinem Freizeitenverlag dieses Büchlein herausgebracht. Der Einzige und wir anderen. Das ist genau das, was in diesem Text steht. Jesus, der Einzige und wir anderen. Ich möchte das als Überschrift über den Text und die Predigt schreiben. Der Einzige und wir anderen. So, und nun sehen wir uns den Text an. Erstens, Jesus nahm zu an Alter. Die erste Reaktion von uns ist, wie können solche primitiven und billigen Pinselwahrheiten in der Bibel stehen. Das ist doch selbstverständlich, dass jeder zunimmt in Alter. Ihr merkt doch nicht so, ich merke es bereits so, nicht? Aber ihr nehmt auch zu an Alter, jeder. Das ist doch selbstverständlich, lieben Freunde. Bei uns ist es selbstverständlich, aber nicht bei Jesus. Bei Jesus ist es das Besondere, dass er zunimmt an Alter. Ich muss ihn erklären. Wir streiten, die Philosophie, aber wir streiten so mit mir. Sehen Sie, wir leben alle in der Zeit. Wir werden dahingerissen vom Strom der Zeit. Gott aber ist jenseits der Zeit. Diese Dimension sitzt in der Ewigkeit. Gott ist jenseits der Zeit. Er altert nicht, er ändert sich nicht. Das ist mir das Bild brauche. Wir sind gleichsam an einem Kanon treiben auf dem Strom der Zeit, der uns mitreißt. Ich würde gerne mal umkehren, manchen Tag besser leben, als ich gelebt habe. Können nicht so. Geht nur in eine Richtung. Reißt uns der Strom mit. Nach dem Gottesdienst sind wir eine Dreiviertelstunde älter, nicht? Gott aber, dass ich mal so sage, ist das Ufer. Das strömt nicht mit. Das steht fest. Und Jesus? Jesus gehört zu Gott in die Ewigkeit, wo man nicht älter wird wo sich nichts verändert. Wie du warst in alter Zeit, so bleibst du in Ewigkeit. Da gehört Jesus hin. Die Bibel sagt ganz klar, er war im Anfang bei Gott. Ist nicht ganz einfach, aber schaltet nicht so schnell ab. Komm, denk mal ein bisschen. Ich sag ja, viel Zeit, um ganze Leben ohne zu denken. Aber eine Predigt, da musst du mitdenken, nicht? Versteht? Jesus hat mal in erstaunlicher Weise davon gesprochen, dass er nicht in den Strom der Zeit gehört, sondern in die Ewigkeit. Dollsten Stellen der Bibel. Stritten die Pharisäer und Schriftgelehrten mit ihm und das beruft er sich irgendwie auf Abraham. Da sagen sie, hast du Abraham gekannt? Ja, sagte, den kenne ich. Da fahren sie auf und sagen, Moment mal, Abraham hat vor 1000 Jahren gelebt und du bist noch nicht 30 Jahre alt und du hast Abraham gesehen. Und da sagt Jesus, er Abraham war, bin ich. Er sagt nicht war, bin ich. Da sagt er seine ganze Zeitlosigkeit, bin ich. Entweder ist das völliger Wahnsinn oder Jesus gehört die Seite Gottes da, wo keine Zeit ist, verstehen Sie? Wo sich nichts ändert. Und nun steht hier, Jesus nahm zu an alle. Das heißt, der ewige Sohn Gottes ist hereingekommen in die Menschlichkeit, in unseren Kahn und treibt mit in der Zeitlichkeit. Wird älter, wird mitgerissen im Strom der Zeit. Dass ich mal so ausdrücke. Der ewige Sohn Gottes hat sich wie ein Rettungsschwimmer von dem Ufer der Ewigkeit hineingestürzt in den Fluss der Zeit, in der Vergänglichkeit, um Ertrinkende zu retten. Windrettungsschwimmer. Das ist genau die Situation. Das ist nochmal genauer schildert. Gott sah uns treiben in dem reißenden Fluss der Vergänglichkeit. Versinken. Meine Freunde, das sind die Bleigewichte unserer Sünde und Schuld. Jedes Gebot Gottes klagt dich an. Ist einer hier, der das bestreiten will? Jedes Gebot Gottes klagt dich an. Bleigewichte der Schuld ziehen dich nach unten. Gott hat uns gesehen, treiben auf diesem schrecklichen Strom davon. So hilflos. Wie Ertrinkende. Meine Freunde, wir werden doch nämlich nichts fertig. Die Politik wird nicht nichts mehr. Die Wirtschaft. Und am wenigsten werden wir mit uns selber fertig. Werden sie mit sich selber fertig? Komisch konstruiert sein. Blind müssen sie. Gott hat uns gesehen, wie wir treiben auf diesem Strom der Vergänglichkeit. Oft so einsam. Es hat mich gepackt, dass in unserem Jungsblättchen, was auch junge Leute hier so aus dem Weiglaus redigieren, das kriegst du sehen, wenn es fertig gedruckt ist, dass in diesem Blättchen ein junger Mann geschrieben hat, die 17-Jährigen, mit einem Lied auf den Lippen weinten die. Er schreibt ein bisschen pathetisch, aber es hat mich mächtig gepackt. Man nannte uns halbstark, zur Hälfte stark und die andere Hälfte. Keiner bemerkte die andere Seite. Das Winseln hinter dem Grölen, das Hilfsbedürftige unter der dünnen Kraftschicht. Meine Freunde, das kann man von jedem von uns sagen, ja? Keiner merkte das Hilfsbedürftige unter der dünnen Kraft. So treiben wir auf dem Strom der Zeit in der einen Richtung, reicht uns mit, nicht in die Katarakte des Todes hinein, hilflos und verloren in Ewigkeit. Und das eine Wörtlein, und Jesus nahm zu an Alter, sagt mir, aus der ewigen Welt Gottes hat sich der Sohn Gottes hineingestürzt in diesen Strom der Zeitlichkeit, um, wer sich retten lassen will, an die Ufer der Ewigkeit zu ziehen. Können noch an ihm vorbeitreiben, sie können machen, was sie wollen. Können noch anrufen, dann rettet er sie. Meine Freunde, Jesus bringt an die Ufer der Ewigkeit. Nehmen Sie mal vor, dass in der Bibel Menschen, die dem Heiland gehören, sagen können, unser Heimatrecht ist im Himmel, an aller Platz da, nicht? Unser Heimatrecht ist, lassen sich von Jesus auf den Strom der vergänglichen Zeitlichkeit, der den Katarakten des Todes entgegen geht, des ewigen Todes, durch Jesus retten. Das steht in dem Wörtlein, er nahm zu an Alter. Spüren Sie, was das für ein Wort ist, nicht? So, nun kommt das Zweite, aber es wird immer schwieriger. Ich hoffe, Sie kommen mit. Ausgeschlafen jetzt, nicht? Jesus nahm zu an Weisheit. Er nahm zu an Weisheit. Er nahm zu an Weisheit. Das könnte als eine Lebensbeschreibung von Buddha stehen. Finden Sie nicht? Oder von dem griechischen Philosophen Heraklit oder von irgendeinem anderen Weltweisen. Er nahm zu an Weisheit, wie das Ding so im Kopf hatte. Solche Weltweisen sind ja sehr geschätzt zu allen Zeiten und überall. Was bedeutet das Wort Professor im Deutschen? Das kriegen wir alle weiter. Weltweisen sind immer kolossal geschätzt zu allen Zeiten und überall. Solange Sie eine Weltweisheit haben, rein intellektuell, die unser Leben nicht trifft. Es hatte mal vor langen, langen Zeiten in Griechenland einen Philosophen gegeben, der wollte eine Philosophie starten, wie man göttlich leben kann. Den haben sie aber schleunigst zum Tode verurteilt. Sokrates hieß der Junge. Wir haben gern solche Weisheit, was stundenlang darüber reden kann und mein Leben sofort für sich. Was ist denn eigentlich die richtige Weisheit? Jesus nahm zu an Weisheit. Sehen Sie, in der Bibel steht das Erstaunliche, dass es eine Offenbarung der Weisheit Gottes in dieser Welt gibt. Und da steht das noch Erstaunlichere dabei, dass diese Weisheit Gottes zugleich Kraft ist. Bei uns ist Kraft und Weisheit immer getrennt. Professor nicht, der kann kein Brötchen nehmen. Und ein richtiger Athlet, der ist so dumm, dass es weh tut. Nicht wahr? Verstehen Sie? Bei uns ist immer auseinander. Das Erstaunliche ist, das stand nicht im Manuskript, aber Sie verstehen, ja. Ich freue mich, dass Sie lachen und etwas teilen. Verstehen Sie? Das Erstaunliche steht da, dass Gott seine Weisheit offenbart hat, dass sie zugleich Kraft ist. Und das Allererstaunlichste steht in der Bibel, dass die Offenbarung dieser Weisheit die Kraft ist, das Kreuz von Golgatha ist. Will ich die Stelle noch einmal sagen? Sie haben es eben gehört, aber waren Sie nicht ganz dabei? Die, was sagen Sie hier aber? Man nimmt nicht so schnell auf. Die Griechen fragen nach Weisheit. Wir aber predigen den gekreuzigten Christus, göttliche Kraft und göttliche Weisheit. Also, das ist ein schweres Wort. Und wir alle miteinander, ihr Pastor auch, kriegen das so schnell gar nicht mit. Aber wollen Sie es jetzt mal so annehmen, dass in der Bibel steht, dass das Kreuz von Golgatha göttliche Weisheit. Was heißt nun, Jesus nahm zu an Weisheit? Was heißt das jetzt? Wenn das Kreuz göttliche Weisheit ist, was heißt, Jesus nahm zu an Weisheit? Ich kann es nur so verstehen. Vom 12. Jahr an war er immer entschlossener, das Kreuz auf sich zu nehmen. Jeden Tag wurde er gewisser und noch gewisser, dass er sein Leben für Sünder hingeben wolle. Und hingeben mich. Das heißt, er nahm zu, ich möchte sterben für Caroline und für Pauline und Karl-Heinz. Es gibt kein anderes Heil für sie. Wie soll ihre Schuld gelöst werden? Wie soll sie versöhnt werden? Ich will für sie, dass er immer klarer auf das Kreuz zugeht. Das ist die göttliche Weisheit. Meine Freunde, wenn meinem Heiland, dem Sohne Gottes, das Kreuz von Golgatha über alles wichtig ist, ist es uns auch über alles wichtig. Oder streifen Sie es mal so. Wenn das Kreuz Jesu Christi von Golgatha für Sünder aufgerichtet die göttliche Weisheit ist, ist das auch Ihre Lebensphilosophie. Und das Kreuz Jesu in der Mitte steht, ist das unsere Lebensphilosophie, unsere Weisheit oder aber eine andere. Wenn das Kreuz die Kraft Gottes ist, ist das Kreuz Jesu Ihre Kraft. Sind Sie angeschlossen? Aber ich muss weitermachen. Jetzt kommt mein dritter Teil. Jesus nahm zu an alter Weisheit. Jesus nahm zu an Gnade bei Gott. Lieben Freunde, jetzt wird's noch tiefgründiger. Jetzt wird's noch abgründiger. Gnade bei Gott. Liebe Zeit, das braucht ein Sünder wie ich. Wenn Gott mich gerichtet, bin ich verloren. Ich bin froh, dass ich seine Gnade gefunden habe. Und ich beschwöre, Sie verlassen sich nicht auf Ihre eigene Gutheit und Gerechtigkeit. Sie fahren zur Hölle damit. Lassen Sie Ihre Sünde ans Licht kommen und suchen Sie die Gnade, solange sie zu finden ist. Wir Sünder brauchen Gnade. Was heißt denn das? Dass Jesus, der Sohn Gottes, der keine Sünde getan hat, er nahm zu an Gnade bei Gott. Er braucht das. Und das Evangelium heißt, dass Jesus die Gnade gebracht hat. Wundervoll, nicht? Dass Jesus die Gnade Gottes, der Schächer konnte da begnadigt werden. Die große Sünde, Zachäus und ich. Jesus hat die Gnade Gottes gebracht. Aber er braucht sie doch selber nicht, der Sündlose. Was soll das jetzt heißen? Er nahm zu an Gnade. Jetzt muss ich ihm sagen, ich verstehe das nicht. Hier ist ein Geheimnis zwischen dem himmlischen Vater und das ist ein Geheimnis, in das er nicht jeden Pastor reingucken. Wir sehen hier vor einem göttlichen Geheimnis, dass wir nur von ganz von ferne reingucken können und vielleicht ahnen können, was es heißt. Und nun will ich Ihnen sagen, was ich ahne, was es heißt. Was könnte es heißen, Jesus nahm zu Gnade bei Gott? Ich denke, das soll heißen, dass Gott seinen Sohn immer lieber hatte, weil der genau wollte, was er wollte, nämlich das Kreuz. Je entschlossener Jesus war, zu sterben, sein Blut zu vergießen für Sünder, desto mehr hat er wohlgefallen. War das? Denn dazu hat er die Welt geschickt. Wir müssen was heute die Evangelien lesen. Da ist zum Beispiel die Geschichte, da ist Johannes der Täufer am Jordan. Tausende kommen, lassen sich taufen. Bußfertige Leute, sie tragen gleichsam ihre Sünden in ihren Händen, um sie im Jordan zu versenken. Jeder,
2: jeder.
1: Und da kommt Jesus und da wehrt Johannes und sagt, du hast nichts zu versenken, du hast keine Schuld. Da sagt Jesus, was? Und da geht dem Johannes auf, Jesus trägt der Brüder, der Schwestern, unsere Schuld.
2: Und in dem Augenblick tönt die Stimme vom Himmel, dies ist mein lieber Sohn, den ich vorgefallen habe. Wo Jesus ostentativ die Sünde der Welt auf sich nimmt, da heißt mein lieber Sohn.
1: Versteht ihr? Gnade bei Gott heißt vielleicht, dass Gott Ja zu ihm sagt, weil er kreuzige Gehorsam. Und dann ist wieder eine Geschichte da. Da ist der Berg der Verklärung. Da ist Jesus verklärt und Mose und Elia kommen aus der ewigen Welt und reden mit ihm, so heißt, vom Ausgang, den er nehmen sollte, von seinem Kreuz. Reden mit ihm von seinem Kreuz. In dem Augenblick tönt wieder die Stimme vom Himmel. Das, mein lieber Sohn. Der Vater und der Sohn sind in einer wundervollen Übereinstimmung, dass es für uns keine Errettung gibt, ohne sein Kreuz, ohne sein Blutvergießen. Mein Gott, was wird aus Menschen, die am Kreuz vorübergegangen sind? Was wird aus einer Welt, die dieses Kreuz Jesu verschmäht hat? Wage es nicht auszudenken. Der Vater und der Sohn sind in wundervoller Übereinstimmung miteinander. Kein Heil. Ohne dass Jesus stirbt, ohne dass er Sünde wegträgt, ohne Versöhnungsopfer wird, ohne Lösegeld zu zahlen. Und er hat das Wohlgefallen des Vaters, weil er dies. So verstehe ich das Wort annähernd. Er fand Gnade bei Gott. Und jetzt müssen Sie heute noch einen vierten Teil in Kauf nehmen. Können Sie noch? Wäre mir furchtbar, wenn Sie einschliefen. Denn ich glaube, ich habe selten eine Predigt, die mir so am Herzen liegt wie diese. Das ganze Evangelium drin. Liegt Ihr ewiges Heil dran, ob Sie das verstehen, was ich heute Morgen sage. Sie können gehen und sagen, es hat mich nicht interessiert. In 100 Jahren, wo wir alle tot sind, vom Gericht Gottes stehen, da wird es drum handeln, das hätte sich doch interessiert, wie man selig wird. Ich kann Ihnen keine Ratschläge geben, wie Sie vernünftig Aktien kaufen können. Das kann ich nicht. Oder was für einen Wagen Sie kaufen sollen. Das kann ich nicht. Oder wie Sie eine Wohnung kommen. Das kann ich nicht. Oder dauernd fragen mich Leute so fast. Ich weiß es nicht. Oder wie Sie ein Dienstmädchen kriegen. Ich weiß es nicht. Aber ich kann Ihnen sagen, wie Sie selig werden. Und das will ich deutlich tun. Und das ist wohl das Wichtigste. Und darum bitte ich Sie auf den vierten Teil jetzt zu hören. Gerade. Jesus nahm zu an Gnade bei den Menschen. Na, nur schlecht 13. Als ich das begriff, da bin ich schwindlig geworden. Jesus nahm zu an Gnade bei den Menschen. Lieben Freunde, ich brauche die Gnade Jesu und bin glücklich, dass ich gefunden habe. Und Sie und alle miteinander brauchen die Gnade Jesu. Was sollte uns werden? Und da steht, dass Jesus die Gnade von Menschen gesucht und gefunden hat. Stellen Sie sich mal vor, so niedrig hat sich der Sohn Gottes, dass er bei uns anklopft und bittet, lieber Sünder, sei doch so gnädig um mich. Lieber Sünder, lass mich nicht umsonst für dich. So klein macht sich der Heiler. Er weiß, er braucht uns nicht. Meinen Sie, es fehlt dem Herrn Jesus eine Zack an seiner Krone, wenn kein Mensch selig ist? Allein selige Gott heißt, aber er weiß, wie wir ihn brauchen, wie wir ihn brauchen. Und darum macht er sich klein und klopft an und sagt, sei doch so gnädig, mein guter Junge, sei doch so gnädig und nimm mich auf, denn du brauchst mich. Verstehen Sie? Ja, an dieser Stelle, da ist die Welt umgedreht. Doch Herr aller Herren bittet um die Gunst, uns erretten zu können. Er fand Gnade. Gott sei Dank, dass Sünder ihm aufgibt. Und ich möchte Sie von Herzen bitten, nehmen Sie ihn auf. Welche ihn aber aufnahmen, denen gab er Gotteskindschaft, Vergebung, Leben, Leben. Ach, meine Freunde, gerade diese Karnevalstage zeigen, wie die Menschen nach Leben hungern, nicht? Und was ist das von armseliges? Ist ja auch kein Leben. Welche Jesus aufnehmen, finden Leben. Und das möchte ich Ihnen jetzt zum Schluss noch deutlich machen in einer kleinen Geschichte. Ich las in diesen Tagen ein Buch von dem amerikanischen Evangelisten Oswald Smith. Und da gibt er eine groteske Auslegung der Geschichte vom Jüngling zu Nain. Kennt ihr den Jüngling zu Nain? Trugen sie einen Toten hinaus, im Tor von Nain, durch Stadttor, und hinterher weint die Mutter. Und nun fängt Oswald Smith an, mit einer blühenden Fantasie die Geschichte grotesk auszumachen. Tote liegt auf einer Bahre, Leute jammern, da kommt einer und sagt, stopp mal, können die einfach beerdigen. Müssen versuchen, den Jungen lebendig zu machen. Dem fehlt nur Bildung. Bildung bedeutet Leben. Setz mal die Bahre hin, da setzt sich der Mann hin und fängt an und liest den Toten aus den Klassikern vor und sucht diesen Überblick. Bildung! Das halbe Leben, nicht? Aber es kommt auch nicht mal das halbe Leben. Gar nichts kommt. Der Tote bleibt tot. Nun ist die Menge schon unruhig geworden und da drängt sich einer durch und sagt, komm, verschwinde mit deiner Bildung hier.
2: Was Menschen lebendig macht, ist veränderte Verhältnisse. Wie können nur solchen unhygienischen und kümmerlichen Verhältnissen Menschen lebendig werden? Fangt mal hier an, erstmal den Schmutz weg, dann fegen sie Straße, nicht wahr? Und verwerkte Blumen werden weggetan und kurz, die Verhältnisse werden, also soweit es geht, verändert. Aber der Tote rührt sich nicht und ist auch gar nicht zur Kenntnis. Jetzt kommt einer an und sagt, komm, das ändert die Lage nicht. Es kommt alles auf den Willen an. Junger Mann, Bruder, den Toten an, du musst wollen. Du kannst leben, wenn du willst, los wollen. Und der Tote, der rührt sich. Offenbar macht doch ein starker Wille nicht lebendig. Und dann kommt ein alter Rabbi an und sagt, Religion braucht man. Religion. Schwingt so ein bisschen Weihrauchkessel. Fängt an, ihm vorzulesen aus dem Talmud. Macht hier eine Waschung über ihn, da über die Stirn oder was. Der Tote rührt sich. Bildung noch, guter Willen noch, veränderte Verhältnisse noch, Religion. Das ist der Augenblick, in dem Jesus, so sieht das was weiß nicht, wo Jesus erscheint und sagt, ich, der Sohn Gottes, ich für dich sterbe. Ich sage dir, steh auf! Und da strömt das Blut in ihn zurück und er richtet sich auf und er gab ihn. Und dann sagt Oswald Smith, wir sind tot in Sünden. Wir wollen alles. Wir sind selbstsüchtig, wir sind Lügen, wir sind unrein, wir sind tot in Sünden. Und da helfen nicht veränderte Verhältnisse und da helfen nicht der gute Wille. Was haben die Jungs hier angestrengt, anders zu werden? Ist nichts anders geworden, nicht? Und da hilft auch nicht Religionen, Gemurmel von mir oder was? Jesus, wenn Sie Jesus aufnehmen, erfahren Sie, ich bin gekommen, sagt er, dass die Menschen das Leben und volle Genüge haben sollen. Und nicht bei Ihnen, was Sie tun werden. Wir wollen beten. Herr, danke dir, dass du in den Strom der Zeitlichkeit gekommen bist. Und ich danke dir, dass du die göttliche Weisheit gebracht hast für uns Verlorene. Danke dir, Herr, dass du niedrig geworden bist und bittest uns, unser Lösung.
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1: Wenn die erste Kette, die uns an unsere Vergangenheit fesseln will, die Heimlichkeit ist, so ist die zweite Kette Feindseligkeit. Ärger gegen Gott und gegen andere gerichtet, lässt uns in unserem Gefängnis verharren und Groll lässt unsere Herzen steinhart werden. Ärger vergiftet alle Beziehungen. Und dennoch ist Gott treu. Sie können ihm alles sagen und er wird es für sich behalten. Die Fesseln der Vergangenheit können gelöst werden. Gott wird einen Ausweg schaffen. Paulus schrieb, dass Gott mit der Versuchung auch den Ausgang schaffen wird, so dass ihr sie ertragen könnt. 1. Korinther 10, 13. Es ist so qualvoll, heftige Schmerzen zu haben, dass jeder irgendeinen Ausweg sucht, um das Leben erträglich zu machen. Von Natur aus versucht man, seiner schmerzlichen Vergangenheit auszuweichen, damit man nicht ständig damit konfrontiert wird. Zu Anfang scheint das der leichteste Weg zu sein, aber schließlich ist es der schwierigste.
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1: Herzlich willkommen zu einer weiteren Ausgabe der Sendereihe durch die Bibel. Nach wie vor sind wir auf Entdeckungsreise im alttestamentlichen Buch Hesekiel. In der letzten Sendung ging es unter anderem um die Zerstörung von Tyrus, der Hauptstadt des Phönizischen Reiches. Hesekiels Prophezeiung über das Schicksal dieser Stadt hat sich mit bemerkenswerter Genauigkeit erfüllt. Die Ruinen von Tyrus sind heute ein Zeugnis dafür, dass auf Gottes Wort Verlass ist. Der Prophet Hesekiel, der im Auftrag Gottes zu den Menschen damals sprach, ist vielleicht niemals selbst in Tyrus gewesen. Und dennoch stimmte er ein Klagelied über diese Stadt an. Er bedauerte die Tatsache, dass diese große und schöne Stadt fallen würde. Das Kapitel 27 im Hesekiel-Buch ist ein trauriges, aber zugleich auch schönes Kapitel, in dem Hesekiel die Hauptstadt des Phönizischen Reiches mit einem sinkenden Schiff vergleicht. Ich kann mir kein besseres Bild für ein Seevolk vorstellen. Doch was brachte Tyrus eigentlich zu Fall? Hören Sie dazu die Verse 1 bis 3. Und des Herrn Wort geschah zu mir: Du Menschenkind, stimm ein Klagelied an über Tyrus und sprich zu Tyrus, die du wohnst am Zugang zum Meer und für die Völker mit vielen Inseln Handel treibst. So spricht Gott der Herr: O Tyrus, du sprichst, ich bin die Allerschönste. Was brachte Tyrus zu Fall? Das, was auch die Felsenstadt Petra zu Fall brachte. Der Hochmut deines Herzens hat dich betrogen. Der Stolz auf die Schönheit, den Prunk und den Wohlstand hat schon viele große Völker der Welt zu Fall gebracht. In diesem Kapitel wird über die Größe und Ausdehnung des Phönizischen Reiches gesprochen. Es reichte von der Siedlung Kittim und erstreckte sich bis nach Tarsis. Kittim ist der alte Name für die Mittelmeerinsel Zypern und bedeutet so viel wie Kupfer. Tarsis wiederum bedeutet Schmelzanlage oder Eisenhütte. Tarsis war eine Art Sprungbrett für die Phönizier. Von dort aus konnten sie per Schiff ihre Erkundungsreisen unternehmen. Und wenn Sie die Geschichte von Jona kennen, erinnern Sie sich vielleicht, Jona kaufte eine Fahrkarte nach Tarsis, um dem Herrn aus den Augen zu kommen, wie es heißt. Aber er hat diese Stadt nie gesehen. Stattdessen bekam er einen großen Fisch von innen zu sehen. Zurück zum Klagelied über die Stadt Tyrus. In Vers 25 heißt es da: Tarsis-Schiffe waren die Käufer deiner Ware. So bist du sehr reich und herrlich geworden, mitten im Meer. Die Stadt Tyrus war ein großes Handelszentrum. Die Händler kamen zum Kaufen und Verkaufen aus der ganzen Welt hierher. Man konnte in Tyrus alles finden, was man wollte. In Vers 17 steht, dass auch Israel auf den Märkten der Stadt Handel getrieben hat. Das Wort Minit, das hier im hebräischen Bibeltext verwendet wird, bezeichnet vielleicht eingelegte Oliven oder Feigen. Auf den Märkten von Tyrus konnte man wirklich alles kaufen. Wenn Sie sich ein Bild von Tyrus als dem großen Handelszentrum machen wollen, dann finden Sie es dargestellt in einer Prophetie, die das zukünftige Babylon zeigt, wenn es das kommerzielle, religiöse und politische Zentrum der Welt sein wird. Von Babylon wird viel später in der Offenbarung gesagt, dass die Kaufleute ihre Waren nicht mehr loswerden, weil die Zeit des Gerichts gekommen ist. Und dann werden im Bibeltext all die Waren aufgezählt. Gold und Silber und Edelsteine und Perlen und feines Leinen und Purpur und Seide und Scharlach und allerlei wohlriechende Hölzer und allerlei Gerät aus Elfenbein und allerlei Gerät aus kostbarem Holz und Erz und Eisen und Marmor und Zimt und Balsam und Räucherwerk und Myrrhe und Weihrauch und Wein und Öl und feinstes Mehl und Weizen und Vieh und Schafe und Pferde und Wagen und Leiber und Seelen von Menschen. Und das Obst, an dem deine Seele Lust hatte, ist dahin. Und alles, was glänzend und herrlich war, ist für dich verloren. Und man wird es nicht mehr finden. Liebe Hörer, Könnte das nicht auch eine Beschreibung sein, die auf Paris, London, Berlin, Rom oder New York zutrifft? In diesen Städten kann man alles kaufen, was man will. Natürlich nur, wenn man das Geld dafür hat. Wir leben in einem Zeitalter des Materialismus, ähnlich wie die Menschen in Babylon und vorher schon in Tyrus. Tyrus war wie ein großes Schiff. Alles, was die Menschen brauchten, befand sich an Bord und außerdem gab es auch Musik. Es wurde gelacht und der Wein und der Sekt flossen in Strömen. All das gab es dort, doch dann verschwand die Stadt. Gott verurteilte sie und ließ sein Gericht über sie kommen. Nun werden Klagelieder über die große Stadt gesungen und man weint um sie. Genau das wird auch in den letzten Tagen geschehen. In den letzten Tagen wird der Börsenmarkt einbrechen, alles Angesparte wird keinen Pfennig mehr wert sein und alles, was unserer Meinung nach wertvoll war, wird plötzlich zu Staub und Asche werden. Es war ein tragischer Tag, als Tyrus zerstört wurde, und es wird ein tragischer Tag sein, wenn das Gleiche in der Zukunft geschehen wird. Grundsätzlich bin ich aber der Meinung, dass die Menschen die Chancen und Möglichkeiten in der heutigen Wohlstandsgesellschaft ruhig nutzen und genießen sollen. Daran ist nichts verkehrt, solange daraus keine Besessenheit wird. Leider ist genau das jedoch bei vielen Menschen der Fall. Selbst in christlichen Gemeinden kommt das vor. Man genießt das Zusammensein, klopft einander auf den Rücken, weil wir ja alle Brüder sind, macht gemeinsam Sport und so weiter. Doch die Bibel kommt irgendwie zu kurz. Hin und wieder werden zwar Bibelverse zitiert, damit unser Glaube und unsere Frömmigkeit nicht zu kurz kommen, und wir nehmen an kleinen Feierlichkeiten der Gemeinde teil. Doch so etwas in der Art haben gewiss auch die Menschen in Tyrus und Jerusalem gemacht. Und Gott hat diese Städte zerstört. Er vernichtete sie, weil ihre Bewohner die Gelegenheit, ihr Leben auf Gott auszurichten, nicht genutzt haben. Sie haben ihr Vorrecht und ihre Verantwortung nicht ernst genommen, sondern haben all das einfach verachtet. Zurück zu unserem Bibeltext aus dem Hesekielbuch Kapitel 27. Dort springe ich nun zu Vers 32. Es werden auch ihre Kinder ein Klagelied über dich anstimmen und um dich klagen. Ach, wer ist je auf dem Meer so still geworden wie Tyrus? Auch hier passt wieder der Vergleich. Tyrus war wie ein großes Schiff, das nun im Meer versunken ist. Vers 34. Nun aber bist du zerschmettert, hinweg vom Meer in die tiefen Wasser gestürzt, dass dein Handelsgut und all dein Volk in dir umgekommen ist. Was für eine Tragödie! Alles wird vom Meer verschlungen werden. Vers 36. Die Kaufleute unter den Völkern zischen über dich, dass du so plötzlich untergegangen bist und nicht mehr aufkommen kannst. Als ich vor vielen Jahren einmal durch die Ruinen von Tyrus lief, war dort keine Musik zu hören, kein Lachen. Ich konnte kein Gebäude sehen und erst recht kein Gold oder Silber. Ich sah nur Scherben von Tongefäßen und die Ruinen von dem, was einst eine große Stadt gewesen war. Und der Gott des Himmels sagt dazu: Ich habe dich verurteilt. Dieses Bild von Tyrus hat auch unserer Zeit und unserer Generation einiges zu sagen. Wir erreichen nun Kapitel 28. Hier geht es um die Verurteilung des Fürsten und des Königs von Tyrus und Sidon. Hören Sie dazu die Verse 1 und 2. Hesekiel berichtet: Und des Herrn Wort geschah zu mir: Du Menschenkind, sage dem Fürsten zu Tyrus, so spricht Gott der Herr. Weil sich dein Herz überhebt und spricht: Ich bin ein Gott, ich sitze auf einem Göttersitz mitten im Meer, während du doch ein Mensch und nicht Gott bist, dennoch überhebt sich dein Herz, als wäre es eines Gottes Herz. Erneut kam das Wort des Herrn zu Hesekiel, und dieses Mal gab es zwei Botschaften, eine für den Fürsten zu Tyrus und später folgt noch eine für den König von Tyrus. Denn hinter dem großen Königreich, dem großen Zentrum der Politik und des Handels, hinter der gewaltigen Festung finden wir den, der offenbar alle Königreiche dieser Welt in seiner Hand hält. Letztlich aber wird Christus über alle Königreiche der Welt herrschen. Heute haben Herrscher von Staaten noch Macht, und auch der Teufel versucht Einfluss zu nehmen, wo er nur kann, ob es uns gefällt oder nicht. Das wird sich zuspitzen bis zum Erscheinen des Antichrist. Es werden meines Erachtens zwei Personen gebraucht, um das zu erfüllen, was die Bibel über den Antichrist sagt. Und Johannes sagt, dass es viele Antichristen gibt. Die eine Person wird Christus leugnen, also sein Feind sein, und die andere Person wird ihn nachahmen. Es wird einen Herrscher im Glauben und einen in der Politik geben. Im Hesekielbuch erhalten wir bereits eine Vorahnung davon, wenn es heißt, weil sich dein Herz überhebt und spricht, ich bin ein Gott. Damit fängt es an. Der Apostel Paulus sagt später, der sich erhebt über alles, was Gott oder Gottesdienst heißt, so dass er sich in den Tempel Gottes setzt und vorgibt, er sei Gott. Und dieser Fürst zu Tyrus sagt, ich sitze auf einem Göttersitz mitten im Meer. Doch Gott widerspricht ihm. Während du doch ein Mensch und nicht Gott bist, dennoch überhebt sich dein Herz, als wäre es eines Gottes Herz. Und nun weiter mit Vers 3. Siehe, du hältst dich für klüger als Daniel, dass dir nichts verborgen sei. Dies hier ist noch ein weiterer Verweis auf Daniel. Hesekiel und Daniel waren Zeitgenossen. Dieser junge Hesekiel hatte große Achtung vor Daniel, der in Babel Ministerpräsident war und wirklich für Gott den Herrn eintrat. Meiner Ansicht nach hatte Hesekiel aber die schwierigere Aufgabe. Er lebte mit den Gefangenen und predigte ihnen. Ich hätte es dagegen vorgezogen, wie Daniel im Palast zu leben und eine Nacht in der Löwengrube zu verbringen. Doch Hesekiel hatte keine Wahl. Hesekiel spricht in Vers 3 von der Weisheit Daniels. Und laut Hesekiel war dieser Fürst zu Tyrus ein schlauer Kerl. Wenn Sie glauben, dass es zu dieser Zeit keine klugen Leute gegeben hätte, dann liegen Sie falsch. Ich denke, die klugen Leute aus jener Zeit würden die sogenannten Intellektuellen, die sich heute an den Elite-Universitäten tummeln, wie Anfänger im Kindergarten erscheinen lassen. Diese großen Männer zur Zeit Hesekiels waren wirklich weise Menschen. Ich glaube aber auch, dass dieser Fürst von Tyrus ein Herrscher im Sinne eines Glaubensverführers darstellt. Ich überspringe nun einige Verse und lese Vers 11. Hesekiel berichtet, und des Herrn Wort geschah zu mir. Hesekiel lässt nicht zu, dass jemand vergisst, dass er nicht seine eigene Meinung sagt, sondern Gottes Botschaft verkündet. Von ihm wurde ja bereits ein Klagelied über die Stadt Tyrus angestimmt. Wir haben über den Fürsten von Tyrus gesprochen und nun kommen wir zu einem Klagelied über den König von Tyrus. Es geht auch hier nicht um den irdischen König von Tyrus, den man ganz konkret dieser Stadt zuordnen könnte. Damals gab es viele solcher Stadtkönige und sie lebten alles andere als sicher. Vielleicht kennen Sie die Redensart, unsanft ruht der Kopf, den eine Krone ziert. Der Ruhm dauerte nicht lange. Dies wurde auch mit der lateinischen Binsenweisheit Sic transit gloria mundi ausgedrückt, was so viel bedeutet wie »So vergeht der Ruhm der Welt«. Achten Sie mal darauf, wie in Vers 12 über den König von Tyrus geredet wird und welche Eigenschaften ihm zugeschrieben werden. Gott spricht erneut zu Hesekiel und sagt, »Du Menschenkind, stimm ein Klagelied an über den König von Tyrus und sprich zu ihm«, so spricht Gott, der Herr. Du warst das Abbild der Vollkommenheit, voller Weisheit und über alle Maßen schön. Ein Weiser kann tief fallen. Die Bibel beschreibt die Schönheit des Königs von Tyrus als vollkommen. Wenn man diesen Weisen sehen könnte, würde man ihn für das schönste Wesen auf der Welt halten. Ich habe viele Leute sagen hören, wie gut manche Leute aus gewissen Sekten aussehen. Als Kind habe ich einmal mitbekommen, wie ein solcher Mann einen Vortrag hielt. Er gehörte zu einer Sekte. Er hatte silbergraues Haar und eine tolle Figur. Ja, er sah wirklich gut aus, und manche Frauen wären in seiner Gegenwart beinahe in Ohnmacht gefallen. Die Leute haben ihn behandelt, als wäre er ein Gott, und er selbst schien das von ihnen auch einzufordern. Doch was war er in Wirklichkeit? Er war ein Verführer. Als ich ein Kind und noch nicht in den Dingen Gottes unterwiesen worden war, führte er mich beinahe vom Weg ab. Liebe Hörer, so jemand kann zum Diener Satans werden oder auch ein Diener Satans sein, so wie Hesekiel ein Diener Gottes war. Auch Paulus sagt etwas über die Diener Satans. Denn solche sind falsche Apostel, betrügerische Arbeiter und verstellen sich als Apostel Christi. Und das ist auch kein Wunder, denn er selbst, der Satan, verstellt sich als Engel des Lichts. Darum ist es nichts Großes, wenn sich auch seine Diener verstellen als Diener der Gerechtigkeit. Hesekiel sagt über den König von Tyrus, du warst das Abbild der Vollkommenheit, voller Weisheit und über die Maßen schön. Und was brachte ihn zu Fall? Das werden wir in Vers 15 erfahren. Jetzt kommen wir aber erst noch zu Vers 13. In Eden warst du, im Garten Gottes, geschmückt mit Edelsteinen jeder Art, mit Sarda, Topas, Diamant, Türkis, Onyx, Jaspis, Saphir, Malachit, Smaragd. Von Gold war die Arbeit deiner Ohrringe und des Perlenschmucks, den du trugst. Am Tag, als du geschaffen wurdest, wurden sie bereitet. Wie ich vorhin schon sagte, hier geht es nicht um den irdischen König von Tyrus, den man ganz konkret dieser Stadt zuordnen könnte. Denn es heißt hier, in Eden warst du, im Garten Gottes. Kein König von Tyrus ist je im Garten Eden gewesen. Die Bemerkung, dass er geschmückt war mit Edelsteinen jeder Art, deutet darauf hin, wie schön er gewesen sein muss. Vers 14. Du warst ein glänzender, schirmender Cherub, und auf den heiligen Berg hatte ich dich gesetzt. Ein Gott warst du und wandeltest inmitten der feurigen Steine. Überlegen Sie mal, dieser König war ein glänzender, schirmender Cherub. Er hatte offensichtlich den Auftrag, sein Volk zu beschützen. Vers 15. Du warst ohne Tadel in deinem Tun von dem Tage an, als du geschaffen wurdest, bis an dir Missetat gefunden wurde. Dieser König hatte also eine hohe Position. Was brachte ihn zu Fall? Hesekiel sagt nichts darüber. Was ihn meines Erachtens zu Fall brachte, war der Stolz. Er wollte seinen Thron erhöhen. Und er wollte sich von Gott trennen und selbst Gott sein, so wie Adam und Eva. Er rebellierte gegen Gott. Lassen Sie mich Folgendes dazu sagen. Wenn Sie heute ein Christ sind und meinen, dass Sie es beinahe geschafft haben, perfekt zu sein, wenn Sie sich selbst als Maßstab sehen, dann sollten Sie sich daran erinnern, was mit dem König von Tyrus passiert ist. Da er fiel, frage ich Sie nun, was ist mit Ihnen? Was ist mit mir? Wir sind nur schwache Menschen. Und Gott duldet nicht die Rebellion gegen ihn. Was tut er gegen den König von Tyrus? Ich lese dazu Vers 16. Durch deinen großen Handel wurdest du voll Frevels und hast dich versündigt. Da verstieß ich dich vom Berge Gottes und tilgte dich, du schirmender Cherub, hinweg aus der Mitte der feurigen Steine. Der König wird also für seine Sünde gerichtet werden. Er ist nur ein Wesen der Schöpfung. Ich weiß nicht, wie es Ihnen damit geht, aber für mich ist das ein Trost. Ehrlich gesagt, wäre ich nicht in der Lage, die Sünde zu besiegen. Daher bin ich dankbar, dass Jesus Christus die Sünde besiegt hat. Vers 17. Weil sich dein Herz erhob, dass du so schön warst und du deine Weisheit verdorben hast in all deinem Glanz, darum habe ich dich zu Boden gestürzt und ein Schauspiel aus dir gemacht vor den Königen. Hier sieht man ganz eindeutig, dass der Stolz ein wesentlicher Aspekt war, der diesen König zu Fall gebracht hat. Es heißt hier, weil sich dein Herz erhob, dass du so schön warst. Außerdem heißt es hier, dass du deine Weisheit verdorben hast in all deinem Glanz. Sogar Salomo, der weiseste Mann, machte sich zum Narren. Und hier sieht man, dass sich die angeblich größte und perfekteste Kreatur Gottes, die alles konnte, was man je erlernen kann, ebenfalls zum Narren machte. Und ich sage Ihnen, liebe Hörer, auch die Kinder Gottes machen sich manchmal zu Narren. Und das ist dann keineswegs lustig. An die Adresse des Königs gerichtet heißt es hier in Vers 18, »Darum habe ich dich zu Boden gestürzt und ein Schauspiel aus dir gemacht vor den Königen.« Ich lese nun Vers 19. »Alle, die dich kannten unter den Völkern, haben sich über dich entsetzt, dass du so plötzlich untergegangen bist und nicht mehr aufkommen kannst.« Ich denke, hier gewährt uns Gott einen Blick in die Zukunft. Die Vergangenheitsform, dass du untergegangen bist, sollte uns dabei nicht irritieren. Das haben wir ja häufig in prophetischen Aussagen. Die Vergangenheitsform deutet an, dass ein bestimmtes Ereignis in der Zukunft aus Gottes Sicht bereits beschlossene Sache ist. In den Versen 20 bis 24 schließlich wird das Gericht über Sidon ausgesprochen, aber es wird keine vollständige Vernichtung angekündigt. Es wird gesagt, dass es Blutvergießen auf seinen Gassen geben wird. Genau das ist auch passiert. Es ist eine geschichtliche Tatsache. Tyrus hingegen, die berühmte Hauptstadt, die nur etwa 25 Kilometer von Sidon entfernt lag, wurde bis auf das letzte Staubkorn zerstört und niemals wieder aufgebaut. Sidon existiert noch heute. Hierhin wird Öl aus dem Nahen Osten transportiert. Es kommt durch Rohrleitungen und wird dann auf Schiffe geladen. Sidon ist eine erfolgreiche Hafenstadt, doch von Tyrus, weiter unten an der Küste, sind nur noch Ruinen übrig. Es gibt dort lediglich ein kleines Fischerdorf. Gott sagt, dass Tyrus niemals wieder aufgebaut werden wird. Er wusste, wovon er sprach. Zum Abschluss lese ich noch die Verse 25 und 26. So spricht Gott, der Herr, wenn ich das Haus Israel wieder sammle aus den Völkern, unter die sie zerstreut sind, so will ich an ihnen vor den Augen der Heiden zeigen, dass ich heilig bin. Und sie sollen wohnen in ihrem Lande, das ich meinem Knecht Jakob gegeben habe, und sollen darin sicher wohnen und Häuser bauen und Weinberge pflanzen. Ja, sicher sollen sie wohnen, wenn ich das Gericht ergehen lasse über alle ihre Feinde rings um sie her. Und sie sollen erfahren, dass

0: Mal wurde sie bis auf das letzte Staubkorn zerstört. In der nächsten Sendung aus der Reihe Durch die Bibel werden wir uns mit dem Schicksal des letzten Landes befassen, das an Israel angrenzte, das alte Königreich Ägypten. Doch für Gott ist es nicht ausschlaggebend, wie ehrwürdig und alt ein Land ist. Alles, was sich von ihm abkehrt, geht verloren. Aber wer sich ihm zuwendet, der findet Gnade. Mit diesen Gedanken möchte ich mich von Ihnen verabschieden. Auf Wiederhören bis zum nächsten Mal und Gottes Segen mit Ihnen.
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1: Sie hören nun die gute Nachricht aus Gottes Wort. Unser Wochenvers steht in Psalm 27, Vers 14. Harre des Herrn, sei getrost und unverzagt und harre des Herrn. Das war unser Merkvers aus Psalm 27, Vers 14.

Viele lassen sich leider von Nebensächlichkeiten ablenken, wenn man über das Heil spricht. Man ist immer wieder versucht, vom Evangelium abzulenken und das Grundsätzliche der Errettung zu vernachlässigen oder gar zu vergessen. In Philipper 3 wird uns durch das Zeugnis des Apostel Paulus nochmals klargemacht, worauf die Errettung, das Heil in Christus, begründet ist. Aber was mir Gewinn war, das habe ich um Christi willen für Schaden geachtet. Ja, ich achte es noch alles für Schaden, gegen die überschwängliche Erkenntnis Christi Jesu, meines Herrn, um welches Willen ich alles habe für Schaden gerechnet, und dachte es für Kot, auf das ich Christum gewinne und die nie mehr finden werde, dass ich nicht habe meine Gerechtigkeit, die aus dem Gesetz, sondern die durch den Glauben an Christum kommt, nämlich die Gerechtigkeit, die von Gott dem Glauben zugerechnet wird.

0: Vater, getrennt von dir kann ich nichts tun. Wir brauchen Jesu Hilfe. Es kam schließlich der Tag, an dem ich erkannte, dass mein Vater verletzbar war. Als Junge kannte ich seine Stärke und Entschlossenheit, aber in meinen frühen Erwachsenenjahren verletzte er sich am Rücken und mir wurde plötzlich die Sterblichkeit meines Vaters bewusst. Ich wohnte wieder bei meinen Eltern, um meinem Vater im Bad zu helfen, ihm beim Anziehen zu assistieren, ihm sogar ein Glas Wasser zum Mund zu führen. Es war demütigend für ihn. Er unternahm einige anfängliche Versuche, kleine Aufgaben zu erledigen, gab aber zu: »Ich kann nichts ohne deine Hilfe tun.« Nach vielen Jahren fand er zu seiner alten Stärke zurück, aber diese Erfahrung hat uns beiden eine wichtige Lektion erteilt. Wir sind aufeinander angewiesen. Und während wir einander brauchen, brauchen wir Jesus noch mehr. In Johannes 15 ist das Bild vom Weinstock und den Reben, ein Bild, an dem wir nach wie vor festhalten sollten. Doch einer der Sätze in Johannes 15 ist zwar tröstlich, kann aber auch unser Selbstvertrauen angreifen. Der Gedanke, der sich leicht in unseren Kopf einschleichen kann, lautet: »Ich brauche keine Hilfe.« Jesus macht es zweifellos deutlich: »Getrennt von mir könnt ihr nichts tun.« Vers 5. Christus spricht von den Früchten wie Liebe, Freude, Frieden, die Kerneigenschaften eines Jüngers. Vergleiche Galater 5, Vers 22. Frucht zu bringen ist das Lebensziel, zu dem Jesus uns aufruft. Völliges Vertrauen auf ihn führt zu einem fruchtbaren Leben, einem Leben zur Ehre des Vaters. Vers 8. Sie hören den Bibeltext aus Johannes 15, Verse 1 bis 8.
1: Jesus, der wahre Weinstock. Ich bin der wahre Weinstock und mein Vater ist der Weingärtner. Er schneidet jede Rebe ab, die keine Frucht bringt, und beschneidet auch die Reben, die bereits Früchte tragen, damit sie noch mehr Frucht bringen. Ihr seid schon durch die Botschaft, die ich euch gegeben habe, beschnitten. Bleibt in mir, und ich werde in euch bleiben. Denn eine Rebe kann keine Frucht tragen, wenn sie vom Weinstock abgetrennt wird, und auch ihr könnt nicht, wenn ihr von mir getrennt seid, Frucht hervorbringen. Ich bin der Weinstock, ihr seid die Reben. Wer in mir bleibt und ich in ihm, wird viel Frucht bringen. Denn getrennt von mir könnt ihr nichts tun. Wer nicht in mir bleibt, wird fortgeworfen wie eine nutzlose Rebe und verdorrt. Solche Reben werden auf einen Haufen geworfen und verbrannt. Doch wenn ihr mit mir verbunden bleibt und meine Worte in euch bleiben, könnt ihr bitten, um was ihr wollt, und es wird euch gewährt werden. Darin wird mein Vater verherrlicht, dass ihr viel Frucht hervorbringt und meine Jünger werdet.
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Jeder von uns ist verschiedenen Versuchungen ausgesetzt. Eine dieser Versuchungen ist, Menschen anstatt Gott zu fürchten. Das zeigt sich in allerlei Weise, wie zum Beispiel das Wohlwollen der Menschen anstatt das Wohlwollen Gottes zu schätzen. Oder die Meinung gewisser Menschen höher zu achten als die Meinung Gottes. Dazu lernen wir aus Galater 1 etwas sehr Wichtiges im Zusammenhang mit dem christlichen Dienst. Predige ich denn jetzt Menschen oder Gott zu Dienst? Oder gedenke ich, Menschen gefällig zu sein? Wenn ich den Menschen noch gefällig wäre, so wäre ich Christi Knecht nicht. Hier beim biblischen Hörfunk verkündigen wir täglich Gottes Wesen, Werke und Heil in Jesus Christus.

Seien Sie herzlich willkommen, liebe Zuhörer, zu unserem Programm BBN Bibelstunde mit Pfarrer Winrich Schäffbuch in der Auslegungsreihe zum zweiten Buch Mose. Heute geht es weiter in Kapitel 2, die Verse 11 bis 25. Moses Flucht nach Midian. Und dies ist eine zweiteilige Reihe. Hören Sie heute Teil 1.

2. Mose 2. Wir haben letztes Mal noch bis Vers 11, 10, bis Vers 10 noch das gelesen. Was hier geschildert wird, deckt sich genau mit der ägyptischen Geschichte und vor allem, es wird sich eindeutig, da hat eigentlich nie einer gezweifelt, um den Ramses den Zweiten, den größten aller Pharaonen gehandelt haben. Es geht auch um den Bau der Städte Pithom und Ramses. Die Israeliten mussten hier leiden. Sie können das auf den ägyptischen Zeichen, auf den Eingrabungen sehen, in den Tempeln, auch die semitischen Gesichter ihrer Gefangenen, die Zwangsarbeit machen. Es ist also ungeheuer, wie auch hier, dass sich bis in die Kleinigkeiten bestätigen lässt. Und jetzt kommt Moses Flucht nach Midian. Ich erinnere nochmal, für die, die vielleicht auch verhindert waren, wie der Pharao die Geburt von Jungen verhindern will, indem sie alle umgebracht werden, die Mutter Moses zieht dieses Kind kurze Zeit auf, muss es dann hergeben und sie wagt es und legt es in den Nil, in ein Kästlein und dort findet es die Tochter Pharaos, eine der vielen Töchter, das gab ja damals diese viel Weiberei und die Harems, eine dieser Töchter und nimmt dieses semitische Kind, obwohl eigentlich die Buben ja gar nicht mehr leben dürfen, kurioserweise an den Hof und dort wächst Mose am Hofe auf. Er war 40 Jahre vermutlich am Hofe Pharaos und jetzt kommt die zweite Lebensepoche, wieder 40 Jahre, Moses Zeit in Midian und dann kommen noch 40 Wüstenjahre und dann ist er bei seinen 121 Jahre, die er erreicht hat, 123 Jahre, 3 Jahre noch bei der Mutter, wo sie ihn gestillt hat. Jetzt lesen wir Vers 11. Also zu der Zeit, als Mose groß geworden war, ging er hinaus zu seinen Brüdern und sah ihren Frondienst und nahm wahr, dass ein Ägypter einen seiner hebräischen Brüder schlug. Da schaute er sich nach allen Seiten um und als er sah, dass kein Mensch da war, erschlug er den Ägypter und verscharrte ihn im Sande. Am anderen Tage ging er wieder hinaus und sah zwei hebräische Männer miteinander streiten und sprach zu dem, der im Unrecht war, warum schlägst du deinen Nächsten? Der aber sprach, wer hat dich zum Aufseher oder Richter über uns gesetzt? Willst du mich auch umbringen, wie du den Ägypter umgebracht hast? Da fürchtete sich Mose und sprach, wie ist das bekannt geworden? Und es kam vor den Pharao, der trachtete danach, Mose zu töten. Aber Mose floh vor dem Pharao und hielt sich auf im Lande Midian. Und er setzte sich nieder bei einem Brunnen. Der Priester aber in Midian hatte 7 Töchter. Die kamen, Wasser zu schöpfen und füllten die Rinnen, um die Schafe ihres Vaters zu tränken. Da kamen Hirten und stießen sie weg, Mose aber stand auf und half ihnen und tränkte ihre Schafe. Und als sie zu ihrem Vater Reguel kamen, sprach er, warum seid ihr heute so bald gekommen? Sie sprachen, ein ägyptischer Mann stand uns bei gegen die Hirten und schöpfte für uns und tränkte die Schafe. Er sprach zu seinen Töchtern, wo ist er? Warum habt ihr den Mann draußen gelassen? Ladet ihn doch ein, mit uns zu essen. Und Mose willigte ein, bei dem Mann zu bleiben und er gab Mose seine Tochter Zippora zur Frau, die gebar einen Sohn und er nannte ihn Gershom, denn er sprach, ich bin ein Fremdling geworden im fremden Lande. Lange Zeit aber danach starb der König von Ägypten und die Israeliten seufzten über ihre Knechtschaft und schrien und ihr Schreien über ihre Knechtschaft kam vor Gott und Gott erhörte ihr Wehklagen und gedachte seines Bundes mit Abraham, Isaac und Jakob und Gott sah auf die Israeliten und nahm sich ihrer an. Die genaue Zeitfestsetzung hat nur eine Schwierigkeit. Gar nicht bei dem König Ramses funktioniert alles genau auch. Er hat, glaube ich, 60 Jahre gewirkt nach der ägyptischen Rechnung. Sondern die ganzen alten Völker haben nie ihre Niederlagen beschrieben. Nie. Nur Siege festgehalten. Und darum kann man den Auszug nicht lokalisieren. Das ist das ganze Handicap. Hätten sie ihre Niederlagen auch aufgeschrieben, wie wir es machen, in unserer Geschichtsschreibung, dann hätten wir genauere Unterschiede. Es liegt an den Ägyptern. Die Bibel hat alles immer geschrieben, aber die Völker haben nur die positiven Dinge geschrieben. Und dann oft auch noch verklärt ins Märchenhafte. Also ich möchte zuerst noch einmal anfangen über den wunderbaren Heilsplan mit dem Mose. Wie wunderbar ist die Geschichte? Noch einmal, es ist überhaupt nichts Märchenhaftes. Ganz schlicht, wie es Leben ist. Die Mutter will das Kind erziehen. Was muss eine Mutter kämpfen? Und dann kann sie es ein paar Monate haben und dann muss es hergeben. Die Verzweiflung der Mutter. Und sie muss in das feindliche Element des Wassers reinlegen. Ist überhaupt nichts Übernatürliches drin. Ganz schlicht, wie das Leben die Geschichte ablaufen lässt. Und so handelt Gott durch die ganz natürlichen Dinge.
Und das Kind ist ja wie ein Sarg da reingelegt. Und das ausgerechnet, welche Zufälle, nicht? Dann sind es Zufälle. Die Tochter Pharaos nimmt das Kind und sie findet es schön und nimmt es mit und zieht das Kind auf und adoptiert es. Aber der Mose kommt an der ganz falschen Stelle raus. Der soll doch zu seinem Volk als Retter und soll doch nicht zu den Ägyptern. Das ist wie ein Witz. Jetzt ist ja der Mose erst recht in der Fremde. Jetzt ist er ja ein Ägypter geworden. Die ganze Erziehung war doch so, dass er dort, da wurde doch ein Sonnengott angebetet und alles Mögliche. Was war das für die Mutter? Furchtbar. Und so erzählt die Bibel Geschichte. So, wie sie im Leben wirklich ist. Und das für uns Wunderbare, dass man wissen darf, Gott handelt durch die ganz alltäglichen Dinge hindurch. Nicht durch den Zufall, sondern ich darf beten. Und das sollen Sie heute Abend als erstes hören und wissen. Durch all die verrückten Dinge dieser Welt kann Gott das so wunderbar fügen, dass am Ende sein Heilsplan rauskommt. Und dass die Geschichte dieses Moses so verwirrt lief, dass man das im Grunde gar nicht mehr verstehen kann. Dass man sogar in gewissen Lebensabschnitten meinen muss, jetzt ist alles aus. Und die Mutter kann nur die Hände über den Kopf zusammenschlagen und sagen, jetzt ist mein Sohn erst recht verloren und jetzt sehe ich überhaupt keine Hoffnung mehr für ihn. Und trotzdem hat Gott nicht aufgegeben, sondern das geht alles noch irgendwo weiter und er führt diese Geschichte zu einem großen Ziel. Das ist eine weltliche, ganz normale Geschichte mit ihren Abläufen und doch Gottes Heilsgeschichte. Und so können Sie sehen, als Jesus in Bethlehem geboren wird und all das, als Jesus gekreuzigt wird, das sieht so ganz natürlich aus. In allen Märchen ist es das völlig anders. Das ist faktische Tatsachenbeschreibung, so wie es das Leben einem zeigt und wie das einfach sieht. Und dann ist interessant, da ist es nicht so, dass man dann sagt, also dann kann ich meine Hände in den Schoß legen. Das stimmt nicht. Die Schwester, die handelt ja. Wäre die Schwester von Mose nicht so schnell dazwischen gesprungen und gesagt, ich weiß jemanden, der da stillen kann. Gott benutzt auch das. Und dann bringt die es fertig, dass die Mutter wieder ihr eigenes Kindlein stillen kann. Wunderbar, der Glaube, der handelt, den Gott bestätigt, der Geschichte mitgestalten darf. Das war die Errettungsgeschichte. Aber jetzt kommt das noch viel größere Wunder. Wie kommt der Mose wieder heraus aus diesem ägyptischen Gefängnis? Sie müssen sich vorstellen, der Hof Pharaos war ja Luxus ohnegleichen. Wir stehen heute vor den Bauwerken der Ägypter und sagen, so etwas hat es in der Weltgeschichte nur einmal gegeben. Was die gebaut haben, und besonders unter Ramses II. Und was war dort an Kunst, alles an dem Hof zusammengeballt und die armen Kulis mussten schuften, Hunderttausende von Menschen für diesen Hof. Und der Mose rückt in diese hohe Kaste des Herrscherhauses auf, besucht die Universitäten der damaligen Zeit, ergibt sich in Philosophie und Religion und wie holt ihn Gott wieder raus? Und das ist eigentlich ein Wunder. Und das ist im Hebräerbrief beschrieben. Und jetzt, wenn Sie einen Finger vorne drin lassen, Hebräer 11, Vers 24 und 25. Durch den Glauben wollte Mose, als er groß geworden war, nicht mehr als Sohn der Tochter Pharaos gelten. Ja, was ist da passiert? Also das ist doch schön, Sohn der Tochter Pharaos zu sein. Irgendetwas durch den Glauben heißt hier. Da hat Gott irgendwas mit dem Mose gemacht. Und das ist ganz toll, wenn einer plötzlich sagt, und besonders in einem solchen Alter, wie der Mose damals war, im Alter von 40 Jahren, nein, das ist nichts. Und er merkt, das ist eine hohle Welt und das ist eine leere Welt und ich will das nicht. Und er sagt, das Sklavenleben meiner Brüder ist mehr, denn die haben den wahren Gott Israels. Und da will er hin. Er wollte viel lieber mit dem Volk Gottes zusammen misshandelt werden, als eine Zeit lang den Genuss der Sünde haben. Und das ist sensationell. Der Mose bricht aus, lässt den ganzen Luxus hinter sich, lässt die ganze herrliche Welt hinter sich und sagt, ich habe ein lohnendes Leben gefunden, wenn ich mit dem Volk Gottes, und das kommt jetzt, die Schmach Christi für größeren Reichtum als die Schätze Ägyptens, denn er sah auf die Belohnung. Sagt, dieses Volk hat eine Zukunft und eine Hoffnung und ich will lieber das Kreuz tragen mit diesem geschundenen Volk, das da lebt in der Armut. Und das ist mir mehr wert und größer, denn da ist ein lebendiger Gott, der hat bezahlt. Und dieses Wunder des Glaubens muss ich in ihrem Leben eignen. Wenn sie heimlich noch schielen auf den Schatz dieser Welt, ob das Reichtum, Ehre, Anerkennung oder irgendetwas ist, dann können sie Gott gar nicht dienen. Gott will von ihnen kein Opfer. Sondern der Mose wählt und sagt, ich wähle das Wertvollere. Und das Wertvollere haben die Leute, die Kulis da unten.
Und zu denen gehe ich. Nicht, weil er große soziale Gleichmachertheorien verteidigen will. Nicht, weil er ein Berufsrevolutionär wäre. Sondern weil er sagt, ich weiß, was das Geheimnis dieser Welt ist und dieses Lebens. Und das ist in der ganzen hohlen Welt Ägyptens nicht drin. Und jetzt muss man eigentlich die ganze Mose-Geschichte lesen als eine Riesenauseinandersetzung mit der Kultur der Ägypter. Und einer, der mittendrin lebt und sagt, nein, ich will es nicht. Nicht, weil er alternativ sucht und weil er sagt, ich suche Armut. Sondern weil er sagt, ich sehe, dass das ohne Hoffnung ist. Der ewigen Wiederkehr, ich suche dieses Volk und will den Weg gehen. Da war noch etwas da vom Segen Abrahams und das hat er erkannt. Apostelgeschichte 7, Vers 25, das geht dann schon zum nächsten Vers, den gucken wir gleich noch an. In der Rede des Stephanus kommt unser Abschnitt auch noch einmal, wie Mose sah, Vers 24, einen Unrechtleidender stand er ihm bei und rächte den, dem Leid geschah und erschlug den Ägypter. Er meinte aber, seine Brüder sollten es verstehen, dass Gott durch seine Hand ihnen Rettung bringe, aber sie verstanden sie. Da sind wir jetzt beim nächsten Punkt. Wir können verschiedene Theorien jetzt aufstellen. Was war los, als Mose zu dieser Handlung schreitet? Zweifellos schlug bei Mose sein Gewissen und er ist ein sehr für die Gerechtigkeit eintretender Mensch. Natürlich, er ist ein Retter Gottes für sein Volk. Wer braucht er das? Er sieht, wie einer seiner Volksgenossen geprügelt wird und er handelt auch noch sehr weise. Jetzt sagen wir natürlich schnell, das war doch ein Mord. Ich bin nicht ganz so zufrieden, weil man vielleicht der Hitler hat doch zu lang leben lassen. Ja, ist aber schwierig, gell? Also, wie weit sollen wir in unserer Nähe zulassen, dass unschuldige Menschen umgebracht werden? Und wo muss man wirklich handeln? Gut, wir können das in unserer Weise jetzt aus der sicheren Position beurteilen. Aber hier ist ein Mann, der für die Ehre der Geschundenen streitet, für das Leben der anderen kämpft. Ich finde das toll. Ich finde das großartig. Und das, was der Stephanus sagt, ist ja schön. Er hat ja damit rechnen können, dass die anderen seine Brüder sagen, klasse, du bist es, du musst unser Führer sein. Auf so einen haben wir gewartet und das geht schief. Warum hat das Volk eigentlich nicht ihn begeistert als Retter empfangen? Ich bin überzeugt, heute in Bosnien oder in Ruanda wäre jeder, der so handelt, der King und wäre der gepriesene Führer. Mose hat eigentlich rechnen müssen. Vielleicht hat er das werten wollen. Vielleicht hat er gedacht, ich komme aus dem Herrscherhaus und ich bekenne mich zu meinen Brüdern und ich will sie herausführen. Und Gott lässt das misslingen. Das ist eigentlich auch wieder kurios. Eigentlich hätte es gelingen müssen, dass er sofort, dass ihm der Beifall seines Volkes kommt und sagt, das haben wir beobachtet und jetzt musst du noch mehr machen. Jetzt organisieren wir uns, jetzt machen wir eine Widerstandsbewegung und so fort. Und das misslingen. Weil Gott nicht mit fleischlichem Eifer sein Volk retten will. Und für einen Mose war das ganz schwierig zu lernen. Denn Gott will nicht mit Muskelkraft seine Rettungsaktionen treiben. Und das ist immer wieder schwierig. Wir meinen, das wäre doch toll, jetzt können doch Gott gerade, jetzt läuft doch das. Und jetzt müsste doch Gott Gott muss überhaupt nicht. Er wartet, bis er seine Leute erzogen hat. Und das ist jetzt für uns wichtig, dass Gott manchmal mit uns einen langen Weg geht, bis er uns dort hat, wo wir seine Art begreifen. Gott will das nicht und darum ist nicht gelungen. Ich sehe die Tat gar nicht so schlecht, was er gemacht hat. Das war im Grunde eine große, heroische Tat, die bei uns auch viel gegolten hat. Denken Sie doch an Befreiung vom tyrannischen Joch. Denken Sie an all das, was wir sonst auch rühmen, Widerstandsbewegungen und so weiter, was wir in den Befreiungskriegen erlebt haben und so weiter, auch in unserer eigenen Geschichte. Das sind doch die gepriesenen Leute. Es gelingt nicht, weil es bei Gott nicht gilt. Und weil Gott auf diese Weise will er keine Rettungsaktionen haben. Denn was er hier erschlagen hat, waren KZ-Wächter. Nichts anderes. Ein ganz fiesen Kerl. Und der Mose denkt gar nichts. Er hat es noch heimlich gemacht, vielleicht in einer gewissen Unruhe, und hat es wirklich so, niemand hat es gesehen, und doch hat es einer gesehen. Und am nächsten Tag, als er sieht, wie sich zwei streiten, und der Mose mit Scharfblick, auch das steht hier, sofort merkt, wer der Schuldige ist. Und den Schuldigen zur Rede stellt und dem Schwachen beisteht, auch wieder rechte Tat. Kommt der andere sofort, weil er ein fieser Bruder war und sagt, so, möchtest du mich auch? Und jetzt sind die Sicherungen bei Mose durchgebrannt, jetzt ist er getürmt. Seine Rettungspläne sind vollständig gescheitert, jetzt war er über Nacht heimatlos. Eine verzweifelte Lage. Er hat sich von dieser hohen Position so heruntergegeben, hat für das Volk Israel in der Gefangenschaft gekämpft und alles ging schief. Kennen Sie solche Situationen, wo Sie sagen, hey, jetzt müsste doch Gott eigentlich helfen. Aber Gott hat nie die Pflicht, unseren Pannen aufzuhelfen, so wie wir es uns ausdenken.
Gott hat eigentlich die Hauptmühe, bis er uns dort hat, wo wir ihn verstehen. Und das dauert bei Mose unheimlich lang, bis er endlich nachher am Sinai, beim Berg Horeb, sich ihm offenbaren kann. Und das dauert in unserem Leben so lange. Wir fragen oft sehr unruhig und sagen, ja Gott, warum hast du... Warten Sie doch mal. In unserer Zeit gibt es ungeheuer viel Gotteslästerung, nur weil wir Gott nicht verstehen. Und Sie müssen immer wissen, dass es immer noch der Gott ist, voller Barmherzigkeit und Liebe. Wir können ihn gar nicht verstehen, weil wir überhaupt ganz, ganz weit weg sind von seinen Gedanken und von seinen Plänen. So wie Mose in dieser Situation jetzt sagen muss, jetzt steige ich aus. Wie oft hören wir das dann bei uns, dass dann einer sagt, also jetzt bin ich an Gott irre geworden. Da hat Mose allen Grund dran gehabt. Aber schon lange kein Grund, an Gott irre zu werden. Er kann nur nachher sagen und rühmen, Herr Gott, du bist unsere Zuflucht führen mit dem Psalm 90, das ist ein Lied Moses. Ehe denn die Berge wurden, die Welten alles geschaffen. Ich habe dich lange nicht verstanden. Aber es ist doch klar, dass Gott nicht bloß auf unsere Ideen aufspringen will. Und Gott nicht sagt, also so, ganz tüchtig, aber noch ein bisschen Korrektur, sondern Gott will uns aus der Schwäche herausführen, so wie er nachher sein Volk geholt hat. Ohne Waffengewalt, bloß im Vertrauen. Und so hat er sie durch die Wüste geführt. Und da hat den Mose nochmal 40 Jahre Studienunterricht in der Wüste gebraucht. Und diese Studienzeiten, die Gott mit uns macht, diese Studienzeiten im Leben, sind wichtiger als alle Bibelschulen, die wir machen. Das sind Lebensschulungen und das können Sie erleben. In ganz schrecklichen, verzweifelten Stunden Ihrer Glaubenskrisen und Verlassenheit und wo Sie sagen, wo ist denn Gott? Sie können nur wissen, Gott ist der barmherzige Gott und der treue Gott und er hört auch bei mir nicht auf und seine Verheißungen gelten. Und ich verspreche es Ihnen, so werden Sie Gott schauen in der Ewigkeit. Aber er hat uns, mit uns furchtbare Mühe, auch mit dem Mose, bis er ihn von seinen Gedanken wegholt. Denn das war natürlich eine Versuchung bei dem Mose, dass er sagt, wenn ich komme, Sohn von Pharao, da kann ja Gott froh sein. Wenn ich mit meiner Ehre komme, dann will Gott gar nichts. Der macht es nicht wegen unserer Titel und wegen unserer Schönheit und wegen unserer Größe, sondern allein, weil er seine Macht demonstriert. Und Gott sucht immer nur Leute, an denen er seine Herrlichkeit groß machen kann. Und darum scheitert es. Und da ist die Stille vom Stephanus eigentlich eine ganz tolle Hilfe, wie das scheitern muss an dieser Stelle. Wer hat dich zum Aufseher oder Richter über uns gesetzt? Warum denn nicht? Seid doch froh, wenn ihr einen habt. Mose war später von Gott der eingesetzte Richter. Aber da war es anders. Dann hat er Vollmacht gehabt. Und da sehen Sie, wir können auch nie in irgendeinem Amt Gottes uns irgendwie mit irgendeiner Autorität einschleichen. Und wenn man in Kirchen versucht, mit noch so vielen Aktionen und, was weiß ich, Kronen und Würdetiteln und allem, meint, da könnte man was tun, die Vollmacht, das, was die Bibel mit Vollmacht nennt, das heißt Einflussgnade, dass einer wirklich durch seine ganz schlichte Art, das hat nachher Mose gehabt, ohne dass er einen Titel gehabt hat, ohne dass er Ehre gehabt hat oder Menschenmacht. Und als nachher Mose sprach, hörten die Menschen, weil Gott durch ihn redete.

Sie hörten BBN Bibelstunde mit Pfarrer Winrich Schäffbuch und Sie hörten eine weitere Auslegung zum zweiten Buch Mose, Kapitel 2, die Verse 11 bis 25, Moses Flucht nach Midian.

Oft denken wir leider über Spenden und finanzielle Beiträge zum Gemeindedienst oder zu einem christlichen Werk nur als Opfergaben. Dabei vergessen wir, dass wir dadurch Gott gegenüber unseren Dank und unsere Prioritäten bekunden. Wir lernen in 2. Korinther 9: Ich meine aber das, wer da kärglich sät, der wird auch kärglich ernten. Und wer da sät im Segen, der wird auch ernten im Segen. Ein jeglicher nach seiner Willkür, nicht mit Unwillen und aus Zwang, denn einen fröhlichen Geber hat Gott lieb. Gott aber kann machen, dass allerlei Gnade unter euch reichlich sei, dass ihr in allen Dingen volle Genüge habt und reich seid zu allerlei guten Werken.

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1: Sie hören nun die gute Nachricht aus Gottes Wort. Unser Wochenvers steht in Psalm 27, Vers 14. Harre des Herrn, sei getrost und unverzagt und harre des Herrn. Das war unser Merkvers aus Psalm 27, Vers 14.

Hallo, schön, dass ihr wieder dabei seid. Ihr hört jetzt das Programm Die Schatzkiste. Taucht in die abwechslungsreiche Welt von spannenden Kindergeschichten und Hörbüchern sowie Kindermusicals und anderen Beiträgen ein, das für alle gedacht ist, die sich gerne von lebensnahen christlichen Inhalten voller Energie und Ermutigung überraschen lassen. Heute hört ihr die Geschichte Fünf Geschwister im unheimlichen Schloss, Teil 1.

0: Hans, Georg, Petra, Esther, Alexander, kommt mal her. Baron Zerbach hat uns geschrieben.
1: Der Baron? Was schreibt er denn?
2: Lies den Brief doch mal vor, Marianne.
0: Also, liebe fünf Geschwister, in einer Sache, die mir sehr am Herzen liegt, wende ich mich heute an euch. Ich habe in Schottland einen guten Freund, Lord Sutherland. Vor einigen Jahren hat er sein Schloss in ein Hotel umgewandelt. Im Anfang ging alles gut, aber seit einiger Zeit geschehen dort seltsame Dinge. Mitten in der Nacht hallen Schritte durch die Gänge. Türen springen von alleine auf, alte Rüstungen bewegen sich, Ketten klirren in unheimlichen Gewölben. Vor Angst und Schrecken sind die Hotelgäste geflohen. Detektive, die der Lord engagiert hatte, haben nichts entdecken können. Weil ich ihm von euch erzählt habe, wie ihr den verborgenen Schatz auf meiner Burg gefunden habt und dann auch noch die echten Gemälde der Ahnengalerie gerettet habt, bittet der Lord euch herzlich, auf sein Schloss zu kommen und dem unerklärlichen Spuk ein Ende zu machen. Wenn eure Eltern einverstanden sind, erwartet er euch am 4. des nächsten Monats. Er ist zwar an diesem Datum noch in England, kommt aber wenige Tage später auf Sutherland Castle.
1: Klasse, wie findet ihr denn das?
3: Toll, eine Reise in ein richtiges Schloss, das habe ich mir schon immer gewünscht.
4: In ein Schloss, in dem es spukt, das ist ja spannend. Lass mich den Brief nochmal lesen.
0: Mit diesem Brief hat alles angefangen. Natürlich haben wir uns riesig über die Einladung gefreut. Wer uns noch nicht kennt, dem sei verraten, dass ich Marianne heiße.
5: Und ich bin Petra, ein Jahr jünger als Marianne.
2: Mein Name ist Hans-Georg. Ich interessiere mich für alles, was mit Technik oder Elektronik zu tun hat.
3: Ich bin Esther. Mich hat die Einladung deshalb so besonders gefreut, weil alte Burgen und Schlösser mein Hobby sind.
4: Ich bin Alexander, der jüngste von uns fünf Pfarrerskindern.
6: Ja, unser Vater ist Pfarrer in einer Landgemeinde. Er spricht mit den Menschen von Gott, von Jesus Christus und seiner Liebe.
4: Und dass er uns tröstet, wenn wir ihn darum bitten, so wie unsere Mutter uns tröstet, wenn wir uns wehgetan haben.
0: Natürlich haben wir mit unseren Eltern die geplante Reise nach Schottland genau besprochen. Zuerst waren sie nicht besonders begeistert, aber schließlich haben sie unseren ständigen Bitten doch nachgegeben und uns erlaubt, auf das Schloss von Lord Sutherland zu fahren.
2: Und Ostara, unsere treue Dogge, durfte auch mit.
0: Es wurde eine abenteuerliche Reise und die erste Nacht in Schottland verbrachten wir nicht im Schloss, sondern in einer Friedhofskapelle. Und das kam so.
7: Meine Damen und Herren, wir befinden uns jetzt im Landeanflug auf London Heathrow. Wir bitten Sie, die Rückenlehnen Ihrer Sitze in eine senkrechte Position zu bringen und das Rauchen einzustellen. Wir werden in wenigen Minuten landen.
0: Die erste Etappe unserer Reise legten wir im Flugzeug zurück. Und nach Schottland brachte uns die Eisenbahn.
8: Wie heißt nochmal die Station, an der wir aussteigen müssen?
3: Die hat einen ziemlich langen Namen aus mehreren Wörtern. Aber wenn ich das Bahnhofsschild sehe, weiß ich, ob wir richtig sind oder nicht.
2: Nach meiner Uhr müssten wir in ungefähr 10 Minuten da sein.
1: Wo sind denn Hans-Georg und Alexander?
3: Die hatten Durst und wollten im Speisewagen eine Limo trinken.
2: Ah, da kommen sie ja wieder. Gut, dass ihr da seid. In ein paar Minuten müssen wir aussteigen.
4: Ich bin ja auf den Spuk im Schloss mächtig gespannt.
1: Ihr auch?
2: An einen echten Spuk glaube ich nicht. Das gibt es doch überhaupt nicht.
3: Wart ab, wir werden ja sehen. Eigentlich können wir ganz schön stolz darauf sein, dass der Lord meint, wir könnten die geheimnisvollen Dinge auf seinem Schloss aufklären.
4: Ja.
3: Der Zug bremst.
4: Och, ist ja langweilig. Der Bahnhof hat ja nur ein Gleis.
6: New Grand Mouth.
3: Ja, so heißt unsere Station. Wir sind richtig. Hier müssen wir raus.
0: Ziemlich einsam standen wir auf dem einzigen Bahnsteig. Der Zug war wieder weitergefahren, der Bahnhofsvorsteher in seinem Häuschen verschwunden.
1: Sollten wir nicht abgeholt werden?
2: Doch, so stand es jedenfalls in dem Brief von Baron Zerbach.
1: Seht ihr denn jemanden?
2: Nö. Da kommt ein Mann mit einem Fahrrad. Sollen wir den mal fragen?
4: Was willst du den denn fragen?
9: Seid ihr die fünf Geschwister?
0: Ja, die sind wir.
9: Ich soll euch herzlich von Lord Sutherland grüßen. Er schickt mich her, um euch auszurichten, dass in der Kutsche, mit der ihr abgeholt werdet, etwas nicht in Ordnung ist.
4: Oh weh.
9: Macht euch aber deshalb keine Sorgen. In einer halben Stunde ist die Panne bestimmt behoben. Wenn ihr wollt, könnt ihr ja der Kutsche ein Stück entgegengehen.
10: Mit unserem Gepäck?
9: Nein, das könnt ihr im Stationshäuschen abstellen.
11: Eigentlich hatten wir uns den Empfang ein bisschen anders vorgestellt. Aber vielleicht tut uns eine kleine Wanderung nach dem langen Sitzen in der Eisenbahn ganz gut.
9: Fein, dass ihr nicht allzu enttäuscht seid.
1: Wie müssen wir denn gehen?
9: Es gibt zum Schloss nur einen Weg. Ihr könnt gar nicht fehlgehen.
10: Ich habe am Bahnhof in London eine Landkarte von dieser Gegend hier gekauft. Danach müssten wir also in diese Richtung da gehen.
9: Lass mal sehen. Das darauf, wo du in der Landkarte zeigst, ist das Gut, Sutherland. Ihr müsst aber zum Schloss, Sutherland. Es liegt genau in der entgegengesetzten Richtung.
12: Wie weit ist es denn zu Fuß?
9: Etwa 2 bis 3 Stunden.
12: Oh, das ist aber weit.
9: Ihr müsst ja nicht die ganze Strecke gehen. Die Kutsche kommt doch sicher bald.
11: Also stellten wir unser Gepäck im Stationshäuschen ab und machten uns in der angegebenen Richtung auf den Weg. Nach etwa 1 Stunde Fußmarsch fragte Alexander:
1: Seht ihr etwas von einer Kutsche?
3: Natürlich nicht.
1: Wieso natürlich? Die müsste doch längst da sein.
10: Vielleicht hat die Reparatur länger gedauert.
1: Jetzt fängt es auch noch an zu regnen.
10: Kommt, beeilt euch. Da vorne beginnt ein Wald. Da werden wir nicht zu nass unter den Bäumen. Vielleicht sehen wir hinter dem Wald schon das Schloss.
1: Bald sehen wir gar nichts mehr. Es wird nämlich schon dunkel.
3: Ich verstehe das nicht. Haben die denn auf dem Schloss nur diese einzige Kutsche? Kein Auto? Komisch.
1: Noch etwas ist sehr komisch. Ist euch nichts aufgefallen?
10: Nein, sag schon.
1: Später, sonst heißt es wieder, ich verdächtige jemand voreilig.
10: Da vorne lichtet sich der Wald.
1: Aber von einem Schloss ist weit und breit nichts zu sehen.
10: Aber ein Haus sehe ich da hinten. Und hier am Baum sehe ich einen Wegweiser.
3: Was steht denn da drauf? Slayer's Hollow. Und was heißt das? Slayer's ist ein altes Wort für Mörder, wenn mich meine Schulkenntnisse nicht im Stich lassen. Slayer's Hollow heißt also Mördergrund oder Mordgrund oder so ähnlich.
1: Hört sich ja schaurig an.
10: Ich lauf mal schnell zu dem Haus.
3: Soll ich euch mal was sagen? Der Regen, die Dunkelheit und jetzt auch noch Mordgrund. Ich hab Angst. Richtige Angst.
1: Mir ist auch ziemlich mulmig zumute. Ah, da kommt Hans-Georg zurück. Na, was ist mit dem Haus?
10: Da drin wohnt niemand. Da kann niemand wohnen. Es ist nämlich gar kein richtiges Haus.
1: Sondern?
10: Eine Friedhofskapelle. Und drumherum gibt es ein paar alte, verfallene Gräber.
1: Es wird ja immer schlimmer. Jetzt kommt auch noch Nebel auf. Egal, ob Friedhofskapelle oder nicht. Ich muss mich jetzt ein bisschen ausruhen und hinsetzen. Hoffentlich ist die Tür zur Kapelle nicht verschlossen.
10: Nein, sie lässt sich öffnen.
3: Und 2 Bänke sind auch da.
11: Zusammengekuschelt auf den Bänken schliefen wir vor Übermüdung schnell ein. Vorher hatten wir in einem innigen Gebet Gottes Schutz erfleht. Die Morgensonne weckte uns. Alles sah jetzt freundlicher aus. Hans-Georg spielte schon draußen mit Sara. Plötzlich rief er:
1: Da! Auf dem Weg, ein Ochsenkarren.
10: Und ein Mann, den wir fragen können, wie weit es noch zum Schloss ist.
1: Hoffentlich versteht er unser Schulenglisch.
3: Naja, ich habe da so meine Bedenken.
1: Hoffentlich verstehen wir sein schottisches Englisch.
11: Die Verständigung klappte besser, als wir befürchtet hatten. Wir erfuhren, dass Sutherland Castle genau da lag, wo es auf der Landkarte eingezeichnet war. Wir waren also absichtlich in die falsche Richtung geschickt worden. Der Bauer nahm uns zur Bahnstation mit und von da telefonierten wir mit dem Schloss. Nach 1 Stunde kam die Kutsche. Der Kutscher war ein freundlicher Mann.
13: Ihr müsst schon entschuldigen, aber mir wurde gesagt, dass ihr erst heute kommen würdet.
1: Dann war also gestern die Kutsche gar nicht kaputt.
13: Ach was, nicht die Spur. Und außerdem haben wir ja nicht nur eine einzige Kutsche. Wo ist denn euer Gepäck?
1: Im Stationshäuschen.
13: Ich helfe euch.
12: Nanu, was ist das? Ein Zettel an unserem Gepäck?
1: Was steht denn auf dem Zettel?
3: Warning, you are not welcome. Leave immediately or you will regret it.
1: Und was heißt das?
3: Warnung, ihr seid nicht willkommen. Reist sofort wieder ab oder ihr werdet es bereuen.
10: Nicht gerade sehr freundlich.
12: Das fängt ja schon gut an.
10: Es hat doch schon gestern damit angefangen, als uns der Mann die falsche Richtung geschickt hat.
1: der kam mir gleich komisch vor.
12: Ach ja, du hast doch gesagt, dass dir an ihm etwas aufgefallen wäre.
1: Allerdings, wisst ihr noch, wie er uns begrüßt hat? Ich soll euch herzlich von Lord Sutherland grüßen, sagte er.
12: Na und? Was soll daran so komisch sein?
1: Lord Sutherland hat uns doch mitgeteilt, dass er bei unserer Ankunft gar nicht in Schottland ist, sondern erst ein paar Tage später auf das Schloss kommt.
12: Ja, das stimmt. Gut beobachtet, Schwesterherz. Und jetzt hat auch noch irgendeiner dem Kutscher ein falsches Datum für unsere Ankunft angegeben. Alles ein bisschen seltsam.
14: Nee, nicht seltsam. Ganz klar, da will einer verhindern, dass wir hinter das Geheimnis der Spukgeschichten kommen. Aber so einfach lassen wir uns hier nicht vertreiben, oder?
13: So, euer Gepäck ist verstaut. Sitzt auf und dann können wir zum Schloss fahren.
11: Wie von Geisterhand bewegt, öffneten sich die Flügeltüren des prächtigen Portals der Auffahrt zum Schloss. Alexander fragte den Kutscher:
12: Wie kommt es denn, dass die Türen von selbst aufgehen?
13: Vom Anfang der Eichenallee an verläuft in einem kleinen Graben eine Lederleine bis zum Schloss. Wenn ich mit der Peitsche auf diese Lederleine schlage, erklingt in der Eingangshalle eine Glocke.
12: Und dann kann von da durch einen elektrischen Impuls das Tor geöffnet werden?
13: So ist es.
12: Raffiniert gemacht?
13: So, wir sind da. Brrrr, halt!
1: Großartig! Englische Neugotik! Wunderschön, die vielen Türmchen mit den eckigen Zinnen.
15: Mir gefällt das Schloss auch sehr gut. Aber jetzt wollen wir doch zuerst einmal reingehen.
16: Herzlich willkommen auf Sutherland Castle. Ich bin Chef Butler Henry und darf euch im Namen seiner Lordschaft hiermit begrüßen. Seine Lordschaft wünscht euch für die Dauer eures Aufenthalts angenehme und erfolgreiche Tage. Kammerdiener Michael wird euch in hausinterne Angelegenheiten einweihen und euch zu Diensten stehen. Ich möchte euch nun das übrige Personal vorstellen. Da ist zunächst John, der Verwalter. Er hat von allem, was im Schloss vor sich geht, Kenntnis und ist der Vertreter seiner Lordschaft.
17: Auch ich heiße euch willkommen. Wenn ich auch nicht verstehe, warum der Lord statt der Detektei, die ich ihm vorgeschlagen habe, Kinder einlädt. Nun, das ist seine Sache.
12: Können Sie uns einen Lageplan des Schlosses überlassen?
17: Ein Lageplan? Das tut mir leid, sowas haben wir hier gar nicht.
16: Das ist unsere Köchin. Sie wird für euer leibliches Wohl sorgen.
18: Ich heiße Alice und hoffe, dass euch mein Essen schmeckt.
19: Das können wir ja bald ausprobieren. Ich habe nämlich einen Bärenhunger.
16: Den Kutscher kennt ihr ja schon. Und mit dem Gärtner kann euch Michael später bekannt machen. Außerdem gibt es im Schloss noch eine junge deutsche Studentin, Britta, die hier als Zimmermädchen arbeitet. Michael wird euch jetzt eure Zimmer zeigen. Und danach ist im Speisezimmer ein Lunch für euch vorbereitet. Ein Frühstück. Ihr werdet sicher hungrig sein.
11: Der junge Kammerdiener führte uns in den zweiten Stock. Bei den vielen Fluren verirrte er sich einige Male.
20: Tut mir leid. Ich kenne das Haus noch nicht so genau.
12: Dann bist du noch nicht lange im Schloss?
20: Nein. Nach der Schule habe ich eine Butler-Ausbildung gemacht und bin jetzt erst seit 3 Tagen hier.
12: Was lernt man denn so in einer Butler-Ausbildung?
20: Kurz gesagt, den Herrschaften die Wünsche von den Augen ablesen.
12: Fällt dir eine solche Arbeit nicht schwer?
20: Weißt du, viele Menschen bedienen ein ganzes Leben lang eine Maschine. Da bediene ich lieber Menschen. So, hier sind eure Zimmer.
12: Fantastisch! Diese großen hohen Räume mit den herrlichen Stuckarbeiten an der Decke.
21: Und ein richtiges Himmelbett mit Baldachin und Vorhängen. Ich glaube, ich träume.

Das war das Programm Die Schatzkiste, das für Kinder, Familien und alle gedacht ist, die sich gerne von lebensnahen christlichen Inhalten überraschen lassen. Danke, dass ihr dabei wart, und ich hoffe, ihr kommt wieder.

Leider ist kein Mensch gut. Niemand ist so, wie Gott uns am Anfang geschaffen hat. Denn wie wir in Römer 3 lesen, sie sind allzumal Sünder und mangeln des Ruhmes, den sie bei Gott haben sollten. Wir sind zwar zu manchen Taten fähig, die wir als Menschen für gut halten, aber doch sind wir alle Sünder und wir sündigen. Das heißt, wir brechen Gottes Gesetz, wir missachten Gottes Willen, wir missachten Gott selbst. Gott ist unser Eigentümer und deswegen auch unser Richter. Für die Sünde gibt es eine Strafe, die Gott festgesetzt hat. Denn welche Seele sündigt, die soll sterben.

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Hier ist das Rundfunkprogramm des Missionswerkes Werner Heukelbach. Ich freue mich, dass Sie auch heute dabei sind und eine neue Botschaft aus der Bibel hören möchten. Übrigens, Sie können alle Radiosendungen der letzten 12 Monate auf unserer Internetseite missionswerk-heukelbach.de herunterladen und anhören. Es spricht zu Ihnen Dieter Weidensdörfer. Manchmal meinen wir Menschen, dass unser Denken unsere eigene Sache sei. Daher gab es auch das Volkslied mit dem Inhalt, dass die Gedanken frei sind. Das heißt, wir meinen, keiner kann uns kontrollieren in dem, was wir denken und tun. Wer so denkt, überlegt sehr menschlich. Gott, der Gedankenkenner. Diese Überschrift belehrt uns eines anderen. Also sind wir nicht die Herren über unsere Gedanken, sondern über uns ist ein anderer, der unsere Gedanken liest und somit auch kennt. Dazu möchte ich einige Beispiele aus der Bibel anführen, die das verdeutlichen. Im Psalm 139 lesen wir dazu: Mein Wandeln und mein Liegen, du prüfst es. Mit allen meinen Wegen bist du vertraut. Denn das Wort ist noch nicht auf meiner Zunge, siehe, Herr, du weißt es genau. Der Psalmschreiber war sich bewusst, dass auch seine Gedanken vor Gott offenbar waren. Wie oft denken wir Böses über andere Menschen und meinen, dass der andere das nicht hört. Wer so denkt, hat eigentlich ein ganz verkehrtes Gottesbild. Wer das richtige Bild von dem heiligen Gott hat, lebt in Gottesfurcht und bewahrt sich in seinen Gedanken. Ob ich ein wiedergeborener Christ bin oder ein Atheist, ist hier gleich. Denn alle Menschen sind vor dem heiligen Gott verloren, wenn sie nicht umkehren. Vielleicht fragst du, lieber Hörer, wie ist es möglich, dass Gott alles genau kennt? Gott ist kein Mensch wie wir. Er ist wohl unser Schöpfer, aber für ihn gibt es kein Unmöglich, denn er besitzt alle Möglichkeiten. Also weiß er auch, was du gerade denkst oder gedacht hast. Natürlich weiß er auch, wie du über ihn denkst. Er kennt auch die Gedanken, die du über dich selbst denkst. Du meinst ehrlich und gut zu sein und hast dich in Wirklichkeit noch gar nicht durchschaut. Es ist wichtig, sein eigenes Leben einmal von Gott her zu beurteilen, das heißt, wie denkt Gott über mich? Was denkt er über Sünde und wie beurteilt er mein Leben? Im Neuen Testament lesen wir einige Male von dem Herrn Jesus. Da er aber ihre Gedanken kannte oder wusste, oder es heißt, weil er ihre Herzen kannte. Jesus Christus ist Gott und daher kann er die Gedanken und Herzen jedes Menschen lesen. Aber das ist nicht alles, denn in Hebräer 4, Vers 12 lesen wir weiter. Denn er, unser Gott, ist ein Richter der Gedanken und Gesinnungen des Herzens. Lieber Hörer, ich wünschte, dass es an diesem Punkt ein heiliges Erschrecken geben würde. Ich bin erkannt, ich bin vor Gott offenbar, ja, ich bin vor ihm verloren. In Matthäus 15, Vers 19 sagt der Herr Jesus: Denn aus dem Herzen kommen hervor böse Gedanken, Mord, Ehebruch, Unzucht, Dieberei, falsche Zeugnisse, Lästerungen. Diese Dinge sind es, die den Menschen verunreinigen. Die Wurzel der Sünde liegt in einem mit Gott unversöhntem Herzen. Wir denken die Gedankensünden, die würde keiner bemerken. Jetzt verstehst du, lieber Hörer, dass Gott sie kennt. Ob Menschen sie kennen oder nicht, ist doch ganz unwichtig. Denn Gott allein kann uns verdammen oder retten, je nachdem, wie wir uns entscheiden. Ein erfahrener Christ sprach mit einem jungen Mann über Gedankensünden. Er wollte ihm das praktisch deutlich machen und zeigte ihm ein kleines Bäumchen. Zerbrich das, bat er den jungen Mann. Im Nu hatte er das mit Leichtigkeit getan. Jetzt zeigte der erfahrene Gläubige auf einen dicken Baum. Zerbrich diesen, sagte er. Das kann ich nicht, war die Antwort. Darauf der ältere Gläubige: So ist es auch mit unseren Gedanken.
Wenn sie tief eingewurzelt und steil geworden sind, ist es schwierig, sie auszurotten. Deshalb müssen sie, wenn sie gerade anfangen wollen zu wurzeln, beseitigt werden. Und diese Lektion lehrt uns die Bibel in 2. Korinther 10, Vers 5. Wir zerstören jede Höhe, die sich wieder die Erkenntnis Gottes erhebt, und nehmen jeden Gedanken gefangen unter dem Gehorsam Christi. Das heißt, den Gedanken keinen Spielraum geben. Natürlich geht es hier um sündige Gedanken. Unsere Gedankenwelt muss durch unseren Herzensfilter gefiltert werden. Wir kennen alle Wasserfilter. Wir versuchen, fremde Partikel aus dem Wasser zu filtern, damit wir ganz sauberes Trinkwasser haben. Ebenso ist es mit unseren Gedanken. Unter der Führung des Heiligen Geistes ist es möglich, die unreinen und sündigen Gedanken sofort einzukesseln und auszumerzen. Das ist praktische Heiligung. Vielleicht hast du viele Nöte damit. Luther sagte einmal: Ich kann nicht verhindern, dass die Vögel über mein Haupt fliegen, aber ich kann verhindern, dass sie auf meinem Haupt ein Nest bauen. Wir dürfen dankbar sein, dass uns der Herr Jesus auch die Gedankensünden vergibt. Wenden wir uns noch einmal unserer Überschrift zu. Gott kennt unsere Gedanken. Was empfindest du, lieber Hörer, bei dieser Aussage? Fühlst du dich entdeckt und vor Gott bloßgestellt? Oder gehst du gleichgültig, ohne nachzudenken, darüber hinweg? Gott wird uns wegen unserer Gedanken ins Gericht bringen, auch wegen unserer Gedanken Sünden. Im Leben eines Christen gibt es ein Einst und ein Jetzt. Das bedeutet, dass die Vergangenheit ein Leben ohne Gott und ohne Christus war. Der Apostel Paulus beschreibt das im Epheserbrief Kapitel 2 so: Unter diesen hatten auch wir einst alle unseren Verkehr in den Begierden unseres Fleisches, indem wir den Willen des Fleisches und der Gedanken taten und von Natur Kinder des Zorns waren, wie auch die anderen. Mit dem Wort Fleisch oder fleischlich wird im Neuen Testament immer das alte Leben in der Sünde gesehen. Das Fleisch, der gottferne Mensch, lässt sich von seinen Lüsten und Gefühlen diktieren. Dabei spielen die Gedanken eine wesentliche Rolle. Denn diese werden im Herzen geboren und erfüllen unsere Sinne. Und diese werden wiederum zu Taten. Wir denken an das Wort in dem Buch der Sprüche: Bewahre dein Herz mehr als alles, was zu bewahren ist, denn von ihm aus sind die Ausgänge des Lebens. Lieber Hörer, deshalb möchte ich dir die Frage stellen, wem dein Herz gehört. Hast du schon Frieden mit Gott, indem du sein Versöhnungsangebot angenommen hast? Wir haben gesehen, wie Gott die Sünde sehr genau nimmt und jede Sünde registriert. Davon sind auch die Gedankensünden nicht ausgeschlossen. Bedenkt man das, kann man mit Jesaja nur ausrufen: Wehe mir, denn ich bin verloren. Ich bin ein Mann von unreinen Lippen und inmitten eines Volkes von unreinen Lippen wohne ich. Bist du, lieber Hörer, schon an diesem Punkt angelangt, wo dir das zum Bewusstsein gekommen ist? In meinem Leben gab es diesen Wendepunkt, wo ich total zerbrochen zu Gott kam. Er zeigte mir in der Bibel seine Barmherzigkeit, indem er seinen Sohn auf diese Erde sandte, zu suchen und zu erretten, was verloren war. Da las ich in 1. Petrus 2, Vers 24 bis 25, der unsere Sünden an seinem Leib selbst an das Holz hinaufgetragen hat, damit wir den Sünden abgestorben der Gerechtigkeit leben, durch dessen Striemen ihr geheilt worden seid. Denn ihr ginget in der Irre wie Schafe, aber ihr seid jetzt zurückgekehrt zu den Hirten und Aufseher eurer Seelen. Ein Beispiel dazu: Ein Vater ist mit seinem Sohn unterwegs in der Prärie. Plötzlich kündet eine schwarze Rauchwolke einen Präriebrand an. Dieser bewegt sich direkt auf die beiden zu.
Vater, was wollen wir tun? Denn bald sind wir Opfer der Flammen, die alles Brennbare vernichtet. Schnell suchte der Vater ein Stück Prärieland aus und zündete dort das Präriegras an. Sofort verzehrte das Feuer alles Brennbare und lief weiter. Zurück blieb ein schwarzes, verbranntes Stück Land. Kurz danach ist das Präriefeuer angekommen. Der Vater rettete sich mit seinem Sohn auf das Stück verbrannte Erde, wo er selbst das Feuer angezündet hatte. In einiger Entfernung raste das Feuer vorüber. Doch wo sie standen, fand das Feuer keine Nahrung mehr, weil ihr Feuer sein Werk bereits getan hatte. Ist es nicht genauso mit Gottes Gericht? Gott muss in seiner Heiligkeit alle Menschen richten, weil sie alle schuldig sind, in Gedanken, Worten und Taten. Aber Gott will uns retten, lieber Hörer. Was tat er, um uns vom Gericht und Tod zu befreien? Er sandte seinen Sohn und er wurde am Kreuz an unserer Stelle und für unsere Sünde gerichtet. Was muss nun ein Mensch tun, um gerettet zu werden? Er muss sich auf das Stück verbrannte Erde stellen, damit seine Sünde vergeben werden kann. Die verbrannte Erde sagt uns, hier hat bereits das Gericht stattgefunden. Da hat das Feuer keine Macht mehr. Wenn du dem Herrn Jesus deine Sünde bekennst, wird dir der Herr Jesus in Johannes 5, Vers 24 sagen, wer mein Wort hört und glaubt dem, der mich gesandt hat, der hat ewiges Leben und kommt nicht ins Gericht, sondern er ist aus dem Tod in das Leben übergegangen. Das Gericht kann dort vorübergehen, wo das Opfer des Stellvertreters für unsere Sünde angenommen wurde. Er lässt dir, lieber Hörer, seine Liebesbotschaft deutlich sagen, aber annehmen musst du sie persönlich. Und weil Gott deine Gedanken kennt, weiß er auch in diesem Moment, was du über seine Botschaft denkst. Die falsche Entscheidung bedeutet für dich den ewigen Tod und das Gericht. Ich möchte mit dir, lieber Hörer, beten. Herr Jesus, habe Dank, dass du nicht den Tod des Sünders willst. Danke, dass du am Kreuz auch für meine Sünde gestorben bist. Du kennst meine Gedankenwelt und weißt, wie oft ich dabei gesündigt habe. Ich meinte oft, auch ohne dich auszukommen. Mir ist deutlich geworden, dass ich verloren bin. Herr Jesus, rette mich und fange neu mit mir an. Zeige mir echte Christen, die mir weiterhelfen in deiner Nachfolge. Ich bekenne dir meine Schuld und bitte dich, Herr Jesus, hilf mir. Amen.

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Es ist erschreckend, wie leicht wir uns selbst täuschen können, sogar im Glauben. Als ich das Johannesevangelium Kapitel 2 las, wurde mir das wieder mal sehr deutlich. Als er aber zu Jerusalem war, am Osterfest, glaubten viele an seinen Namen, da sie die Zeichen sahen, die er tat. Aber Jesus vertraute sich ihnen nicht, denn er kannte sie alle und bedurfte nicht, dass jemand Zeugnis gebe von einem Menschen, denn er wusste wohl, was im Menschen war. Diese Erzählung hilft uns zu verstehen, wie wichtig es ist, dass wir erkennen und erfahren, was der Herr Jesus dem frommen Nikodemus lehrte, im nächsten Kapitel. Jesus antwortete: Wahrlich, wahrlich, ich sage dir, es sei denn, dass jemand geboren werde aus Wasser und Geist, so kann er nicht in das Reich Gottes kommen.

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1: Sie hören nun die gute Nachricht aus Gottes Wort. Unser Wochenvers steht in Psalm 27, Vers 14. Harre des Herrn, sei getrost und unverzagt und harre des Herrn. Das war unser Merkvers aus Psalm 27, Vers 14.

0: Seien Sie herzlich willkommen zu BBN Bibelkunde mit Benedikt Peters. Unser Sprecher besuchte eine Bibel- und Missionsschule in der Schweiz. Danach studierte er griechische und hebräische Philologie an der Universität Zürich. Für einige Jahre war er Redakteur in einem christlichen Verlag. Und seit 1993 ist er vollzeitlich im übergemeindlichen und konfessionell ungebundenen Dienst als Bibellehrer tätig. Heute hören wir einen Beitrag zur Serie Die Gnade Gottes und unsere Erwählung. Ich wünsche Ihnen eine gesegnete Zeit beim Zuhören.
1: Es ist in der Tat so, dass die Gnade Gottes und die Verlorenheit des Menschen, dass das zwei Tatsachen, zwei Wahrheiten sind, die einander ergänzen, die aneinander hängen. Und das wurde durch diesen Abschnitt aus Kolosser 1, der gelesen wurde, erneut deutlich. Dort wird sogar gesagt, wir waren in unseren Sinnen Feinde Gottes. Einem Feind will man ja gar nicht begegnen. Und wenn im Denken des Menschen Gott ein Feind ist, dann will der Mensch ihm ja gar nicht begegnen. Nur das nicht. Nur der soll mir nicht zu nahe kommen. Ja, und dem gegenüber steht Gottes freie, souveräne, uns nicht geschuldete, in Gottes Liebe begründete Gnade. Ja, wir haben heute Vormittag gehört, wie Paulus im Römerbrief das Evangelium Gottes erklärt und wie er gleich Johannes zeigt, dass alles mit Gott beginnt, von Gott ausgeht, dass die Errettung ganz sein Werk ist, von seinem Willen. Auch das, was Johannes sagt, sagt auch Paulus in Römer 9, in den Versen 15 und 16. Da steht, ich werde begnadigen, wen ich begnadige, ich werde mich erbarmen, wessen ich mich erbarme. Das ist eine Umschreibung dafür, dass Gottes Gnade voraussetzungslos ist. Er sagt nicht, ich werde begnadigen, wer es verdient, sondern ich werde begnadigen, wen ich begnadige. Also es geht von ihm aus. Und dann Vers 16, also liegt es nun nicht an dem Wollenden, noch an dem Laufenden, sondern an dem begnadigenden Gott. Also es geht von Gottes Willen aus, nicht von unserem Streben und Wollen. Uns ist allen Spurgeon, C.H. Spurgeon, wohl bekannt. Man zählt ihn zu den begabtesten und größten Verkündigern des Evangeliums in der Kirchengeschichte. Spurgeon war in seinem ganzen Predigen ganz auf die Gnade Gottes ausgerichtet. Ja, er liebte es in seinen Predigten immer wieder, das Evangelium so darzustellen, dass es von Gott ausging, dass es an Gottes gnädigem Vorsatz hing. Er hat einmal über diesen Satz in Galater 1,15 gepredigt, als es Gott wohlgefiel. In Galater 1,15, dort berichtet Paulus von sich selbst, wie er war, wie er ein Eiferer war im Judentum, wie er sogar seine Altersgenossen übertraf an Eifer. Und dann steht in Galater 1,15, als es aber Gott wohlgefiel. Gott, der mich von meiner Mutterleib an abgesondert und durch seine Gnade berufen hat, seinen Sohn in mir zu offenbaren. Als es Gott wohlgefiel. Und in dieser Predigt sagte Spurgeon unter anderem, In diesen Worten ist der göttliche Heilsplan sehr klar niedergelegt. Er beginnt, wie ihr seht, mit dem Willen und Wohlgefallen Gottes, als es Gott wohlgefiel. Die Grundlage der Errettung findet sich nicht im Willen des Menschen. Sie beginnt nicht mit dem Gehorsam des Menschen, um von da zum Vorsatz Gottes fortzuschreiten. Nein, es gefiel Gott. Hier ist der Anfang. Hier ist der Quell, aus dem alle lebendigen Wasser fließen. Auf den souveränen Willensentschluss und das Wohlgefallen Gottes folgt das, was wir gewöhnlich Erwählung nennen. Gott sonderte uns zum Heil aus, als noch keine Berge waren. Auf diesen Akt der Aussonderung folgte die wirksame Berufung. Er berief mich in seiner Gnade. Die Berufung entspringt der Erwählung, und die Erwählung geht aus dem freien Wohlgefallen Gottes hervor. Der ganze Weg verläuft also wie folgt. Zuerst der heilige, souveräne Vorsatz Gottes, dann die besondere und bestimmte Erwählung, dann die wirksame und unwiderstehliche Berufung und dann der Gehorsam zum Leben und die süßen Früchte des Geistes, die daraus entwachsen. Wer das anders darstellt, irrt. Wer den Willen des Menschen an den Anfang stellt, weiß nicht, was er sagt, noch was er fest behauptet. Ja, das Evangelium offenbart Gottes unbegreifliche Gnade. Nun ist es aber so, dass gerade die Offenbarung der Liebe Gottes in Christus an den Tag bringt, wie der Mensch wirklich ist. Und das hat Paulus an sich gespürt, gemerkt, und er erzählt auch, dass es so war. Er spricht auch davon. Es war gerade das Evangelium, das offenbarte, wie Paulus wirklich war, wie sein Herz wirklich war, dass es wirklich böse war, verdorben. Dabei war er doch so vorbildlich. Da sehen wir diesen wohlerzogenen, diesen ernsthaften jungen Juden. Er hielt sich an alle Gebote, er ehrte seine Eltern, er gab sicher treu den Zehnten, er hielt sich an alle Lehren der Synagoge, er flucht nicht, er stiehlt nicht, er war ganz sicher kein Ehebrecher. Dieser Mann war durch und durch proper. So scheint es. Bis Christus und in Christus Gottes Gnade erscheint, verkündigt wird und auch ihn in der Verkündigung erreicht. Da erst wird offenbar, was die ganze Zeit im Herzen dieses Mannes war. Er beginnt, gegen Gott auszuschlagen. Apostelgeschichte 26, Vers 14. Apostelgeschichte 26, Vers 14. Hier berichtet Paulus von seiner Bekehrung und er sagt da: Als wir alle zur Erde niedergefallen waren, hörte ich eine Stimme in hebräischer Mundart zu mir sagen: Saul, Saul, was verfolgst du mich? Es ist hart für dich, gegen den Stachel auszuschlagen. Er schlug aus gegen diesen Gott, gegen den Sohn Gottes, gegen die Gnade Gottes. Er schnaubte Drohung und Mord gegen die Jünger. So steht in Apostelgeschichte 9, Vers 1. Saulus aber noch Drohung und Mord wider die Jünger des Herrn schnaubend. Ja, das zeigte sich auch an den Juden, unter denen Jesus von Nazareth sich bewegte. Er sagte ihnen in Johannes 15, Vers 24, Johannes Kapitel 15, Vers 24, wenn ich nicht die Werke unter ihnen getan hätte, die kein anderer getan hat, so hätten sie keine Sünde. Jetzt aber haben sie gesehen und gehasst, sowohl mich als auch meinen Vater. Man bedenke, was sie gesehen hatten. Sie hatten seine Werke gesehen. Und seine Werke, die zeugten alle von der Menschenfreundlichkeit Gottes. Er tat ja nur Werke der Heilung, Werke des Guten, Werke des Erbarmens an den Menschen. Er sättigte die Hungernden, er heilte die Kranken, reinigte die Aussätzigen. Da kam ein Vater und war ganz verzweifelt, dass seine Tochter im Sterben liege. Er kommt und heilt sie, ja, er erweckt sie aus den Toten, da sie schon gestorben ist. Da ist eine Witwe, verliert ihren einzigen Sohn. Und er gibt dieser Witwe ihren verstorbenen Sohn zurück. Nur Werke der Güte, Werke der Barmherzigkeit. Und das war es, das wirklich offenbarte, wie böse das Herz des Menschen ist. Wäre das Herz des Menschen nicht so verdorben und so böse, dann hätte doch das Auftreten des Herrn und all das, was er tat, innerhalb von einer Generation, hätte diese Nachricht die Enden der Welt erreicht und die Menschen wären geströmt und gekommen zu diesem ihren Wohltäter. Und dass sie es nicht taten, dass das Volk, unter dem er sich bewegte, die allermeisten, abgesehen von einer kleinen Minderheit, ihn abwiesen, ihn hassten, ihn verachteten, ja, am Ende ihn sogar umbrachten. Das zeigt uns, dass der Mensch wirklich verdorben ist. Und wenn ich vorhin sagte, außer einem kleinen Überrest, dann nimmt uns auch der Apostel Paulus im Römerbrief hier jede Illusion, dass wir also nicht denken, die meisten seien einfach schlecht, aber nicht gar alle. Oder dass wir nicht denken, ja, wir sind zwar schon schlecht, aber nicht alle grundverderbt. Nun, woran lag es, dass eine Minderheit, dass ein Überrest des Volkes der Juden den Herrn doch aufnahmen? Paulus sagt es im Römerbrief. Er sagt es in Römer 11, in den Versen 5 und 6. So ist nun auch in der jetzigen Zeit ein Überrest nach Wahl der Gnade. Das lag ganz an Gottes erwählenden Gnade. Wenn aber durch Gnade, so nicht mehr aus Werken, sonst ist die Gnade nicht mehr Gnade. Paulus sagt im Titusbrief, Kapitel 2, Vers 12, die Gnade Gottes ist erschienen, heilbringend allen Menschen. Und dann sagt er in Titus 3, im Vers 6, dass in Christus die Menschenfreundlichkeit Gottes erschien. Und das macht den Menschen wirklich offenbar. Wenn also Paulus jetzt im Römerbrief, und das wollen wir uns jetzt etwas näher ansehen, wenn Paulus im Römerbrief die Verdorbenheit des Menschen darlegt, dann ist das nicht ein theologischer Lehrsatz bloß, sondern dann ist es etwas, das er an sich erfahren hat, an sich gesehen hat. Er hat selbst an sich gemerkt, dass er genau so ist, wie er den natürlichen Menschen in Römer 1, 2 und 3 beschreibt. Schauen wir uns jetzt diese Abschnitte an, wo er den Menschen so darstellt, wie er ist. Wir beginnen mit Römer 5, im Vers 12. Römer 5, Vers 12. Hier sagt Paulus, darum gleich wie durch einen Menschen die Sünde in die Welt gekommen und durch die Sünde der Tod, und auch so der Tod zu allen Menschen durchgedrungen ist, weil sie alle gesündigt haben. Hier lehrt Paulus das, was man die Erbsünde nennt, oder die Ursprungssünde. Von Adam her sind alle Menschen als Sünder geboren, darum sündigen alle Menschen und darum sterben alle. Ja, die Verdorbenheit des Menschen ist also nicht einfach etwas, das er sich durch schlechte Vorbilder angewöhnt. Es ist nicht so, dass der Mensch sittlich so unentschieden dasteht und zwischen Gut und Böse wählen kann und dass er je nachdem, von wem er lernt und was er lernt, böse wird oder gut wird. Das Judentum stellt den Menschen so dar. Aber da hat sich das Judentum weit, weit entfernt von dem, was das erste Mosebuch schon lehrt. Das Judentum lehrt es so, Gott habe den Menschen geschaffen mit zwei Trieben. Mit einem Jezer Tob, guter Trieb, Jezer Ra, böser Trieb. Und dann habe er die Tora gegeben, das Gesetz, und vermöge des Lichts der Tora könne der Mensch mit seinem guten Trieb das Gute suchen, das Gute wählen, das Gute tun, und dann werde er leben. Das ist eine ganz unrealistische Auffassung von Menschen. Und dennoch behagen uns solche Vorstellungen, denn sie machen uns damit zu Herren unseres eigenen Geschicks, und wir wollen ja uns und die Sache selber in der Hand haben. Wir wollen nicht in Gottes Hand sein. Und so hat sich das auch in der Christenheit ziemlich bald, wenige Jahrhunderte nach Niederschrift des Römerbriefes, haben solche Lehren sich ausgebreitet. Einer der bekannteren Vertreter einer solchen Lehre war ein gewisser Pelagius. Und dieser Pelagius, er hat auch gelehrt, Gott hat den Menschen gut erschaffen und der Mensch kommt sittlich neutral auf die Welt. Und so hat er die Möglichkeit, das Gute zu wählen oder das Böse zu wählen. Und je nachdem, was er wählt, so wird er sich dann entwickeln. Nun, der Apostel Paulus weiß nichts davon, von einem sittlich neutralen Menschen. Sondern er zeigt, dass der Mensch von Geburt an der Sünde Adams wegen mit dieser Natur geboren ist, einer Natur, die die Sünde wählt, die das Böse wählt, die das Gute nicht wählt. Eine Natur, die kein Gefallen hat am Guten, am göttlich Guten, keinen Geschmack hat am Willen Gottes. Die Lehre der Erbsünde wird tatsächlich schon vom ersten Mosebuch an gelehrt, in den allerersten Kapiteln 1. Mose 5. Da wird das schon ganz deutlich. In 1. Mose 5 wird gesagt, an dem Tag, da Gott Adam schuf, macht er ihn im Gleichnis Gottes. Gott schuf also Adam so, dass er Gott sittlich gleich war. Er war rein, er war heilig. Und dann, Vers 2, Mann und Frau schuf er sie und er segnete sie und gab ihnen den Namen Mensch, an dem Tag, da sie geschaffen wurden. Adam lebte 130 Jahre und zeugte einen Sohn, und dann steht in seinem Gleichnis. Adams Sohn war im Gleichnis des nunmehr sündig gewordenen Adams. So wurde er geboren, gleich seinem sündigen Vater. Und so wird uns in 1. Mose 5 beschrieben, dass darum Adam starb, Adams Sohn starb auch, dessen Sohn auch, alle sterben. Alle werden so geboren. Das ist unsere Art. Sündig, Sünder. Wir können uns dieser Art nicht entwinden. David spricht auch davon, und vor ihm schon Hiob. Das ist ganz erstaunlich. Im Buch Hiob finden sich ganz deutliche Aussagen dazu, die uns zeigen, dass gottesfürchtige Menschen zu allen Zeiten es gelernt haben müssen von Adam, gelernt haben müssen von den ersten Menschen, und das wurde gelehrt, das wurde weitergereicht, dass sie es wussten, dass der Mensch als Sünder geboren wird. Hiob fragt, Hiob 14, Vers 1, wie könnte ein Reiner aus einem Unreinen kommen, nicht ein einziger? Also er sagt damit, ich bin unrein von Geburt, weil mein Vater schon so war. Auch David hat das an sich erfahren müssen durch bittere Erfahrungen. Und es war seine Sünde mit Bathseba, die ihm den tiefsten Einblick gab in seine eigene sündige Natur. Denn auf diese Sünde hin dichtete er den Psalm 51. Das ist ein Ergebnis seiner Sünde mit Bathseba. Und da sagt er in Psalm 51, Verse 4 und 5, ich habe die alte Elberfelder, in der neuen ist die Verszählung jeweils um ein oder zwei Verse verschoben in den Psalmen. Also hier sagt David, ich kenne meine Übertretungen, meine Sünde, Einzahl, nicht meine Sünden. Das ist eine ganze sündige Art, ist beständig vor mir. Gegen dich allein habe ich gesündigt. Ich habe getan, was böse ist in deinen Augen, damit du gerechtfertigt werdest, wenn du redest, rein erfunden. Wenn du richtest, siehe, in Ungerechtigkeit bin ich geboren, in Sünde. Einzahl, das ist die sündige Art, hat mich empfangen, meine Mutter. Ungerechtigkeit und Sünde, von Geburt an habe ich das geerbt. Die Erbsünde ist tatsächlich eine biblische Lehre. Es ist nicht so, wie manche behaupten, das sei eine spätantike Lehre der christlichen Kirche. Ist nicht wahr. Die Bibel lehrt die Erbsünde ganz deutlich. Nun, Paulus zeigt einmal in Römer 1, und das ist sehr wichtig, dass wir das sehen, in Römer 1, dass der Mensch sehenden Auges sündigt. Er ist zwar blind, ja, blind für die Tragweite dessen, was er tut, und doch sündigt er sehenden Auges. Denn die Schöpfung lehrt einen jeden Menschen, dass da ein Schöpfer ist, dem er alles verdankt, und dass dieser Schöpfer zu fürchten wäre und dass man ihm zu danken hätte. Aber der Mensch will das nicht tun. Das wird in Römer 1, 18 und folgende, wird das gesagt, das Unsichtbare Gottes, sowohl seine ewige Kraft als auch seine Göttlichkeit, die von der Schaffung der Welt an in dem Gemachten wahrgenommen werden, wird geschaut, damit sie ohne Entschuldigung seien, weil sie, Gott kennend, ihn weder als Gott verherrlichten, noch ihm Dank darbrachten, sondern in ihren Überlegungen in Torheit verfielen und ihr unverständiges Herz verfinstert wurde, indem sie sich für weise ausgaben, sind sie zu Narren geworden. Und dann beschreibt er den weiteren Abstieg. Nun aber zeigt uns Paulus, dass alle der Sünde folgen. Nicht nur die, an denen man es direkt ansieht, dass sie gottentfremdet sind an ihren äußeren Leben. Und er redet dann von sexueller Promiskuität, von Homosexualität, von Götzendienst, also von ganz krassen, greifbaren sittlichen Verfehlungen, aber nicht nur die, sondern in Kapitel 2 redet er von denen, die ganz anständig sind, von Leuten, die moralisch sind und sein wollen, und zeigt, dass die genau gleich sind, dass auch sie der Sünde dienen. Und schließlich in Kapitel 3, und hier wollen wir jetzt einige Verse miteinander lesen und uns etwas näher ansehen, in Römer 3, von Vers 9 an. Römer 3, die Verse 9 bis 17. Was nun? Haben wir einen Vorzug? Durchaus nicht. Denn wir haben sowohl Juden als Griechen zuvor beschuldigt, dass sie alle unter der Sünde seien. Wie geschrieben steht, da ist kein Gerechter, auch nicht einer. Da ist keiner, der verständig sei. Da ist keiner, der Gott suche. Alle sind abgewichen. Sie sind allesamt untauglich geworden, da ist keiner, der Gutes tue, da ist auch nicht einer. Ihr Schlund ist ein offenes Grab, mit ihren Zungen handelten sie trüglich, Otterngift ist unter ihren Lippen, ihr Mund ist voll Fluchens und Bitterkeit, ihre Füße sind schnell Blut zu vergießen, Verwüstung und Elend ist auf ihren Wegen, und den Weg des Friedens haben sie nicht erkannt, es ist keine Furcht Gottes vor ihren Augen. Alle sind unter der Sünde, alle. Aber beachten wir, dass er sagt, alle sind unter der Sünde. Es ist nicht so, dass wir wie neben der Macht der Sünde hergehen und wir neben der Sünde wären, als ob wir uns auch von ihr distanzieren könnten. Wir sind unter der Sünde. Und das bedeutet, wir sind unter der Herrschaft der Sünde. Wir haben die Sünde nicht im Griff, die Sünde hat uns im Griff. Das ist ja das Entsetzliche. Unter der Sünde. Sie ist uns über. Ja, wir sind Sklaven der Sünde, so sagt Paulus in Römer 6, 17. Gott aber sei Dank, dass ihr Sklaven der Sünde wart, bevor sie zum Glauben kamen und errettet wurden. Sie waren Sklaven der Sünde. Der Sohn Gottes lehrte die Juden und sagte, wer die Sünde tut, ist der Sündeknecht. Das ist ja ein ganz schneidendes Wort. Wer die Sünde tut. Wer hat denn noch nie gesündigt? Ja, wir tun Sünden. Täglich, beständig. Und der Herr sagt, wenn du das an dir feststellst, dann darfst du wissen, und sollst auch wissen, du bist ein Sklave. Du bist von der Sünde gebunden. Die Sünde hat dich im Griff. Du hast sie nicht im Griff. Paulus führt es nach im Einzelnen aus, was es heißt, unter der Sünde zu sein. Er sagt im Vers 10, da ist kein Gerechter, also wiederum umfassend kein Gerechter, und dem Wesen nach, also alle sind ungerecht, das heißt, unser ganzes Wesen ist verkehrt. Dann sagt er, da ist keiner, der verständig sei, das heißt, unser Verstand ist verdreht, verkehrt, böse. Er sagt, da ist keiner, der Gott suche, keiner trachtet nach Gott. Das heißt, unser Wille ist verdreht, verkehrt, er ist von Gott abgewandt. Auch der Wille ist von der Sünde verknechtet. Dann, da ist keiner, der Gutes tue, unsere Taten sind verkehrt, sind böse. Ihr Schlund ist ein offenes Grab, das heißt, unsere Worte sind böse. Also unser Denken ist böse, unsere Taten sind böse, unsere Worte sind böse. Ihre Füße sind schnell Blut zu vergießen, das heißt, unsere Wege sind böse. Ja, Paulus sagt dann weiter, hinten im Römerbrief, dass wir Feinde, von Natur Feinde sind. Römer 5, Vers 10. Wenn wir, da wir Feinde waren, mit Gott versöhnt wurden. In unseren Herzen ist von Natur Feindschaft gegen Gott. Wenn ich gegen jemanden Feindschaft hege, dann will ich diese betreffende Person nicht sehen. In der mildesten Form. Und in der äußersten Form werde ich dafür sorgen, dass ich sie nie mehr sehen muss. Ich werde sie umbringen. Das tun ja Sünder, genau das.

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1: Sie hören nun die gute Nachricht aus Gottes Wort. Unser Wochenvers steht in Psalm 27, Vers 14. Harre des Herrn, sei getrost und unverzagt und harre des Herrn. Das war unser Merkvers aus Psalm 27, Vers 14.

0: Ich begrüße Sie herzlich zur Radiosendung des BBN Biblischen Hörfunks. Schön, dass Sie eingeschaltet haben. In unserem Programm BBN Bibelkonferenz spricht zu Ihnen heute Thomas Lied. Er wurde 65 in Deutschland geboren und absolvierte die Bibelschule Neues Leben. Danach trat er als Mitarbeiter ins Missionswerk Mitternachtsruf ein, wo er als Verlagsleiter tätig ist. Zudem dient er auch als Verkündiger im In- und Ausland. Ich wünsche Ihnen eine gesegnete Zeit beim Zuhören.
1: Ich darf Sie auch alle herzlich grüßen, willkommen heißen zu diesem Dienst hier heute Morgen in der Zionshalle. Und wir sind ja schon wunderbar eingestimmt worden durch die einleitenden Worte und durch die Lieder. Und das ist, denke ich, auch immer wieder ein großes Vorrecht, dass wir zusammenkommen dürfen und mit den unterschiedlichsten Elementen dem Herrn auch zu dienen, durch die Gebete, eben durch das gemeinsame Gesang oder durch die Chöre, durch die einleitenden Worte oder eben durch die Wortbetrachtung, auf die wir gleich noch kommen werden. Und einfach auch durch die Gemeinschaft miteinander und untereinander. Und das alles, so hoffe ich doch, zur Ehre unseres auferstandenen Herrn. Bevor wir ins Wort einsteigen, möchte ich auch noch kurz mit uns beten. Ja, Jesus Christus, wir danken dir von ganzem Herzen, dass du uns heute hierher geführt hast, dass wir diese Gemeinschaft haben dürfen miteinander, Herr, und mit dir. Und wir bitten dich, dass du jetzt alles Störende hinwegnimmst, dass wir uns wirklich konzentrieren dürfen auf dein Wort und dass es dein Wort ist, welches unsere Herzen berührt. Hab Lob und Dank dafür. Amen. Amen. Ja, in der Einleitung hatten wir bereits gehört aus Lukas Kapitel 9 und Kapitel 10, hatten wir einige Verse gelesen. Da geht es, ja, ich sag mal, um die Begegnung des Herrn Jesus Christus mit drei Männern und der anschließenden Aussendung von 70 Jüngern. Wir werden uns heute in erster Linie die letzten Verse aus Kapitel 9 zur Brust nehmen, dürfen Sie also gerne wieder aufschlagen. Lukas Kapitel 9. Und ich lese uns noch einmal die Verse 57 bis 62, also aus Lukas 9, die Verse 57 bis 62. Es geschah aber, als sie ihre Reise fortsetzten. Das heißt, der Herr Jesus, er war jetzt mit seinen Jüngern unterwegs über Samaria hinweg Richtung Jerusalem. Da sprach einer auf dem Weg zu ihm. Jetzt nicht einer seiner zwölf, sondern ein Außenstehender. Immer wenn der Herr Jesus ja unterwegs war, war er umringt von vielen, vielen Menschen. Und so auch hier. Da kommt jetzt einer. Der kommt auf den Herrn Jesus zu und der spricht zu ihm, Herr, ich will dir nachfolgen, wohin du auch gehst. Und Jesus sprach zu ihm, die Füchse haben Gruben und die Vögel des Himmels haben Nester, aber der Sohn des Menschen hat nichts, wo er sein Haupt hinlegen kann. Er sagte aber zu einem anderen, folge mir nach. Der sprach, Herr, erlaube mir zuvor hinzugehen und meinen Vater zu begraben. Jesus aber sprach zu ihm, lass die Toten ihre Toten begraben. Du aber geh hin und verkündige das Reich Gottes. Es sprach aber auch ein anderer, Herr, ich will dir nachfolgen. Zuvor aber erlaube mir, von denen, die in meinem Haus sind, Abschied zu nehmen. Jesus aber sprach zu ihm, niemand, der seine Hand an den Pflug legt und zurückblickt, ist tauglich für das Reich Gottes. Und dann geht es noch weiter, und das ist jetzt wichtig, einfach für den Zusammenhang, ja, Kapitel 10, Vers 1, danach aber, das heißt nach diesen Gesprächen mit diesen drei Männern, danach aber bestimmte der Herr noch 70 andere, das heißt noch 70 andere als seine zwölf, ja, und sandte sie je zwei und zwei vor sich her in alle Städte und Orte, wohin er selbst kommen wollte. In dem eben gelesenen Abschnitt, also Kapitel 9, die letzten Verse, ja, da werden jetzt nebst dem Herrn Jesus drei Personen erwähnt, auf die wir heute unseren Fokus legen werden. Die erste Person, sie begegnet uns in den Versen 57 und 58 und wir wollen uns ruhig die Zeit nehmen, das nochmal zu lesen. Zunächst einmal nur Vers 57. Es geschah aber, als sie ihre Reise fortsetzten, da sprach einer auf dem Weg zu ihm, Herr, ich will dir nachfolgen, wohin du auch gehst. Also dieser Mann hier, der erfüllt doch schon einmal eine ganz, ganz wichtige Voraussetzung, um dem Herrn zu dienen, nämlich die Bereitschaft. Ja, Herr, ich will. Ohne Abstriche. Im Gegensatz zu den anderen beiden Personen, auf die wir noch zu sprechen kommen werden, ist dieser Mann bereit, dem Herrn zu folgen. Ohne jedes Wenn und Aber, ja, sogar ungefragt. Das heißt, er bietet sich selber an, ohne dass man ihn gesondert und dringlich dazu aufrufen müsste. Also wenn das kein positiver Charakterzug ist. Und sicher war der Herr Jesus darüber äußerst beglückt und er antwortete diesem selbstlosen Mann, ja, komm und folge mir nach. Aber nein, die Antwort des Herrn Jesus, sie fällt ganz anders aus und sie scheint noch nicht einmal eine wirkliche Antwort zu sein. Lesen wir, wie der Herr Jesus auf die Dienstbereitschaft dieses Mannes hier reagiert. Vers 58. Und Jesus sprach zu ihm, die Füchse haben Gruben und die Vögel des Himmels haben Nester, aber der Sohn des Menschen hat nichts, wo er sein Haupt hinlegen kann. Ist doch seltsam, oder? Also wäre der Herr Jesus jetzt nicht Sohn Gottes, sondern ein Politiker oder ein zerstreuter Professor, da würde mich diese Antwort nicht verwundern. Aber so? Ja, sollte der Herr Jesus nicht froh darüber sein, dass hier ein Mensch ja offenbar völlig selbstlos bereit ist, ihm zu dienen? Hat er das zu anderen Gelegenheiten denn nicht immer wieder gefordert? Kommt, kommt und folgt mir nach. Und dann ist endlich jemand dazu bereit und bekommt diese komische Antwort hier. Aber wir müssen fein aufpassen. Der Herr Jesus, er hat diesen Mann ja jetzt nicht abgelehnt. Er hat ihm nicht gesagt, nein, dich will ich nicht. Er hat ihm lediglich etwas ganz, ganz Wichtiges auf seinen weiteren Weg mitgegeben. Dem Herrn zu dienen. Ihm zu folgen, das ist kein Spaziergang und erst recht keine Vergnügungsreise. Es ist schön und vor allem ein großes Vorrecht, ein von Gott berufener Diener sein zu dürfen. Aber für diesen Dienst benötigt man Ausdauer, Kraft, Mut, Disziplin und bisweilen sogar Leidensfähigkeit. Und bitte bedenken wir, dass der Herr Jesus zu diesem Zeitpunkt, als sich das hier zugetragen hat, ja nun nicht fröhlich pfeifend auf dem Urlaubsweg nach Elat war, sondern auf dem Leidensweg nach Jerusalem. Und auf diesem beschwerlichen Wege hat er seinen Nachfolgern und denen, die es werden wollten, nichts beschönigt. Er hat seinen Jüngern bezüglich der Schwere dieses Weges nichts verschwiegen, sondern stets reinen Wein eingeschenkt. Denken wir an seine Leidensankündigung. Er hat seine Jünger ja immer wieder damit konfrontiert, was ihn in Jerusalem erwartet. Er hat denen keine Versprechungen gemacht wie, folgt mir nach, dann wird es euch immer gut gehen. Keine Krankheit. Keine Not und kein Leid wird über euch kommen. Ihr werdet in Geld schwimmen und ihr werdet von allen geehrt und geliebt werden. Überall, wo ihr auftaucht, wird das Volk frohlocken. Man wird euch auf Händen tragen und jeden Wunsch von den Augen ablesen. Lese ich nirgends. Lese ich nirgends in der Bibel. Was hat der Herr Jesus stattdessen gesagt? Ein Sklave ist nicht größer als sein Herr. Und wenn sie mich verfolgt haben, dann werden sie auch euch verfolgen. Oder hier, Im Anschluss an dieser Begebenheit, als der Herr Jesus ja dann seine 70 ausgesendet hat, da tat er dies mit den Worten: Ich sende euch wie Lämmer mitten unter die Wölfe. Oha! Manch einer hätte es gerne umgekehrt, ne? Dass wir die Wölfe sind, die über die verstockten und hartnäckigen Ungläubigen herfallen und diese ihrer gerechten Strafe zuführen. Die Apostel, sie haben das auch geglaubt. Die Apostel, sie haben auch erst geglaubt, sie seien die Wölfe und sie könnten das Reich Gottes aufrichten. Denken wir an Jakobus und Johannes, ja, die sogenannten Donnersöhne. Als die Samariter dem Herrn Jesus auf dem Weg nach Jerusalem ein Nachtquartier versagten und diese dann sprachen: Ach Herr, willst du, dass wir sprechen, dass Feuer vom Himmel herabfallen und sie verzehren soll? Wie Wölfe unter Lämmer. Und der Herr Jesus, er antwortete ihnen, Lukas 9, die Verse 55 und 56, er aber wandte sich um und ermahnte sie ernstlich und sprach: Wisst ihr nicht, welches Geistes Kinder ihr seid? Denn der Sohn des Menschen ist nicht gekommen, um die Seelen der Menschen zu verderben, sondern zu erretten. Nicht wie Wölfe unter Lämmer, nein, keine Inquisition und auch kein Kreuzzug, sondern ich sende euch wie Lämmer mitten unter die Wölfe. Letztlich geht es um die Frage, und das ist die Antwort des Herrn Jesus an diesen Mann: Bist du bereit, dein altes Leben gänzlich aufzugeben? Bist du bereit, mit mir nicht nur bis zum Abendmahlsaal oder bis in den Garten Gethsemane zu gehen, sondern bis Golgatha, bis zum Kreuz und sogar noch darüber hinaus? Bist du gewillt, mit mir nicht nur Wein zu trinken, sondern auch Essig? Bist du bereit, mit mir zu leiden? Bist du bereit, um meinetwillen verschmäht zu werden? Bist du wirklich gewillt, mir nachzufolgen, wohin ich auch gehe? Der Herr Jesus, er sagt diesem Mann: Die Füchse haben Gruben und die Vögel des Himmels haben Nester, aber der Sohn des Menschen hat nichts, wo er sein Haupt hinlegen kann. Ja, war es nicht tatsächlich so, dass der Herr Jesus, der Mensch gewordene Gott, hier auf Erden keine wirkliche Heimstätte hatte? Seine Geburt ereignete sich in einem fremden Stall. Als Flüchtlingskind kam er nach Ägypten. Und generell gilt, wie es Johannes Kapitel 1, Vers 11 sagt: Er kam in sein Eigentum und die Seinen nahmen ihn nicht auf. Ist das nicht bis heute so? Bei den meisten Menschen hat der Herr keinen Raum. Keinen Raum in deren Herzen, weil diese belegt sind mit allen möglichen vergänglichen und unnützen Dingen. Und weil das Herz des Menschen beschmutzt ist. Beschmutzt mit Unrat, viel schlimmer noch als jeder Stall einst in Bethlehem. Mit Jesus unterwegs zu sein, liebe Geschwister. Und denken wir dabei an die Aussendung der 70, worum es ja in unserem Text geht. Das bedeutet, auf alles zu verzichten. Haus und Hof zu verlassen und zu wissen: Meine Heimat ist nicht von dieser Welt. Denn wir haben hier keine bleibende Stadt, sondern die zukünftige suchen wir. Hebräer 13, Vers 14. Kommen wir auf die Bereitschaft zum Dienen zurück und wenden wir das einmal auf unser Leben und unseren Dienst für Gott an. In der Reich-Gottes-Arbeit, da werden keine beschwingten, euphorischen Eintagsfliegen benötigt, die nur bei schönem Wetter rausgehen auf die Straße, sondern glaubensstarke, ausharrende, beständige und vertrauende Realisten, die auch bei Gegenwind jeden Sturm trotzen. Ich weiß nicht, was aus diesem Mann hier geworden ist. Laut Matthäus, der Parallelstelle, im Übrigen ein Schriftgelehrter. Ob er vielleicht trotz der sonderbaren Antwort des Herrn Jesus ein treuer Diener und Nachfolger wurde. Und ob er unter den 70 war, die der Herr Jesus dann ausgesendet hat. Ich weiß auch nicht, ob seine Bereitschaft zum Dienen und diese seine Worte, ich will dir nachfolgen, wohin du auch gehst, aufrichtig und ehrlich waren oder so unbedacht dahergesagt. Aber eins steht mal fest. Nebst der Bereitschaft, die zweifelsohne ganz wichtig ist, bedarf es auch einer Berufung. Zum Dienen berufen. Und zwar jetzt nicht nur einer generellen Berufung, die ja ohnehin ein jedes Kind Gottes hat. Ein jeder Christ ist berufen, dem Herrn zu dienen und sich mit seinen anvertrauten Gaben ihm ganz und gar zur Verfügung zu stellen. Selbstverständlich. Aber nicht jeder ist zu jedem Dienst berufen. Genauso wenig, wie ein jeder über dieselben Gaben verfügt. Und somit bedarf es auch noch einer speziellen Berufung. Denken wir an die 12 Apostel. Nicht jeder war zum Aposteldienst berufen. Denken wir an die weiteren 70 Jünger. Nicht jeder war zu diesem Dienst berufen. Und so ist das heute nicht anders. Nicht jeder ist beispielsweise für das Ältestenamt geeignet und somit auch nicht berufen. Um Ältester zu werden, reicht es jedenfalls nicht, alt auszusehen. Ja, wenn das der einzige Maßstab wäre, dann hätten wir viele Älteste in der Gemeinde, ne? Nein. Da müssen wir nur die Pastoralbriefe lesen, ja, Titus, Timotheus. Da finden wir so etwas wie einen Forderungskatalog, welcher ein Ältester entsprechen muss, um diesen Dienst zu erfüllen. Oder viele mögen auch bereit zu sein, am Wort zu dienen. Und wenn es nur deshalb ist, weil man zu Hause nicht zu Wort kommt. Es ist ja die Gelegenheit. Meinen Sie, ich könnte zu Hause eine Stunde ununterbrochen reden? Nein. Ich freue mich auf jeden Sonntag. Aber nicht jeder, der zum Reden bereit ist, ist auch zum Predigtdienst berufen. Ja? Der Mann hier aus unserem Text, er war bereit. Er war bereit, dem Herrn auf seinen weiteren Weg zu folgen. Das war gut so, geradezu vorbildlich. Aber vielleicht war es nicht seine Berufung. Vielleicht war er stattdessen berufen in seinem Dorf, innerhalb seiner Familie, unter den Schriftgelehrten, wo er ja selber herkam, oder ganz einfach anderweitig Zeugnis für den Herrn abzulegen und ihm somit zu dienen. Denken wir dahingehend an den Besessenen, den der Herr Jesus von seiner Belastung heilte und worüber es in Lukas Kapitel 8, dürfen Sie auch gerne mit aufschlagen, ist ja nur eine Seite vorher, Lukas 8, die Verse 38 und 39 wie folgt heißt, Lukas 8, 38, 39. Der Mann aber, von dem die Dämonen ausgefahren waren, der Jesus hat diesen Mann geheilt, die Dämonen ausgetrieben. Und dieser Mann bat ihn, also den Herrn Jesus, dass er bei ihm bleiben dürfe. Aber Jesus entließ ihn und sprach, kehre zurück in dein Haus. Und erzähle, was Gott dir Großes getan hat. Und er ging und verkündigte in der ganzen Stadt, was Jesus ihm Großes getan hatte. Dieser Besessene, er war bereit, beim Herrn zu bleiben. Er war bereit, ihm zu folgen und ihm zu dienen. Aber sein Auftrag, seine Berufung, war ganz offensichtlich eine andere. Kehre zurück in dein Haus. Und das Schöne ist, dieser Mann ist dem Wort des Herrn ganz einfach gehorsam. Er hatte sich auf dem Weg mit dem Herrn Jesus gesehen, vielleicht schon manch ein spannendes Abenteuer vor Augen. Aber der Herr zeigte ihm einen anderen Weg. Und dieser Mann, er war bereit. Er war bereit für eine Korrektur. Er war bereit, den Weg zu gehen, der seiner Berufung entsprach. Haben wir verstanden, worum es auch in deinem und in meinem Dienst geht? Es geht nicht nur um unsere Bereitschaft, so wichtig diese auch ist. Es geht ebenfalls um die Berufung und somit immer um den Willen Gottes. Bereitschaft, ja. Letztlich geht es aber vor allem um die Bereitschaft, den Weg zu gehen, den der Herr für uns bestimmt hat. Und nicht den, den wir uns nach einem ganz ausgeklügelten Plan und reichlichen Abwägungen selbst ausgedacht haben. Kommen wir zu der zweiten Person. Zurück zu unserem Text, Lukas 9, die Verse 59 und 60. Er sagte aber zu einem anderen, folge du mir nach. Der sprach, Herr, erlaube mir zuvor hinzugehen und meinen Vater zu begraben. Jesus aber sprach zu ihm, lass die Toten ihre Toten begraben. Du aber geh hin und verkündige das Reich Gottes. Also irgendwie paradox. Der Schriftgelehrte zuvor, er war bereit, dem Herrn bedingungslos zu folgen. Und das auch noch ungefragt. Und statt diesem spricht der Herr Jesus jetzt einen anderen an, der diese kompromisslose Bereitschaft nicht aufweist. Ja, steht dieser Mann, diese zweite Person, etwa für jemanden, der zwar berufen, aber nicht vollumfänglich bereit ist? Genau das Gegenteil von der ersten Person. Der Herr Jesus, er ruft ihn, folge mir nach. Wobei auch dieser Mensch jetzt nicht grundsätzlich ablehnend war, keineswegs. Aber da gab es noch Dinge, welches ihn von einer bedingungslosen Nachfolge abgelenkt und somit gar gehindert haben. Herr, erlaube mir zuvor. Ja, nun fragen wir uns, sind auch wir berufen zum Dienst für den Herrn? Und zwar für einen ganz speziellen Dienst, wo, als was und wie auch immer. Aber die Bereitschaft, und zwar die vollumfängliche, kompromisslose Bereitschaft hierzu fehlt. Lassen auch wir uns von weltlichen und vergänglichen Dingen ablenken und somit hindern? An Ausreden mangelt es dabei nicht. Genauso wenig wie dem Mann hier aus unserem Text. Ja, ich bin schon bereit, gar kein Thema. Aber lass mich zuerst, erlaube mir zuvor. Die Antwort des Herrn Jesus aber, sie verdeutlicht, dass es im Dienst für ihn, im Blick auf das Reich Gottes und vor allem, wenn er ruft und ich einen ganz bestimmten Platz haben will, aber auch wirklich gar nichts Wichtigeres und Dringenderes gibt, als die kompromisslose Bereitschaft, treu und im Gehorsam seinem Auftrag gerecht zu werden. Auch Mose, der berufene Mann Gottes, der das Volk Israel aus der Wüste führen sollte, er sah sich für diese seine Berufung nicht befähigt und er war um Ausreden nicht verlegen. Müssen Sie mal nachlesen in einer ruhigen Minute, ja? 2. Mose, Kapitel 3, Kapitel 4, mit welchen Argumenten Mose auch kam. Herr, ich bin nicht fähig zu diesem Dienst. Aber egal, was Mose auch einwand, keine seiner Ausreden und Bedenken konnten ihn von seiner Berufung und Verantwortung entbinden. Wenn der Herr ruft, dann hat er dich auch schon längst berufen und somit auch befähigt. Und dann gilt es, bei allen menschlichen Bedenken gehorsam zu sein und unserem Herrn zu vertrauen, dass er uns auch die Kraft und die Befähigung zu diesem Dienst verleiht. Denn eins ist gewiss, der Herr, er ruft garantiert nicht, wenn er uns nicht zugleich auch befähigt. Die 70 beispielsweise, ja? Die 70, die der Herr Jesus ausgesendet hat, ja, die hat er nicht nur berufen, sondern die hat er zugleich auch bevollmächtigt und befähigt. Lesen wir mal, wie es dann weitergeht, ja? Lukas Kapitel 10. Lukas 10, Vers 17, das heißt, die 70, die der Herr berufen hat, sie sind jetzt nun zurückgekommen von ihrem Dienst. Lukas 10, Vers 17. Die 70 aber kehrten mit Freuden zurück. Das ist das eine. wo ich immer wieder denke, ja, ich glaube, so jeder Dienst, er ist ja verbunden mit Nervosität, mit Unsicherheit, mit Anfechtungen auch, mit Entbehrungen und was weiß ich nicht alles. Aber letztlich wird die Freude immer überwiegen. Ist es nicht so? Ja, auch unser evangelistischer Einsatz hier in der Zionshalle, wir haben ja da so ein Team, welches immer wieder rausgehen, raus auf die Straße auch, mit den Leuten reden, Literatur verteilen. Ich denke, das ist immer wieder verbunden auch mit Entbehrungen, mit Ängsten oder was auch immer. Und wenn man dann zurückkommt, dann muss man sagen, welch eine Freude. Und so ging es diesen 70 hier auch. Sie haben viele Entbehrungen über sich ergehen lassen müssen während dieser Zeit. Und dann kamen sie zurück, mit Freuden kehrten sie zurück und sie sprachen, Herr, auch die Dämonen sind uns untertan in deinem Namen. Merken wir, sie waren ja selbst überrascht. Sie waren überrascht über ihre Befähigung, überrascht über ihre Vollmacht. Und dann heißt es in Vers 20, doch nicht darüber freut euch, dass euch die Geister untertan sind. Freut euch aber lieber darüber, dass eure Namen im Himmel geschrieben sind. Aber warum erwähne ich das jetzt? Ja, ist es nicht eine Ermutigung auch für uns? Wenn wir berufen sind, liebe Geschwister, dann sind wir auch befähigt. Und man beachte sehr wohl die Reihenfolge. Es ist nämlich nicht so, dass wir berufen werden, weil wir so fähig, so begabt, so intelligent, so einzigartig und geradezu unersetzlich sind. Nein. Wie ist es? Wir werden berufen und dann rüstet der Herr uns aus. Er begabt uns, er befähigt uns, er bevollmächtigt uns. Und er führt uns. Was wir zu bieten haben, ist unsere Bereitwilligkeit, ist unsere Treue, wie wir vergangenen Sonntag gehört haben, und ist unser Gehorsam. Kommen wir zu der dritten Person. Vers 61, Lukas 9, Vers 61. Es sprach aber auch ein anderer. Herr, ich will dir nachfolgen. Zuvor aber erlaube mir, von denen, die in meinem Haus sind, Abschied zu nehmen. Also im Gegensatz zu dem Schriftgelehrten der ersten Person signalisiert dieser Mann zwar auch seine Bereitschaft zur Nachfolge, auch ungefragt, ja, er bietet sich selber an, jedoch nicht seine bedingungslose, sondern er bittet darum, sich noch von seinen Angehörigen verabschieden zu dürfen. Seine Betonung liegt nicht im »Ich will dir nachfolgen, wohin du auch gehst«, sondern »Ich will dir nachfolgen, aber, zuvor, aber«. Mit anderen Worten, da ist noch etwas in seinem Leben, was ihm wichtiger ist als der aufopferungsvolle Dienst am Herrn. Das heißt, sein Kopf und sein Herz sind nicht wirklich ungeteilt beim Herrn und dem Dienst für diesen. Da sind noch Dinge, die ihn beschäftigen, die ihn letztlich damit auch ablenken und hindern. Ja, geht es uns nicht ähnlich? Oh ja, in der Theorie sind wir ja so gut, ne? Auch wir sind bereit für alle möglichen und gar unmöglichen Dienste. Aber wehe, wehe, es wird konkret. Aber heute geht es nicht. Also heute wirklich nicht. Also vielleicht morgen oder auch nächste Woche. Zuvor aber muss ich das noch erledigen und dann muss ich da noch hin und dieses und jenes. Und ja, und außerdem braucht ihr mich denn wirklich? Seid ihr denn nicht genug? Der Termin ist aber auch so etwas von ungünstig. Hättet ihr mir das ein halbes Jahr vorher gesagt, hätte ich mir das ja eventuell einrichten können. Aber jetzt so spontan, so kurzfristig? Nein, das geht wirklich nicht. Aber euch wünsche ich viel Kraft und Freude in diesem Dienst. Und ich werde natürlich im Gebet an euch denken. Ob man das dann wenigstens tut, ist auch noch dahingestellt. Aber ganz schnell zurück zu unserer Person, bevor wir uns noch selbst wiedererkennen. Gegen dessen Bitte, sich von seinen Angehörigen verabschieden zu dürfen, ist ja gar nichts einzuwenden, oder? Genauso wenig wie der Wunsch, bei der Beerdigung des leiblichen Vaters dabei zu sein, wie sie die zweite Person äußerte. Und es wäre auch falsch, das jetzt eins zu eins auf heute zu übertragen, womöglich heimlich den Koffer zu packen, ja, und ab nach Breckerfeld auf die Bibelschule zu pilgern, ohne sich von seinen Eltern zu verabschieden. Geschweige denn der Beerdigung des leiblichen Vaters fernzubleiben, womöglich noch mit dieser spitzen Bemerkung, ach, lass die Toten ihre Toten begraben. Nein, so sicher nicht. So verhalten sich nur Sektierer oder super fromme Gesetzliche, die mit einem solch lieblosen Verhalten genau das Gegenteil von dem tun, was sie vorgeben zu tun. Wenn mein Vater stirbt und ich durch die Beerdigung einen sonntäglichen Predigtdienst, zu dem ich eingeteilt bin, nicht wahrnehmen kann, so ist es dennoch geboten, zur Beerdigung zu fahren, da für meinen Predigtdienst sicher ein gleichwertiger Ersatz gefunden wird, wenn auch schwer. Aber aber den Sohn auf der Beerdigung gleichwertig zu ersetzen, das ist ausgeschlossen. Und ich glaube, sagen zu dürfen, dass eine verwitwete Mutter oder ein verwitweter Vater seine Kinder an der Seite haben sollte, gerade in einem solch traurigen und schwierigen Moment. Und von daher ist es für mich, ich muss es so sagen, frommes Gefasel und sicher alles andere als Gott gewollt, wenn ich der Beerdigung fernbleibe und als Rechtfertigung dann noch solche Bibelstellen hier zitiere. Aber was ist hier gemeint? Ja, worum geht es denn überhaupt? Zum einen müssen wir ganz einfach den Zusammenhang betrachten, in dem das Geschriebene steht. Es ging um die unmittelbar bevorstehende Aussendung der 70 Jünger mit dem Ziel, das Kommen des Herrn Jesus vorzubereiten. Lesen wir ruhig nochmal Lukas 10, Vers 1. Ja? Danach aber bestimmte der Herr noch 70 andere und sandte sie je zwei und zwei vor sich her in alle Städte und Orte, wohin er selbst kommen wollte. Es war also ein ganz spezieller Dienst, ein ganz spezieller Auftrag. Und dieses Vorhaben hatte allerhöchste Priorität. Und es ging darum, Menschen für diesen Dienst zu bestimmen, die dieser Aufgabe mit ganzem Herzen verantwortlich nachkommen. Hier konnte es keinen Aufschub geben. Es war Eile geboten. Entweder du gehst, und zwar jetzt, oder gar nicht. Mit der Begrabung eines Toten allein war es im Judentum nämlich nicht getan, sondern danach erfolgte noch eine zumindest siebentägige zeremonielle Trauerzeit. Ja, im Prinzip hat der zweite Mann aus unserem Text, der den Herrn bat, zuvor noch seinen Vater beerdigen zu dürfen, dem Herrn geantwortet, ja, ich bin schon bereit, dir nachzufolgen, aber bitte warte noch wenigstens eine Woche, bis die Trauerzeremonie vorüber ist. Oder mit der Verabschiedung von seinen Angehörigen genau das Gleiche. Heute ist das kein Thema, tschüss und weg. Das ist eine Sache von 10 Sekunden. Aber früher und in diesem Kulturkreis, sich von seinen Angehörigen zu verabschieden, das war verbunden mit einem Besuchsdienst, das war verbunden mit einem Fest, das konnte sich über Tage oder gar Wochen hinausziehen. Aber gerade diese Verzögerung war nicht möglich. Die 70, sie mussten zur Vorbereitung auf das Kommen des Herrn sofort und eilends ihren Dienst antreten. Anhand dieses Beispiels sehen wir auch wieder, wie wichtig es ist, den Zusammenhang einzelner Aussagen zu beachten und dass wir gewisse Dinge eben nicht eins zu eins und wortwörtlich auf unser Leben übertragen können. Es geht aber in unserem Text darüber hinaus auch um die Ernsthaftigkeit und vor allem um die aufrichtige Bereitwilligkeit der Berufung als Nachfolger und Diener Christi gerecht zu werden. Machen wir uns darüber ebenfalls ein paar Gedanken und wenden wir das für unser persönliches Leben an. Wenn es um die aufrichtige Nachfolge geht, dann kann es keine Kompromisse, keine Verzögerungen und erst recht keine Halbherzigkeiten geben. Wenn du berufen bist, gerade für einen ganz speziellen und sehr verantwortungsvollen Dienst, dann musst du auch vollumfänglich bereit sein, mit und in aller Konsequenz dieser deiner Berufung nachzukommen. Wie hat es der Herr Jesus gesagt, hier in Vers 62? Wenn du deine Hand an den Pflug gelegt hast, ja, wenn du berufen bist für diesen Dienst, dann gilt es nach vorn zu schauen und keinen Blick mehr zurück. Wir dürfen die Nachfolge und den damit verbundenen Dienst in der Reich Gottesarbeit nicht einer unverbindlichen Nachbarschaftshilfe gleichsetzen, sondern einem verbindlichen Einsatz als Sanitäter oder Notarzt. Und wenn der Notruf eingeht, dann kann ich als Sanitäter auch nicht sagen, nee, jetzt nicht. Ich bin gerade mit meinem Sohn am Fußballspielen. Oder ich komme etwas später, aber im Augenblick, da sitze ich mit meiner lieben Frau auf der Terrasse. Ja? Ich meine, als Mitarbeiter in unserem Verlag, da kann ich früher kommen, später kommen und früher gehen, das ist alles kein Problem. Ne? Aber als Rettungskraft geradezu ausgeschlossen. Und da kann ich den Schwerstverletzten inmitten den Wiederbelebungsmaßnahmen mit dem Blick auf die Uhr nicht einfach liegen lassen und sagen, so, jetzt ist Feierabend, ich mache morgen weiter. Das funktioniert nicht. Und das ist letztlich das, was der Herr Jesus seinen möglichen Nachfolgern zu verstehen gibt. Seid euch der Verantwortung und seid euch der Konsequenz bewusst, was es beinhaltet, mir zu dienen. Das Beispiel bzw. die Antwort des Herrn Jesus, lass die Toten ihre Toten begraben, du aber geh hin und verkündige das Reich Gottes, hat darüber hinaus auch noch einen sehr, sehr interessanten, ja, kulturell biblischen Hintergrund, so möchte ich mal sagen, auf den ich kurz eingehen möchte. Es war für den Sohn eine Pflicht, seinen Vater zu begraben. Diese Handlungsweise, sie hatte einen hohen Rang und war von äußerster Wichtigkeit. Von daher war das Verlangen dieses Mannes ja nicht nur verständlich, sondern sogar geboten und ein Beweis treuer Pflichterfüllung. Umso erstaunlicher ist da doch die Antwort des Herrn Jesus. Aber, und jetzt kommen wir zu dem Knackpunkt, welcher die Aussage des Herrn beinhaltet. Gottgeweihte Personen, die herausgerufen waren zu einem ganz speziellen Dienst, wie eben damals im Alten Bund die Hohepriester, ja? Sie durften sich an den Toten nicht verunreinigen, selbst wenn es sich dabei um die eigenen Eltern handelte. Können Sie nachlesen in 4. Mose, Kapitel 6, in den Versen 6 und 7. Von den Priestern des Alten Bundes heißt es beispielsweise in 5. Mose, Kapitel 33, Vers 9, der von seinem Vater und von seiner Mutter sagte, ich habe ihn nicht gesehen. Und der seine Brüder nicht kannte und von seinen Söhnen nichts wusste, denn sie haben dein Wort beachtet und deinen Bund bewahren sie. Ja, das bedeutet so viel wie, wir haben nur Augen für unseren Gott und unseren ungeteilten Dienst an ihn. Diese Gottgeweihten, sie hatten keinen Blick mehr für irgendetwas anderem als einzig für Gott. Ich habe Vater und Mutter nicht gesehen. Ich habe meine Brüder nicht gekannt. Ich habe von meinem Sohn nichts gewusst. In diesem Zusammenhang ist auch das Wort des Herrn Jesus zu verstehen. Wer Vater oder Mutter mehr liebt als mich, der ist meiner nicht wert. Und in Bezug auf die Gemeinde heißt es ja im 1. Petrusbrief, Kapitel 2, Vers 9, dass wir ein königliches Priestertum sind. Also Gott geweihte Personen. Die Gemeinde, sie ist Gott geweiht. Haben wir verstanden? Jesus geht vor. Und es gibt nichts, was eine Nicht-Nachfolge rechtfertigen könnte. Vor allem, wenn der Herr ruft und dich an einem ganz bestimmten Ort, zu einer ganz bestimmten Zeit, zu einem ganz bestimmten Auftrag haben will. Und die Frage, sie muss einfach lauten, ja, hält mich dies oder das von meinem Auftrag ab? Hält mich dieses oder jenes von meiner Berufung fern? Erinnern wir uns noch einmal kurz an das Beispiel mit dem Notarzt. Ist es verkehrt, sich um seine Kinder zu kümmern und mit seinem Sohn Fußball zu spielen? Garantiert nicht. Ist es etwa verkehrt, sich Zeit zu nehmen für seine Frau und mit dieser auf der Terrasse zu sitzen, Kuchen zu essen, Kaffee zu trinken und sich einfach auszutauschen? Garantiert nicht. Ganz im Gegenteil. Es ist sogar die Pflicht eines Ehemannes. Es ist die Pflicht eines Christen, sich um seine Frau, sich um seine Kinder, sich um seine Familie zu kümmern. Auch darin Zeit zu investieren. Das ist sogar geboten. Aber als Notarzt. Und wenn der Notruf erschallt, dann gilt es, meiner Berufung gerecht zu werden und meiner ganz speziellen Aufgabe nachzukommen. Und zwar ohne jede Verzögerung, ohne jeden Kompromiss, bedingungslos. Und nichts und niemand darf mich davon abhalten. Denken wir an unseren Textzusammenhang, ja? Die Aussendung der 70. Es konnte hier keinen Aufschub geben. Dieser in der Tat sehr hohe Anspruch, den der Herr an seine Nachfolger stellte, war zugleich ein Beleg für seine Gottheit. Denn das, was wir in Bezug auf die Hohepriester und diesen gottgeweihten Personen beleuchtet haben, das bezog sich ja ausschließlich auf den direkten Dienst an Gott, dem heiligen und allmächtigen Schöpfer von Himmel und Erde. Und der Herr Jesus, er verlangt von diesem Mann hier, dass er auf seine menschlichen Pflichten wie dem Begräbnis seines Vaters verzichtet, um den gottgeweihten Dienst an ihn verrichten zu können. Der Jesus, er gibt ihn mit dieser Antwort zu verstehen: Ich bin Gott. Und wenn du mir wirklich nachfolgen willst, kann es nichts anderes und nichts Wichtigeres für dich geben. Als mein Nachfolger bist du Gott geweiht. Du folgst dir keinem Rabbi. Du folgst dir keinem Wanderprediger und erst recht keiner Organisation. Nein, du folgst dem eingeborenen Sohn Gottes. Der Herr Jesus, er hat unmittelbar danach 70 Jünger ausgesandt. Ob diese drei Personen dabei waren, das weiß ich nicht. Aber mit seiner Rede hat der Herr Jesus allen, nicht nur diesen dreien, nicht nur seinen 12, sondern allen, die Zeuge dieses Gespräches wurden, klargemacht, was es bedeutet, berufen zum Dienen zu sein. Und denken wir auch an das in diesem Zusammenhang, was der allmächtige Gott für uns gegeben hat. Er, der sogar seinen eigenen Sohn nicht verschont hat, sondern ihn für uns alle dahingegeben hat. Wie sollte er uns mit ihm nicht auch alles schenken? Römer 8, Vers 32. Der Herr hat wahrlich alles gegeben. Seine aufrichtige Liebe und keine geheuchelte, seine ganze Fürsorge und keine halbherzige, eine vollkommene Vergebung und keine unvollendete. Unser Herr Jesus Christus, er ging den Weg ans Kreuz ohne jeden Kompromiss, ohne Wenn und Aber. Der Sohn Gottes, er hat sich voll und ganz dahingegeben, schonungslos und bedingungslos. Wozu sind wir bereit? Wir, die wir einst Feinde Gottes waren und jetzt seine Kinder. Wir, die wir früher im Tode waren und jetzt zum ewigen Leben bestimmt sind. Wir, die wir Gott so fern waren und jetzt so nah. Wir, die wir einst so ungewiss waren und jetzt heilsgewiss. Der erste Mann, dieser Schriftgelehrte, er war bereit, aber vielleicht nicht berufen. Gehe du den Weg, den der Herr für dich bestimmt hat. Halte Ausschau nach dem Willen Gottes und sei bereit, diesen Weg zu gehen. Der zweite Mann war berufen, aber offensichtlich nicht bereit. Sei bereit. Und wenn der Herr ruft, dann lasse dich von dem Weg Gottes nicht ablenken und abbringen. Der dritte Mann schließlich war nur halbherzig bereit und folglich nicht tauglich. Breche mit allem, was dich von einer kompromisslosen und vollumfänglichen Nachfolge abhält. Sei bereit und werde deiner Berufung als Gottgeweihter gerecht. Mag der Herr es einem jeden von uns schenken, das Wollen genauso wie das Vollbringen. Dass wir nicht nur bereit sind, einen bestimmten Weg zu gehen, sondern dass wir bereit sind, uns gegebenenfalls korrigieren und umlenken zu lassen. Denken wir dabei an den Besessenen, der sich vom Herrn sagen ließ, kehre zurück in dein Haus und erzähle, was Gott dir Großes getan hat. Und er ging und verkündigte in der ganzen Stadt, was Jesus ihm Großes getan hatte. Welch ein Zeugnis, auch für dich und für mich. Amen. Ich möchte noch mit uns beten. Ja, lieber Herr Jesus Christus, wir wollen dir heute wirklich ganz bewusst auch nochmals Dank sagen. Dank sagen für diesen Gottesdienst, dass du uns heute hierher zusammengeführt hast, dass wir diese Gemeinschaft mit dir haben dürfen. Wir wollen dir aber auch Dank sagen für deine Treue, Dank sagen für deinen Erlösungsweg, Herr, dass du nicht zurückgeblickt hast, sondern das Kreuz vor Augen, Herr, zielgerichtet, dich für uns dahingegeben hast. Wir danken dir, dass du uns erkauft hast mit deinem kostbaren Blut und dass wir auch wissen dürfen, dass du uns nun als deine Kinder in deinen Dienst stellst, dass du uns befähigst, dass du uns berufst und dass du uns begabst. Dir allein gebührt alle Ehre. Und mit Freuden wollen wir dir, ja mit den uns anvertrauten Gaben dienen. Schenk es, Herr, dass wir dazu bereit sind. Du hast uns dazu berufen. Und dass wir das Wollen auch wirklich in die Tat umsetzen, Herr. Und dir mit Freuden zu dienen und dir somit mit unseren Gaben, Herr, Ehre zu bereiten und dich groß zu machen. Hab Dank, Herr Jesus, für alles, was du für uns getan hast und auch weiter tust. Gepriesen sei dein Name dafür. Amen.

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1: Sie hören nun die gute Nachricht aus Gottes Wort. Unser Wochenvers steht in Psalm 27, Vers 14. Harre des Herrn, sei getrost und unverzagt und harre des Herrn. Das war unser Merkvers aus Psalm 27, Vers 14.

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1: Dieser Jesus, sehen wir also, ist ganz zentral und wichtig für uns. Und was steht jetzt im Koran? Sure 9, Vers 30, müssen wir wissen. Da steht wörtlich, die Christen sagen, Christus ist der Sohn Gottes. So etwas wagen sie offen auszusprechen. Diese gottverfluchten Leute, Allah schlage sie tot. Wie können sie nur so verschroben sein? Das steht im Koran. Nichts Unterstelltes. So steht es wortwörtlich drin. Sure 9, Vers 30. Das heißt, der Sohn Gottes wird geleugnet. Und damit ist die Luft raus. Wenn wir Jesus als den Sohn Gottes nicht haben, haben wir gar nichts. Geht weiter. Die Bibel sagt uns, dass Jesus gekreuzigt wurde. Und das Kreuz ist ganz zentral für uns. Darum ist das Kreuz hier auch. Ich freue mich auch über diese schöne Konstruktion des Kreuzes. Das Kreuz ist das Zentrum der Verkündigung. Das ist das, was wir zu verkündigen haben. Dieser Jesus wurde gekreuzigt. Er starb an einem Kreuz für unsere Sünden. So viel hat er an Sünde bezahlt, dass eine Hure momentan sich bekehren kann. Das reicht, weil Jesus, der Sohn Gottes, am Kreuz war. Das ist das Großartige. Neulich sagte mir jemand, der hatte sich gerade bekehrt. Er sagte, was hat sich bei Ihnen geändert, fragte ich ihn. Er sagte, wissen Sie, ich habe meine ganzen Denksysteme meines ganzen Lebens in den Müllhaufen geworfen und fing in der Bibel an zu lesen, ich fange ganz neu an. Ich sage, das verstehe ich, das ist eine richtige Bekehrung. So muss es sein. Mach keine halbe Sache. Das ist Fummelkram. Bringt dich doch nicht in den Himmel. Ein christlicher Anstrich hilft überhaupt nicht für das ewige Leben. Wir brauchen den Herrn Jesus, den Gekreuzigten, der uns dort errettet hat. Und darum lesen wir, auch in Johannes 19 heißt es, Vers 17 und 18, und er selbst trug sein Kreuz und ging hinaus an die Stätte, die da heißt Schädelstätte, auf Hebräisch Golgatha. Da kreuzigten sie ihn. Das ist der Bericht. Und dann in 1. Korinther wird gesprochen von dem Wort vom Kreuz, das uns eine Gotteskraft ist, die uns errettet. Eine Gotteskraft. Nehmen wir das Kreuz raus, haben wir keine Kraft mehr. Dann können wir uns Märchen erzählen. Aber das Kreuz ist eine Tatsache in dieser Welt und das Kreuz hat rettende Kraft und das Kreuz bringt uns in den Himmel. Das ist es. Darum können wir vom Kreuz nicht ablassen. Und Paulus sagt in 1. Korinther 2, Vers 2, denn ich hielt es für richtig, unter euch nichts anderes zu wissen, als allein Jesus Christus, den Gekreuzigten. So ungefähr, ihr könnt alles andere vergessen. Oder selbst wenn ihr es vergessen würdet. Aber wenn ihr das Kreuz, den Gekreuzigten vor eurem Auge habt und ihr habt im Sterben schon alles vergessen, aber das Kreuz ist für euch und dieser Gekreuzigte, dann kommt ihr durch. Darauf kommt es an. Dieser Jesus Christus, der Gekreuzigte. Das ist der Kernsatz des Evangeliums. Was steht im Koran? Sure 4, Vers 157. Da lehrt Mohammed Folgendes. Sie töteten ihn nicht und kreuzigten ihn nicht. Es schien ihnen nur so. Alle, die anderer Meinung sind, sind voller Zweifel und ohne Erkenntnis. Merken wir, es ist genau das Gegenteil, was die Bibel uns sagt. Absolut das Gegenteil. Ich kann überhaupt nicht verstehen, wenn Theologen sich einsetzen für den Islam. Das ist eine Gegenlehre, die ist ganz massiv gegen die Botschaft der Bibel. Die Bibel sagt, er wurde gekreuzigt und von dem Kreuz hängt unser ewiges Leben ab. Und da heißt es, er wurde nicht gekreuzigt. Das ist alles daneben, das ist alles nichtig. Wir wissen weiterhin, der Jesus ist nicht am Kreuz geblieben, er ist auferstanden, er lebt. Wie er gesagt hat, am dritten Tage werde ich auferstehen. Und er ist auferstanden. Der Vater hat ihn durch seine Kraft auferweckt. Und wie grundlegend zusammengehörig ist das Kreuz und die Auferstehung Jesu, davon schreibt der Apostel Paulus in 1. Korinther 15, wo es heißt, Ist aber Christus nicht auferstanden, so ist unsere Predigt vergeblich. So ist auch euer Glaube vergeblich. Ist Christus aber nicht auferstanden, so ist euer Glaube nichtig. So seid ihr noch in euren Sünden. So sind auch die, die in Christus entschlafen sind, verloren. Hoffen wir allein in diesem Leben auf Christus, so sind wir die elendsten unter allen Menschen. Wenn wir das nicht glauben würden, dass der Jesus auferstanden ist, dann ist alles daneben. Alles. Dann ist eine solche Kirche wie diese nur Theater. Dann ist euer Singen Theater, das ist für die Katz. Aber er ist auferstanden. Er lebt. Und weil er lebt und weil er auferstanden ist, ist jeder Dienst in den Augen Gottes etwas Großartiges. Und ihr werdet im Himmel einmal erleben, dass eure Lieder Menschen in Herzen erreicht haben. Und dass sich dieser Dienst gelohnt hat. Ich staune immer, wie die Leute dann singen, wie die immer zu den Übstunden gehen und das einüben, um das vorzutragen, dass das kommt. Und darüber freue ich mich so sehr. Und macht an dieser Stelle weiter, dient diesem Herrn. Er hat gesagt, und wenn ihr nur ein Glas Wasser jemandem weiterreicht, nur weil er mein Jünger ist, es wird euch in Ewigkeit gelohnt werden. Das ist biblische Botschaft. Das ist unser Jesus Christus. So müssen wir ihn sehen. Das ist das, was er uns sagt. Diese Auferstehung ist grundlegend. Er ist auferstanden und darum ist diese Kirche kein Theater, sondern das ist das Lebendigste, das Wirklichste, was es in dieser Welt überhaupt nur gibt. Manchmal fragen mich Leute, wenn ich mich bekehrt habe zu Jesus, kann ich nicht auch alleine Christ sein? Aber was ist das denn nun wieder? Der Jesus hat gesagt, hat die Gemeinde Jesu gegründet in dieser Welt und er will, dass wir uns versammeln, wo Menschen, die zu ihm bekehrt haben, zusammenkommen, dass sie gemeinsam beten, den Herrn loben und dem Herrn dienen. Ja, nehme ich nochmal den Chor als Beispiel. Wenn jetzt jemand da sagt, ich bin ganz alleine Christ, der kann doch niemals einen Chor singen. Könnte doch nur gemeinsam. Geht doch nicht anders, oder? Muss man doch gemeinsam machen. Geht doch gar nicht anders. Wir können doch dem Herrn gar nicht dienen dann. Und darum bin ich so froh, dass der Jesus die Gemeinde verordnet hat. Aber eine Gemeinde, das betone ich nochmal dreimal unterstrichen, eine Gemeinde, die dem ganzen Wort der Bibel glaubt. Sonst ist sie auch nichts wert. Wenn das alles aufgelöst wird, wie mir neulich ein Pastor sagte, sagte er, die Auferstehung, nicht wahr, das kann ich nicht glauben. Hätte ich mir am liebsten gesagt, dann gehen Sie Bildzeitung verkaufen, aber dann seien Sie nicht mehr Pastor und verführen noch mehr Leute. Das kann es doch nicht sein. Eine Gemeinde ist eine Gemeinde, wo geglaubt wird, dass der Jesus gekreuzigt wurde, der Jesus auferstanden ist und dass er uns den Himmel gebracht hat und dass wir diese Botschaft hinaustragen. Das ist es doch. Im Koran steht nun, dass Jesus nicht auferstanden ist. Denn er wurde ja nicht gekreuzigt und darum ist er nicht auferstanden. Sure 4, Vers 157. Sie töteten ihn nicht und kreuzigten ihn nicht. Es schien ihnen nur so. Wenn wir jetzt einmal zusammennehmen, was sagt der Koran über Jesus und was sagt die Bibel über Jesus? Das wollen wir einmal gegenüberstellen, damit wir klare Sicht kriegen. Die Bibel sagt, Jesus wurde von der Maria geboren, der Sohn der Maria also auch. So kam er auf diese Erde. Das steht im Koran auch. Er ist der Sohn der Maria. So, im Koran, in der Bibel steht weiter, er ist der Sohn Gottes. Im Koran, das war er nicht. In der Bibel steht, er wurde gekreuzigt, im Koran nicht. Er ist auferstanden, im Koran nicht. In der Bibel, der Jesus ist der einzige Retter der Welt, im Koran ist er das überhaupt nicht. Er ist der Heiland der Welt, wo wir heil werden können mit unserem Leben. Nichts dergleichen im Koran. Er ist der Weg zum Vater, der einzige Weg zum Vater, da steht es. Der einzige Weg, im Koran nicht, gibt es keinen Weg. Er ist der einzige Weg zum Himmel. Der Jesus ist das Lamm Gottes, welches die Sünde der Welt trägt. Im Koran nicht. In der Bibel ist der Jesus der Schöpfer der Welt. Im Koran nicht. Er ist der König der Könige, der Herr aller Herren. Ihm ist alles übergeben vom Vater. Er ist der Herr der Herrlichkeit. Er ist der Herr über alle Dinge. Alles ist ihm übergeben. Im Koran nichts dergleichen. Im Koran bleibt übrig noch ein Prophet, aber ein Prophet des Islam. Das ist ganz was anderes. Wir sehen also, das können wir überhaupt nicht zusammenbringen. Wir müssen das deutlich erkennen, von der Schrift her, und auch von der Schrift her deutlich beurteilen, dass wir es hier mit einem System zu tun haben, das ganz massiv sich gegen die Bibel wendet vom Inhalt her. Ganz massiv. Nicht nur, dass man sagt, naja, das könnte man so ein bisschen anders noch sehen. Nein, nein, ganz massiv werden die Dinge aufgegriffen, die in der Bibel stehen, und es wird genau das Gegenteil gesagt. Darum dürfen wir in unserer Zeit die Religionen nicht vermischen. Und ich möchte ganz deutlich sagen, dass wir die Menschen, die dem Islam folgen, dass wir sie, wie gehen wir mit ihnen um? So wie es der Jesus gesagt hat, liebet sie. Liebet sie und gebt ihnen auch die Botschaft, die sie rettet. Gebt ihnen diese Botschaft. Denn sie müssen den Herrn Jesus wirklich kennenlernen, damit sie das ewige Leben finden. Und wenn jemand hier ist, aus dem Bereich des Islam, weiß nicht, wer hier ist, dann bitte ich euch und sage euch im Namen Jesu, der Herr Jesus liebt euch, weil er auch euch erretten möchte, weil er auch euch in den Himmel haben möchte, und zwar auf dem Weg, den der Jesus vorgegeben hat. Durch den gekreuzigten, durch den auferstandenen Herrn kommst du in den Himmel. Einen anderen Weg gibt es nicht. Das ist die Botschaft der Bibel. Ich nehme das sehr ernst, was die Bibel uns sagt. Ich glaube das, was die Bibel sagt. Je länger ich mich mit der Bibel beschäftige, umso klarer wird mir, dass ich jedes Wort der Bibel ernst nehmen muss und jedes Wort seine Bedeutung hat. Auch wenn ich manches vielleicht nicht verstanden habe. Ich bin ja auch nur ein Mensch. Wie sollte ich? Aber die grundlegenden Dinge, die sind so klar gesagt, die helfen uns. Als der Jesus im Garten Gethsemane war, das war die schwerste Stunde, die er hier auf dieser Erde durchlebt hat. Und als das Kreuz vor ihm war und er wusste, dass er dort nicht nur verbluten wird, er wusste, dass er gleichzeitig mit diesem Tod die gesamte Sündenlast einer Menschheit tragen muss. Und nicht nur der Menschheit, die damals gelebt hat, sondern auch die Sünden musste er auch bezahlen für die Menschen, die zuvor gelebt haben. Denn ein Jakob und ein David und ein Mose und alle die Leute, die gelebt haben, die sich zu Gott bekannt haben, zu dem lebendigen Gott, sie hatten ja noch nicht das erlebt, was Jesus gemacht hat. Die Sünde, die sie begangen hatte, konnte ja Jesus erst bezahlen. Und die hat er bezahlt auch für die Leute. Er hat also auch für die Leute des alten Bundes bezahlt. Und er hat bezahlt auch für die Menschen in unseren Tagen. Solange die Erde besteht, so viele Menschen es gibt, so viel Sünde hat er getragen. Können wir uns das vorstellen? Ich kann mir das nicht vorstellen. Wie das einer tragen kann, das konnte darum auch nur der Sohn Gottes tragen. Er trug die Sünde für uns alle. Und nun ruft er uns zu und sagt, komm her, lass dich retten. Im Garten Gethsemane, da betete der Jesus und sagt, Vater, wenn es möglich ist, wenn es doch irgendeinen Weg gibt, wo die Menschen gerettet werden könnten, gibt es so etwas, dann brauche ich nicht an das Kreuz. Was hat der Vater gesagt? Nichts. Er hat geschwiegen. Wer immer zu ihm geredet hat, der Vater redete immer zu seinem Sohn. Jetzt schwieg er. Er schwieg deswegen, weil Jesus wusste, wenn ich nicht an das Kreuz gehe, sind die Menschen verloren. Wenn ich aber ans Kreuz gehe, dann werde ich viele retten. Und durch meine Auferstehung wird der Vater das beglaubigen. Und dann gilt dieses Heil. Und darum ging er an das Kreuz. Und wir können am Kreuz etwas ganz sehr Wesentliches ablesen. Wenn irgendeine Religion dieser Welt uns retten könnte, und dann hätte Jesus das gesagt. Dann hätte er gesagt, ihr lieben Leute, wenn ihr nochmal so ein Stück weit nach Osten geht, dann kommt ihr irgendwann nach Indien. Und in Indien, da haben die schon einige Religionen, die sind schon fertig. Das könnt ihr annehmen und wenn ihr das tut, dann kommt ihr in den Himmel. Hat er das gesagt? Nein, niemals. Niemals. Er ist ans Kreuz gegangen und dann hat er seinen Aposteln gesagt, Leute, jetzt geht hinaus in alle Welt und verkündigt diese Botschaft allen Menschen. Und der Paulus, der kam nach Athen, dort wo die Akropolis steht, wo die Leute heute, die Touristen, da schießen sie ihre Fotos und nehmen diese Bilder mit. Und was war das Ganze? Es war ein Götzentempel. Und er hat auch denen gesagt, Leute, jetzt verkündigt euch den lebendigen Gott, jetzt verkündigt euch Jesus Christus, den Retter, den Heilsbringer. Nehmt diesen Jesus an und ihr kommt in den Himmel. Und wenn ich die Texte lese, bin ich immer ganz verwundert, dann denke ich eigentlich, jetzt müssten die einigen hellen Scharen das alle annehmen. Nichts dergleichen. Die Philosophen debattierten weiter mit ihren philosophischen Systemen und blieben dran stecken. Und dann werden die Einzelnen aufgezählt, namentlich die den Herrn Jesus angenommen haben. Und es werden immer nur so viele gerettet, wie wirklich sich zu Jesus auf den Weg machen. Das können wir daran auch lernen. Nicht mehr und nicht weniger. Und wenn es nur ein einziger wäre in der ganzen Weltgeschichte, der sich zu Jesus bekehrt. Ich bin davon überzeugt, es hätte Jesus für den einen auch den Weg gegangen und wäre auch gestorben. Weil er uns so grenzenlos lieb hat. Das ist der Grund. Seine Liebe ist unergründlich und für uns Menschen im Letzten nicht nachvollziehbar. Ich kann nicht verstehen, warum er mich liebt. Wer bin ich denn? Da in Ostpreußen da geboren, im Wäschekorb hingelegt, nicht wahr? Wer bin ich denn? Wen liebt Jesus plötzlich? Als ich das begriffen habe, ich kam aus dem Staunen nicht raus. Wie kann man so einen Menschen lieben? Wie kann man für den ans Kreuz gehen? Das hat er gemacht. Das ist Jesus. Das ist der, der euch liebt. Das ist der, der uns in den Himmel bringt. Und so kann ich nur sagen, wenn wir diese Botschaft von diesem Jesus hören, von diesem Auferstandenen, von dem Gekreuzigten, und der uns ruft zum Himmel, da kann man doch nur in hellen Scharen sich auf den Weg machen, oder? Da kann man doch nicht mehr sitzen bleiben und sagen, ich gehe nach Hause, da fällt mir noch dies und jenes ein. Nein, da gibt's nur noch das eine, das ist die höchste Priorität, dass ich mich auf den Weg mache zu diesem Jesus und sage, hier bin ich. Und auch dann, wenn ich sage, ich bin mir selbst noch gar nicht so ganz gewiss, vielleicht gehöre ich zu einer Kirche irgendwo und habe da alles mitgemacht, was die Leute gesagt haben, aber so richtig innerlich weiß ich nicht, ob ich gerettet bin. Dann lade ich dich ein, komm und mach das fest, mache den Herrn Jesus zu deinem Herrn, zu deinem einzigen Herrn, dem du folgst und dem du glaubst, dem du alles glaubst. Dann bist du durch. Und dann bist du ein Kandidat des Himmels. Nein, mehr, nicht nur ein Kandidat. Du wirst eingeschrieben im Buch des Lebens. Heute. Heute gibt es den Eintrag im Buch des Lebens. Lass dich heute eintragen in das Buch des Lebens, dass du ewiges Leben hast und geh daran nicht vorüber. Komm, komm, komm. Das ist die Botschaft. Das gilt für uns alle, die wir es nicht ganz genau wissen. Vielleicht haben wir zum ersten Mal das heute gehört. Dann komme, es reicht. Du brauchst nicht mehr Informationen haben. Das, was wir heute gesagt haben vom Neuen Testament her, das haben die Propheten des Alten Testaments überhaupt nicht gewusst. Die haben gehofft daraufhin. Wir wissen es jetzt. Wir sind besser informiert als Jesaja und Jeremia. Ist das nicht großartig? So viel Information haben wir. Was wird Gott einmal von uns verlangen, weil wir das alles gewusst und gehört haben? An einem Tag. Darum können wir es an einem Tag entscheiden und die Sache klar machen. Damit wir ewiges Leben haben. Und ich rufe heute jeden Einzelnen, der sich jetzt gerufen weiß und merkt, ich bin noch nicht an der Stelle, dass er kommt und das festmacht. Im Hier und Jetzt und heute. Nicht irgendwann. Ich überlege mir das nochmal. Auf keinen Fall. Ich habe die Erfahrung jedenfalls gemacht, wenn Menschen mir gesagt haben, ja, ich kann mich heute noch nicht entscheiden, ich überlege mir das nochmal. Solche Leute hat es in der Bibel auch gegeben. Ich überlege mir das ein anderer Mal, wenn gelegenere Zeit ist. Die Bibel hat nie berichtet, dass diese Leute sich das nochmal überlegt haben. Die Chance, der Ruf Gottes war vorbei. Gott ruft dich an dem Tag, wenn er dich meint. Und dann sage ja. Das ist die Art, wie wir uns zu ihm bekehren können, wie wir ihn finden können. Ich rufe auch euch jungen Leute da oben. Wenn ihr das noch nicht festgemacht habt in eurem Leben, dann kommt und macht die Sache fest, dass ihr eingetragen seid im Buch des Lebens. Euer Name gehört in das Buch des Lebens hinein. Und auch die anderen, die älter sind, egal wer wir sind, dass der Name im Buch des Lebens steht, darauf kommt es an, das müssen wir festmachen, das müssen wir heute festmachen. Die Sache hat Eile. Nicht irgendwohin verschieben. auf den Sankt-Nimmerleins-Tag, wo uns dann Gott nicht mehr rufen wird. Wir sind persönlich gemeint und gerufen von dem Herrn, der uns wirklich liebt, der bis an das Kreuz gegangen ist, um durchzuhalten, damit wir ewige Heimat finden. Mache dich auf den Weg heute zu ihm. Wir wollen ihm dafür danken, möchte mit uns beten, dann stehen wir dazu auf. Ja, Jesus Christus, nimm tausend Dank dafür, dass wir dich haben, dass wir dein Wort haben. Ich möchte dir sehr herzlich danken, Herr Jesus, dass du wirklich die Wahrheit in Person bist und dass du der einzige Retter bist und dass du der Sohn Gottes bist. Herr, bei dir ist alles vereinigt in einer einzigen Person. Du bist der Retter und du bist der König aller Könige. Dich beten wir an und dir danken wir für dieses Heil, das du uns gebracht hast. Und Herr, hilf uns jetzt, dass wir daran nicht vorübergehen, sondern dass wir uns jetzt auf den Weg machen und zu dir kommen. Und nicht irgendwo die Kurve kriegen, sondern geradeaus auf dich zugehen, Herr, und dich annehmen und finden. Danke, Herr, dass du uns so lieb hast und uns deine Liebe treibt, damit wir uns wirklich auf den Weg machen. Gepriesen sei dein Name, Herr Jesus Christus. Hilf uns jetzt. Amen.
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Es gibt so viele hoffnungslose Fälle in dieser Welt, von der menschlichen Perspektive aus gesehen. Doch für Gott ist kein Fall hoffnungslos unmöglich. Im 1. Timotheusbrief, Kapitel 1, lesen wir diese herrlichen Worte. Das ist gewisslich wahr und ein teuer wertes Wort, dass Christus Jesus gekommen ist in die Welt, die Sünder selig zu machen, unter welchen ich der Vornehmste bin. Aber darum ist mir Barmherzigkeit widerfahren, auf das an mir vornehmlich Jesus Christus erzeigte alle Geduld, zum Vorbild denen, die an ihn glauben sollten, zum ewigen Leben.

0: 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Hören Sie heute seine Botschaft. Jesus der Einzige und wir anderen. Lukas 2, Vers 52.
1: Gnade sei mit uns und wieder von dem, der da ist und der da war und der da kommt. Amen. Wir hatten angefangen, die Geschichte vom 12-jährigen Jesus im Tempel zu lesen. Am nächsten Sonntag beginnen wir mit Passionspredigten. Ich nehme das letzte Wort aus der Geschichte vom 12-jährigen Jesus im Tempel, Lukas 2. Er ging mit seinen Eltern und war ihnen untertan. Und Jesus nahm zu an Alter, Weisheit und Gnade bei Gott und den Menschen. Herr, heilige uns in deiner Wahrheit. Dein Wort ist die Wahrheit. Amen. Ich weiß nicht, ob es Ihnen geht wie mir, als ich dieses Bibelwort zuerst so las, da habe ich gedacht, das ist aber ein sehr unwichtiges und farbloses Wort. Jesus nahm zu an Alter. Der tut das nicht und so. Nicht an Weisheit, jeden Tag weg. Gott, es schien mir ein etwas unwichtiger und farbloser Text zu sein. Hier wird gerade vorher erzählt, wie der 12-jährige Knabe Jesus im Tempel Aufsehen erregt hat. Und dann kommt gleich hinterher, wie er als 30-Jähriger zu Johannes dem Täufer kommt. Und da habe ich auch gedacht, nun ja, mit diesem Sätzlein, er nahm zu an Weisheit, Alter und Gnade bei Gott und Menschen. Mit diesem Sätzlein wird eben die Zeitspanne vom 12. Lebensjahr Jesu bis zum 30. überbrückt. Das soll sonst nicht gesagt. Und dann ging es immer wieder Bibel. Ich fing mal an, dieses Wort genauer anzuklopfen. Was gewöhnlich so, dass ich so ein Tag rausrenne. Ich war in einer Kettnick oder ins Bergische Land oder so. Und kein Mensch einem reinredet und auf dieses Wort war. Und dann ging es mir auf, dass das ein unerhört wichtiges Wort ist. Ich müsste noch viel nachdrücklicher unerhört sagen. Unerhört wichtig. Es sagt uns eine Menge über unseren Heiland. Es hat eine Tiefe, die kann ich gar nicht ausloten. Ich war drauf und dran zu sagen, ich muss 3 Predigten drüber halten. Zumindest merkt ihr daran, dass was wichtig ist, dass ich gegen alle Gewohnheiten mehr an Vers auf 4 Teile statt 3 habe. Nicht wahr? Aber Sie brauchen keine Angst zu haben, das wird dadurch nicht länger. Aber anders kriege ich es gar nicht hin und ich weiß nicht, ob ich sie alle mitnehmen kann auf dem Wege zu Verständnis dieses tiefgründigen Wortes. Jesus nahm zu an Weisheit, Alter und Gnade bei Gott und den Menschen. Mein verehrter Lehrer Professor Schlatter hatte mal ein Büchlein über Jesus geschrieben mit dem Titel Der Einzige und wir anderen. Und mein innig geliebter Freund Fritz Gräber, mein Pfarrer in Essen, und solche Leute, der hat in seinem Freizeitenverlag dieses Büchlein herausgebracht. Der Einzige und wir anderen. Das ist genau das, was in diesem Text steht. Jesus, der Einzige und wir anderen. Ich möchte das als Überschrift über den Text und die Predigt schreiben. Der Einzige und wir anderen. So, und nun sehen wir uns den Text an. Erstens, Jesus nahm zu an Alter. Die erste Reaktion von uns ist, wie können solche primitiven und billigen Pinselwahrheiten in der Bibel stehen. Das ist doch selbstverständlich, dass jeder zunimmt in Alter. Ihr merkt doch nicht so, ich merke es bereits dort, nicht? Aber ihr nehmt auch zu an Alter, jeder. Das ist doch selbstverständlich, lieben Freunde. Bei uns ist es selbstverständlich, aber nicht bei Jesus. Bei Jesus ist es das Besondere, dass er zunimmt an Alter. Ich muss ihn erklären. Wir streiten, die Philosophie, aber wir streiten so hier. Sehen Sie, wir leben alle in der Zeit. Wir werden dahingerissen vom Strom der Zeit. Gott aber ist jenseits der Zeit. Diese Dimension sitzt in der Ewigkeit. Gott ist jenseits der Zeit. Er altert nicht, er ändert sich nicht. Dass man das Bild brauche. Wir sind gleichsam an einem Kanon treiben auf dem Strom der Zeit, der uns mitreißt. Ich würde gerne mal umkehren, manchen Tag besser leben, als ich gelebt habe. Können nicht so. Geht nur in eine Richtung. Reißt uns der Strom mit. Nach dem Gottesdienst sind wir da 3/4 Stunde älter, nicht? Gott aber, dass ich mal so sage, ist das Ufer. Das strömt nicht mit. Das steht fest. Das steht fest. Und Jesus? Jesus gehört zu Gott in die Ewigkeit, wo man nicht älter wird wo sich nichts verändert. Wie du warst in alter Zeit, so bleibst du nie. Da gehört Jesus hin. Die Bibel sagt ganz klar, er war im Anfang bei Gott. Ist nicht ganz einfach, aber schaltet nicht so schnell ab. Komm, denk mal ein bisschen. Ich sag ja, viel Zeit, um ganze Lesen rund zu denken. Aber Predigt, da musst du mitdenken. Nicht? Versteht? Jesus hat immer in erstaunlicher Weise davon gesprochen, dass er nicht in den Strom der Zeit gehört, sondern in die Ewigkeit. Dollsten Stellen der Bibel. Stritten die Pharisäer und Schriftgelehrten mit ihm und das beruft er sich irgendwie auf Abraham. Da sagen sie, hast du Abraham gekannt? Ja, sagte, den kenne ich. Da fahren sie auf und sagen, Moment mal, Abraham hat vor 1000 Jahren gelebt und du bist noch nicht 30 Jahre alt und du hast Abraham gesehen. Da sagt Jesus, er Abraham war, bin ich. Er sagt nicht war, bin ich. Da sagt er seine ganze Zeitlosigkeit, bin ich. Entweder ist das völliger Wahnsinn oder Jesus gehört die Seite Gottes da, wo keine Zeit ist. Verstehen Sie? Wo sich nichts ändert. Und nun steht hier, Jesus nahm zu an allen. Das heißt, der ewige Sohn Gottes ist hereingekommen in die Menschlichkeit, in unseren Kahn und treibt mit in der Zeitlichkeit. Wird älter, wird mitgerissen im Strom der Zeit. Das ist mal so ausdrücke. Der ewige Sohn Gottes hat sich wie ein Rettungsschwimmer von dem Ufer der Ewigkeit hineingestürzt in den Fluss der Zeiten der Vergänglichkeit, um Ertrinkende zu retten. Das ist genau die Situation. Das ist nochmal genauer schildern. Gott sah uns treiben in dem reißenden Fluss der Vergänglichkeit. Versinken, meine Freunde, sind die Bleigewichte unserer Sünde und Schuld. Jedes Gebot Gottes klagt dich an. Ist einer hier, der das bestreiten will? Jedes Gebot Gottes klagt dich an. Bleigewichte der Schuld ziehen dich nach unten. Gott hat uns gesehen, treiben auf diesen schrecklichen Strom daran. So hilflos. Wie Ertrinkende. Meine Freunde, wir werden doch mit nichts fertig. Die Politik wird nicht nichts mehr. Die Wirtschaft. Und am wenigsten werden wir mit uns selber fertig. Werden Sie mit sich selber fertig? Komisch kannst du jetzt sagen. Blind müssen Sie. Gott hat uns gesehen, wie wir treiben auf diesen Strom der Vergänglichkeit. Oft so einsam. Es hat mich gepackt, dass in unserem Jungesblättchen, was auch junge Leute hier so aus dem Weiglaus redigieren, das kriegst du sehen, wenn es fertig gedruckt ist, dass in diesem Blättchen ein junger Mann geschrieben hat, die 17-Jährigen, mit einem Lied auf den Lippen weinten die. Er schreibt ein bisschen pathetisch, aber es hat mich mächtig gepackt. Man nannte uns halbstark, zur Hälfte stark und die andere Hälfte. Keiner bemerkte die andere Seite, das Winseln hinter dem Gröhlen, das Hilfsbedürftige unter der dünnen Kraftschicht. Meine Freunde, das kann man von jedem von uns sagen, ja? Keiner bemerkte das Hilfsbedürftige unter der dünnen Kraftschicht. So treiben wir auf dem Strom der Zeit in der einen Richtung, reicht uns nicht in die Katarakte des Todes hinein. Hilflos und verloren in Ewigkeit. Und das eine Wörtlein, und Jesus nahm zu an Alter, sagt mir, aus der ewigen Welt Gottes hat sich der Sohn Gottes hineingestürzt in diesen Strom der Zeitlichkeit, um, wer sich retten lassen will, an die Ufer der Ewigkeit zu ziehen. Können auch an ihm vorbeitreiben, sie können machen, was sie wollen. Können auch anrufen, dann rettet er sie. Meine Freunde, Jesus bringt an die Ufer der Ewigkeit. Stellen Sie mir vor, dass in der Bibel Menschen, die dem Heiland gehören, sagen können, unser Heimatrecht ist im Himmel, an aller Platz da. Nicht? Unser Heimatrecht ist im Himmel. Oh, lassen Sie sich von Jesus auf den Strom der vergänglichen Zeitlichkeit, der den Katarakten des Todes entgegen jedes ewigen Todes, durch Jesus retten. Das steht in dem Wörtlein, er nahm zu an alles. Spüren Sie, was das für ein Wort ist, nicht? So, nun kommt das Zweite, aber es wird immer schwieriger. Ich hoffe, Sie kommen mit. Ausgeschlafen jetzt, nicht? Jesus nahm zu an Weisheit. Er nahm zu an Weisheit. Er nahm zu an Weisheit. Das könnte als eine Lebensbeschreibung von Buddha stehen. Finden Sie nicht? Oder von dem griechischen Philosophen Heraklit oder von irgendeinem anderen Weltweisen. Er nahm zu an Weisheit, wie das Ding so im Kopf hatte. Solche Weltweisen sind ja sehr geschätzt zu allen Zeiten und überall. Was bedeutet das Wort Professor im Deutschen? Das kriegen wir alle weiter. Weltweise immer kolossal geschätzt, zu allen Zeiten und überall. Solange Sie eine Weltweisheit haben, rein intellektuell, die unser Leben nicht trifft. Das hatte mal vor langen Zeiten in Griechenland einen Philosophen gegeben, der wollte eine Philosophie starten, wie man göttlich leben kann. Den haben sie aber schon noch nicht zum Tode verurteilt. Sokrates hieß der Junge. Wir haben gern solche Weisheit, was stundenlang darüber reden kann und mein Leben so falsch für sich. Was ist denn eigentlich die richtige Weisheit? Jesus nahm zu an Weisheit. Sehen Sie, in der Bibel steht das Erstaunliche, dass es eine Offenbarung der Weisheit Gottes in dieser Welt gibt. Und da steht das noch Erstaunlichere dabei, dass diese Weisheit Gottes zugleich Kraft ist. Bei uns ist Kraft und Weisheit immer getrennt. Professor nicht, der kann kein Brötchen nehmen. Und ein richtiger Athlet, der ist so dumm, dass es wehtut. Nicht wahr? Verstehen Sie? Bei uns ist immer auseinander. Das Erstaunliche ist, das stand nicht im Manuskript, aber Sie verstehen, ja. Ich freue mich, dass Sie lachen und das so teilen. Verstehen Sie? Das Erstaunliche steht da, dass Gott seine Weisheit offenbart hat, dass sie zugleich Kraft ist. Und das Allererstaunlichste steht in der Bibel, dass die Offenbarung dieser Weisheit die Kraft ist, das Kreuz von Golgatha ist. Will ich die Stelle noch mal sagen? Sie haben es eben gehört, aber waren Sie nicht ganz dabei? Die, was sagen Sie ja, aber man nimmt nicht so schnell auf. Die Griechen fragen nach Weisheit, wir aber predigen gekreuzigten Christus, den gekreuzigten Christus, göttliche Kraft und göttliche Weisheit. Also, das ist ein schweres Wort. Und wir alle miteinander, ihr Pastor auch, kriegen das so schnell gar nicht mit. Aber wollen Sie es jetzt mal so annehmen, dass in der Bibel steht, dass das Kreuz von Golgatha göttliche Weisheit. Was heißt nun, Jesus nahm zu an Weisheit? Was heißt das jetzt? Wenn das Kreuz göttliche Weisheit ist, was heißt, Jesus nahm zu an Weisheit? Ich kann es nur so verstehen. Vom 12. Jahr an war er immer entschlossener, das Kreuz auf sich zu nehmen. Jeden Tag wurde er gewisser und noch gewisser, dass er sein Leben für Sünder hingeben wolle und hingeben muss. Das heißt, er nahm zu, ich möchte sterben für Caroline und für Pauline und Karl-Heinz. Es gibt kein anderes Heil für sie. Wie soll ihre Schuld gelöst werden? Wie soll sie versöhnt werden? Ich will für sie, dass er immer klarer auf das Kreuz zugeht. Das ist die göttliche Weisheit. Meine Freunde, wenn meinem Heiland, dem Sohne Gottes, das Kreuz von Golgatha über alles wichtig ist, ist es uns auch über alles wichtig. Oder streifen Sie es mal so. Wenn das Kreuz Jesu Christi von Golgatha für Sünder aufgerichtet die göttliche Weisheit ist, ist das auch Ihre Lebensphilosophie. Und das Kreuz Jesu in der Mitte steht, ist das unsere Lebensphilosophie, unsere Weisheit oder aber eine andere. Wenn das Kreuz die Kraft Gottes ist, ist das Kreuz Jesu Ihre Kraft. Sind Sie angeschlossen? Aber ich muss weitermachen. Jetzt kommt mein dritter Teil. Jesus nahm zu an alter Weisheit. Jesus nahm zu an Gnade bei Gott. Lieben Freunde, jetzt wird es noch tiefgründiger. Jetzt wird es noch abgründiger. Gnade bei Gott. Liebe Zeit, das braucht ein Sünder wie ich. Wenn Gott mich gerichtet, bin ich verloren. Ich bin froh, dass ich seine Gnade gefunden habe. Und ich beschwöre Sie, verlassen Sie sich nicht auf Ihre eigene Gutheit und Gerechtigkeit. Sie fahren zur Hölle damit. Lassen Sie Ihre Sünde ans Licht kommen und suchen Sie die Gnade, solange sie zu finden ist. Wir Sünder brauchen Gnade. Was heißt denn das? Dass Jesus, der Sohn Gottes, der keine Sünde getan hat, er nahm zu an Gnade bei Gott. Er braucht doch das. Und das Evangelium heißt, dass Jesus die Gnade gebracht hat. Wundervoll, nicht? Dass Jesus die Gnade Gottes, der Schächer konnte da begnadigt werden. Die große Sünder, Zachäus und ich. Jesus hat die Gnade Gottes gebracht. Aber er braucht sie doch selber nicht, der Sündlose. Was soll das jetzt heißen? Er nahm zu an Gnade. Jetzt muss ich Ihnen sagen, ich verstehe das nicht. Hier ist ein Geheimnis zwischen dem himmlischen Vater und das ist ein Geheimnis, in das er in jeden Pastor reingucken. Wir sehen hier vor einem göttlichen Geheimnis, dass wir nur von ganz von ferne reingucken können und vielleicht ahnen können, was es heißt. Und nun will ich Ihnen sagen, was ich ahne, was es heißt. Was könnte es heißen, Jesus nahm zu Gnade bei Gott? Ich denke, das soll heißen, dass Gott seinen Sohn immer lieber hatte, weil der genau wollte, was er wollte, nämlich das Kreuz. Wie entschlossener Jesus war, zu sterben, sein Blut zu vergießen für Sünder, desto mehr hat er wohlgefallen, Vaters, denn dazu hat er die Welt geschickt. Wir müssen was heute die Evangelien lesen. Da ist zum Beispiel die Geschichte, da ist Johannes der Täufer am Jordan. Tausende kommen, lassen sich taufen. Bußfertige Leute, sie tragen gleichsam ihre Sünden in ihren Händen, um sie im Jordan zu versenken. Jeder. Und da kommt Jesus. Und da wehrt Johannes und sagt, du hast nichts zu versenken, du hast keine Schuld. Da sagt Jesus was. Und da geht dem Johannes auf, Jesus trägt der Brüder, der Schwestern, unsere Schuld. Und in dem Augenblick tönt die Stimme vom Himmel, dies ist mein lieber Sohn, den ich vorgefallen habe. Wo Jesus ostentativ die Sünde der Welt auf sich nimmt, da heißt mein lieber Sohn. Gnade bei Gott heißt vielleicht, dass Gott ja zu ihm sagt, weil er kreuzige Gehorsam. Und dann ist wieder eine Geschichte da. Da ist der Berg der Verklärung. Da ist Jesus verklärt und Mose und Elia kommen aus der ewigen Welt und reden mit ihm, so heißt vom Ausgang, den er nehmen sollte, von seinem Kreuz. Reden mit ihm von seinem Kreuz. In dem Augenblick tönt wieder die Stimme vom Himmel. Das, mein lieber Sohn. Der Vater und der Sohn sind in einer wundervollen Übereinstimmung, dass es für uns keine Errettung gibt, ohne sein Kreuz, ohne sein Blutvergießen. Mein Gott, was wird aus Menschen, die am Kreuz vorübergegangen sind? Was wird aus einer Welt, die das Kreuz Jesu verschmäht hat? Wage es nicht auszudenken. Der Vater und der Sohn sind in wundervoller Übereinstimmung miteinander. Kein Heil. Ohne dass Jesus stirbt, ohne dass er Sünde wegträgt, ohne Versöhnungsopfer wird, ohne Lösegeld zu zahlen. Und er hat das Wohlgefallen des Vaters, weil er dies. So verstehe ich das Wort annähernd. Er fand Gnade bei Gott. Und jetzt müssen Sie heute noch einen vierten Teil in Kauf nehmen. Können Sie noch? Denn mir furchtbar, wenn Sie einschlafen. Denn ich glaube, ich habe selten eine Predigt, die mir so am Herzen liegt wie diese. Das ganze Evangelium drin. Liegt ihr ewiges Heil dran, ob Sie das verstehen, was ich heute Morgen sage. Sie können gehen und sagen, was Ihnen interessiert. In 100 Jahren, wo wir alle tot sind, vor dem Gericht Gottes stehen, da wird es drum handeln, das hätte sich doch interessiert, wie man selig wird. Ich kann Ihnen keine Ratschläge geben, wie Sie vernünftige Aktien kaufen können. Das kann ich nicht. Oder was für einen Wagen Sie kaufen sollen. Das kann ich nicht. Oder wie Sie in eine Wohnung kommen. Das kann ich nicht. Leute, dauernd fragen die Leute so fast. Ich weiß es nicht. Oder wie Sie in Dienstmädchen kriegen. Ich weiß es nicht. Aber ich kann Ihnen sagen, wie Sie selig werden. Und das will ich deutlich tun. Und das ist wohl das Wichtigste. Und darum bitte ich Sie, auf den vierten Teil jetzt zu hören. Gerade. Jesus nahm zu an Gnade bei den Menschen. Na, nur schlecht 13. Als ich das begriff, da bin ich schwindlig geworden. Jesus nahm zu an Gnade bei den Menschen. Lieben Freunde, ich brauche die Gnade Jesu und bin glücklich, dass ich sie gefunden habe. Und Sie und alle miteinander brauchen die Gnade Jesu. Was soll sonst werden? Und da steht, dass Jesus die Gnade von Menschen gesucht und gefunden hat. Stellen Sie sich mal vor, so niedrig hat sich der Sohn Gottes, dass er bei uns anklopft und bittet, lieber Sünder, sei doch so gnädig um mich. Lieber Sünder, lass mich nicht umsonst für dich. So klein macht sich der Heiler. Er weiß, er braucht uns nicht. Meinen Sie, es fehlt dem Herrn Jesus eine Zacke an seiner Krone, wenn kein Mensch selig ist? Allein selige Gott heißt, aber er weiß, wie wir ihn brauchen, wie wir ihn brauchen. Und darum macht er sich klein und klopft an und sagt, sei doch so gnädig, meinst du, jeder Junge, sei doch so gnädig und nimm mich auf, denn du brauchst mich. Verstehen Sie? Ja, an dieser Stelle, da ist die Welt umgedreht. Doch Herr aller Herren bittet um die Gunst, uns erretten zu. Er fand Gnade. Gott sei Dank, dass Sünder ihm aufgibt. Und ich möchte Sie von Herzen bitten, nehmen Sie ihn auf. Welche ihn aber aufnahmen, denen gab er Gotteskindschaft, Vergebung, Leben, Leben. Ach, meine Freunde, gerade diese Karnevalstage zeigen, wie die Menschen nach Leben hungern, nicht? Und was ist das von armseliges? Ist ja auch kein Leben. Welche Jesus aufnehmen, finden Leben. Und das möchte ich Ihnen jetzt zum Schluss noch deutlich machen in einer kleinen Geschichte. Ich lasse diesen Tag ein Buch von dem amerikanischen Evangelisten Oswald Smith. Und da gibt er eine groteske Auslegung der Geschichte vom Jüngling zu Nain. Kennt ihr den Jüngling zu Nain? Trugen sie einen Toten hinaus, im Tor von Nain, durch Stadttor, und hinterher weint die Mutter. Und nun fängt Oswald Smith an, mit einer blühenden Fantasie die Geschichte grotesk auszumachen. Der Tote liegt auf einer Bahre, Leute jammern, da kommt einer und sagt, stopp mal, können die einfach beerdigen. Wir müssen versuchen, den Jungen lebendig zu machen. Dem fehlt nur Bildung. Bildung bedeutet Leben. Setz mal die Bahre hin, da setzt sich der Mann hin und fängt an und liest den Toten aus den Klassikern vor. Und so diesen Überblick. Bildung. Das halbe Leben, nicht? Aber es kommt auch nicht mal das halbe Leben. Gar nichts kommt. Der Tote bleibt tot. Nun ist die Menge schon unruhig geworden. Und da drängt sich einer durch und sagt, komm, verschwinde mit deiner Bildung hier. Was Menschen lebendig macht, ist veränderte Verhältnisse. Wie können nur solchen unhygienischen und kümmerlichen Verhältnissen Menschen lebendig werden? Fangt mal hier an, erstmal den Schmutz weg, dann fegen sie Straßen, nicht wahr? Und verwerkte Blumen werden weggetan. Kurz, die Verhältnisse werden, also soweit es geht, verändert. Aber der Tote rührt sich nicht und ist auch gar nicht zur Kenntnis. Jetzt kommt einer an und sagt, komm, das ändert die Lage nicht. Es kommt alles auf den Willen an. Junger Mann, Bruder, den Toten an, du musst wollen. Du kannst leben, wenn du willst, los wollen. Und der Tote, der rührt sich. Offenbar macht doch ein starker Wille nicht lebendig. Und dann kommt ein alter Rabbi an und sagt, Religion braucht man. Religion. Schwingt so ein bisschen Weihrauchkessel. Fängt an, ihm vorzulesen aus dem Talmud. Macht hier eine Waschung über ihn, da über der Stirn oder was. Der Tote rührt sich. Bildung, noch guter Willen, noch veränderte Verhältnisse, noch Religion. Das ist der Augenblick, in dem Jesus, so schildert was weiß nicht, wo Jesus erscheint und sagt, ich, der Sohn Gottes, ich, der ich für dich starb. Ich sage dir, steh auf! Und da strömt das Blut in ihn zurück und er richtet sich auf und er gab ihn. Und dann sagt Oswald Smith, wir sind tot in Sünden. Wir wollen alle, wir sind selbstsüchtig, wir sind Lügen, wir sind unrein, wir sind tot in Sünden. Und da helfen nicht veränderte Verhältnisse und da helfen nicht der gute Wille. Was haben die Jungs sich angestrengt, anders zu werden, ist nichts anders geworden, nicht? Und da hilft auch nicht Religionen, Gemurmel von mir oder was. Jesus, wenn Sie Jesus aufnehmen, erfahren Sie, ich bin gekommen, sagt er, dass die Menschen das Leben und volle Genüge haben sollen. Und nicht bei Ihnen, was Sie tun werden. Wir wollen beten. Herr, danke dir, dass du in den Strom der Zeitlichkeit gekommen bist. Und ich danke dir, dass du die göttliche Weisheit gebracht hast für uns Verlorene. Danke dir, Herr, dass du niedrig geworden bist und bietest uns unser Erlösen.
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1: Sie hören nun die gute Nachricht aus Gottes Wort. Unser Wochenvers steht in Psalm 27, Vers 14. Harre des Herrn, sei getrost und unverzagt und harre des Herrn. Das war unser Merkvers aus Psalm 27, Vers 14.
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4: Der Prophet Jesaja, Kapitel 1. Dies ist die Offenbarung, die Jesaja, der Sohn des Amos, geschaut hat über Juda und Jerusalem zur Zeit des Usia, Jotam, Ahas und Hiskia, der Könige von Juda. Höret, ihr Himmel und Erde, nehmt zu Ohren, denn der Herr redet. Ich habe Kinder großgezogen und hochgebracht, aber sie sind von mir abgefallen. Ein Ochse kennt seinen Herrn und ein Esel die Krippe seines Herrn, aber Israel kennt's nicht und mein Volk versteht's nicht. Wehe dem sündigen Volk, dem Volk mit Schuld beladen, dem boshaften Geschlecht, den verderbten Kindern, die den Herrn verlassen, den Heiligen Israels lästern, die abgefallen sind. Wohin soll man euch noch schlagen, die ihr doch weiter im Abfall verharrt? Das ganze Haupt ist krank, das ganze Herz ist matt. Von der Fußsohle bis zum Haupt ist nichts Gesundes an euch, sondern Beulen und Striemen und frische Wunden, die nicht gereinigt, noch verbunden, noch mit Öl gelindert sind. Euer Land ist verwüstet, eure Städte sind mit Feuer verbrannt. Fremde verzehren eure Äcker vor euren Augen. Alles ist verwüstet wie beim Untergang Sodoms. Übrig geblieben ist allein die Tochter Zion, wie ein Häuflein im Weinberg, wie eine Nachthütte im Gurkenfeld, wie eine belagerte Stadt. Hätte uns der Herr Zebaoth nicht einen geringen Rest übrig gelassen, so wären wir wie Sodom und gleich wie Gomorra. Höret des Herrn Wort, ihr Herren von Sodom. Nimm zu Ohren die Weisung unseres Gottes, du Volk von Gomorra. Was soll mir die Menge eurer Opfer, spricht der Herr. Ich bin satt der Brandopfer von Widdern und des Fettes von Mastkälbern und habe kein Gefallen am Blut der Stiere, der Lämmer und Böcke. Wenn ihr kommt zu erscheinen vor mir, wer fordert denn von euch, dass ihr meinen Vorhof zertretet? Bringt nicht mehr da so vergebliche Speisopfer. Das Räucherwerk ist mir ein Greuel. Neumonde und Sabbate, wenn ihr zusammenkommt, Frevel und Festversammlung, mag ich nicht. Meine Seele ist Feind eurer Neumonden und Jahresfesten. Sie sind mir eine Last. Ich bin's müde, sie zu tragen. Und wenn ihr auch eure Hände ausbreitet, verberge ich doch meine Augen vor euch. Und wenn ihr auch viel betet, höre ich euch doch nicht, denn eure Hände sind voll Blut. Wascht euch, reinigt euch, tut eure bösen Taten aus meinen Augen, lasst ab vom Bösen. Lernet Gutes tun, trachtet nach Recht, helft den Unterdrückten, schaffet den Weisen Recht, führet der Witwen Sache. So kommt denn, und lasst uns miteinander rechten, spricht der Herr. Wenn eure Sünde auch blutrot ist, soll sie doch schneeweiß werden. Und wenn sie rot ist wie Scharlach, soll sie doch wie Wolle werden. Wollt ihr mir gehorchen, so sollt ihr des Landes gut genießen. Weigert ihr euch aber und seid ungehorsam, so sollt ihr vom Schwert gefressen werden, denn der Mund des Herrn sagt es. Wie geht das zu, dass die treue Stadt zur Hure geworden ist? Sie war voll Recht, Gerechtigkeit wohnte darin. Nun aber, Mörder! Dein Silber ist Schlacke geworden und dein Wein mit Wasser verfälscht. Deine Fürsten sind Abtrünnige und Diebsgesellen. Sie nehmen alle gern Geschenke an und trachten nach Gaben. Den Weisen schaffen sie nicht recht, und der Witwensache kommt nicht vor sie. Darum spricht der Herr Zebaoth, der Mächtige Israels: Wehe! Ich werde mir Trost schaffen an meinen Feinden und mich rächen an meinen Widersachern, und will meine Hand wieder dich kehren und wie mit Lauge ausschmelzen, was Schlacke ist, und all dein Zinn ausscheiden. Und ich will dir wieder Richter geben, wie sie vormals waren, und Ratsherren wie im Anfang. Alsdann wirst du eine Stadt der Gerechtigkeit und eine treue Stadt heißen. Zion muss durch Gericht erlöst werden, und die zu ihr zurückkehren durch Gerechtigkeit. Die Übertreter aber und Sünder werden allesamt vernichtet werden, und die den Herrn verlassen, werden umkommen. Denn ihr sollt zu Schanden werden wegen der Eichen, an denen ihr eure Lust habt, und ihr sollt schamrot werden wegen der Gärten, die ihr erwählt habt. Denn ihr werdet sein wie eine Eiche mit dürren Blättern und wie ein Garten ohne Wasser. Und der Starke wird sein wie Werg und sein Tun wie ein Funke, und beides wird miteinander brennen. Und niemand löscht. Kapitel 2. Dies ist's, was Jesaja, der Sohn des Amos, geschaut hat über Juda und Jerusalem. Es wird zur letzten Zeit der Berg, da des Herrn Haus ist, feststehen, höher als alle Berge und über alle Hügel erhaben. Und alle Heiden werden herzulaufen, und viele Völker werden hingehen und sagen: Kommt, lasst uns auf den Berg des Herrn gehen, zum Hause des Gottes Jakobs, dass er uns lehre seine Wege, und wir wandeln auf seinen Steigen. Denn von Zion wird Weisung ausgehen und des Herrn Wort von Jerusalem. Und er wird richten unter den Heiden und zurechtweisen viele Völker. Da werden sie ihre Schwerter zu Pflugscharen und ihre Spieße zu Sicheln machen. Denn es wird kein Volk wieder das andere das Schwert erheben. Und sie werden hinfort nicht mehr lernen, Krieg zu führen. Kommt nun, ihr vom Hause Jakob, lasst uns wandeln im Licht des Herrn. Aber du hast dein Volk, das Haus Jakob, verstoßen. Denn sie treiben Wahrsagerei wie die im Osten und sind Zeichendeuter wie die Philister und hängen sich an die Kinder der Fremden. Ihr Land ist voll Silber und Gold und ihrer Schätze ist kein Ende. Ihr Land ist voll Rosse und ihrer Wagen ist kein Ende. Auch ist ihr Land voll Götzen. Sie beten an ihre Hände Werk, das ihre Finger gemacht haben. Aber gebeugt wird der Mensch, gedemütigt der Mann, und du wirst ihnen nicht vergeben. Geh in die Felsen und verbirg dich in der Erde vor dem Schrecken des Herrn und vor seiner herrlichen Majestät, denn alle hoffärtigen Augen werden erniedrigt werden, und die stolze Männer sind, werden sich beugen müssen. Der Herr aber wird allein hoch sein an jenem Tage. Denn der Tag des Herrn Zebaoth wird kommen über alles Hoffärtige und Hohe und über alles Erhabene, dass es erniedrigt werde. Über alle hohen und erhabenen Zedern auf dem Libanon und über alle Eichen in Bashan, über alle hohen Berge und über alle erhabenen Hügel, über alle hohen Türme und über alle festen Mauern, über alle Schiffe im Meer und über alle kostbaren Boote, dass sich beugen muss alle Hoffart der Menschen und sich demütigen müssen, die stolze Männer sind, und der Herr allein hoch sei an jenem Tage. Und mit den Götzen wird's ganz aus sein. Da wird man in die Höhlen der Felsen gehen und in die Klüfte der Erde vor dem Schrecken des Herrn und vor seiner herrlichen Majestät, wenn er sich aufmachen wird zu schrecken die Erde. An jenem Tage wird jedermann wegwerfen seine silbernen und goldenen Götzen, die er sich hatte machen lassen, um sie anzubeten, zu den Maulwürfen und Fledermäusen, damit er sich verkriechen kann in die Felsspalten und Steinklüfte vor dem Schrecken des Herrn und vor seiner herrlichen Majestät, wenn er sich aufmachen wird zu schrecken die Erde. So lasset nun ab von dem Menschen, der nur ein Hauch ist, denn für was ist er zu achten? Kapitel 3. Siehe, der Herr Zebaoth, wird von Jerusalem und Juda wegnehmen Stütze und Stab. Allen Vorrat an Brot und allen Vorrat an Wasser, Helden und Kriegsleute, Richter und Propheten, Wahrsager und Älteste, Hauptleute und Vornehme, Ratsherren und Weise, Zauberer und Beschwörer. Und ich will ihnen Knaben zu Fürsten geben, und Mutwillige sollen über sie herrschen. Und im Volk wird einer den anderen bedrängen, ein jeder seinen Nächsten. Der Junge geht los auf den Alten, und der Verachtete auf den Geehrten. Dann wird einer seinen Nächsten, der in seines Vaters Hause ist, drängen. Du hast noch einen Mantel, sei unser Herr, dieser Trümmerhaufe sei unter deiner Hand. Er aber wird sie zu der Zeit beschwören und sagen, ich bin kein Arzt, es ist kein Brot und kein Mantel in meinem Hause. Macht mich nicht zum Herrn über das Volk, denn Jerusalem ist gestrauchelt. Und Juda liegt da, weil ihre Worte und ihr Tun wider den Herrn sind, dass sie seiner Majestät widerstreben. Dass sie die Person ansehen, zeugt gegen sie. Ihrer Sünde rühmen sie sich wie die Leute in Sodom und verbergen sie nicht. Wehe ihnen! Denn damit bringen sie sich selbst in alles Unglück. Heil den Gerechten. Sie haben es gut, denn sie werden die Frucht ihrer Werke genießen. Wehe aber den Gottlosen, sie haben es schlecht, denn es wird ihnen vergolten werden, wie sie es verdienen. Kinder sind Gebieter meines Volks, und Weiber beherrschen es. Mein Volk, deine Führer verführen dich und verwirren den Weg, den du gehen sollst. Der Herr steht da zum Gericht und ist aufgetreten, sein Volk zu richten. Der Herr geht ins Gericht mit den Ältesten seines Volks und mit seinen Fürsten. Ihr habt den Weinberg abgeweidet, und was ihr den Armen geraubt, ist in eurem Hause. Warum zertretet ihr mein Volk und zerschlagt das Angesicht der Elenden, spricht Gott, der Herr Zebaoth. So hat der Herr gesprochen. Weil die Töchter Zions stolz sind und gehen mit aufgerecktem Halse, mit lüsternen Augen, trippeln daher und tänzeln und haben kostbare Schuhe an ihren Füßen, deshalb wird der Herr den Scheitel der Töchter Zions kahl machen, und der Herr wird ihre Schläfe entblößen. Zu der Zeit wird der Herr den Schmuck an den kostbaren Schuhen wegnehmen, und die Stirnbänder, die Spangen, die Ohrringe, die Armspangen, die Schleier, die Hauben, die Schrittkettchen, die Gürtel, die Riechfläschchen, die Amulette, die Fingerringe, die Nasenringe, die Feierkleider, die Mäntel, die Tücher, die Täschchen, die Spiegel, die Hemden, die Kopftücher, die Überwürfe. Und es wird Gestank statt Wohlgeruch sein, und ein Strick statt eines Gürtels, und eine Glatze statt lockigen Haars, und statt des Prachtgewandes ein Sack. Brandmal statt Schönheit. Deine Männer werden durchs Schwert fallen und deine Krieger im Kampf. Und Zions Tore werden trauern und klagen. Und sie wird leer und einsam auf der Erde sitzen. Kapitel 4. Und sieben Frauen werden zu der Zeit einen Mann ergreifen und sprechen, wir wollen uns selbst ernähren und kleiden. Lass uns nur nach deinem Namen heißen, dass unsere Schmach von uns genommen werde. Zu der Zeit wird, was der Herr sprießen lässt, lieb und wert sein, und die Frucht des Landes herrlich und schön bei denen, die erhalten bleiben in Israel. Und wer da wird übrig sein in Zion und übrig bleiben in Jerusalem, der wird heilig heißen. ein jeder, der aufgeschrieben ist zum Leben in Jerusalem. Wenn der Herr den Unflat der Töchter Zions abwaschen wird und die Blutschuld Jerusalems wegnehmen durch den Geist, der richten und ein Feuer anzünden wird, dann wird der Herr über der ganzen Stätte des Berges Zion und über ihren Versammlungen eine Wolke schaffen am Tage und Rauch und Feuerglanz in der Nacht. Ja, es wird ein Schutz sein über allem, was herrlich ist, und eine Hütte zum Schatten am Tage vor der Hitze und Zuflucht und Obdach vor dem Wetter und Regen.
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1: Herzlich willkommen zum Kindertreff des Missionswerkes Werner Heukelbach in Berg Neustadt in Deutschland. Bestimmt weißt du, dass man ganz tolle, fantastische Ferientage erleben kann. Ich denke dabei an die Solas, ich meine die Sommerlager, in denen man nicht nur tolle Abenteuer erlebt, sondern auch richtig neue Freunde gewinnt. Bei Fred zum Beispiel war das so. Darum heißt unser Hörspiel heute Alte und neue Freunde. Fred und seine Mutter haben zu Hause leider einen großen Kummer. Es ist der Vater, der einfach nicht vom Alkohol wegkommt und der entschieden dagegen ist, dass Fred ein solches Zeltlager besucht, wo man jeden Tag nicht nur Geländespiele macht, sondern auch miteinander in der Bibel liest. Nun hat er ausnahmsweise Fred erlaubt, das Zeltlager zu besuchen, und Fred genießt die Tage. Er fühlt sich so richtig wohl, ja, bis eines Tages plötzlich der Pfarrer aus seiner Gemeinde im Zeltlager auftaucht.
2: Fred, komm doch mal eben her! Und Klaus-Dieter, du lässt uns bitte so lange mal allein, ja? Geh mal ein Stückchen runter zum See. Du, sag mal, Fred, du wirst dich wundern, warum ich mit dir sprechen will. Deine Mutter hat mich eben angerufen, dein Vater will dich unbedingt wieder zurückholen. Und er kommt heute mit einem Kollegen. Ja, sie können sogar in einer Stunde hier sein. Rein rechtlich können Hannes und ich nichts daran ändern, wenn dein Vater dich holen will. Wir können aber mit einem Trick deinen Vater hinhalten und ihn so zu beeinflussen versuchen, dass er dich in Frieden lässt, solange das Lager dauert. Nur liegt's an dir, ob du bleiben willst oder nicht. Du musst dich entscheiden. Wir werden deine Entscheidung annehmen. Und noch etwas, bevor du antwortest. Du hast sicher gemerkt, dass wir alle aus dem Kreis uns um dich kümmern. Deine Mutter hat mich, als du mich das erste Mal gesehen hast, gebeten, dass wir ein bisschen auf dich Acht geben. Deshalb versuche ich auch, dir zu helfen. Deine Mutter hat mir auch erzählt, dass du einige schlechte Kumpels hast. Ich bin überzeugt, dass du hier in der Jungschaft bessere findest. Wie es mit deinem Vater weitergehen wird, kann ich dir natürlich nicht sagen. Ich werde auf jeden Fall versuchen, mit ihm zu sprechen. Trotzdem halte ich es für gut, wenn du hier im Lager bleiben würdest. Aber ich möchte dich nicht drängen, weil das deine Entscheidung ist.
3: Ja, ich muss mir noch mal alles überlegen, was sie mir da erzählt haben. Vielleicht können wir später noch einmal darüber reden. Auf jeden Fall will ich aber im Lager bleiben.
2: Ich freue mich, dass du bleiben willst. Du brauchst dich heute nicht um deinen Vater zu kümmern, das überlass mir. Ich habe einen Plan, den du schon ein bisschen kennst. Nun lass uns aber erst zu den anderen zurückgehen.
4: Auf zum großen Geländespiel. Wir sammeln uns alle an der großen Eiche und dann geht's ab in den Wald.
1: Inzwischen hat Pfarrer Knoker auch den Besitzer der Wiese, Herrn Gödicke, informiert. Kaum sind die Jungen verschwunden, da fährt ein Wagen mit zwei Männern vor. Es ist Herr Hesse mit seinem Pfarrer.

0: Der Pfarrer ist auch hier.
1: Guten Tag, Herr Hesse. Sie wollen sicher Ihren Sohn besuchen.
2: Guten Tag, die Herren.
0: Wo sind denn eigentlich die Jungen?
1: Ja, die ganze Gruppe ist unterwegs, eine längere Wanderung. Wir erwachen sie erst am Abend zurück.
0: Und wo sind die Jungen jetzt?
1: Ja, das ist schwer zu sagen. Hannes wollte einen weiten Bogen da durchs Land schlagen und auch einige Übungen im Gelände machen, Karten lesen und Ähnliches. Wie weit nun der Bogen vom Lager entfernt ist, also das weiß ich nicht.
0: So ein Mist, jetzt haben wir extra die weite Tour gemacht.
3: Dann können wir nichts machen, dann können wir den Jungen eben nicht mitnehmen.
1: Wie? Sie wollten Ihren Sohn mitnehmen?
0: Wenn Sie es genau wissen wollen. Ja, ich will meinen Jungen mit nach Hause nehmen. Das ist mein gutes Recht.
1: Ja, Ihr gutes Recht vielleicht. Aber ich kann Ihnen sagen, dass Fred sich hier im Lager sehr wohl fühlt. Ich bin ein paar Tage hier gewesen und habe alles beobachtet. Er hat bestimmt nicht die Absicht, mit Ihnen nach Hause zu fahren.
0: Ist mir ganz egal. Ich will nur nicht, dass er hier bleibt und ein frommes Musterkind wird, ohne mummenden Knochen.
1: Ach, da hätten Sie mal bei den verschiedenen Wettbewerben beobachten sollen. Da zeigt Ihr Sohn gerade so viel Mumm.
0: Ich will jedenfalls meinen Sohn mitnehmen und wenn ich bis morgen früh hier warten muss.
2: Also hören Sie, die Jungen hier im Lager benehmen sich besser als Sie. Und wenn die alle hier wären, würden die Sie auslachen. So wie Sie benimmt sich kein Erwachsener.
0: Sag mal, wer sind Sie denn?
2: Ich heiße Gödecke. Und mir gehört der ganze Grund und der Boden hier. Deshalb kann ich auch nicht dulden, dass Sie sich hier häuslich niederlassen.
3: Entschuldigen Sie, Herr Pfarrer. Otto, das kannst du doch nicht machen. Ich habe doch gesagt, dass ich spätestens um 8 Uhr wieder zu Hause sein will. Und ohne mich kommst du nicht nach Hause.
2: Da hören Sie es. Und ich kann nur sagen, dass die Jungen sich hier sauwohl fühlen. Auch Ihre. Den lassen Sie nur hier.
0: Das ist also absolut keine Aussicht, meinen Sohn zu sehen.
1: Es tut mir leid, aber Sie müssen wirklich noch Stunden warten.
3: Da lass uns gehen, Otto. Du merkst doch, es ist zwecklos. Auf Wiedersehen.
1: Ja. Sollen wir Fred grüßen? Einerseits schade, dass er im Zorn gegangen ist. Andererseits haben wir es geschafft. Die Gefahr ist gebannt und ich denke nicht, dass er Hesse wiederkommen wird, um seinen Sohn zu holen. Sie haben sich eben prächtig geschlagen, Herr Gödecke. Nun kann ich beruhigt in den Urlaub fahren. Gespannt bin ich aber doch, wie die Sache weitergeht.

0: Ja, hier ist Pfarrer Knoke.
1: Herr Pastor, ich habe schon ein paar Mal versucht, Sie zu erreichen. Aber Sie waren wohl in Urlaub. Wissen Sie, mit meinem Mann wird es immer schlimmer. Er trinkt mehr als früher. Er hat mich schon wieder geschlagen. Und vor allem, Fred hat er einmal grundlos verprügelt. Ich weiß überhaupt nicht mehr, was ich tun soll. Und dabei ist der Junge so fröhlich aus dem Zeltlager gekommen, wie verwandelt. Das hat meinem Mann überhaupt nicht gepasst, da hat er rot gesehen.
0: Ist Fred denn zu Hause? Und wann kann ich Ihren Mann am besten mal erreichen?
1: Fred ist meistens mit den Jungen, die mir gar nicht gefallen, am Ententeich. Und mein Mann kommt meistens um 17 Uhr nach Hause, wenn er nicht gerade in einer Kneipe hängen bleibt.
0: Ja, vielen Dank. Vielleicht ist es gut, wenn ich gleich mal vorbeikomme und mit beiden spreche. Sowohl mit Ihrem Mann als auch mit Fred.
1: Erst war Fred meine Hauptsorge. Nun ist es immer mehr mein Mann. Wenn er so weitermacht, verdirbt er den Jungen ganz.
0: Ja, gut, ich komme.
2: Als der Hesse Herrn Knoke in seinem Haus trifft, sagt er...
3: Sie haben mir gerade noch gefehlt.
0: Guten Tag, Herr Hesse. Ich wollte mit Ihnen reden.
3: Ihr Pfaffen wollt immer bloß reden. Aber ich habe keine Lust dazu. Hauen Sie ab und lassen Sie mich zufrieden.
0: Es gibt sicher Schlimmeres als ein Gespräch. Es wird auch nicht lange dauern.
3: Jetzt reicht's, aber scheren Sie sich weg. Los, verlassen Sie meine Wohnung. Ich möchte Sie am liebsten verprügeln. Sie fallen mir auf die Nerven. Hauen Sie bloß ab.
0: Ja, ich gehe. Aber Herr Hesse, ich hatte mit Ihnen über Fred sprechen wollen, den Sie schlagen. Sie dürfen nun aber nicht meinen, dass Sie mich loswerden, dass ich kneife. Sie werden noch von mir hören. Mein erster Gang morgen früh wird zum Jugendamt führen.
2: So schnell wird Pastor Knoke das Gesicht, das Freds Vater in diesem Augenblick macht, nicht vergessen. Es ist eine Mischung aus Ärger, Überlegen und Überraschung. Der kräftige Mann steht mit hängenden Armen und geballten Fäusten da, als wollte er sich auf den Besucher stürzen. Noch einmal nickt der Pastor ihm zu und schließt dann die Tür hinter sich, ohne ein weiteres Wort zu sagen. Dann sucht er den Ententeich. Es dauert eine Zeit lang, bis er ihn gefunden hat. Einige Jungen angeln. Unter ihnen entdeckt er Fred.
0: Hallo, guten Tag, Fred.
4: Was wollen Sie denn von mir?
0: Mit dir sprechen, mein Junge. Über deine Mutter, deinen Vater und vor allem über dich selbst und deine Zukunft.
4: So? Dann sorgen Sie erstmal dafür, dass mein Vater mich nicht dauernd verprügelt.
0: Ja, ich weiß Bescheid darüber.
4: Seit ich in die Jungschar gehe, ist es mit meinem Alten nicht mehr auszuhalten. Da bin ich doch lieber mit meinen richtigen Kumpels zusammen.
0: Das sind deine Freunde hier?
4: Ja, mit denen war ich schon immer zusammen gewesen. Wir gehören zusammen.
5: Hey, was will denn der Kerl von dir? Wenn wir dir helfen sollen, sag uns Bescheid. Den schaffen wir alle mal.
0: Sag ihnen, dass ich in Ruhe mit dir sprechen will. Es geht wirklich um dich, um deine Zukunft. Ich will dir helfen. Schlag das bitte nicht leichtfertig aus, Fred.
4: Es ist alles in Ordnung. Es geht um eine wichtige Sache. Lass uns jetzt ein bisschen in Ruhe.
5: Ach ja.
0: Komm, wir gehen ein bisschen im Teich entlang. Sag mal... Du weißt, dass wir dich gern haben. Und ich will dafür sorgen, dass dein Vater dich nicht mehr prügelt. Und wenn er es trotzdem tut, dann werde ich veranlassen, dass er zur Rechenschaft gezogen wird. Aber wir müssen uns bemühen, deinem Vater zu helfen. Vielleicht hat er schlimme Erfahrungen gemacht.
4: Ja, ja, ganz bestimmt.
0: Sag mal, was sind es eigentlich für Jungen, mit denen du da zusammen bist?
4: Och, mit denen war ich schon immer zusammen. Vor der Jungschau. Wir spielen Fußball und manchmal haben wir im Kaufhaus was mitgehen lassen. Und jetzt, nach dem Zeltlager, war ja noch keine Jungschar. Und da habe ich mich halt wieder mit meinen alten Leuten getroffen.
0: Mhm. Hat dir das Lager eigentlich gefallen?
4: Och, das war ganz toll. Es hätte gar nicht aufhören dürfen.
0: Ja, siehst du, nächste Woche geht's ja wieder mit der Jungschar weiter. Dann sind Hannes und Klaus-Dieter auch wieder im Land. Ich hoffe, du hast gemerkt, dass ich es ehrlich meine und dir helfen will. Dasselbe gilt für Hannes. Ich bin sicher, dass dein Vater noch schroffer geworden ist, seitdem du zur Jungschar gehst. Aber wie gesagt, da können wir wahrscheinlich Abhilfe schaffen.
4: Die Enten haben es gut. Die können machen, was sie wollen.
0: Das wirst du bestimmt auch. Das kann ich verstehen. Nur dein Vater lässt dich nicht und Hannes und ich lassen dich nicht und deine alten Kumpels lassen dich auch nicht.
4: Doch, doch, sie lassen mich.
0: Scheinbar. Wenn du heute mit ihnen durch die Gegend streifst, ist das natürlich ein Stück Freiheit. Aber wenn ihr andere Kinder ärgert und Automaten knackt und im Kaufhaus was mitgehen lasst, ist das noch richtig? Wir haben schon vor ein paar Wochen ein ähnliches Gespräch geführt im Zeltlager. Erinnerst du dich, Fred? Heute ist es noch wichtiger für dich. Ich will mich weiterhin um dich kümmern. Aber wenn du deine eigenen Wege gehen willst, dann muss ich mir noch überlegen, was ich mache. Ich bin sicher, dass deine Kumpels nicht die beste Gesellschaft für dich sind. Aber wenn du unbedingt mit dem Kopf durch die Wand willst und denkst, du kannst es allein schaffen, dann wirst du dir sehr schnell deinen Kopf einschlagen.
5: Na, Fred, jetzt hast du lange genug gedauert. Wir warten auf dich. Lass den alten Knacker stehen und kommen, wir wollen weiter.
4: Nee, ich komme jetzt nicht weiter mit. Ich muss mit Herrn Knurke zurück. Das ist eine wichtige Sache.
5: Du kannst doch nicht einfach abhauen. Was ist denn das für eine wichtige Sache?
4: Ach, es wäre umständlich, euch das zu erklären. Aber ich muss jetzt weg, ich gehe jetzt heim.
0: Ich begleite dich, wenigstens bis vor die Tür. Und noch ein Tipp, Fred. Setz dich so schnell wie möglich mit Klaus-Dieter in Verbindung. Ihr müsst einfach zusammenhalten. Ja, und bald geht ja die Jungschar wieder los.
4: In Ordnung. Klaus-Dieter ist mein bester Freund.

0: Ja, hier ist Pfarrer Knoke. Hallo, Klaus-Dieter.
1: Guten Tag, Herr Pfarrer.
0: Sag mal, hast du Fred gesehen?
1: Ja, ich war gestern bei ihm. Er hat mir alles erzählt.
0: Weißt du, wie es bei ihm zu Hause geht? Mit seinem Vater und so?
1: Nee, keine Ahnung. Aber wir halten zusammen, das ist ganz klar.
0: Na, vielen Dank, dass du dich darum kümmerst, Klaus-Dieter. Wir wollen weiter für Freds Vater beten. Wiederhören. Ja. Guten Tag, Herr Hesse. Na, fein, dass Sie mich mal besuchen. Kommen Sie doch rein.
2: Ich wollte nicht lange mit Ihnen sprechen, Herr Pfarrer, nur ganz kurz. Ich habe über alles nachgedacht. Außerdem habe ich jetzt durch mein Trinken mit meinem Chef Schwierigkeiten bekommen. Es klafft alles nichts mehr. Ich bin einfach unten angekommen. Was Fred angeht, Herr Pastor, lassen Sie bitte das Amt aus dem Spiel. Ich habe den Jungen nicht mehr geschlagen, seit Sie das letzte Mal bei uns waren. Ich will ihn noch nicht wieder schlagen. Bloß das furchtbare Saufen.
0: Wie gut, dass Sie das sagen, Herr Hesse. Wir möchten Ihnen gerne weiterhelfen. Alleine kommen Sie wahrscheinlich nicht davon los. Gott muss Ihnen helfen. Und außerdem gibt es auch viele andere, die, wie Sie, früher an Alkohol gebunden waren und jetzt durch die Kraft Gottes frei geworden sind. Wir kommen jeden Donnerstagabend zusammen. Also herzlich willkommen.
2: Ja, ich werde es mir überlegen. Vielleicht komme ich mal.
0: Und Herr Hesse, um Fred brauchen Sie sich keine Sorgen zu machen. Sie hätten mal sehen sollen, wie er vorhin von den anderen Jungen begrüßt wurde. Er hat in der Jungschaft viele Freunde gewonnen.
3: Nachdem Herr Hesse sich verabschiedet hat, macht sich Pastor Knoke auf den Weg zur Jungschar. Er ist so froh wie selten. Noch einmal denkt er an das Gespräch mit Freds Vater zurück. Der Mann hat, als er wegging, irgendwie erleichtert gewirkt. Ja, das muss es sein. Gott beantwortet unsere Gebete. Und das Schönste ist, Fred hat neue Freunde. Freunde, die auch Jesus Christus angehören und seinen Willen tun wollen. Mit ihnen kann Fred alle Probleme besprechen, mit ihnen zusammen beten. Und Fred freut sich jedes Mal auf diese Jungscherstunden. Ja, sein Vater lässt ihn gehen, ja vielmehr. Er sieht es anscheinend sogar gern. Bestimmt wird er das Angebot des Pfarrers annehmen und die Gruppe aufsuchen, in der er ganz offen über seine Probleme sprechen kann. Gott schenkt neue Freunde. Vielleicht fehlen dir gute Freunde. Dann schreibe uns, damit wir dir weiterhelfen können. Schreibe an den Kindertreff Missionswerk Werner Heukelbach, 51700 Bergneustadt in Deutschland. Und wer in der Schweiz wohnt, schreibe an das Missionswerk Werner Heukelbach, Postfach 650 in 4800 Zofingen, Schweiz. Und nun auf Wiederhören, euer Johannes von

Hallo, liebe Kinder. Heutzutage sagen viele Menschen, dass alle Religionen zu Gott führen, alle Religionen gut sind und so weiter. Aber wisst ihr, es gibt sogar Religionen, die den Teufel anbeten. Ja, und wie kann so eine Religion zu Gott führen, wenn diese Menschen sowieso Gott hassen? Es gibt nur einen Weg zu Gott, und der ist Jesus Christus. Die Bibel sagt, in keinem anderen ist das Heil, auch ist kein anderer Name unter dem Himmel den Menschen gegeben, durch den wir sollen selig werden.

Und es ist ganz normal, sich darüber Gedanken zu machen. Denn schließlich sind wir alle mal geboren worden. Alles, was wir kennen, hatte einen Anfang. Aber bei Gott ist das anders. Er kann nicht mit dem, was erschaffen wurde, gleichgesetzt werden. Denn er ist der Schöpfer. Er ist der Gott, der Himmel und Erde geschaffen hat. Im Psalm 90 lesen wir: Ehe denn die Berge wurden und die Erde und die Welt geschaffen wurden, bist du Gott von Ewigkeit zu Ewigkeit. Gott hatte keinen Anfang. Es gab nicht einen Zeitpunkt, wo Gott angefangen hat zu existieren, denn er ist ewig. Er hat keinen Anfang und kein Ende. Deswegen ist sein Name auch: Ich bin, der ich bin.

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1: Sie hören nun die gute Nachricht aus Gottes Wort. Unser Wochenvers steht in Psalm 27, Vers 14. Harre des Herrn, sei getrost und unverzagt und harre des Herrn. Das war unser Merkvers aus Psalm 27, Vers 14.

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1: Herzlich willkommen zu einer weiteren Ausgabe der Sendereihe durch die Bibel. Nach wie vor sind wir auf Entdeckungsreise im alttestamentlichen Buch Hesekiel. In der letzten Sendung ging es unter anderem um die

0: Zerstörung von Tyros, der Hauptstadt des Phönizischen Reiches. Hesekiels Prophezeiung über das Schicksal dieser Stadt hat sich mit bemerkenswerter Genauigkeit erfüllt. Die Ruinen von Tyros sind heute ein Zeugnis dafür, dass auf Gottes Wort Verlass ist. Der Prophet Hesekiel, der im Auftrag Gottes zu den Menschen damals sprach, ist vielleicht niemals selbst in Tyros gewesen. Und dennoch stimmte er ein Klagelied über diese Stadt an. Er bedauerte die Tatsache, dass diese große und schöne Stadt fallen würde. Das Kapitel 27 im Hesekiel-Buch ist ein trauriges, aber zugleich auch schönes Kapitel, in dem Hesekiel die Hauptstadt des Phönizischen Reiches mit einem sinkenden Schiff vergleicht. Ich kann mir kein besseres Bild für ein Seevolk vorstellen. Doch was brachte Tyros eigentlich zu Fall? Hören Sie dazu die Verse 1 bis 3. Und des Herrn Wort geschah zu mir: Du Menschenkind, stimm ein Klagelied an über Tyros und sprich zu Tyros, die du wohnst am Zugang zum Meer und für die Völker mit vielen Inseln Handel treibst. So spricht Gott der Herr: O Tyros, du sprichst, ich bin die Allerschönste. Was brachte Tyros zu Fall? Das, was auch die Felsenstadt Petra zu Fall brachte. Der Hochmut deines Herzens hat dich betrogen. Der Stolz auf die Schönheit, den Prunk und den Wohlstand hat schon viele große Völker der Welt zu Fall gebracht. In diesem Kapitel wird über die Größe und Ausdehnung des Phönizischen Reiches gesprochen. Es reichte von der Siedlung Kittim und erstreckte sich bis nach Tarsis. Kittim ist der alte Name für die Mittelmeerinsel Zypern und bedeutet so viel wie Kupfer. Tarsis wiederum bedeutet Schmelzanlage oder Eisenhütte. Tarsis war eine Art Sprungbrett für die Phönizier. Von dort aus konnten sie per Schiff ihre Erkundungsreisen unternehmen. Und wenn Sie die Geschichte von Jona kennen, erinnern Sie sich vielleicht, Jona kaufte eine Fahrkarte nach Tarsis, um dem Herrn aus den Augen zu kommen, wie es heißt. Aber er hat diese Stadt nie gesehen. Stattdessen bekam er einen großen Fisch von innen zu sehen. Zurück zum Klagelied über die Stadt Tyros. In Vers 25 heißt es da: Tarsis-Schiffe waren die Käufer deiner Ware. So bist du sehr reich und herrlich geworden, mitten im Meer. Die Stadt Tyros war ein großes Handelszentrum. Die Händler kamen zum Kaufen und Verkaufen aus der ganzen Welt hierher. Man konnte in Tyros alles finden, was man wollte. In Vers 17 steht, dass auch Israel auf den Märkten der Stadt Handel getrieben hat. Das Wort Minit, das hier im hebräischen Bibeltext verwendet wird, bezeichnet vielleicht eingelegte Oliven oder Feigen. Auf den Märkten von Tyros konnte man wirklich alles kaufen. Wenn Sie sich ein Bild von Tyros als dem großen Handelszentrum machen wollen, dann finden Sie es dargestellt in einer Prophetie, die das zukünftige Babylon zeigt, wenn es das kommerzielle, religiöse und politische Zentrum der Welt sein wird. Von Babylon wird viel später in der Offenbarung gesagt, dass die Kaufleute ihre Waren nicht mehr loswerden, weil die Zeit des Gerichts gekommen ist. Und dann werden im Bibeltext all die Waren aufgezählt: Gold und Silber und Edelsteine und Perlen und feines Leinen und Purpur und Seide und Scharlach und allerlei wohlriechende Hölzer und allerlei Gerät aus Elfenbein und allerlei Gerät aus kostbarem Holz und Erz und Eisen und Marmor und Zimt und Balsam und Räucherwerk und Myrrhe und Weihrauch und Wein und Öl und feinstes Mehl und Weizen und Vieh und Schafe und Pferde und Wagen und Leiber und Seelen von Menschen. Und das Obst, an dem deine Seele Lust hatte, ist dahin. Und alles, was glänzend und herrlich war, ist für dich verloren. Und man wird es nicht mehr finden. Liebe Hörer, könnte das nicht auch eine Beschreibung sein, die auf Paris, London, Berlin, Rom oder New York zutrifft? In diesen Städten kann man alles kaufen, was man will. Natürlich nur, wenn man das Geld dafür hat. Wir leben in einem Zeitalter des Materialismus, ähnlich wie die Menschen in Babylon und vorher schon in Tyros. Tyros war wie ein großes Schiff. Alles, was die Menschen brauchten, befand sich an Bord, und außerdem gab es auch Musik. Es wurde gelacht, und der Wein und der Sekt flossen in Strömen. All das gab es dort, doch dann verschwand die Stadt. Gott verurteilte sie und ließ sein Gericht über sie kommen. Nun werden Klagelieder über die große Stadt gesungen, und man weint um sie. Genau das wird auch in den letzten Tagen geschehen. In den letzten Tagen wird der Börsenmarkt einbrechen, alles Angesparte wird keinen Pfennig mehr wert sein, und alles, was unserer Meinung nach wertvoll war, wird plötzlich zu Staub und Asche werden. Es war ein tragischer Tag, als Tyrus zerstört wurde, und es wird ein tragischer Tag sein, wenn das Gleiche in der Zukunft geschehen wird. Grundsätzlich bin ich aber der Meinung, dass die Menschen die Chancen und Möglichkeiten in der heutigen Wohlstandsgesellschaft ruhig nutzen und genießen sollen. Daran ist nichts verkehrt, solange daraus keine Besessenheit wird. Leider ist genau das jedoch bei vielen Menschen der Fall. Selbst in christlichen Gemeinden kommt das vor. Man genießt das Zusammensein, klopft einander auf den Rücken, weil wir ja alle Brüder sind, macht gemeinsam Sport und so weiter. Doch die Bibel kommt irgendwie zu kurz. Hin und wieder werden zwar Bibelverse zitiert, damit unser Glaube und unsere Frömmigkeit nicht zu kurz kommen, und wir nehmen an kleinen Feierlichkeiten der Gemeinde teil. Doch so etwas in der Art haben gewiss auch die Menschen in Tyrus und Jerusalem gemacht. Und Gott hat diese Städte zerstört. Er vernichtete sie, weil ihre Bewohner die Gelegenheit, ihr Leben auf Gott auszurichten, nicht genutzt haben. Sie haben ihr Vorrecht und ihre Verantwortung nicht ernst genommen, sondern haben all das einfach verachtet. Zurück zu unserem Bibeltext aus dem Hesekielbuch Kapitel 27. Dort springe ich nun zu Vers 32. Es werden auch ihre Kinder ein Klagelied über dich anstimmen und um dich klagen. Ach, wer ist je auf dem Meer so still geworden wie Tyrus? Auch hier passt wieder der Vergleich. Tyrus war wie ein großes Schiff, das nun im Meer versunken ist. Vers 34. Nun aber bist du zerschmettert, hinweg vom Meer in die tiefen Wasser gestürzt, dass dein Handelsgut und all dein Volk in dir umgekommen ist. Was für eine Tragödie! Alles wird vom Meer verschlungen werden. Vers 36. Die Kaufleute unter den Völkern zischen über dich, dass du so plötzlich untergegangen bist und nicht mehr aufkommen kannst. Als ich vor vielen Jahren einmal durch die Ruinen von Tyrus lief, war dort keine Musik zu hören, kein Lachen. Ich konnte kein Gebäude sehen und erst recht kein Gold oder Silber. Ich sah nur Scherben von Tongefäßen und die Ruinen von dem, was einst eine große Stadt gewesen war. Und der Gott des Himmels sagt dazu: Ich habe dich verurteilt. Dieses Bild von Tyrus hat auch unserer Zeit und unserer Generation einiges zu sagen. Wir erreichen nun Kapitel 28. Hier geht es um die Verurteilung des Fürsten und des Königs von Tyrus und Sidon. Hören Sie dazu die Verse 1 und 2. Hesekiel berichtet: Und des Herrn Wort geschah zu mir: Du Menschenkind, sage dem Fürsten zu Tyrus, so spricht Gott der Herr. Weil sich dein Herz überhebt und spricht: Ich bin ein Gott, ich sitze auf einem Göttersitz mitten im Meer, während du doch ein Mensch und nicht Gott bist, dennoch überhebt sich dein Herz, als wäre es eines Gottes Herz. Erneut kam das Wort des Herrn zu Hesekiel, und dieses Mal gab es zwei Botschaften, eine für den Fürsten zu Tyrus und später folgt noch eine für den König von Tyrus. Denn hinter dem großen Königreich, dem großen Zentrum der Politik und des Handels, hinter der gewaltigen Festung finden wir den, der offenbar alle Königreiche dieser Welt in seiner Hand hält. Letztlich aber wird Christus über alle Königreiche der Welt herrschen. Heute haben Herrscher von Staaten noch Macht, und auch der Teufel versucht Einfluss zu nehmen, wo er nur kann, ob es uns gefällt oder nicht. Das wird sich zuspitzen bis zum Erscheinen des Antichrist. Es werden meines Erachtens zwei Personen gebraucht, um das zu erfüllen, was die Bibel über den Antichrist sagt, Und Johannes sagt, dass es viele Antichristen gibt. Die eine Person wird Christus leugnen, also sein Feind sein, und die andere Person wird ihn nachahmen. Es wird einen Herrscher im Glauben und einen in der Politik geben. Im Hesekielbuch erhalten wir bereits eine Vorahnung davon, wenn es heißt, weil sich dein Herz überhebt und spricht, ich bin ein Gott. Damit fängt es an. Der Apostel Paulus sagt später, der sich erhebt über alles, was Gott oder Gottesdienst heißt, so dass er sich in den Tempel Gottes setzt und vorgibt, er sei Gott. Und dieser Fürst zu Tyrus sagt, ich sitze auf einem Göttersitz mitten im Meer. Doch Gott widerspricht ihm. Während du doch ein Mensch und nicht Gott bist, dennoch überhebt sich dein Herz, als wäre es eines Gottes Herz. Und nun weiter mit Vers 3. Siehe, du hältst dich für klüger als Daniel, dass dir nichts verborgen sei. Dies hier ist noch ein weiterer Verweis auf Daniel. Hesekiel und Daniel waren Zeitgenossen. Dieser junge Hesekiel hatte große Achtung vor Daniel, der in Babel Ministerpräsident war und wirklich für Gott den Herrn eintrat. Meiner Ansicht nach hatte Hesekiel aber die schwierigere Aufgabe. Er lebte mit den Gefangenen und predigte ihnen. Ich hätte es dagegen vorgezogen, wie Daniel im Palast zu leben und eine Nacht in der Löwengrube zu verbringen. Doch Hesekiel hatte keine Wahl. Hesekiel spricht in Vers 3 von der Weisheit Daniels. Und laut Hesekiel war dieser Fürst zu Tyrus ein schlauer Kerl. Wenn Sie glauben, dass es zu dieser Zeit keine klugen Leute gegeben hätte, dann liegen Sie falsch. Ich denke, die klugen Leute aus jener Zeit würden die sogenannten Intellektuellen, die sich heute an den Elite-Universitäten tummeln, wie Anfänger im Kindergarten erscheinen lassen. Diese großen Männer zur Zeit Hesekiels waren wirklich weise Menschen. Ich glaube aber auch, dass dieser Fürst von Tyrus ein Herrscher im Sinne eines Glaubensverführers darstellt. Ich überspringe nun einige Verse und lese Vers 11. Hesekiel berichtet, und des Herrn Wort geschah zu mir. Hesekiel lässt nicht zu, dass jemand vergisst, dass er nicht seine eigene Meinung sagt, sondern Gottes Botschaft verkündet. Von ihm wurde ja bereits ein Klagelied über die Stadt Tyrus angestimmt. Wir haben über den Fürsten von Tyrus gesprochen und nun kommen wir zu einem Klagelied über den König von Tyrus. Es geht auch hier nicht um den irdischen König von Tyrus, den man ganz konkret dieser Stadt zuordnen könnte. Damals gab es viele solcher Stadtkönige und sie lebten alles andere als sicher. Vielleicht kennen Sie die Redensart, unsanft ruht der Kopf, den eine Krone ziert. Der Ruhm dauerte nicht lange. Dies wurde auch mit der lateinischen Binsenweisheit Sic transit gloria mundi ausgedrückt, was so viel bedeutet wie »So vergeht der Ruhm der Welt«. Achten Sie mal darauf, wie in Vers 12 über den König von Tyrus geredet wird und welche Eigenschaften ihm zugeschrieben werden. Gott spricht erneut zu Hesekiel und sagt, »Du Menschenkind, stimm ein Klagelied an über den König von Tyrus und sprich zu ihm«, so spricht Gott, der Herr. Du warst das Abbild der Vollkommenheit, voller Weisheit und über alle Maßen schön. Ein Weiser kann tief fallen. Die Bibel beschreibt die Schönheit des Königs von Tyrus als vollkommen. Wenn man diesen Weisen sehen könnte, würde man ihn für das schönste Wesen auf der Welt halten. Ich habe viele Leute sagen hören, wie gut manche Leute aus gewissen Sekten aussehen. Als Kind habe ich einmal mitbekommen, wie ein solcher Mann einen Vortrag hielt. Er gehörte zu einer Sekte. Er hatte silbergraues Haar und eine tolle Figur. Ja, er sah wirklich gut aus, und manche Frauen wären in seiner Gegenwart beinahe in Ohnmacht gefallen. Die Leute haben ihn behandelt, als wäre er ein Gott, und er selbst schien das von ihnen auch einzufordern. Doch was war er in Wirklichkeit? Er war ein Verführer. Als ich ein Kind und noch nicht in den Dingen Gottes unterwiesen worden war, führte er mich beinahe vom Weg ab. Liebe Hörer, so jemand kann zum Diener Satans werden oder auch ein Diener Satans sein, so wie Hesekiel ein Diener Gottes war. Auch Paulus sagt etwas über die Diener Satans. Denn solche sind falsche Apostel, betrügerische Arbeiter und verstellen sich als Apostel Christi. Und das ist auch kein Wunder, denn er selbst, der Satan, verstellt sich als Engel des Lichts. Darum ist es nichts Großes, wenn sich auch seine Diener verstellen als Diener der Gerechtigkeit. Hesekiel sagt über den König von Tyrus, du warst das Abbild der Vollkommenheit, voller Weisheit und über die Maßen schön. Und was brachte ihn zu Fall? Das werden wir in Vers 15 erfahren. Jetzt kommen wir aber erst noch zu Vers 13. In Eden warst du, im Garten Gottes, geschmückt mit Edelsteinen jeder Art, mit Sarder, Topas, Diamant, Türkis, Onyx, Jaspis, Saphir, Malachit, Smaragd. Von Gold war die Arbeit deiner Ohrringe und des Perlenschmucks, den du trugst. Am Tag, als du geschaffen wurdest, wurden sie bereitet. Wie ich vorhin schon sagte, hier geht es nicht um den irdischen König von Tyrus, den man ganz konkret dieser Stadt zuordnen könnte. Denn es heißt hier, in Eden warst du, im Garten Gottes. Kein König von Tyrus ist je im Garten Eden gewesen. Die Bemerkung, dass er geschmückt war mit Edelsteinen jeder Art, deutet darauf hin, wie schön er gewesen sein muss. Vers 14. Du warst ein glänzender, schirmender Cherub, und auf den heiligen Berg hatte ich dich gesetzt. Ein Gott warst du und wandeltest inmitten der feurigen Steine. Überlegen Sie mal, dieser König war ein glänzender, schirmender Cherub. Er hatte offensichtlich den Auftrag, sein Volk zu beschützen. Vers 15. Du warst ohne Tadel in deinem Tun von dem Tage an, als du geschaffen wurdest, bis an dir Missetat gefunden wurde. Dieser König hatte also eine hohe Position. Was brachte ihn zu Fall? Hesekiel sagt nichts darüber. Was ihn meines Erachtens zu Fall brachte, war der Stolz. Er wollte seinen Thron erhöhen. Und er wollte sich von Gott trennen und selbst Gott sein, so wie Adam und Eva. Er rebellierte gegen Gott. Lassen Sie mich Folgendes dazu sagen. Wenn Sie heute ein Christ sind und meinen, dass Sie es beinahe geschafft haben, perfekt zu sein, wenn Sie sich selbst als Maßstab sehen, dann sollten Sie sich daran erinnern, was mit dem König von Tyrus passiert ist. Da er fiel, frage ich Sie nun, was ist mit Ihnen? Was ist mit mir? Wir sind nur schwache Menschen. Und Gott duldet nicht die Rebellion gegen ihn. Was tut er gegen den König von Tyrus? Ich lese dazu Vers 16. Durch deinen großen Handel wurdest du voll Frevels und hast dich versündigt. Da verstieß ich dich vom Berge Gottes und tilgte dich, du schirmender Cherub, hinweg aus der Mitte der feurigen Steine. Der König wird also für seine Sünde gerichtet werden. Er ist nur ein Wesen der Schöpfung. Ich weiß nicht, wie es Ihnen damit geht, aber für mich ist das ein Trost. Ehrlich gesagt, wäre ich nicht in der Lage, die Sünde zu besiegen. Daher bin ich dankbar, dass Jesus Christus die Sünde besiegt hat. Vers 17. Weil sich dein Herz erhob, dass du so schön warst und du deine Weisheit verdorben hast in all deinem Glanz, darum habe ich dich zu Boden gestürzt und ein Schauspiel aus dir gemacht vor den Königen. Hier sieht man ganz eindeutig, dass der Stolz ein wesentlicher Aspekt war, der diesen König zu Fall gebracht hat. Es heißt hier, weil sich dein Herz erhob, dass du so schön warst. Außerdem heißt es hier, dass du deine Weisheit verdorben hast in all deinem Glanz. Sogar Salomo, der weiseste Mann, machte sich zum Narren. Und hier sieht man, dass sich die angeblich größte und perfekteste Kreatur Gottes, die alles konnte, was man je erlernen kann, ebenfalls zum Narren machte. Und ich sage Ihnen, liebe Hörer, auch die Kinder Gottes machen sich manchmal zu Narren. Und das ist dann keineswegs lustig. An die Adresse des Königs gerichtet heißt es hier in Vers 18, Darum habe ich dich zu Boden gestürzt und ein Schauspiel aus dir gemacht vor den Königen. Ich lese nun Vers 19. Alle, die dich kannten unter den Völkern, haben sich über dich entsetzt, dass du so plötzlich untergegangen bist und nicht mehr aufkommen kannst. Ich denke, hier gewährt uns Gott einen Blick in die Zukunft. Die Vergangenheitsform, dass du untergegangen bist, sollte uns dabei nicht irritieren. Das haben wir ja häufig in prophetischen Aussagen. Die Vergangenheitsform deutet an, dass ein bestimmtes Ereignis in der Zukunft aus Gottes Sicht bereits beschlossene Sache ist. In den Versen 20 bis 24 schließlich wird das Gericht über Sidon ausgesprochen, aber es wird keine vollständige Vernichtung angekündigt. Es wird gesagt, dass es Blutvergießen auf seinen Gassen geben wird. Genau das ist auch passiert. Es ist eine geschichtliche Tatsache. Tyrus hingegen, die berühmte Hauptstadt, die nur etwa 25 Kilometer von Sidon entfernt lag, wurde bis auf das letzte Staubkorn zerstört und niemals wieder aufgebaut. Sidon existiert noch heute. Hierhin wird Öl aus dem Nahen Osten transportiert. Es kommt durch Rohrleitungen und wird dann auf Schiffe geladen. Sidon ist eine erfolgreiche Hafenstadt, doch von Tyrus, weiter unten an der Küste, sind nur noch Ruinen übrig. Es gibt dort lediglich ein kleines Fischerdorf. Gott sagt, dass Tyrus niemals wieder aufgebaut werden wird. Er wusste, wovon er sprach. Zum Abschluss lese ich noch die Verse 25 und 26. So spricht Gott, der Herr, wenn ich das Haus Israel wieder sammle aus den Völkern, unter die sie zerstreut sind, so will ich an ihnen vor den Augen der Heiden zeigen, dass ich heilig bin. Und sie sollen wohnen in ihrem Lande, das ich meinem Knecht Jakob gegeben habe, und sollen darin sicher wohnen und Häuser bauen und Weinberge pflanzen. Ja, sicher sollen sie wohnen, wenn ich das Gericht ergehen lasse über alle ihre Feinde rings um sie her. Und sie sollen erfahren, dass ich, der Herr, ihr Gott bin. Soweit die Verse 25 und 26. Gott sagt hier eindeutig, ich will Israel wieder versammeln. Was für ein Versprechen, mitten in der Zeit des Gerichts. In dieser Sendung ging es unter anderem um die Zerstörung von Tyrus, der Hauptstadt des Phönizischen Reiches. Sie erfolgte gründlich. Zunächst war die Stadt in Schutt und Asche gelegt worden und man hatte versucht, sie an anderer Stelle wieder aufzubauen. Aber das Schicksal der Stadt war besiegelt und beim zweiten Mal wurde sie bis auf das letzte Staubkorn zerstört. In der nächsten Sendung aus der Reihe Durch die Bibel werden wir uns mit dem Schicksal des letzten Landes befassen, das an Israel angrenzte, das alte Königreich Ägypten. Doch für Gott ist es nicht ausschlaggebend, wie ehrwürdig und alt ein Land ist. Alles, was sich von ihm abkehrt, geht verloren. Aber wer sich ihm zuwendet, der findet Gnade. Mit diesem Gedanken möchte ich mich von Ihnen verabschieden. Auf Wiederhören bis zum nächsten Mal und Gottes Segen mit Ihnen.
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1: Nun noch ein weiterer Hinweis. Man hat in den Höhlen von Qumran 3 Manuskripte gefunden von dem Buch Richter. Ich war in den Jahren 1947 bis 1956 wurden nach und nach 11 Höhlen in Qumran am Toten Meer in der Wüste Juda entdeckt mit Schriftrollen der Bibel, die bis vor 2300 Jahren zurückgehen, die ältesten Abschriften. Die jüngsten 68 nach Christus, als Qumran durch die Römer zerstört wurde. Und da hat man also praktisch alle Bibelbücher gefunden, wenigstens in Fragmenten, außer das Buch Esther, das ist jetzt gerade da nicht belegt, aber das Buch Richter 3-mal.
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1: Sie hören nun die gute Nachricht aus Gottes Wort. Unser Wochenvers steht in Psalm 27, Vers 14. Harre des Herrn, sei getrost und unverzagt und harre des Herrn. Das war unser Merkvers aus Psalm 27, Vers 14.

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1: In unserer Reihe Wachsen in der Erkenntnis, da kommen wir heute in das Thema Selig in Anfechtungen. Ich lese aus Jakobus 1 von Vers 1 bis 12. Jakobus, ein Knecht Gottes und des Herrn Jesus Christus, an die 12 Stämme in der Zerstreuung, Gruß zuvor. Meine lieben Brüder, erachtet es für lauter Freude, wenn ihr in mancherlei Anfechtungen fallt. Und wisst, dass euer Glaube, wenn er bewährt ist, Geduld wirkt.

Die Geduld aber soll ihr Werk tun bis ans Ende, damit ihr vollkommen und unversehrt seid und kein Mangel an euch sei. Wenn es aber jemandem unter euch an Weisheit mangelt, so bitte er Gott, der jedermann gern gibt und niemanden schilt, so wird sie ihm gegeben werden. Er bitte aber im Glauben und zweifle nicht, denn wer zweifelt, der gleicht einer Meereswoge, die vom Wind getrieben und bewegt wird. Ein solcher Mensch denke nicht, dass er etwas von dem Herrn empfangen werde. Ein Zweifler ist unbeständig auf allen seinen Wegen. Ein Bruder aber, der niedrig ist, rühme sich seiner Höhe. Wer aber reich ist, rühme sich seiner Niedrigkeit, denn wie eine Blume des Grases wird er vergehen. Die Sonne geht auf mit ihrer Hitze und das Gras verwelkt und die Blume fällt ab und ihre schöne Gestalt verdirbt. So wird auch der Reiche dahinwelken in dem, was er unternimmt. Selig ist der Mann, der die Anfechtung erduldet. Denn nachdem er bewährt ist, wird er die Krone des Lebens empfangen, die Gott verheißen hat denen, die ihn lieb haben. Bei den schwierigen Bergwanderungen über gefährliche Grade hinweg muss ich oft zurückbleiben. Ich habe Schwierigkeiten mit dem Schwindel. Oft habe ich probiert, über meine Angstgefühle hinwegzukommen, aber dann starre ich in die Tiefe und male mir in meiner Fantasie aus, wie das wohl sein muss, wenn ich abstürze. Und wenn ich dann unten aufschlage, möchte ich abbrechen. Die Bilder möchte ich nicht wiedergeben, die mir dann vor Augen stehen. Da verkrampft sich alles in mir und ich muss umkehren. Da wollte mich auf einer Tour ein erfahrener Bergsteiger dennoch mitnehmen. Er klärte mich auf, dass auch ihn Schwindelgefühle befallen. Aber an diesen gefährlichen Felswänden blickt er nie in die Tiefe. Er schaut auf den schmalen Tritt in der Wand und dann auf das lohnende Ziel des Gipfels. Trotz dieses guten Zuredens habe ich es nicht gepackt. Mein Blick schweift immer noch in die unheimliche Tiefe und malt sich Grauenhaftes aus. Ich werde es wohl nicht mehr lernen, schwindelfrei zu werden. Auch bei den Anfechtungen im Glaubensleben muss man es lernen, wegzusehen von den unheimlichen Abgründen, in die man stürzen kann. Man muss aufsehen auf den Herrn, der uns am Ende unseres Lebens krönen will. Nur so kann man Anfechtungen des Teufels überwinden. Deshalb heißt es hier im Jakobusbrief: Selig ist der Mann, der die Anfechtung erduldet, denn nach seiner Bewährung wird er die Krone des Lebens empfangen, die Gott denen verheißen hat, die ihn lieb haben. Das sagt Jakobus deutlich: Anfechtungen sind Waffen der Finsternis, die uns vom Weg mit Jesus wegbringen wollen. Immer wieder geht unser Blick in die Tiefe. Wir wissen um unsere Ohnmacht und Hilflosigkeit. Wir erkennen unsere eigene Glaubensschwäche und dann kommen wir keinen Schritt mehr weiter. Da muss man den Blick auf Jesus richten, der wie ein geübter Bergführer uns diesen Weg schon vorangegangen ist. Er hat das Seil fest um uns gebunden. Wir können überwinden, weil er uns behütet und bewahrt. Das Thema Anfechtungen, das kommt in der Bibel immer wieder vor. Und das ist für uns ganz wichtig, dass wir an diesem Thema weitermachen. Da heißt es zuerst einmal von Elia. Das war ja ein mutiger Mann, der dem König Ahab und der gottlosen Isebel im Namen Gottes entgegengetreten ist. 1. Könige 19, Vers 3. Da fürchtete er sich, machte sich auf und lief um sein Leben, weil diese böse Königin Isebel ihm droht, das Leben zu nehmen. Und er kam nach Beersheba in Juda, ließ seinen Diener dort. Er aber ging hin in die Wüste eine Tagereise weit und kam und setzte sich unter einen Wacholder und wünschte sich zu sterben und sprach: Es ist genug. So nimm nun, Herr, meine Seele, ich bin nicht besser als meine Väter. Das ist schlimm, wenn uns so der Blick vernebelt wird. Elia resigniert und wollte sterben vor dieser Macht der Gottlosigkeit, die ihm so unverhüllt entgegentrat. Aber Jesus ist ja auch gleich am Anfang seines Wirkens dem Teufel entgegengetreten, der ihn versuchte und vom Glauben zum Abfall bringen wollte. Es sind Angriffe des Teufels, um den Gehorsam des Glaubens zu zerstören. Matthäus 4, Vers 1 bis 11 lesen wir das. Es sind verschiedene Versuchungen. Der Mensch lebt nicht vom Brot allein. Jesus antwortet mit Bibelworten, Bibelzitaten.
Und das ist so wichtig, aus dem Gehorsam von Gott darf man nicht hinaus. Du sollst anbeten den Herrn deinen Gott und ihm allein dienen. Du sollst den Herrn deinen Gott nicht versuchen. Das waren die Antworten Jesu auf die Versuchungen des Teufels. Matthäus 21, Vers 22, da sagt Jesus: Alles, was ihr bittet im Gebet, wenn ihr glaubt, so werdet ihr es empfangen. Es ist wichtig, dass wir nicht zweifeln, weil die Verheißung von Jesus darauf liegt, dass er es erfüllen will. Und Johannes 16, Vers 23 und 24, da sagt Jesus: Wahrlich, wahrlich, ich sage euch, wenn ihr den Vater um etwas bitten werdet in meinem Namen, wird er es euch geben. Bisher habt ihr um nichts gebeten in meinem Namen. Bittet, so werdet ihr nehmen, dass eure Freude vollkommen sei. Im 2. Korintherbrief, Kapitel 1, Vers 8 und 9, da lesen wir, dass auch so ein mutiger Missionar wie Paulus plötzlich mutlos wurde. Denn wir wollen euch, liebe Brüder, nicht verschweigen die Bedrängnis, die uns in der Provinz Asien widerfahren ist, wo wir über die Maßen beschwert waren und über unsere Kraft, sodass wir auch am Leben verzagten und es bei uns selbst für beschlossen hielten, wir müssten sterben. Das geschah aber, damit wir unser Vertrauen nicht auf uns selbst setzten, sondern auf Gott, der die Toten auferweckt, der uns aus solcher Todesnot errettet hat und erretten wird. Auf ihn hoffen wir, er werde uns auch hinfort erretten. Und dazu helft auch ihr uns durch eure Fürbitte. Das ist so wichtig, dass man auch das sieht. Wir wollen beten, damit wir im Glauben nicht fallen. Im 1. Petrusbrief, Kapitel 1, Vers 6 bis 8, da steht: Dann werdet ihr euch freuen, die euch jetzt eine kleine Zeit, wenn es sein soll, traurig seid in mancherlei Anfechtungen, damit euer Glaube als echt und viel kostbarer befunden werde als das vergängliche Gold, das durchs Feuer geläutert wird zu Lob, Preis und Ehre, wenn offenbart wird Jesus Christus. Ihn habt ihr nicht gesehen und habt ihn doch lieb, und nun glaubt ihr an ihn, obwohl ihr ihn nicht seht, ihr werdet euch aber freuen mit unaussprechlicher und herrlicher Freude. Dann lesen wir in Hebräer 12, Vers 2, dass wir nur bestehen können in den Anfechtungen unseres Lebens, wenn wir aufsehen auf Jesus. So heißt dort, dem Anfänger und Vollender des Glaubens. Das ist unsere Zuversicht, unsere Hoffnung. Und in Offenbarung 2, Vers 10, da ist uns zugesagt: Sei getreu bis an den Tod, so will ich dir die Krone des Lebens geben. Ich möchte schließen mit diesem Liedvers. Würd es Nacht vor meinem Schritt, dass ich keinen Ausgang wüsste und mit ungewissem Tritt ohne Licht verzagen müsste, Christus ist mein Stab und Licht. Das ist meine Zuversicht. Amen.

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Möge diese Ressource Ihnen zum Segen werden.

Seit dem Sündenfall unserer Vorfahren Adam und Eva ist die ganze Menschheit in Sünde, das heißt in offener Auflehnung gegen den Schöpfer, durch Gottes feindlichen Gedanken, Worten und Taten. Nicht unsere menschliche Schwachheit ist der Grund unserer Not und des Elends auf dieser Welt, sondern unsere Auflehnung gegen den guten, heiligen, gerechten Gott, der uns nicht nur alles zum Leben schenkt, sondern selbst die Quelle des Lebens ist. Deswegen heißt es in Apostelgeschichte Kapitel 3, Gott aber, was er durch den Mund aller seiner Propheten zuvor verkündigt hat, wie Christus leiden sollte, hat's also erfüllet. So tut nun Buße und bekehrt euch, dass eure Sünden vertilgt werden, auf dass da komme die Zeit der Erquickung von dem Angesichte des Herrn.

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1: Sie hören nun die gute Nachricht aus Gottes Wort. Unser Wochenvers steht in Psalm 27, Vers 14. Harre des Herrn, sei getrost und unverzagt und harre des Herrn. Das war unser Merkvers aus Psalm 27, Vers 14.

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1: Guten Abend, ich begrüße alle herzlich zur vierten Folge über den ersten Johannesbrief. Wir kommen zu Kapitel 2 und lesen gleich die Verse 7 bis 11. Darf ich bitten?
2: Brüder, ich schreibe euch nicht ein neues Gebot, sondern ein altes Gebot, das ihr von Anfang an hattet. Das alte Gebot ist das Wort, das ihr von Anfang an gehört habt. Und doch schreibe ich euch ein neues Gebot, was wahr ist in ihm und in euch. Denn die Finsternis vergeht und das wahre Licht scheint schon. Wer sagt, dass er im Licht ist und doch seinen Bruder hasst, der ist noch immer in der Finsternis. Wer seinen Bruder liebt, der bleibt im Licht und nichts Anstößiges ist in ihm. Wer aber seinen Bruder hasst, der ist in der Finsternis und wandelt in der Finsternis und weiß nicht, wohin er geht, weil die Finsternis seine Augen verblendet hat.
1: Danke. Also, wir haben letztes Mal gesehen, Kapitel 2, Verse 1 bis 2, Jesus Christus, die Sühnung im Blick auf die ganze Welt. Da haben wir Jesus Christus als das große Opfer des Versöhnungstages gesehen. Und es ist uns ja klar geworden, dass da eine Parallele besteht zu 3. Mose. Und zwar ist es so, ab Kapitel 1, Vers 1, bis da, wo wir jetzt gelesen haben, haben wir eine erste Einheit in diesem Brief. Und zwar geht diese Einheit parallel zu den 5 Büchern Mose. Die Verse 1 bis 5, da haben wir die Parallele zum ersten Buch Mose, das Buch der Anfänge. Auf Hebräisch nennt man es einfach Bereshit, im Anfang. So wie die Bibel beginnt. Und da haben wir, was von Anfang an war. Da geht es um den großen Neuanfang durch das Kommen von Jesus Christus als Mensch in diese Welt. Und es geht darum, um den Kontrast zwischen Licht und Finsternis. Vers 5. Und dies ist die Botschaft, die wir von ihm gehört haben und euch verkündigen, dass Gott Licht ist und gar keine Finsternis in ihm ist. So wie das in dem Buch Bereshit im Anfang steht auf dem ersten Blatt, es war alles finster und Gott sagt, es werde Licht. Und es ward Licht. Und Gott schied das Licht von der Finsternis. Und dann haben wir gesehen, das ist alles nur Zusammenfassung, Verse 6 bis 10, das geht parallel zum zweiten Buch Mose. Und zwar, das zentrale Kapitel ist dort 2. Mose 12. Das Passa in Ägypten, wo zum ersten Mal das Blut in Verbindung mit Opfern in der Bibel erwähnt wird. Und hier haben wir, Vers 7, so haben wir Gemeinschaft miteinander und das Blut Jesu Christi, seines Sohnes, reinigt uns von aller Sünde. In 2. Mose haben wir auch damals gesehen, dass wir diese Verse betrachtet haben. Die Israeliten waren in ihren Häusern beieinander, während es 3 Tage totale Finsternis gab in Ägypten. Aber die Israeliten pflegten in ihren Häusern Gemeinschaft und es heißt, und es war Licht in ihren Wohnungen. Und da haben wir den Gegensatz, wenn wir sagen, dass wir Gemeinschaft mit ihm haben und wandeln in der Finsternis, so lügen wir und tun nicht die Wahrheit. Das war Ägypten in der Finsternis. Und im Kontrast dazu die Kinder Israel, Vers 7, wenn wir aber in dem Licht wandeln, wie er in dem Licht ist, so haben wir Gemeinschaft miteinander und das Blut Jesu Christi, seines Sohnes, reinigt uns von aller Sünde. Und dann eben, wie gesagt, Kapitel 2, 1 und 2, Jesus Christus, die Sühnung für unsere Sünden, nicht allein aber für die unseren, sondern auch für die ganze Welt. Das zentrale Kapitel von 3. Mose ist Kapitel 16. Der Yom Kippur, der große Versöhnungstag. Aber wir haben gesehen, überhöht hier, Denn der Versöhnungstag im Alten Testament war ein Opfer für ein ganzes Volk. Aber hier haben wir ein Opfer im Blick auf die ganze Welt. Und dann haben wir letztes Mal betrachtet die Verse 3 bis 6, die parallel gehen zu dem vierten Buch Mose. Das ist das Buch der Wüstenwanderung. Da wird uns gezeigt, wie Israel nach der Erlösung aus Ägypten durch die Wüste ging und sollte eigentlich gottgemäß nach dem Wort Gottes leben. Aber wir sehen in diesem Buch so viel Untreue und Rebellion und Murren gegen Gott. Und hier sagt Johannes, und hieran wissen wir, dass wir ihn kennen, wenn wir seine Gebote halten. Wer da sagt, ich kenne ihn und hält seine Gebote nicht, ist ein Lügner. Und in diesem ist die Wahrheit nicht. In 4. Mose haben wir zwei herausragende Beispiele. Kaleb und Josua, die dem Herrn völlig nachgefolgt sind. Die sind ein Beispiel für solche, die eben nach Vers 5 beschrieben werden, wer aber irgend sein Wort hält, in diesem ist wahrhaftig die Liebe Gottes vollendet. Und es geht eben hier um den Wandel. Vers 6, wer sagt, dass er in ihm bleibe, ist schuldig, selbst auch so zu wandeln, wie er gewandelt ist. Und das vierte Buch Mose ist eben das Buch des Wandels durch die Wüste. Und nun, wird klar, ab Vers 7 bis 11, da haben wir das fünfte Buch Mose. Wie wird das genannt in der englischen Übersetzung? Da ist es sowieso ein bisschen interessanter als auf Deutsch. Da sagt man einfach 1., 2., 3., 4., 5. Mose. Ja, Deuteronomy. Ja, Deuteronomium, das ist lateinisch, aber eigentlich griechisch, spricht eigentlich dem Titel der Septuaginta, der ältesten Bibelübersetzung. Die hat das. Und was heißt Deuteronomium? Wie?
3: Gesetz?
1: Nein.
3: Zusammenfassung.
1: Auch nicht Zusammenfassung, nicht Gesetz, sondern?
3: Worte.
1: Auch nicht Worte. So heißt es auf Hebräisch. Sagt man im fünften Buch Mose, Dvarim. Immer aus dem ersten Vers werden die Namen genommen, der fünf Bücher Mose. Und dort im ersten Vers kommt vor eben die Worte, die Mose geredet hat. Denn das Buch behandelt ja 8 Abschiedsreden von Mose. Darum heißt es eben Dvarim. Aber die Septuaginta-Übersetzer haben es genannt Wiederholung. Und zwar, weil sie richtig gesehen haben, Mose am Ende der 40 Jahre Wüstenwanderung wiederholt das Gesetz, das Gott am Anfang Israel gegeben hat nach dem Auszug aus Ägypten. Also den Bund am Sinai schloss und all diese Gebote, zuerst die 10 und dann hunderte von weiteren Geboten gegeben hat. Und die wiederholt er für die nächste Generation. Ich war die Erwachsenengeneration des Auszugs, die waren im Verlauf der 40 Jahre gestorben. Und dann musste Mose der neuen Generation, die nun ins Land gehen sollte, das Gesetz nochmals wiederholen. Und darum das fünfte Buch Mose. Am Ende seines Lebens, diese 8 Reden, die das fünfte Buch Mose ausmachen, sind eine Wiederholung von diesem alten Gebot, das Gott am Anfang gegeben hat. Und hier haben wir gelesen, nicht ein neues Gebot schreibe ich euch, sondern ein altes Gebot, das ihr von Anfang an hattet. Das alte Gebot ist das Wort, das ihr von Anfang gehört habt. Sieht man die Parallele? Offensichtlich. Und jetzt aber Frage, was ist dieses alte Gebot oder dieses Wort von Anfang? Was umfasst das? Das Johannesevangelium, das er geschrieben hat. Ja, aber seit wann gibt es das Johannesevangelium? Das hat er ja geschrieben in den 90er Jahren, also ganz in der Zeit, als er dann auch die Johannesbriefe geschrieben hat. Du weist uns schon in die richtige Richtung. Aber du hättest nicht sagen sollen, einfach das Johannesevangelium, sondern So, das, was der Herr in den Evangelien gesagt hat, also das, was der Herr, er kam in diese Welt, wie wir gelesen haben, 1 Vers 1, was von Anfang an war, was wir gehört, was wir mit unseren Augen gesehen, was wir angeschaut und unsere Hände betastet haben. Da geht es ja um den Herrn Jesus, der in diese Welt kam als Mensch. Und sie haben ihn wirklich gesehen, mit den Augen, angeschaut. Sie haben ihn sogar betasten können. Und wer ist er? Er wird genannt das Wort des Lebens. Er ist das Wort, das bei Gott war im Anfang, Johannes 1,1, das aber dann Fleisch wurde, Mensch wurde, Johannes 1, Vers 14. Und hier wird der Herr Jesus genannt das Wort des Lebens. Und der Herr Jesus hat gepredigt und hat eben Gott geoffenbart, hier auf der Erde. Und dieses Wort, das er hinterlassen hat, das wurde dann aufgeschrieben in den vier Evangelien. Also, darum hast du schon recht mit dem Johannesevangelium, Philipp. Aber eben, das Wort, das ihr von Anfang an hattet, das ist das Wort, das der Herr Jesus gepredigt hat. Und das in den Evangelien eben festgehalten worden ist. Aber, jetzt im nächsten Vers sagt Johannes, liest nochmal Samuel, Vers 8.
2: Und doch schreibe ich euch ein neues Gebot, was wahr ist in ihm und in euch.
1: Denn ein neues Gebot? Wie geht das? Ja, natürlich. In Johannes 13 bis 16, und zwar in der Abschiedsrede des Herrn im Obersaal am Vorabend der Kreuzigung, da macht der Herr Jesus also am Abschluss seines Dienstes hier auf der Erde klar, dass er noch nicht alles gesagt hat. Und zwar lesen wir Johannes 16, Vers 12. Das ist eine Überraschung.
2: Noch vieles hätte ich euch zu sagen, aber ihr könnt es jetzt nicht ertragen. Wenn aber jener kommt, der Geist der Wahrheit, so wird er euch in die ganze Wahrheit leiten. Denn er wird nicht aus sich selbst reden, sondern was er hören wird, das wird er reden. Und was zukünftig ist, wird er euch verkündigen. Er wird mich verherrlichen, denn von den Meinen wird er nehmen und euch verkündigen.
1: Ja, also da wird klar gemacht, mit dieser Verkündigung hier auf Erden hat der Sohn Gottes noch nicht alles gesagt, was er sagen wollte. Und er macht auch klar, die Jünger bis zu dem Zeitpunkt waren auch noch nicht in der Lage, das, was jetzt noch folgt, schon aufzunehmen. Ja, was war dann der Unterschied bei den Jüngern damals und später?
3: Der Heilige Geist.
1: Der Heilige Geist kam an Pfingsten. Der Geist der Wahrheit. Und die Jünger hatten damals noch nicht den Heiligen Geist innewohnend. Und darum hatten sie auch noch nicht diese Fähigkeit, das Wort in der gleichen Art zu begreifen, zu verstehen, wie sie das ab dem Pfingsttag sehr wohl konnten. Und so hat der Heilige Geist die Schreiber des Neuen Testaments inspiriert, ganz viele Dinge zu lehren, die der Herr Jesus in den Evangelien noch nicht gelehrt hatte. Zum Beispiel, was findet man in den Evangelien nicht, aber dann später im Neuen Testament? Beispiel. Ja, die Geheimnisse Gottes. Paulus sagt in Epheser 3, dass der Ratschluss Gottes, den er von Ewigkeit gefasst hat in Bezug auf die Gemeinde, der war verborgen in Gott. Und wurde in den früheren Generationen niemandem mitgeteilt. Können wir das kurz aufschlagen, damit man das wirklich mit den Augen sieht? Sonst ist das gleich wieder verloren. Epheser 3. Und zwar, er erklärt, dass er oben in Kapitel 2, 11 bis 22, in Kurzem das Geheimnis des Christus beschrieben hat. Und da geht es um die Gemeinde, die zusammengesetzt ist aus Gläubigen aus den Heidenvölkern und aus Gläubigen aus den Juden. Zu einer ganz neuen Einheit. Liest du Samuel 3, Verse 4 bis 6.
2: Daran könnt ihr, wenn ihr es lest, meine Einsicht in das Geheimnis des Christus erkennen, das in früheren Generationen den Menschenkindern nicht bekannt gemacht wurde, wie es jetzt seinen heiligen Aposteln und Propheten durch den Geist geoffenbart worden ist. Dass nämlich die Heiden Miterben und mit zum Leibgehörige und Mitteilhaber seiner Verheißung sind in Christus durch das Evangelium, dessen Diener ich geworden bin, gemäß der Gabe der Gnade Gottes, die mir gegeben ist nach der Wirkung seiner Kraft.
1: Ja, also sieht man, in Vers 4 spricht er über das Geheimnis des Christus. Und da sagt er in Vers 5, dass in anderen Generationen den Söhnen der Menschen nicht kundgetan worden ist. Also früher im Alten Testament, in keiner Generation des Ates hat Gott dieses Geheimnis mitgeteilt. Und jetzt kommt der Kontrast, wie es jetzt offenbart worden ist. Also mit früher sehen wir hier einen Kontrast, jetzt. Und zwar wem? Wem hat das geoffenbart? Ja, den heiligen Aposteln, das sind die 12 für Israel und Paulus für die Heidenvölker. Aber hier sagt er, den Aposteln und Propheten. Wer sind diese Propheten?
3: Die neutestamentlichen Schriften.
1: Das sind die neutestamentlichen Propheten. Lukas war ja kein Apostel, aber ein inspirierter Bibelschreiber, ein Prophet. Und wer noch?
3: Markus
1: war auch kein Apostel, aber inspirierter Bibelschreiber des zweiten Evangeliums.
3: Jakobus,
1: der Schreiber des Jakobusbriefes, war Halbbruder des Herrn, aber kein Apostel. War nicht von den 12, aber inspirierter Schreiber. Und
3: Judas,
1: nicht der Iskariot, sondern Judas, der Halbbruder des Herrn, der den Judasbrief geschrieben hat, er ist auch ein inspirierter Schreiber. Und darum lesen wir im Neuen Testament eben von den Aposteln und Propheten. Zuerst die Apostel und die Propheten, dann sind die neutestamentlichen Propheten gemeint. Und denen ist das mitgeteilt worden. Im Geist. Sehen wir? 3 Vers 5. Im Geist, das heißt in der Kraft des Heiligen Geistes. Er hat das möglich gemacht. Und der Inhalt wird hier umschrieben, dass die aus den Nationen Miterben seien und Miteinverleibte. Also dass Gläubige aus den Heidenvölkern zusammen mit den Gläubigen aus den Juden, dass sie zusammen ein Leib bilden. Wörtlich steht hier mit Leib. Und das Thema der Leib Christi, das findet man nirgends in den Evangelien. Das hat der Herr verschwiegen. Man findet das auch nirgends im Alten Testament. Und das ist eben das Geheimnis des Christus. Paulus spricht in 1. Korinther 12, Vers 13 über den Leib Christi. Er beschreibt den Leib und sagt und nennt diesen Leib der Christus. Also nicht nur Christus als Haupt, sondern Christus verbunden mit den Gläubigen aus den Heiden und den Juden, die bilden ein ganz neues Volk. Sind nicht ein Ersatz für Israel, sondern ein ganz neues Volk, das den Leib Christi bildet und organisch mit dem Christus, mit dem Messias verbunden ist. Und darum heißt das Geheimnis des Christus. Das Geheimnis des Messias. Von dem Messias wusste man im Alten Testament, aber nicht, dass er sich dann vereinigt mit den Gläubigen aus den Heiden und den Juden zu einem Leib. Und das ist jetzt eines, das Geheimnis des Christus. Was haben wir noch in den Paulusbriefen?
3: Das Geheimnis der Vollzahl der Nationen.
1: Das Geheimnis der Vollzahl der Nationen in Römer 11, 25, 26, weiter.
3: Hoffnung der Herrlichkeit, Christus in
1: euch. Also das Geheimnis Christus in euch, in Kolosser 1 am Schluss. Dann, ja, das Geheimnis der Gottlosigkeit oder Gesetzlosigkeit in 2. Thessalonicher 2. Das ist dieses Geheimnis, dass während der Zeit der Gemeinde hier auf der Erde wird sich das Böse immer mehr entwickeln und entfalten bis zu einem Höhepunkt. Und schließlich kommt der Antichrist. Ja, das ist dieses Geheimnis, das war im Alten Testament nicht geoffenbart, in den Evangelien war das auch nicht eben in dieser Klarheit verkündigt, wie das denn Paulus eben tun konnte. Und so können wir weiterfahren, das Geheimnis der Braut, Epheser 5, also 8 Geheimnisse in den Paulusbriefen. Dann haben wir noch weitere Geheimnisse in der Offenbarung, das Geheimnis der Sterne, das Geheimnis des Tieres, das Geheimnis der Hure Babylon, alles neue Dinge. Und das hängt eben damit zusammen, dass der Herr Jesus sagt, noch vieles habe ich euch zu sagen. Ihr könnt es noch nicht ertragen. Aber der Heilige Geist wird kommen und er wird in die ganze Wahrheit führen und Christus dabei verherrlichen. Und das war jetzt ein kleiner Exkurs, um einfach diesen Satz zu verstehen. Vers 8. Wiederum schreibe ich euch ein neues Gebot.
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1: Man weiß nicht genau, wann es geschah, wahrscheinlich noch vor Absaloms Aufstand. Da hat David noch einmal einer Sünde nachgegeben, die viel Elend und Kummer mit sich gebracht hat. Er saß auf seinem Thron und dachte an seine Macht. Alle seine Feinde waren besiegt, und noch nie hatte er eine Niederlage erlitten. Groß und herrlich hatte er sein Reich gemacht und weit ausgedehnt. Abgesandte mächtiger Fürsten huldigten ihm, tausende von Dienern befolgten seinen leisesten Wink, ein großes und tapferes Heer gehorchte seinem Befehl, und über wie viel Tausende und Abertausende regierte er wohl? David bewunderte sich selbst und vergaß ganz, dass ihm alles, was er besaß, von Gott geschenkt war. Er wurde hochmütig und träumte lächelnd von neuen Eroberungen. Er brauchte nur zu wollen, und er könnte sein Reich zu einem Weltreich machen. Aber dazu musste sein Heer vielleicht noch größer sein. Er wusste nicht einmal genau, wie groß es jetzt schon war. Er hatte sein Volk noch nie zählen lassen. Jetzt aber wollte er es wissen, wo er von seinem Ruhm und seiner eigenen Herrlichkeit so berauscht war. Zwar warnte ihn eine Stimme tief in seiner Brust, aber der Traum war viel zu verführerisch, um ihn nicht weiter auszuspinnen. Er ließ Joab und die Heerführer kommen.
2: »Geh hin«,
1: befahl er,
2: »zähle Israel und Juda.«
1: Vor diesem hochmütigen Plan schreckte sogar der raue und verwegene Joab zurück. Er sah die Augen des Königs übermütig funkeln und wusste, das konnte nicht gut ausgehen. Einen König, der nur an seinen eigenen Ruhm dachte, wollte der Herr nicht. Über sein Volk sollte ein König herrschen, der demütig nach Gottes Willen fragte. Joab sagte,
3: »Ich hoffe, mein König, dass du erleben wirst, wie Gott dein Volk noch 100-mal so groß macht, wie es ist. Aber verzichte auf deinen Plan.«
1: Doch Widerspruch ertrug David nicht mehr, seitdem er sich so mächtig fühlte. Sein Wille war Gesetz. So begannen denn Joab und seine Begleiter das große Werk. Doch sie zählten nur die kriegstauglichen Männer. Nach mehr als 9 Monaten kam Joab wieder zum König und legte ihm das Ergebnis vor. 500.000 Soldaten in Juda und 800.000 in den übrigen Stämmen. Aber diese gewaltigen Zahlen brachten dem König keine Freude mehr. Er war aus seinem übermütigen Traum erwacht und sein Gewissen klagte ihn an. Denn der König des Volkes Gottes war nicht groß geworden durch seine eigene Weisheit und Tapferkeit, sondern allein durch die Güte Gottes. »Ich habe schwer gesündigt«, dachte er, und er betete,
2: »Herr, vergib mir meine Schuld, denn ich habe einen schweren Fehler begangen.«
1: Doch seine Reue kam zu spät. Gott vergab ihm zwar, aber er und sein Volk sollten dafür bestraft werden, ja, auch das Volk. Es vergaß ja genauso wie sein König immer wieder, dass es nicht ein Volk war wie die anderen, sondern dass es ein heiliges Volk sein sollte. Es war nicht dazu bestimmt, immer größer und mächtiger zu werden, sondern als Volk des Herrn einmal der ganzen Welt das Heil zu bringen. Der Prophet Gad kam zu David, und selten stand ein Mensch vor einer so schrecklichen Wahl wie David in jener Stunde. Der Prophet nannte 3 Strafen. Eine davon musste David wählen.
4: 7 Jahre Hungersnot,
1: 3 Monate Flucht vor deinen Feinden oder 3 Tage eine ansteckende Krankheit. David war entsetzt. Doch entgehen konnte er dieser furchtbaren Wahl nicht.
2: »Ich habe große Angst«,
1: stammelte er.
2: »Doch ich will in die Hand des Herrn fallen. Denn Seine Barmherzigkeit ist groß, aber ich will nicht in die Hand der Menschen fallen.
1: Und David entschied sich für die letzte Strafe. Es war zur Zeit der Weizenernte, als eine grausige Pest im Land ausbrach. Sie breitete sich schnell aus und raffte die Menschen erbarmungslos dahin. Ein großes Wehklagen ging über das Land. 70.000 Menschen starben in ganz kurzer Zeit. Ein Engel des Herrn säte die Seuche auf Gottes Befehl aus. Und als er durch das ganze Land gegangen war, kam er auch nach Jerusalem. Er stand auf der Dreschtenne des Arauna und streckte seine Hand aus über Jerusalem. Aber von dieser Tenne stieg aus den Flammen eines Opferaltars eine Rauchsäule zum Himmel empor. Man opferte dort und König David lag auf den Knien und bat um Gnade. Da hörte der Engel die Stimme Gottes. Es ist genug. Lass deine Hand sinken. So wurde Davids Gebet erhört und die Stadt des Herrn blieb verschont. Auf diesem Hügel bei der Tenne des Arauna, wo David seinem Gott opferte im Land Moria, hatte vor langen Jahren Abraham das schwerste Opfer seines Lebens dargebracht. Auf diesem Hügel sollte in einigen Jahren der prachtvolle Tempel erstehen, das Haus Gottes. Und jahrhundertelang sollten dort die Lieder Davids erklingen und sollte geopfert werden für die Schuld des Volkes, bis der letzte und mächtigste König aus Davids Familie auf einem Hügel nicht weit davon das große Opfer brachte, das die Sünden der ganzen Welt tilgte. Dies war Davids großer Trost in seinen letzten Jahren. Sein Glaube an diesen König, der einer seiner Nachkommen sein sollte, sein Sohn, doch gleichzeitig sein Herr. Von ihm sang er in den schönsten seiner Lieder, den Psalmen, die seine Sänger in der Stiftshütte erklingen ließen und die noch jetzt, nach 3000 Jahren, in den Kirchen gesungen werden. David redete noch mit seinem Volk, als er schon sehr alt und schwach geworden war. Er erinnerte es daran, wie gütig sich ihm der Herr stets gezeigt hatte, schon zu der Zeit, als er noch die Schafe hütete. Er ermahnte das Volk, immer nahe bei Gott zu bleiben. Er rief die Ältesten Israels zusammen und ließ sie Schätze für den Tempel herbeibringen, den sein Sohn bauen würde. Und er übergab Salomo einen Plan zum Tempelbau, den er schon entworfen hatte, und viele gute Ratschläge dazu. Schließlich ließ er Salomo zum König salben, er selbst verzichtete auf den Thron. Und dann ging er im Alter von 70 Jahren heim in ein anderes Königreich, wo er nur noch ein Diener und kein König mehr sein würde.

Das war gerade die Geschichte Davids Ende aus dem großen Erzählbuch zur biblischen Geschichte. Ich hoffe, ihr kommt wieder, denn es gibt noch viele spannende Geschichten für euch.

Fällt es dir manchmal oder sogar oft schwer, die Bibel zu lesen oder auch zu beten? Ist es so, dass du dich irgendwie dazu zwingen musst? Lass dich nicht davon entmutigen. Denn wegen unserer sündigen Natur ist es leider so, dass wir nicht automatisch oder natürlich zu Gott und seinem Wort geneigt sind. Ganz im Gegenteil. Wir sind dazu geneigt, uns mit allen möglichen Dingen zu beschäftigen, nur nicht mit ihm. Doch Gott ist barmherzig, geduldig und gnädig. Er ruft uns und befähigt uns aus seiner Gnade. Wende dich zu Gott, höre auf ihn, indem du weiterhin die Bibel liest, denn sie ist Gottes Wort. Im Psalm 119 lesen wir: Ich wehre meinem Fuß alle bösen Wege, dass ich dein Wort halte. Ich weiche nicht von deinen Rechten, denn du lehrest mich. Dein Wort macht mich klug, darum hasse ich alle falschen Wege. Dein Wort ist meines Fußes Leuchte und dein Licht auf meinem Wege.

schräg in mich hinein. 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

Was denkt ihr? Ist Gott wirklich gut oder sagen es die Menschen nur einfach so? Hallo, liebe Kinder. Wisst ihr, manche Menschen haben Schwierigkeiten, dran zu glauben, dass Gott wirklich gut ist. Vielleicht, weil sie Schlechtes in ihrem Leben durchgemacht haben und dann auch denken, dass Gott verantwortlich ist oder dass Gott es hätte anders machen sollen. Aber wisst ihr, wo das Problem liegt? Unsere Sicht der Dinge ist sehr begrenzt. Ich gebe euch ein Beispiel. Wenn Eltern ihre Kinder zum Arzt bringen und der Arzt muss eine Impfung geben, dann wird das kleine Kind es überhaupt nicht verstehen. Obwohl es denken könnte, dass die Eltern sehr schlimm sind und es nur verletzen wollen, stimmt es eigentlich nicht. Die Eltern tun das Beste für ihr Kind. Und so kann es sein, dass wir denken, Gott verletzt uns gerade, obwohl er genau das Gegenteil tut.

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1: Sie hören nun die gute Nachricht aus Gottes Wort. Unser Wochenvers steht in Psalm 27, Vers 14. Harre des Herrn, sei getrost und unverzagt und harre des Herrn. Das war unser Merkvers aus Psalm 27, Vers 14.

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1: Dieser Jesus, sehen wir also, ist ganz zentral und wichtig für uns. Und was steht jetzt im Koran? Sure 9, Vers 30, müssen wir wissen. Da steht wörtlich, die Christen sagen, Christus ist der Sohn Gottes. So etwas wagen sie offen auszusprechen. Diese gottverfluchten Leute, Allah schlage sie tot. Wie können sie nur so verschroben sein? Das steht im Koran. Nichts Unterstelltes. So steht es wortwörtlich drin. Sure 9, Vers 30. Das heißt, der Sohn Gottes wird geleugnet. Und damit ist die Luft raus. Wenn wir Jesus als den Sohn Gottes nicht haben, haben wir gar nichts. Geht weiter. Die Bibel sagt uns, dass Jesus gekreuzigt wurde. Und das Kreuz ist ganz zentral für uns. Darum ist das Kreuz hier auch. Ich freue mich auch über diese schöne Konstruktion des Kreuzes. Das Kreuz ist das Zentrum der Verkündigung. Das ist das, was wir zu verkündigen haben. Dieser Jesus wurde gekreuzigt.

0: starb an einem Kreuz für unsere Sünden. So viel hat er an Sünde bezahlt, dass eine Hure momentan sich bekehren kann. Das reicht, weil Jesus, der Sohn Gottes, am Kreuz war. Das ist das Großartige. Neulich sagte mir jemand, der hatte sich gerade bekehrt. Er sagte, was hat sich bei Ihnen geändert, fragte ich ihn. Er sagte, wissen Sie, ich habe meine ganzen Denksysteme meines ganzen Lebens in den Müllhaufen geworfen und fing in der Bibel an zu lesen, ich fange ganz neu an. Ich sage, das verstehe ich, das ist eine richtige Bekehrung. So muss es sein. Mach keine halbe Sache. Das ist Fummelkram. Bringt dich doch nicht in den Himmel. Ein christlicher Anstrich hilft überhaupt nicht für das ewige Leben. Wir brauchen den Herrn Jesus, den Gekreuzigten, der uns dort errettet hat. Und darum lesen wir, auch in Johannes 19 heißt es, Vers 17 und 18, und er selbst trug sein Kreuz und ging hinaus an die Stätte, die da heißt Schädelstätte, auf Hebräisch Golgatha. Da kreuzigten sie ihn. Das ist der Bericht. Und dann in 1. Korinther wird gesprochen von dem Wort vom Kreuz, das uns eine Gotteskraft ist, die uns errettet. Eine Gotteskraft. Nehmen wir das Kreuz raus, haben wir keine Kraft mehr. Dann können wir uns Märchen erzählen. Aber das Kreuz ist eine Tatsache in dieser Welt und das Kreuz hat rettende Kraft und das Kreuz bringt uns in den Himmel. Das ist es. Darum können wir vom Kreuz nicht ablassen. Und Paulus sagt in 1. Korinther 2, Vers 2, denn ich hielt es für richtig, unter euch nichts anderes zu wissen, als allein Jesus Christus, den Gekreuzigten. So ungefähr, ihr könnt alles andere vergessen. Oder selbst wenn ihr es vergessen würdet. Aber wenn ihr das Kreuz, den Gekreuzigten, vor eurem Auge habt und ihr habt im Sterben schon alles vergessen, aber das Kreuz ist für euch und dieser Gekreuzigte, dann kommt ihr durch. Darauf kommt es an. Dieser Jesus Christus, der Gekreuzigte. Das ist der Kernsatz des Evangeliums. Was steht im Koran? Sure 4, Vers 157. Da lehrt Mohammed Folgendes. Sie töteten ihn nicht und kreuzigten ihn nicht. Es schien ihnen nur so. Alle, die anderer Meinung sind, sind voller Zweifel und ohne Erkenntnis. Merken wir, es ist genau das Gegenteil, was die Bibel uns sagt. Absolut das Gegenteil. Ich kann überhaupt nicht verstehen, wenn Theologen sich einsetzen für den Islam. Das ist eine Gegenlehre, die ist ganz massiv gegen die Botschaft der Bibel. Die Bibel sagt, er wurde gekreuzigt und von dem Kreuz hängt unser ewiges Leben ab. Und da heißt es, er wurde nicht gekreuzigt. Das ist alles daneben, das ist alles nichtig. Wir wissen weiterhin, der Jesus ist nicht am Kreuz geblieben, er ist auferstanden, er lebt. Wie er gesagt hat, am dritten Tage werde ich auferstehen. Und er ist auferstanden. Der Vater hat ihn durch seine Kraft auferweckt. Und wie grundlegend das zusammengehörig ist, das Kreuz und die Auferstehung Jesu, und davon schreibt der Apostel Paulus in 1. Korinther 15, wo es heißt, ist aber Christus nicht auferstanden, so ist unsere Predigt vergeblich. So ist auch euer Glaube vergeblich. Ist Christus aber nicht auferstanden, so ist euer Glaube nichtig. So seid ihr noch in euren Sünden. So sind auch die, die in Christus entschlafen sind, verloren. Hoffen wir allein in diesem Leben auf Christus, so sind wir die elendsten unter allen Menschen. Wenn wir das nicht glauben würden, dass der Jesus auferstanden ist, dann ist alles daneben, alles. Dann ist eine solche Kirche wie diese nur Theater. Dann ist euer Singen Theater, das ist für die Katz. Aber er ist auferstanden, er lebt. Und weil er lebt und weil er auferstanden ist, ist jeder Dienst in den Augen Gottes etwas Großartiges. Und ihr werdet im Himmel einmal erleben, dass eure Lieder Menschenherzen erreicht haben. Und dass sich dieser Dienst gelohnt hat. Ich staune immer, wie die Leute dann singen, wie die immer zu den Übstunden gehen und das einüben, um das vorzutragen, dass das kommt. Und darüber freue ich mich so sehr. Und macht an dieser Stelle weiter, dient diesem Herrn. Er hat gesagt, und wenn ihr nur ein Glas Wasser jemandem weiterreicht, nur weil er mein Jünger ist, es wird euch in Ewigkeit gelohnt werden. Das ist biblische Botschaft. Das ist unser Jesus Christus. So müssen wir ihn sehen. Das ist das, was er uns sagt. Diese Auferstehung ist grundlegend. Er ist auferstanden und darum ist diese Kirche kein Theater, sondern das ist das Lebendigste, das Wirklichste, was es in dieser Welt überhaupt nur gibt. Manchmal fragen mich Leute, wenn ich mich bekehrt habe zu Jesus, kann ich nicht auch alleine Christ sein? Na, was ist das denn nun wieder? Der Jesus hat gesagt, hat die Gemeinde Jesu gegründet in dieser Welt und er will, dass wir uns versammeln, wo Menschen, die zu ihm bekehrt haben, zusammenkommen, dass sie gemeinsam beten, den Herrn loben und dem Herrn dienen. Ja, nehme ich nochmal den Chor als Beispiel. Wenn jetzt jemand da sagt, ich bin ganz alleine Christ, der kann doch niemals im Chor singen. Könnt ihr doch nur gemeinsam. Geht doch nicht anders, oder? Müssen wir doch gemeinsam machen. Geht doch gar nicht anders. Wir können doch dem Herrn gar nicht dienen dann. Und darum bin ich so froh, dass der Jesus die Gemeinde verordnet hat. Aber eine Gemeinde, das betone ich nochmal dreimal unterstrichen, eine Gemeinde, die dem ganzen Wort der Bibel glaubt. Sonst ist sie auch nichts wert. Wenn das alles aufgelöst wird, wie mir neulich ein Pastor sagte, naja, sagte er, die Auferstehung, nicht wahr, das kann ich nicht glauben. Hätte ich mir am liebsten gesagt, dann gehen Sie Bildzeitung verkaufen, aber dann seien Sie nicht mehr Pastor und verführen noch mehr Leute. Das kann es doch nicht sein. Eine Gemeinde ist eine Gemeinde, wo geglaubt wird, dass der Jesus gekreuzigt wurde, der Jesus auferstanden ist und dass er uns den Himmel gebracht hat und dass wir diese Botschaft hinaustragen. Das ist es doch. Im Koran steht nun, dass Jesus nicht auferstanden ist. Denn er wurde ja nicht gekreuzigt und darum ist er nicht auferstanden. Sure 4, Vers 157. Sie töteten ihn nicht und kreuzigten ihn nicht. Es schien ihnen nur so. Wenn wir jetzt einmal zusammennehmen, was sagt der Koran über Jesus und was sagt die Bibel über Jesus? Das wollen wir einmal gegenüberstellen, damit wir klare Sicht kriegen. Die Bibel sagt, Jesus wurde von der Maria geboren, der Sohn der Maria, also auch. So kam er auf diese Erde. Das steht im Koran auch. Er ist der Sohn der Maria. So, im Koran, in der Bibel steht weiter, er ist der Sohn Gottes. Im Koran, das war er nicht. In der Bibel steht, er wurde gekreuzigt, im Koran nicht. Er ist auferstanden, im Koran nicht. In der Bibel, der Jesus ist der einzige Retter der Welt, im Koran ist er das überhaupt nicht. Er ist der Heiland der Welt, wo wir heil werden können mit unserem Leben. Nichts dergleichen im Koran. Er ist der Weg zum Vater, der einzige Weg zum Vater, da steht es. Der einzige Weg, im Koran nicht, gibt es keinen Weg. Er ist der einzige Weg zum Himmel. Der Jesus ist das Lamm Gottes, welches die Sünde der Welt trägt. Im Koran nicht. In der Bibel ist der Jesus der Schöpfer der Welt. Im Koran nicht. Er ist der König der Könige, der Herr aller Herren. Ihm ist alles übergeben vom Vater. Er ist der Herr der Herrlichkeit. Er ist der Herr über alle Dinge. Alles ist ihm übergeben. Im Koran nichts dergleichen. Im Koran bleibt übrig noch ein Prophet, aber ein Prophet des Islam. Das ist ganz was anderes. Wir sehen also, das können wir überhaupt nicht zusammenbringen. Wir müssen das deutlich erkennen, von der Schrift her, und auch von der Schrift her deutlich beurteilen, dass wir es hier mit einem System zu tun haben, das ganz massiv sich gegen die Bibel wendet vom Inhalt her. Ganz massiv. Nicht nur, dass man sagt, naja, das könnte man so ein bisschen anders noch sehen. Nein, nein. Ganz massiv werden die Dinge aufgegriffen, die in der Bibel stehen, und es wird genau das Gegenteil gesagt. Darum dürfen wir in unserer Zeit die Religionen nicht vermischen. Und ich möchte ganz deutlich sagen, dass wir die Menschen, die dem Islam folgen, dass wir sie, wie gehen wir mit ihnen um? So wie es der Jesus gesagt hat, liebet sie und gebt ihnen auch die Botschaft, die sie rettet. Gebt ihnen diese Botschaft. Denn sie müssen den Herrn Jesus wirklich kennenlernen, damit sie das ewige Leben finden. Und wenn jemand hier ist, aus dem Bereich des Islam, weiß nicht, wer hier ist, dann bitte ich euch und sage euch im Namen Jesu, der Herr Jesus liebt euch, weil er auch euch erretten möchte, weil er auch euch in den Himmel haben möchte, und zwar auf dem Weg, den der Jesus vorgegeben hat. Durch den Gekreuzigten, durch den auferstandenen Herrn kommst du in den Himmel. Einen anderen Weg gibt es nicht. Das ist die Botschaft der Bibel. Ich nehme das sehr ernst, was die Bibel uns sagt. Ich glaube das, was die Bibel sagt. Je länger ich mich mit der Bibel beschäftige, umso klarer wird mir, dass ich jedes Wort der Bibel ernst nehmen muss und jedes Wort seine Bedeutung hat. Auch wenn ich manches vielleicht nicht verstanden habe. Ich bin ja auch nur ein Mensch. Wie sollte ich? Aber die grundlegenden Dinge, die sind so klar gesagt, die helfen uns. Als der Jesus im Garten Gethsemane war, das war die schwerste Stunde, die er hier auf dieser Erde durchlebt hat. Und als das Kreuz vor ihm war und er wusste, dass er dort nicht nur verbluten wird, er wusste, dass er gleichzeitig mit diesem Tod die gesamte Sündenlast einer Menschheit tragen muss. Und nicht nur der Menschheit, die damals gelebt hat, sondern auch die Sünden musste er auch bezahlen für die Menschen, die zuvor gelebt haben. Denn ein Jakob und ein David und ein Mose und alle die Leute, die gelebt haben, die sich zu Gott bekannt haben, zu dem lebendigen Gott, sie hatten ja noch nicht das erlebt, was Jesus gemacht hat. Die Sünde, die sie begangen hatte, konnte ja Jesus erst bezahlen. Und die hat er bezahlt auch für die Leute. Er hat also auch für die Leute des alten Bundes bezahlt. Und er hat bezahlt auch für die Menschen in unseren Tagen. Solange die Erde besteht, so viele Menschen es gibt, so viel Sünde hat er getragen. Kann man sich das vorstellen? Ich kann mir das nicht vorstellen. Wie das einer tragen kann. Und das konnte darum auch nur der Sohn Gottes tragen. Er trug die Sünde für uns alle. Und nun ruft er uns zu und sagt, komm her, lass dich retten. Im Garten Gethsemane, da betete der Jesus und sagt, Vater, wenn es möglich ist, wenn es doch irgendeinen Weg gibt, wo die Menschen gerettet werden könnten, gibt es so etwas, dann brauche ich nicht an das Kreuz. Was hat der Vater gesagt? Nichts. Er hat geschwiegen. Wer immer zu ihm geredet hat, der Vater redete immer zu seinem Sohn. Jetzt schwieg er. Er schwieg deswegen, weil Jesus wusste, wenn ich nicht an das Kreuz gehe, sind die Menschen verloren. Wenn ich aber ans Kreuz gehe, dann werde ich viele retten. Und durch meine Auferstehung wird der Vater das beglaubigen. Und dann gilt dieses Heil. Und darum ging er an das Kreuz. Und wir können am Kreuz etwas ganz sehr Wesentliches ablesen. Wenn irgendeine Religion dieser Welt uns retten könnte, dann hätte Jesus das gesagt. Dann hätte er gesagt, ihr lieben Leute, wenn ihr nochmal so ein Stück weit nach Osten geht, dann kommt ihr irgendwann nach Indien. Und in Indien, da haben die schon einige Religionen, die sind schon fertig. Das könnt ihr annehmen und wenn ihr das tut, dann kommt ihr in den Himmel. Hat er das gesagt? Nein, niemals. Niemals. Er ist ans Kreuz gegangen und dann hat er seinen Aposteln gesagt, Leute, jetzt geht hinaus in alle Welt und verkündigt diese Botschaft allen Menschen. Und der Paulus, der kam nach Athen, dort wo die Akropolis steht, wo die Leute heute, die Touristen, da schießen sie ihre Fotos und nehmen diese Bilder mit. Und was war das Ganze? Es war ein Götzentempel. Und er hat auch denen gesagt, Leute, jetzt verkündige ich euch den lebendigen Gott, jetzt verkündige ich euch Jesus Christus, den Retter, den Heilsbringer. Nehmt diesen Jesus an und ihr kommt in den Himmel. Und wenn ich die Texte lese, bin ich immer ganz verwundert, dann denke ich eigentlich, jetzt müssten die eigentlich in hellen Scharen das alle annehmen. Nichts dergleichen. Die Philosophen debattierten weiter mit ihren philosophischen Systemen und blieben daran stecken. Und dann werden die Einzelnen aufgezählt, namentlich die den Herrn Jesus angenommen haben. Und es werden immer nur so viele gerettet, wie wirklich sich zu Jesus auf den Weg machen. Das können wir daran auch lernen. Nicht mehr und nicht weniger. Und wenn es nur ein einziger wäre in der ganzen Weltgeschichte, der sich zu Jesus bekehrt. Ich bin davon überzeugt, es hätte Jesus für den einen auch den Weg gegangen und wäre auch gestorben. Weil er uns so grenzenlos lieb hat. Das ist der Grund. Seine Liebe ist unergründlich und für uns Menschen im Letzten nicht nachvollziehbar. Ich kann nicht verstehen, warum er mich liebt. Wer bin ich denn? Da in Ostpreußen da geboren, im Wäschekorb hingelegt, nicht wahr? Wer bin ich denn? Wen liebt Jesus plötzlich? Als ich das begriffen habe, Ich kam aus dem Staunen nicht raus. Wie kann man so einen Menschen lieben? Wie kann man für den ans Kreuz gehen? Das hat er gemacht. Das ist Jesus. Das ist der, der euch liebt. Das ist der, der uns in den Himmel bringt. Und so kann ich nur sagen, wenn wir diese Botschaft von diesem Jesus hören, von diesem Auferstandenen, von dem Gekreuzigten, und der uns ruft zum Himmel, da kann man doch nur in hellen Scharen sich auf den Weg machen, oder? Da kann man doch nicht mehr sitzen bleiben und sagen, ich gehe nach Hause, da fällt mir noch dies und jenes ein. Nein, da gibt's nur noch das eine, das ist die höchste Priorität, dass ich mich auf den Weg mache zu diesem Jesus und sage, hier bin ich. Und auch dann, wenn ich sage, ich bin mir selbst noch gar nicht so ganz gewiss, vielleicht gehöre ich zu einer Kirche irgendwo und habe da alles mitgemacht, was die Leute gesagt haben, aber so richtig innerlich weiß ich nicht, ob ich gerettet bin. Dann lade ich dich ein, komm und mach das fest, mache den Herrn Jesus zu deinem Herrn, zu deinem einzigen Herrn, dem du folgst und dem du glaubst, dem du alles glaubst. Dann bist du durch. Und dann bist du ein Kandidat des Himmels. Nein, mehr, nicht nur ein Kandidat. Du wirst eingeschrieben im Buch des Lebens. Heute. Heute gibt's den Eintrag im Buch des Lebens. Lass dich heute eintragen in das Buch des Lebens, dass du ewiges Leben hast und geh daran nicht vorüber. Komm, komm, komm. Das ist die Botschaft. Das gilt für uns alle, die wir es nicht ganz genau wissen. Vielleicht haben wir zum ersten Mal das heute gehört. Dann komme, es reicht, du brauchst nicht mehr Informationen haben. Das, was wir heute gesagt haben vom Neuen Testament her, das haben die Propheten des Alten Testaments überhaupt nicht gewusst. Die haben gehofft daraufhin. Wir wissen es jetzt. Wir sind besser informiert als Jesaja und Jeremia. Ist das nicht großartig? So viel Information haben wir. Was wird Gott einmal von uns verlangen, weil wir das alles gewusst und gehört haben? An einem Tag. Darum können wir es an einem Tag entscheiden und die Sache klar machen. Damit wir ewiges Leben haben. Und ich rufe heute jeden Einzelnen, der sich jetzt gerufen weiß und merkt, ich bin noch nicht an der Stelle, dass er kommt und das festmacht. Im Hier und Jetzt und heute. Nicht irgendwann. Ich überlege mir das nochmal. Auf keinen Fall. Ich habe die Erfahrung jedenfalls gemacht, wenn Menschen mir gesagt haben, ja, ich kann mich heute noch nicht entscheiden, ich überlege mir das nochmal. Solche Leute hat es in der Bibel auch gegeben. Ich überlege mir das ein anderer Mal, wenn gelegenere Zeit ist. Die Bibel hat nie berichtet, dass diese Leute sich das nochmal überlegt haben. Die Chance, der Ruf Gottes war vorbei. Gott ruft dich an dem Tag, wenn er dich meint. Und dann sage ja. Das ist die Art, wie wir uns zu ihm bekehren können, wie wir ihn finden können. Ich rufe auch euch jungen Leute da oben. Wenn ihr das noch nicht festgemacht habt in eurem Leben, dann kommt und macht die Sache fest, dass ihr eingetragen seid im Buch des Lebens. Euer Name gehört in das Buch des Lebens hinein. Und auch die anderen, die älter sind, egal wer wir sind, dass der Name im Buch des Lebens steht, darauf kommt es an. Das müssen wir festmachen, das müssen wir heute festmachen. Die Sache hat Eile. Nicht irgendwohin verschieben, auf den Sankt-Nimmerleins-Tag, wo uns dann Gott nicht mehr rufen wird. Wir sind persönlich gemeint und gerufen von dem Herrn, der uns wirklich liebt, der bis an das Kreuz gegangen ist, um durchzuhalten, damit wir ewige Heimat finden. Mache dich auf den Weg heute zu ihm. Wir wollen ihm dafür danken, möchte mit uns beten, dann stehen wir dazu auf. Ja, Jesus Christus, nimm tausend Dank dafür, dass wir dich haben, dass wir dein Wort haben. Ich möchte dir sehr herzlich danken, Herr Jesus, dass du wirklich die Wahrheit in Person bist und dass du der einzige Retter bist und dass du der Sohn Gottes bist. Herr, bei dir ist alles vereinigt in einer einzigen Person. Du bist der Retter und du bist der König aller Könige. Dich beten wir an und dir danken wir für dieses Heil, das du uns gebracht hast. Und Herr, hilf uns jetzt, dass wir daran nicht vorübergehen, sondern dass wir uns jetzt auf den Weg machen und zu dir kommen. Und nicht irgendwo die Kurve kriegen, sondern geradeaus auf dich zugehen, Herr. Und dich annehmen und finden. Danke, Herr, dass du uns so lieb hast und uns deine Liebe treibt, damit wir uns wirklich auf den Weg machen. Gepriesen sei dein Name, Herr Jesus Christus. Hilf uns jetzt. Amen.
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Der Psalm 23 ist eines der beliebtesten Kapitel der Bibel, in dessen ersten Vers David beteuert: Der Herr ist mein Hirte, mir wird nichts mangeln. Ist Ihnen schon aufgefallen, was Jesus im Johannesevangelium Kapitel 10 behauptet, das diesen Psalm widerspiegelt? Ich bin gekommen, dass Sie das Leben und volle Genüge haben sollen. Ich bin der gute Hirte. Der gute Hirte lässt sein Leben für seine Schafe. Denn meine Schafe hören meine Stimme, und ich kenne sie, und sie folgen mir, und ich gebe ihnen das ewige Leben, und sie werden nimmermehr umkommen, und niemand wird sie mir aus meiner Hand reißen. Ist der Herr Jesus Christus unser Hirte? Also sind wir sicher, und nichts mangelt uns. Wir haben Leben in vollem Genüge. Mögen die Menschen aus unserem Umfeld diesen Hirten in und durch uns erkennen. 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

0: Vater, getrennt von dir kann ich nichts tun. Wir brauchen Jesu Hilfe. Es kam schließlich der Tag, an dem ich erkannte, dass mein Vater verletzbar war. Als Junge kannte ich seine Stärke und Entschlossenheit, aber in meinen frühen Erwachsenenjahren verletzte er sich am Rücken und mir wurde plötzlich die Sterblichkeit meines Vaters bewusst. Ich wohnte wieder bei meinen Eltern, um meinem Vater im Bad zu helfen, ihm beim Anziehen zu assistieren, ihm sogar ein Glas Wasser zum Mund zu führen. Es war demütigend für ihn. Er unternahm einige anfängliche Versuche, kleine Aufgaben zu erledigen, gab aber zu: »Ich kann nichts ohne deine Hilfe tun.« Nach vielen Jahren fand er zu seiner alten Stärke zurück, aber diese Erfahrung hat uns beiden eine wichtige Lektion erteilt. Wir sind aufeinander angewiesen. Und während wir einander brauchen, brauchen wir Jesus noch mehr. In Johannes 15 ist das Bild vom Weinstock und den Reben, ein Bild, an dem wir nach wie vor festhalten sollten. Doch einer der Sätze in Johannes 15 ist zwar tröstlich, kann aber auch unser Selbstvertrauen angreifen. Der Gedanke, der sich leicht in unseren Kopf einschleichen kann, lautet: Ich brauche keine Hilfe. Jesus macht es zweifellos deutlich: Getrennt von mir könnt ihr nichts tun. Vers 5. Christus spricht von den Früchten wie Liebe, Freude, Frieden, die Kerneigenschaften eines Jüngers. Vergleiche Galater 5, Vers 22. Frucht zu bringen ist das Lebensziel, zu dem Jesus uns aufruft. Völliges Vertrauen auf ihn führt zu einem fruchtbaren Leben, einem Leben zur Ehre des Vaters. Vers 8. Sie hören den Bibeltext aus Johannes 15, Verse 1 bis 8.
1: Jesus, der wahre Weinstock. Ich bin der wahre Weinstock und mein Vater ist der Weingärtner. Er schneidet jede Rebe ab, die keine Frucht bringt, und beschneidet auch die Reben, die bereits Früchte tragen, damit sie noch mehr Frucht bringen. Ihr seid schon durch die Botschaft, die ich euch gegeben habe, beschnitten. Bleibt in mir und ich werde in euch bleiben. Denn eine Rebe kann keine Frucht tragen, wenn sie vom Weinstock abgetrennt wird, und auch ihr könnt nicht, wenn ihr von mir getrennt seid, Frucht hervorbringen. Ich bin der Weinstock, ihr seid die Reben. Wer in mir bleibt und ich in ihm, wird viel Frucht bringen. Denn getrennt von mir könnt ihr nichts tun. Wer nicht in mir bleibt, wird fortgeworfen wie eine nutzlose Rebe und verdorrt. Solche Reben werden auf einen Haufen geworfen und verbrannt. Doch wenn ihr mit mir verbunden bleibt und meine Worte in euch bleiben, könnt ihr bitten, um was ihr wollt, und es wird euch gewährt werden. Darin wird mein Vater verherrlicht, dass ihr viel Frucht hervorbringt und meine Jünger werdet.
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Wie betrachten wir das Leben und wie verwalten wir es? Im Philipperbrief Kapitel 1 bezeugt der Apostel Paulus: Denn das Leben ist für mich Christus und das Sterben Gewinn. Können wir dasselbe sagen? Ist das Leben für uns Christus? Das heißt, jeder Bereich, jede Stunde, alle Umstände stehen für uns unter der Herrschaft Christi und werden zu seiner Ehre gelebt. Und das heißt, wir klammern uns nicht an dieser Welt, sondern erwarten mit Sehnsucht den Tag, an dem wir mit unserem Herrn und Heiland für immer vereint sein werden. Mögen wir dieses Zeugnis des Apostel Paulus haben und so leben, dass für uns das Leben Christus ist und das Sterben Gewinn.

0: gepriesen und verherrlicht werde unser Gott und Heiland Jesus Christus. 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
1: Sie hören nun die gute Nachricht aus Gottes Wort. Unser Wochenvers steht in Psalm 27, Vers 14. Harre des Herrn, sei getrost und unverzagt und harre des Herrn. Das war unser Merkvers aus Psalm 27, Vers 14.

0: 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In unserem Programm BBN Bibelkonferenz spricht zu Ihnen heute Thomas Lied. Er wurde 65 in Deutschland geboren und absolvierte die Bibelschule Neues Leben. Danach trat er als Mitarbeiter ins Missionswerk Mitternachtsruf ein, wo er als Verlagsleiter tätig ist. Zudem dient er auch als Verkündiger im In- und Ausland. Ich wünsche Ihnen eine gesegnete Zeit beim Zuhören.
1: Ich darf Sie auch alle herzlich grüßen, willkommen heißen zu diesem Dienst hier heute Morgen in der Zionshalle. Und wir sind ja schon wunderbar eingestimmt worden durch die einleitenden Worte und durch die Lieder. Und das ist, denke ich, auch immer wieder ein großes Vorrecht, dass wir zusammenkommen dürfen und mit den unterschiedlichsten Elementen dem Herrn auch zu dienen, durch die Gebete, eben durch das gemeinsame Gesang oder durch die Chöre, durch die einleitenden Worte oder eben durch die Wortbetrachtung, auf die wir gleich noch kommen werden. Und einfach auch durch die Gemeinschaft miteinander und untereinander. Und das alles

So hoffe ich doch, zur Ehre unseres auferstandenen Herrn. Bevor wir ins Wort einsteigen, möchte ich auch noch kurz mit uns beten. Ja, Jesus Christus, wir danken dir von ganzem Herzen, dass du uns heute hierher geführt hast, dass wir diese Gemeinschaft haben dürfen miteinander, Herr, und mit dir. Und wir bitten dich, dass du jetzt alles Störende hinwegnimmst, dass wir uns wirklich konzentrieren dürfen auf dein Wort und dass es dein Wort ist, welches unsere Herzen berührt. Hab Lob und Dank dafür. Amen. Amen. Ja, in der Einleitung hatten wir bereits gehört aus Lukas Kapitel 9 und Kapitel 10, hatten wir einige Verse gelesen. Da geht es, ja, ich sag mal, um die Begegnung des Herrn Jesus Christus mit drei Männern und der anschließenden Aussendung von 70 Jüngern. Wir werden uns heute in erster Linie die letzten Verse aus Kapitel 9 zur Brust nehmen, dürfen Sie also gerne wieder aufschlagen. Lukas Kapitel 9. Und ich lese uns noch einmal die Verse 57 bis 62, also aus Lukas 9, die Verse 57 bis 62. Es geschah aber, als sie ihre Reise fortsetzten. Das heißt, der Herr Jesus, er war jetzt mit seinen Jüngern unterwegs über Samaria hinweg Richtung Jerusalem. Da sprach einer auf dem Weg zu ihm. Jetzt nicht einer seiner zwölf, sondern ein Außenstehender. Immer wenn der Herr Jesus ja unterwegs war, war er umringt von vielen, vielen Menschen. Und so auch hier. Da kommt jetzt einer. Der kommt auf den Herrn Jesus zu und der spricht zu ihm: Herr, ich will dir nachfolgen, wohin du auch gehst. Und Jesus sprach zu ihm: Die Füchse haben Gruben und die Vögel des Himmels haben Nester, aber der Sohn des Menschen hat nichts, wo er sein Haupt hinlegen kann. Er sagte aber zu einem anderen: Folge mir nach. Der sprach: Herr, erlaube mir zuvor hinzugehen und meinen Vater zu begraben. Jesus aber sprach zu ihm: Lass die Toten ihre Toten begraben. Du aber geh hin und verkündige das Reich Gottes. Es sprach aber auch ein anderer: Herr, ich will dir nachfolgen. Zuvor aber erlaube mir, von denen, die in meinem Haus sind, Abschied zu nehmen. Jesus aber sprach zu ihm: Niemand, der seine Hand an den Pflug legt und zurückblickt, ist tauglich für das Reich Gottes. Und dann geht es noch weiter, und das ist jetzt wichtig, einfach für den Zusammenhang, ja, Kapitel 10, Vers 1, danach aber. Das heißt, nach diesen Gesprächen mit diesen drei Männern, danach aber bestimmte der Herr noch 70 andere, das heißt noch 70 andere als seine 12, ja, und sandte sie je zwei und zwei vor sich her in alle Städte und Orte, wohin er selbst kommen wollte. In dem eben gelesenen Abschnitt, also Kapitel 9, die letzten Verse, ja, da werden jetzt nebst dem Herrn Jesus drei Personen erwähnt, auf die wir heute unseren Fokus legen werden. Die erste Person, sie begegnet uns in den Versen 57 und 58 und wir wollen uns ruhig die Zeit nehmen, das nochmal zu lesen. Zunächst einmal nur Vers 57. Es geschah aber, als sie ihre Reise fortsetzten, da sprach einer auf dem Weg zu ihm: Herr, ich will dir nachfolgen, wohin du auch gehst. Also dieser Mann hier, der erfüllt doch schon einmal eine ganz, ganz wichtige Voraussetzung, um dem Herrn zu dienen, nämlich die Bereitschaft. Ja, Herr, ich will. Ohne Abstriche. Im Gegensatz zu den anderen beiden Personen, auf die wir noch zu sprechen kommen werden, ist dieser Mann bereit, dem Herrn zu folgen. Ohne jedes Wenn und Aber, ja, sogar ungefragt. Das heißt, er bietet sich selber an, ohne dass man ihn gesondert und dringlich dazu aufrufen müsste. Also wenn das kein positiver Charakterzug ist. Und sicher war der Herr Jesus darüber äußerst beglückt und er antwortete diesem selbstlosen Mann: Ja, komm und folge mir nach. Aber nein, die Antwort des Herrn Jesus,
Sie fällt ganz anders aus und sie scheint noch nicht einmal eine wirkliche Antwort zu sein. Lesen wir, wie der Herr Jesus auf die Dienstbereitschaft dieses Mannes hier reagiert. Vers 58. Und Jesus sprach zu ihm: Die Füchse haben Gruben und die Vögel des Himmels haben Nester, aber der Sohn des Menschen hat nichts, wo er sein Haupt hinlegen kann. Ist doch seltsam, oder? Also wäre der Herr Jesus jetzt nicht Sohn Gottes, sondern ein Politiker oder ein zerstreuter Professor, da würde mich diese Antwort nicht verwundern. Aber so? Ja, sollte der Herr Jesus nicht froh darüber sein, dass hier ein Mensch ja offenbar völlig selbstlos bereit ist, ihm zu dienen? Hat er das zu anderen Gelegenheiten denn nicht immer wieder gefordert? Kommt, kommt und folgt mir nach. Und dann ist endlich jemand dazu bereit und bekommt diese komische Antwort hier. Aber wir müssen fein aufpassen. Der Herr Jesus, er hat diesen Mann ja jetzt nicht abgelehnt. Er hat ihm nicht gesagt, nein, dich will ich nicht. Er hat ihm lediglich etwas ganz, ganz Wichtiges auf seinen weiteren Weg mitgegeben. Dem Herrn zu dienen, ihm zu folgen, das ist kein Spaziergang und erst recht keine Vergnügungsreise. Es ist schön und vor allem ein großes Vorrecht, ein von Gott berufener Diener sein zu dürfen. Aber für diesen Dienst benötigt man Ausdauer, Kraft, Mut, Disziplin und bisweilen sogar Leidensfähigkeit. Und bitte bedenken wir, dass der Herr Jesus zu diesem Zeitpunkt, als sich das hier zugetragen hat, ja nun nicht fröhlich pfeifend auf dem Urlaubsweg nach Elat war, sondern auf dem Leidensweg nach Jerusalem. Und auf diesem beschwerlichen Wege hat er seinen Nachfolgern und denen, die es werden wollten, nichts beschönigt. Er hat seinen Jüngern bezüglich der Schwere dieses Weges nichts verschwiegen, sondern stets reinen Wein eingeschenkt. Denken wir an seine Leidensankündigung. Er hat seine Jünger ja immer wieder damit konfrontiert, was ihn in Jerusalem erwartet. Er hat denen keine Versprechungen gemacht, wie folgt mir nach, dann wird es euch immer gut gehen. Keine Krankheit, keine Not und kein Leid wird über euch kommen. Ihr werdet in Geld schwimmen und ihr werdet von allen geehrt und geliebt werden. Überall, wo ihr auftaucht, wird das Volk frohlocken. Man wird euch auf Händen tragen und jeden Wunsch von den Augen ablesen. Lese ich nirgends in der Bibel. Was hat der Herr Jesus stattdessen gesagt? Ein Sklave ist nicht größer als sein Herr. Und wenn sie mich verfolgt haben, dann werden sie auch euch verfolgen. Oder hier, im Anschluss an dieser Begebenheit, als der Herr Jesus ja dann seine 70 ausgesendet hat, da tat er dies mit den Worten: Ich sende euch wie Lämmer mitten unter die Wölfe. Oha. Manch einer hätte es gerne umgekehrt, ne? Dass wir die Wölfe sind, die über die verstockten und hartnäckigen Ungläubigen herfallen und diese ihrer gerechten Strafe zuführen. Die Apostel, sie haben das auch geglaubt. Die Apostel, sie haben auch erst geglaubt, sie seien die Wölfe und sie könnten das Reich Gottes aufrichten. Denken wir an Jakobus und Johannes, ja, die sogenannten Donnersöhne, als die Samariter dem Herrn Jesus auf dem Weg nach Jerusalem ein Nachtquartier versagten und diese dann sprachen: Ach Herr, willst du, dass wir sprechen, dass Feuer vom Himmel herabfallen und sie verzehren soll? Wie Wölfe unter Lämmer. Und der Herr Jesus, er antwortete ihnen, Lukas 9, die Verse 55 und 56. Er aber wandte sich um und ermahnte sie ernstlich und sprach: Wisst ihr nicht, welches Geisteskinder ihr seid?
Denn der Sohn des Menschen ist nicht gekommen, um die Seelen der Menschen zu verderben, sondern zu erretten. Nicht wie Wölfe unter Lämmern, nein, keine Inquisition und auch kein Kreuzzug, sondern ich sende euch wie Lämmer mitten unter die Wölfe. Letztlich geht es um die Frage, und das ist die Antwort des Herrn Jesus an diesen Mann, bist du bereit, dein altes Leben gänzlich aufzugeben? Bist du bereit, mit mir nicht nur bis zum Abendmahlsaal oder bis in den Garten Gethsemane zu gehen, sondern bis Golgatha, bis zum Kreuz und sogar noch darüber hinaus? Bist du gewillt, mit mir nicht nur Wein zu trinken, sondern auch Essig? Bist du bereit, mit mir zu leiden? Bist du bereit, um meinetwillen verschmäht zu werden? Bist du wirklich gewillt, mir nachzufolgen, wohin ich auch gehe? Der Herr Jesus, er sagt diesem Mann, die Füchse haben Gruben und die Vögel des Himmels haben Nester, aber der Sohn des Menschen hat nichts, wo er sein Haupt hinlegen kann. Ja, war es nicht tatsächlich so, dass der Herr Jesus, der Mensch gewordene Gott, hier auf Erden keine wirkliche Heimstätte hatte? Seine Geburt ereignete sich in einem fremden Stall. Als Flüchtlingskind kam er nach Ägypten. Und generell gilt, wie es Johannes Kapitel 1, Vers 11 sagt, er kam in sein Eigentum und die Seinen nahmen ihn nicht auf. Ist das nicht bis heute so? Bei den meisten Menschen hat der Herr keinen Raum. Keinen Raum in deren Herzen, weil diese belegt sind mit allen möglichen vergänglichen und unnützen Dingen. Und weil das Herz des Menschen beschmutzt ist. Beschmutzt mit Unrat, viel schlimmer noch als jeder Stall einst in Bethlehem. Mit Jesus unterwegs zu sein, liebe Geschwister. Und denken wir dabei an die Aussendung der 70, worum es ja in unserem Text geht. Das bedeutet, auf alles zu verzichten. Haus und Hof zu verlassen und zu wissen, meine Heimat ist nicht von dieser Welt. Denn wir haben hier keine bleibende Stadt, sondern die zukünftige suchen wir. Hebräer 13, Vers 14. Kommen wir auf die Bereitschaft zum Dienen zurück und wenden wir das einmal auf unser Leben und unseren Dienst für Gott an. In der Reich-Gottes-Arbeit, da werden keine beschwingten, euphorischen Eintagsfliegen benötigt, die nur bei schönem Wetter rausgehen auf die Straße, sondern glaubensstarke, ausharrende, beständige und vertrauende Realisten, die auch bei Gegenwind jeden Sturm trotzen. Ich weiß nicht, was aus diesem Mann hier geworden ist. Laut Matthäus, der Parallelstelle, im Übrigen ein Schriftgelehrter. Ob er vielleicht trotz der sonderbaren Antwort des Herrn Jesus ein treuer Diener und Nachfolger wurde. Und ob er unter den 70 war, die der Herr Jesus dann ausgesendet hat. Ich weiß auch nicht, ob seine Bereitschaft zum Dienen und diese seine Worte, ich will dir nachfolgen, wohin du auch gehst, aufrichtig und ehrlich waren oder so unbedacht dahergesagt. Aber eins steht mal fest, nebst der Bereitschaft, die zweifelsohne ganz wichtig ist, bedarf es auch einer Berufung. Zum Dienen berufen. Und zwar jetzt nicht nur einer generellen Berufung, die ja ohnehin ein jedes Kind Gottes hat. Ein jeder Christ ist berufen, dem Herrn zu dienen und sich mit seinen anvertrauten Gaben ihm ganz und gar zur Verfügung zu stellen, selbstverständlich. Aber nicht jeder ist zu jedem Dienst berufen. Genauso wenig, wie ein jeder über dieselben Gaben verfügt. Und somit bedarf es auch noch einer speziellen Berufung.
Denken wir an die 12 Apostel. Nicht jeder war zum Aposteldienst berufen. Denken wir an die weiteren 70 Jünger. Nicht jeder war zu diesem Dienst berufen. Und so ist das heute nicht anders. Nicht jeder ist beispielsweise für das Ältestenamt geeignet und somit auch nicht berufen. Um Ältester zu werden, reicht es jedenfalls nicht, alt auszusehen. Ja, wenn das der einzige Maßstab wäre, dann hätten wir viele Älteste in der Gemeinde, ne? Nein. Da müssen wir nur die Pastoralbriefe lesen, ja? Titus, Timotheus. Da finden wir so etwas wie einen Forderungskatalog, welcher ein Ältester entsprechen muss, um diesen Dienst zu erfüllen. Oder viele mögen auch bereit zu sein, am Wort zu dienen. Und wenn es nur deshalb ist, weil man zu Hause nicht zu Wort kommt. Das ist ja die Gelegenheit. Meinen Sie, ich könnte zu Hause eine Stunde ununterbrochen reden? Nein. Ich freue mich auf jeden Sonntag. Aber nicht jeder, der zum Reden bereit ist, ist auch zum Predigtdienst berufen. Ja? Der Mann hier aus unserem Text, er war bereit. Er war bereit, dem Herrn auf seinen weiteren Weg zu folgen. Das war gut so, geradezu vorbildlich. Aber vielleicht war es nicht seine Berufung. Vielleicht war er stattdessen berufen in seinem Dorf, innerhalb seiner Familie, unter den Schriftgelehrten, wo er ja selber herkam, oder ganz einfach anderweitig Zeugnis für den Herrn abzulegen und ihm somit zu dienen. Denken wir dahingehend an den Besessenen, den der Herr Jesus von seiner Belastung heilte und worüber es in Lukas Kapitel 8, dürfen Sie auch gerne mit aufschlagen, ist ja nur eine Seite vorher, Lukas 8, die Verse 38 und 39 wie folgt heißt, Lukas 8, 38, 39. Der Mann aber, von dem die Dämonen ausgefahren waren, der Herr Jesus hat diesen Mann geheilt, die Dämonen ausgetrieben. Und dieser Mann bat ihn, also den Herrn Jesus, dass er bei ihm bleiben dürfe. Aber Jesus entließ ihn und sprach, kehre zurück in dein Haus und erzähle, was Gott dir Großes getan hat. Und er ging und verkündigte in der ganzen Stadt, was Jesus ihm Großes getan hatte. Dieser Besessene, er war bereit, beim Herrn zu bleiben. Er war bereit, ihm zu folgen und ihm zu dienen. Aber sein Auftrag, seine Berufung, war ganz offensichtlich eine andere. Kehre zurück in dein Haus. Und das Schöne ist, dieser Mann ist dem Wort des Herrn ganz einfach gehorsam. Er hatte sich auf dem Weg mit dem Herrn Jesus gesehen, vielleicht schon manch ein spannendes Abenteuer vor Augen. Aber der Herr zeigte ihm einen anderen Weg. Und dieser Mann, er war bereit. Er war bereit für eine Korrektur. Er war bereit, den Weg zu gehen, der seiner Berufung entsprach. Haben wir verstanden, worum es auch in deinem und in meinem Dienst geht? Es geht nicht nur um unsere Bereitschaft, so wichtig diese auch ist. Es geht ebenfalls um die Berufung und somit immer um den Willen Gottes. Bereitschaft, ja. Letztlich geht es aber vor allem um die Bereitschaft, den Weg zu gehen, den der Herr für uns bestimmt hat. Und nicht den, den wir uns nach einem ganz ausgeklügelten Plan und reichlichen Abwägungen selbst ausgedacht haben. Kommen wir zu der zweiten Person. Zurück zu unserem Text, Lukas 9, die Verse 59 und 60. Die Verse 59 und 60. Er sagte aber zu einem anderen, folge du mir nach. Der sprach, Herr, erlaube mir zuvor hinzugehen und meinen Vater zu begraben. Jesus aber sprach zu ihm, lass die Toten ihre Toten begraben. Du aber geh hin und verkündige das Reich Gottes. Also irgendwie paradox.
Der Schriftgelehrte zuvor, er war bereit, dem Herrn bedingungslos zu folgen und das auch noch ungefragt. Und statt diesem spricht der Herr Jesus jetzt einen anderen an, der diese kompromisslose Bereitschaft nicht aufweist. Ja, steht dieser Mann, diese zweite Person, etwa für jemanden, der zwar berufen, aber nicht vollumfänglich bereit ist? Genau das Gegenteil von der ersten Person. Der Herr Jesus, er ruft ihn, folge mir nach. Wobei auch dieser Mensch jetzt nicht grundsätzlich ablehnend war, keineswegs. Aber da gab es noch Dinge, welches ihn von einer bedingungslosen Nachfolge abgelenkt und somit gar gehindert haben. Herr, erlaube mir zuvor. Ja, nun fragen wir uns, sind auch wir berufen zum Dienst für den Herrn? Und zwar für einen ganz speziellen Dienst, wo, als was und wie auch immer. Aber die Bereitschaft, und zwar die vollumfängliche, kompromisslose Bereitschaft hierzu fehlt. Lassen auch wir uns von weltlichen und vergänglichen Dingen ablenken und somit hindern? An Ausreden mangelt es dabei nicht. Genauso wenig wie der Mann hier aus unserem Text. Ja, ich bin schon bereit, gar kein Thema, aber lass mich zuerst, erlaube mir zuvor. Die Antwort des Herrn Jesus aber, sie verdeutlicht, dass es im Dienst für ihn, im Blick auf das Reich Gottes und vor allem, wenn er ruft und ich einen ganz bestimmten Platz haben will, aber auch wirklich gar nichts Wichtigeres und Dringenderes gibt, als die kompromisslose Bereitschaft, treu und im Gehorsam seinem Auftrag gerecht zu werden. Auch Mose, der berufene Mann Gottes, der das Volk Israel aus der Wüste führen sollte, er sah sich für diese seine Berufung nicht befähigt und er war um Ausreden nicht verlegen. Müssen Sie mal nachlesen in einer ruhigen Minute, ja? 2. Mose, Kapitel 3, Kapitel 4, mit welchen Argumenten Mose auch kam. Herr, ich bin nicht fähig zu diesem Dienst. Aber egal, was Mose auch einwandt, keine seiner Ausreden und Bedenken konnten ihn von seiner Berufung und Verantwortung entbinden. Wenn der Herr ruft, dann hat er dich auch schon längst berufen und somit auch befähigt. Und dann gilt es, bei allen menschlichen Bedenken gehorsam zu sein und unserem Herrn zu vertrauen, dass er uns auch die Kraft und die Befähigung zu diesem Dienst verleiht. Denn eins ist gewiss, der Herr, er ruft garantiert nicht, wenn er uns nicht zugleich auch befähigt. Die 70 beispielsweise, ja? Die 70, die der Herr Jesus ausgesendet hat, ja, die hat er nicht nur berufen, sondern die hat er zugleich auch bevollmächtigt und befähigt. Lesen wir mal, wie es dann weitergeht, ja? Lukas Kapitel 10. Lukas 10, Vers 17, das heißt, die 70, die der Herr berufen hat, sie sind jetzt nun zurückgekommen von ihrem Dienst. Lukas 10, Vers 17. Die 70 aber kehrten mit Freuden zurück. Das ist das eine, wo ich immer wieder denke, ja, ich glaube, so jeder Dienst, er ist ja verbunden mit Nervosität, mit Unsicherheit, mit Anfechtungen auch, mit Entbehrungen und was weiß ich nicht alles. Aber letztlich wird die Freude immer überwiegen. Ist es nicht so? Ja, auch unser evangelistischer Einsatz hier in der Zionshalle, wir haben ja da so ein Team, welches immer wieder rausgeht, raus auf die Straße auch, mit den Leuten reden, Literatur verteilen. Ich denke, es ist immer wieder verbunden auch mit Entbehrungen, mit Ängsten oder was auch immer. Und wenn man dann zurückkommt, dann muss man sagen, welch eine Freude. Und so ging es diesen 70 hier auch. Sie haben viele Entbehrungen über sich ergehen lassen müssen während dieser Zeit. Und dann kamen sie zurück, mit Freuden kehrten sie zurück und sie sprachen, Herr, auch die Dämonen sind uns untertan in deinem Namen. Merken wir, sie waren ja selbst überrascht. Sie waren überrascht über ihre Befähigung, überrascht über ihre Vollmacht. Und dann heißt es in Vers 20, doch nicht darüber freut euch, dass euch die Geister untertan sind. Freut euch aber lieber darüber,
dass eure Namen im Himmel geschrieben sind. Aber warum erwähne ich das jetzt? Ja, ist das nicht eine Ermutigung auch für uns? Wenn wir berufen sind, liebe Geschwister, dann sind wir auch befähigt. Und man beachte sehr wohl die Reihenfolge. Es ist nämlich nicht so, dass wir berufen werden, weil wir so fähig, so begabt, so intelligent, so einzigartig und geradezu unersetzlich sind. Nein. Wie ist es? Wir werden berufen und dann rüstet der Herr uns aus. Er begabt uns, er befähigt uns, er bevollmächtigt uns. Und er führt uns. Was wir zu bieten haben, ist unsere Bereitwilligkeit, ist unsere Treue, wie wir vergangenen Sonntag gehört haben, und ist unser Gehorsam. Kommen wir zu der dritten Person. Vers 61, Lukas 9, Vers 61. Es sprach aber auch ein anderer. Herr, ich will dir nachfolgen. Zuvor aber erlaube mir, von denen, die in meinem Haus sind, Abschied zu nehmen. Also im Gegensatz zu dem Schriftgelehrten der ersten Person signalisiert dieser Mann zwar auch seine Bereitschaft zur Nachfolge, auch ungefragt, ja, er bietet sich selber an, jedoch nicht seine bedingungslose, sondern er bittet darum, sich noch von seinen Angehörigen verabschieden zu dürfen. Seine Betonung liegt nicht im "Ich will dir nachfolgen, wohin du auch gehst", sondern "Ich will dir nachfolgen, aber, zuvor aber". Mit anderen Worten, da ist noch etwas in seinem Leben, was ihm wichtiger ist als der aufopferungsvolle Dienst am Herrn. Das heißt, sein Kopf und sein Herz sind nicht wirklich ungeteilt beim Herrn und dem Dienst für diesen. Da sind noch Dinge, die ihn beschäftigen, die ihn letztlich damit auch ablenken und hindern. Ja, geht es uns nicht ähnlich? Oh ja, in der Theorie sind wir ja so gut, ne? Auch wir sind bereit für alle möglichen und gar unmöglichen Dienste. Aber wehe, wehe, es wird konkret. Aber heute geht es nicht. Also heute wirklich nicht. Also vielleicht morgen oder auch nächste Woche. Zuvor aber muss ich das noch erledigen und dann muss ich da noch hin und dieses und jenes. Und ja, und außerdem braucht ihr mich denn wirklich? Seid ihr denn nicht genug? Der Termin ist aber auch so etwas von ungünstig. Hättet ihr mir das ein halbes Jahr vorher gesagt, hätte ich mir das ja eventuell einrichten können. Aber jetzt so spontan, so kurzfristig? Nein, das geht wirklich nicht. Aber euch wünsche ich viel Kraft und Freude in diesem Dienst. Und ich werde natürlich im Gebet an euch denken. Ob man das dann wenigstens tut, ist auch noch dahingestellt. Aber ganz schnell zurück zu unserer Person, bevor wir uns noch selbst wiedererkennen. Gegen dessen Bitte, sich von seinen Angehörigen verabschieden zu dürfen, ist ja gar nichts einzuwenden, oder? Genauso wenig wie der Wunsch, bei der Beerdigung des leiblichen Vaters dabei zu sein, wie sie die zweite Person äußerte. Und es wäre auch falsch, das jetzt eins zu eins auf heute zu übertragen, womöglich heimlich den Koffer zu packen, ja? Und ab nach Breckerfeld auf die Bibelschule zu pilgern, ohne sich von seinen Eltern zu verabschieden. Geschweige denn der Beerdigung des leiblichen Vaters fernzubleiben, womöglich noch mit dieser spitzen Bemerkung, ach, lass die Toten ihre Toten begraben. Nein, so sicher nicht. So verhalten sich nur Sektierer oder super fromme Gesetzliche, die mit einem solch lieblosen Verhalten genau das Gegenteil von dem tun, was sie vorgeben zu tun. Wenn mein Vater stirbt und ich durch die Beerdigung einen sonntäglichen Predigtdienst, zu dem ich eingeteilt bin, nicht wahrnehmen kann, so ist es dennoch geboten, zur Beerdigung zu fahren, da für meinen Predigtdienst sicher ein gleichwertiger Ersatz gefunden wird, wenn auch schwer. Aber aber
aber den Sohn auf der Beerdigung gleichwertig zu ersetzen, das ist ausgeschlossen. Und ich glaube, sagen zu dürfen, dass eine verwitwete Mutter oder ein verwitweter Vater seine Kinder an der Seite haben sollte, gerade in einem solch traurigen und schwierigen Moment. Und von daher ist es für mich, ich muss es so sagen, frommes Gefasel und sicher alles andere als Gott gewollt, wenn ich der Beerdigung fernbleibe und als Rechtfertigung dann noch solche Bibelstellen hier zitiere. Aber was ist hier gemeint? Ja, worum geht es denn überhaupt? Zum einen müssen wir ganz einfach den Zusammenhang betrachten, in dem das Geschriebene steht. Es ging um die unmittelbar bevorstehende Aussendung der 70 Jünger mit dem Ziel, das Kommen des Herrn Jesus vorzubereiten. Lesen wir ruhig nochmal Lukas 10, Vers 1. Ja? Danach aber bestimmte der Herr noch 70 andere und sandte sie je zwei und zwei vor sich her in alle Städte und Orte, wohin er selbst kommen wollte. Es war also ein ganz spezieller Dienst, ein ganz spezieller Auftrag. Und dieses Vorhaben hatte allerhöchste Priorität. Und es ging darum, Menschen für diesen Dienst zu bestimmen, die dieser Aufgabe mit ganzem Herzen verantwortlich nachkommen. Hier konnte es keinen Aufschub geben. Es war Eile geboten. Entweder du gehst, und zwar jetzt, oder gar nicht. Mit der Begrabung eines Toten allein war es im Judentum nämlich nicht getan, sondern danach erfolgte noch eine zumindest siebentägige zeremonielle Trauerzeit. Ja, im Prinzip hat der zweite Mann aus unserem Text, der den Herrn bat, zuvor noch seinen Vater beerdigen zu dürfen, dem Herrn geantwortet: Ja, ich bin schon bereit, dir nachzufolgen, aber bitte warte noch wenigstens eine Woche, bis die Trauerzeremonie vorüber ist. Oder mit der Verabschiedung von seinen Angehörigen genau das Gleiche. Heute ist das kein Thema, tschüss und weg. Das ist eine Sache von 10 Sekunden. Aber früher und in diesem Kulturkreis, sich von seinen Angehörigen zu verabschieden, das war verbunden mit einem Besuchsdienst, das war verbunden mit einem Fest, das konnte sich über Tage oder gar Wochen hinausziehen. Aber gerade diese Verzögerung war nicht möglich. Die 70, sie mussten zur Vorbereitung auf das Kommen des Herrn sofort und eilends ihren Dienst antreten. Anhand dieses Beispiels sehen wir auch wieder, wie wichtig es ist, den Zusammenhang einzelner Aussagen zu beachten und dass wir gewisse Dinge eben nicht eins zu eins und wortwörtlich auf unser Leben übertragen können. Es geht aber in unserem Text darüber hinaus auch um die Ernsthaftigkeit und vor allem um die aufrichtige Bereitwilligkeit der Berufung als Nachfolger und Diener Christi gerecht zu werden. Machen wir uns darüber ebenfalls ein paar Gedanken und wenden wir das für unser persönliches Leben an. Wenn es um die aufrichtige Nachfolge geht, dann kann es keine Kompromisse, keine Verzögerungen und erst recht keine Halbherzigkeiten geben. Wenn du berufen bist, gerade für einen ganz speziellen und sehr verantwortungsvollen Dienst, dann musst du auch vollumfänglich bereit sein, mit und in aller Konsequenz dieser deiner Berufung nachzukommen. Wie hat es der Herr Jesus gesagt, hier in Vers 62? Wenn du deine Hand an den Pflug gelegt hast, ja, wenn du berufen bist für diesen Dienst, dann gilt es, nach vorn zu schauen und keinen Blick mehr zurück. Wir dürfen die Nachfolge und den damit verbundenen Dienst in der Reich-Gottes-Arbeit nicht einer unverbindlichen Nachbarschaftshilfe gleichsetzen, sondern einem verbindlichen Einsatz als Sanitäter oder Notarzt. Und wenn der Notruf eingeht, dann kann ich als Sanitäter auch nicht sagen, nee, jetzt nicht. Ich bin gerade mit meinem Sohn am Fußballspielen.
Oder ich komme etwas später, aber im Augenblick, da sitze ich mit meiner lieben Frau auf der Terrasse. Ja? Ich meine, als Mitarbeiter in unserem Verlag, da kann ich früher kommen, Quatsch, umgekehrt, ne? Später kommen und früher gehen, das ist alles kein Problem. Ne? Aber als Rettungskraft? Geradezu ausgeschlossen. Und da kann ich den Schwerstverletzten inmitten den Wiederbelebungsmaßnahmen mit dem Blick auf die Uhr nicht einfach liegen lassen und sagen, so, jetzt ist Feierabend, ich mache morgen weiter. Das funktioniert nicht. Und das ist letztlich das, was der Herr Jesus seinen möglichen Nachfolgern zu verstehen gibt. Seid euch der Verantwortung und seid euch der Konsequenz bewusst, was es beinhaltet, mir zu dienen. Das Beispiel bzw. die Antwort des Herrn Jesus, lass die Toten ihre Toten begraben, du aber geh hin und verkündige das Reich Gottes, hat darüber hinaus auch noch einen sehr, sehr interessanten, ja, kulturell-biblischen Hintergrund, so möchte ich mal sagen, auf den ich kurz eingehen möchte. Es war für den Sohn eine Pflicht, seinen Vater zu begraben. Diese Handlungsweise, sie hatte einen hohen Rang und war von äußerster Wichtigkeit. Von daher war das Verlangen dieses Mannes ja nicht nur verständlich, sondern sogar geboten und ein Beweis treuer Pflichterfüllung. Umso erstaunlicher ist dadurch die Antwort des Herrn Jesus. Aber, und jetzt kommen wir zu dem Knackpunkt, welcher die Aussage des Herrn beinhaltet. Gottgeweihte Personen, die herausgerufen waren zu einem ganz speziellen Dienst, wie eben damals im alten Bund die Hohepriester, ja? Sie durften sich an den Toten nicht verunreinigen, selbst wenn es sich dabei um die eigenen Eltern handelte. Können Sie nachlesen in 4. Mose, Kapitel 6, in den Versen 6 und 7. Von den Priestern des alten Bundes heißt es beispielsweise in 5. Mose, Kapitel 33, Vers 9, der von seinem Vater und von seiner Mutter sagte, ich habe ihn nicht gesehen, und der seine Brüder nicht kannte und von seinen Söhnen nichts wusste, denn sie haben dein Wort beachtet und deinen Bund bewahren sie. Ja, das bedeutet so viel wie, wir haben nur Augen für unseren Gott und unseren ungeteilten Dienst an ihn. Diese Gottgeweihten, sie hatten keinen Blick mehr für irgendetwas anderem als einzig für Gott. Ich habe Vater und Mutter nicht gesehen. Ich habe meine Brüder nicht gekannt. Ich habe von meinem Sohn nichts gewusst. In diesem Zusammenhang ist auch das Wort des Herrn Jesus zu verstehen, wer Vater oder Mutter mehr liebt als mich, der ist meiner nicht wert. Und in Bezug auf die Gemeinde heißt es ja im 1. Petrusbrief, Kapitel 2, Vers 9, dass wir ein königliches Priestertum sind. Also Gott geweihte Personen. Die Gemeinde, sie ist Gott geweiht. Haben wir verstanden? Jesus geht vor. Und es gibt nichts, was eine Nicht-Nachfolge rechtfertigen könnte. Vor allem, wenn der Herr ruft und dich an einem ganz bestimmten Ort, zu einer ganz bestimmten Zeit, zu einem ganz bestimmten Auftrag haben will. Und die Frage, sie muss einfach lauten, ja, hält mich dies oder das von meinem Auftrag ab? Hält mich dieses oder jenes von meiner Berufung fern? Erinnern wir uns noch einmal kurz an das Beispiel mit dem Notarzt. Ist es verkehrt, sich um seine Kinder zu kümmern und mit seinem Sohn Fußball zu spielen? Garantiert nicht. Ist es etwa verkehrt, sich Zeit zu nehmen für seine Frau? Um mit dieser auf der Terrasse zu sitzen, Kuchen zu essen, Kaffee zu trinken und sich einfach auszutauschen? Garantiert nicht. Ganz im Gegenteil.
Es ist sogar die Pflicht eines Ehemannes. Es ist die Pflicht eines Christen, sich um seine Frau, sich um seine Kinder, sich um seine Familie zu kümmern, auch darin Zeit zu investieren. Das ist sogar geboten. Aber als Notarzt und wenn der Notruf erschallt, dann gilt es, meiner Berufung gerecht zu werden und meiner ganz speziellen Aufgabe nachzukommen. Und zwar ohne jede Verzögerung, ohne jeden Kompromiss, bedingungslos. Und nichts und niemand darf mich davon abhalten. Denken wir an unseren Textzusammenhang, ja? Die Aussendung der 70. Es konnte hier keinen Aufschub geben. Dieser in der Tat sehr hohe Anspruch, den der Herr an seine Nachfolger stellte, war zugleich ein Beleg für seine Gottheit. Denn das, was wir in Bezug auf die Hohepriester und diesen gottgeweihten Personen beleuchtet haben, das bezog sich ja ausschließlich auf den direkten Dienst an Gott, dem heiligen und allmächtigen Schöpfer von Himmel und Erde. Und der Herr Jesus, er verlangt von diesem Mann hier, dass er auf seine menschlichen Pflichten wie dem Begräbnis seines Vaters verzichtet, um den gottgeweihten Dienst an ihn verrichten zu können. Der Jesus ergibt ihn mit dieser Antwort zu verstehen: Ich bin Gott. Und wenn du mir wirklich nachfolgen willst, kann es nichts anderes und nichts Wichtigeres für dich geben. Als mein Nachfolger bist du Gott geweiht. Du folgst dir keinem Rabbi. Du folgst dir keinem Wanderprediger und erst recht keiner Organisation. Nein, du folgst dem eingeborenen Sohn Gottes. Der Herr Jesus, er hat unmittelbar danach 70 Jünger ausgesandt. Ob diese drei Personen dabei waren, das weiß ich nicht. Aber mit seiner Rede hat der Herr Jesus allen, nicht nur diesen dreien, nicht nur seinen 12, sondern allen, die Zeuge dieses Gespräches wurden, klargemacht, was es bedeutet, berufen zum Dienen zu sein. Und denken wir auch an das in diesem Zusammenhang, was der allmächtige Gott für uns gegeben hat. Er, der sogar seinen eigenen Sohn nicht verschont hat, sondern ihn für uns alle dahingegeben hat. Wie sollte er uns mit ihm nicht auch alles schenken? Römer 8, Vers 32. Der Herr hat wahrlich alles gegeben. Seine aufrichtige Liebe und keine geheuchelte. Seine ganze Fürsorge und keine halbherzige. Eine vollkommene Vergebung und keine unvollendete. Unser Herr Jesus Christus, er ging den Weg ans Kreuz ohne jeden Kompromiss, ohne Wenn und Aber. Der Sohn Gottes, er hat sich voll und ganz dahingegeben, schonungslos und bedingungslos. Wozu sind wir bereit? Wir, die wir einst Feinde Gottes waren und jetzt seine Kinder. Wir, die wir früher im Tode waren und jetzt zum ewigen Leben bestimmt sind. Wir, die wir Gott so fern waren und jetzt so nah. Wir, die wir einst so ungewiss waren und jetzt heilsgewiss. Der erste Mann, dieser Schriftgelehrte, er war bereit, aber vielleicht nicht berufen. Gehe du den Weg, den der Herr für dich bestimmt hat. Halte Ausschau nach dem Willen Gottes und sei bereit, diesen Weg zu gehen. Der zweite Mann war berufen, aber offensichtlich nicht bereit. Sei bereit. Und wenn der Herr ruft, dann lasse dich von dem Weg Gottes nicht ablenken und abbringen. Der dritte Mann schließlich war nur halbherzig bereit und folglich nicht tauglich. Breche mit allem, was dich von einer kompromisslosen und vollumfänglichen Nachfolge abhält. Sei bereit und werde deiner Berufung als Gottgeweihter gerecht. Mag der Herr es einem jeden von uns schenken, das Wollen genauso wie das Vollbringen. Dass wir nicht nur bereit sind, einen bestimmten Weg zu gehen, sondern dass wir bereit sind, uns gegebenenfalls korrigieren und umlenken zu lassen.
Denken wir dabei an den Besessenen, der sich vom Herrn sagen ließ, kehre zurück in dein Haus und erzähle, was Gott dir Großes getan hat. Und er ging und verkündigte in der ganzen Stadt, was Jesus ihm Großes getan hatte. Welch ein Zeugnis, auch für dich und für mich. Amen. Ich möchte noch mit uns beten. Ja, lieber Herr Jesus Christus, wir wollen dir heute wirklich ganz bewusst auch nochmals Dank sagen. Dank sagen für diesen Gottesdienst, dass du uns heute hierher zusammengeführt hast, dass wir diese Gemeinschaft mit dir haben dürfen. Wir wollen dir aber auch Dank sagen für deine Treue. Dank sagen für deinen Erlösungsweg, Herr, dass du nicht zurückgeblickt hast, sondern das Kreuz vor Augen, Herr, zielgerichtet, dich für uns dahingegeben hast. Wir danken dir, dass du uns erkauft hast mit deinem kostbaren Blut und dass wir auch wissen dürfen, dass du uns nun als deine Kinder in deinen Dienst stellst, dass du uns befähigst, dass du uns berufst und dass du uns begabst. Dir allein gebührt alle Ehre. Und mit Freuden wollen wir dir, ja mit den uns anvertrauten Gaben dienen. Schenk es, Herr, dass wir dazu bereit sind. Du hast uns dazu berufen. Und dass wir das Wollen auch wirklich in die Tat umsetzen, Herr. Und dir mit Freuden zu dienen und dir somit mit unseren Gaben, Herr, Ehre zu bereiten und dich groß zu machen. Hab Dank, Herr Jesus, für alles, was du für uns getan hast und auch weiter tust. Gepriesen sei dein Name dafür. Amen. Amen.

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0: Vers 14.
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3: Der Prophet Jesaja, Kapitel 1. Dies ist die Offenbarung, die Jesaja, der Sohn des Amos, geschaut hat über Juda und Jerusalem zur Zeit des Usia, Jotam, Ahas und Hiskia, der Könige von Juda. Höret, ihr Himmel und Erde, nimmt zu Ohren, denn der Herr redet. Ich habe Kinder großgezogen und hochgebracht, aber sie sind von mir abgefallen. Ein Ochse kennt seinen Herrn und ein Esel die Krippe seines Herrn, aber Israel kennt's nicht und mein Volk versteht's nicht. Wehe dem sündigen Volk, dem Volk mit Schuld beladen, dem boshaften Geschlecht, den verderbten Kindern, die den Herrn verlassen, den Heiligen Israels lästern, die abgefallen sind. Wohin soll man euch noch schlagen, die ihr doch weiter im Abfall verharrt? Das ganze Haupt ist krank, das ganze Herz ist matt. Von der Fußsohle bis zum Haupt ist nichts Gesundes an euch, sondern Beulen und Striemen und frische Wunden, die nicht gereinigt, noch verbunden, noch mit Öl gelindert sind. Euer Land ist verwüstet, eure Städte sind mit Feuer verbrannt. Fremde verzehren eure Äcker vor euren Augen. Alles ist verwüstet wie beim Untergang Sodoms. Übrig geblieben ist allein die Tochter Zion, wie ein Häuflein im Weinberg, wie eine Nachthütte im Gurkenfeld, wie eine belagerte Stadt. Hätte uns der Herr Zebaoth nicht einen geringen Rest übrig gelassen, so wären wir wie Sodom und gleich wie Gomorra. Höret des Herrn Wort, ihr Herren von Sodom. Nimm zu Ohren die Weisung unseres Gottes, du Volk von Gomorra. Was soll mir die Menge eurer Opfer, spricht der Herr. Ich bin satt der Brandopfer von Widdern und des Fettes von Mastkälbern und habe kein Gefallen am Blut der Stiere, der Lämmer und Böcke. Wenn ihr kommt zu erscheinen vor mir, wer fordert denn von euch, dass ihr meinen Vorhof zertretet? Bringt nicht mehr da so vergebliche Speisopfer. Das Räucherwerk ist mir ein Greuel. Neumonde und Sabbate, wenn ihr zusammenkommt, Frevel und Festversammlung, mag ich nicht. Meine Seele ist Feind eurer Neumonden und Jahresfesten. Sie sind mir eine Last. Ich bin's müde, sie zu tragen. Und wenn ihr auch eure Hände ausbreitet, verberge ich doch meine Augen vor euch. Und wenn ihr auch viel betet, höre ich euch doch nicht, denn eure Hände sind voll Blut. Wascht euch, reinigt euch, tut eure bösen Taten aus meinen Augen, lasst ab vom Bösen. Lernet Gutes tun, trachtet nach Recht, helft den Unterdrückten, schaffet den Weisen Recht, führet der Witwen Sache. So kommt denn, und lasst uns miteinander rechten, spricht der Herr. Wenn eure Sünde auch blutrot ist, soll sie doch schneeweiß werden. Und wenn sie rot ist wie Scharlach, soll sie doch wie Wolle werden. Wollt ihr mir gehorchen, so sollt ihr des Landes gut genießen. Weigert ihr euch aber und seid ungehorsam, so sollt ihr vom Schwert gefressen werden. Denn der Mund des Herrn sagt es. Wie geht das zu, dass die treue Stadt zur Hure geworden ist? Sie war voll Recht, Gerechtigkeit wohnte darin. Nun aber, Mörder.

0: Dein Silber ist Schlacke geworden und dein Wein mit Wasser verfälscht. Deine Fürsten sind Abtrünnige und Diebsgesellen. Sie nehmen alle gern Geschenke an und trachten nach Gaben. Den Weisen schaffen sie nicht recht, und der Witwensache kommt nicht vor sie. Darum spricht der Herr Zebaoth, der Mächtige Israels: Wehe! Ich werde mir Trost schaffen an meinen Feinden und mich rächen an meinen Widersachern und will meine Hand wieder dich kehren und wie mit Lauge ausschmelzen, was Schlacke ist, und all dein Zinn ausscheiden. Und ich will dir wieder Richter geben, wie sie vormals waren, und Ratsherren wie im Anfang. Alsdann wirst du eine Stadt der Gerechtigkeit und eine treue Stadt heißen. Zion muss durch Gericht erlöst werden und die zu ihr zurückkehren durch Gerechtigkeit. Die Übertreter aber und Sünder werden allesamt vernichtet werden, und die den Herrn verlassen, werden umkommen. Denn ihr sollt zu Schanden werden wegen der Eichen, an denen ihr eure Lust habt, und ihr sollt schamrot werden wegen der Gärten, die ihr erwählt habt. Denn ihr werdet sein wie eine Eiche mit dürren Blättern und wie ein Garten ohne Wasser. Und der Starke wird sein wie Werg und sein Tun wie ein Funke, und beides wird miteinander brennen. Und niemand löscht. Kapitel 2. Dies ist's, was Jesaja, der Sohn des Amos, geschaut hat über Juda und Jerusalem. Es wird zur letzten Zeit der Berg, da des Herrn Haus ist, feststehen, höher als alle Berge und über alle Hügel erhaben. Und alle Heiden werden herzulaufen, und viele Völker werden hingehen und sagen: Kommt, lasst uns auf den Berg des Herrn gehen, zum Hause des Gottes Jakobs, dass er uns lehre seine Wege, und wir wandeln auf seinen Steigen. Denn von Zion wird Weisung ausgehen und des Herrn Wort von Jerusalem. Und er wird richten unter den Heiden und zurechtweisen viele Völker. Da werden sie ihre Schwerter zu Pflugscharen und ihre Spieße zu Sicheln machen. Denn es wird kein Volk wider das andere das Schwert erheben. Und sie werden hinfort nicht mehr lernen, Krieg zu führen. Kommt nun, ihr vom Hause Jakob, lasst uns wandeln im Licht des Herrn. Aber du hast dein Volk, das Haus Jakob, verstoßen. Denn sie treiben Wahrsagerei wie die im Osten und sind Zeichendeuter wie die Philister und hängen sich an die Kinder der Fremden. Ihr Land ist voll Silber und Gold und ihrer Schätze ist kein Ende. Ihr Land ist voll Rosse und ihrer Wagen ist kein Ende. Auch ist ihr Land voll Götzen. Sie beten an ihre Hände Werk, das ihre Finger gemacht haben. Aber gebeugt wird der Mensch, gedemütigt der Mann, und du wirst ihnen nicht vergeben. Geh in die Felsen und verbirg dich in der Erde vor dem Schrecken des Herrn und vor seiner herrlichen Majestät, denn alle hoffärtigen Augen werden erniedrigt werden, und die stolze Männer sind, werden sich beugen müssen. Der Herr aber wird allein hoch sein an jenem Tage. Denn der Tag des Herrn Zebaoth wird kommen über alles Hoffärtige und Hohe und über alles Erhabene, dass es erniedrigt werde. Über alle hohen und erhabenen Zedern auf dem Libanon und über alle Eichen in Bashan, über alle hohen Berge und über alle erhabenen Hügel, über alle hohen Türme und über alle festen Mauern, über alle Schiffe im Meer und über alle kostbaren Boote, dass sich beugen muss alle Hoffart der Menschen und sich demütigen müssen, die stolze Männer sind, und der Herr allein hoch sei an jenem Tage. Und mit den Götzen wird's ganz aus sein. Da wird man in die Höhlen der Felsen gehen und in die Klüfte der Erde vor dem Schrecken des Herrn und vor seiner herrlichen Majestät, wenn er sich aufmachen wird zu schrecken die Erde. An jenem Tage wird jedermann wegwerfen seine silbernen und goldenen Götzen, die er sich hatte machen lassen, um sie anzubeten, zu den Maulwürfen und Fledermäusen, damit er sich verkriechen kann in die Felsspalten und Steinklüfte vor dem Schrecken des Herrn und vor seiner herrlichen Majestät, wenn er sich aufmachen wird, zu schrecken die Erde. So lasset nun ab von dem Menschen, der nur ein Hauch ist, denn für was ist er zu achten? Kapitel 3. Siehe, der Herr Zebaoth, wird von Jerusalem und Juda wegnehmen Stütze und Stab. Allen Vorrat an Brot und allen Vorrat an Wasser, Helden und Kriegsleute, Richter und Propheten, Wahrsager und Älteste, Hauptleute und Vornehme, Ratsherren und Weise, Zauberer und Beschwörer. Und ich will ihnen Knaben zu Fürsten geben, und Mutwillige sollen über sie herrschen. Und dem Volk wird einer den anderen bedrängen, ein jeder seinen Nächsten. Der Junge geht los auf den Alten, und der Verachtete auf den Geehrten. Dann wird einer seinen Nächsten, der in seines Vaters Hause ist, drängen: Du hast noch einen Mantel, sei unser Herr, dieser Trümmerhaufe sei unter deiner Hand. Er aber wird sie zu der Zeit beschwören und sagen: Ich bin kein Arzt, es ist kein Brot und kein Mantel in meinem Hause. Macht mich nicht zum Herrn über das Volk, denn Jerusalem ist gestrauchelt. Und Juda liegt da, weil ihre Worte und ihr Tun wider den Herrn sind, dass sie seiner Majestät widerstreben. Dass sie die Person ansehen, zeugt gegen sie. Ihrer Sünde rühmen sie sich wie die Leute in Sodom und verbergen sie nicht. Wehe ihnen! Denn damit bringen sie sich selbst in alles Unglück. Heil den Gerechten. Sie haben es gut, denn sie werden die Frucht ihrer Werke genießen. Wehe aber den Gottlosen, sie haben es schlecht, denn es wird ihnen vergolten werden, wie sie es verdienen. Kinder sind Gebieter meines Volks, und Weiber beherrschen es. Mein Volk, deine Führer verführen dich und verwirren den Weg, den du gehen sollst. Der Herr steht da zum Gericht und ist aufgetreten, sein Volk zu richten. Der Herr geht ins Gericht mit den Ältesten seines Volks und mit seinen Fürsten. Ihr habt den Weinberg abgeweidet, und was ihr den Armen geraubt, ist in eurem Hause. Warum zertretet ihr mein Volk und zerschlagt das Angesicht der Elenden, spricht Gott, der Herr Zebaoth. So hat der Herr gesprochen. Weil die Töchter Zions stolz sind und gehen mit aufgerecktem Halse, mit lüsternen Augen, trippeln daher und tänzeln und haben kostbare Schuhe an ihren Füßen, deshalb wird der Herr den Scheitel der Töchter Zions kahl machen, und der Herr wird ihre Schläfe entblößen. Zu der Zeit wird der Herr den Schmuck an den kostbaren Schuhen wegnehmen und die Stirnbänder, die Spangen, die Ohrringe, die Armspangen, die Schleier, die Hauben, die Schrittkettchen, die Gürtel, die Riechfläschchen, die Amulette, die Fingerringe, die Nasenringe, die Feierkleider, die Mäntel, die Tücher, die Täschchen, die Spiegel, die Hemden, die Kopftücher, die Überwürfe. Und es wird Gestank statt Wohlgeruch sein, und ein Strick statt eines Gürtels, und eine Glatze statt lockigen Haars, und statt des Prachtgewandes ein Sack. Brandmal statt Schönheit. Deine Männer werden durchs Schwert fallen und deine Krieger im Kampf. Und Zions Tore werden trauern und klagen. Und sie wird leer und einsam auf der Erde sitzen. Kapitel 4. Und sieben Frauen werden zu der Zeit einen Mann ergreifen und sprechen: Wir wollen uns selbst ernähren und kleiden. Lass uns nur nach deinem Namen heißen, dass unsere Schmach von uns genommen werde. Zu der Zeit wird, was der Herr sprießen lässt, lieb und wert sein, und die Frucht des Landes herrlich und schön bei denen, die erhalten bleiben in Israel. Und wer da wird übrig sein in Zion und übrig bleiben in Jerusalem, der wird heilig heißen, ein jeder, der aufgeschrieben ist zum Leben in Jerusalem. Wenn der Herr den Unflat der Töchter Zions abwaschen wird und die Blutschuld Jerusalems wegnehmen durch den Geist, der richten und ein Feuer anzünden wird, dann wird der Herr über der ganzen Stätte des Berges Zion und über ihren Versammlungen eine Wolke schaffen am Tage und Rauch und Feuerglanz in der Nacht. Ja, es wird ein Schutz sein über allem, was herrlich ist. und eine Hütte zum Schatten am Tage vor der Hitze und Zuflucht und Obdach vor dem Wetter und Regen.
1: Sie hörten soeben aus Jesaja die Kapitel 1 bis 4. Das war die tägliche Bibellese des biblischen Hörfunks. Es wäre schön, wenn Sie auch morgen dabei sein könnten, um von dem Wort Gottes zu hören.

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1: Damals gab es keine Identitätskrise. Der Mensch wusste, wer er war und wozu er auf der Welt war, und erfüllte seine gottgegebene Stellung gehorsam aus. Aber nicht nur der Mensch fand Erfüllung und volle Zufriedenheit an seinem Dasein in der Welt, auch Gott war zufrieden mit dem Menschen. Das wissen wir, weil die Bibel erzählt, dass nach Vollendung der Schöpfung mit der Erschaffung des Menschen Gott alles sah, was er gemacht hatte, und siehe, es war sehr gut. 1. Mose, Kapitel 1, Vers 31. Zu diesem Zeitpunkt der Weltgeschichte lebten vollkommene Menschen in einer vollkommenen Umgebung in Beziehung zueinander und in vollkommener Harmonie mit Gott. Das ist sicher keine Beschreibung für unsere Situation heute. Aber warum ist es nicht so geblieben? Diese Frage kann man ohne Zögern beantworten. Durch einen einzigen Menschen, durch Adam, ist die Sünde in die Welt gekommen und als Folge davon der Tod. Römerbrief, Kapitel 5, Vers 12. Die ersten Menschen, Adam und Eva, lebten in großer Freiheit, aber Gott gab ihnen eine ernste Warnung. Von jedem Baum des Gartens darfst du essen, aber vom Baum der Erkenntnis des Guten und des Bösen, davon darfst du nicht essen. Denn an dem Tag, da du davon isst, musst du sterben. 1. Mose, Kapitel 2, Vers 17. So konnte Gott prüfen, ob der Mensch bereit war, seinen Anweisungen bedingungslos zu folgen. Aber der Teufel verführte Eva, Gottes Worten zu misstrauen und zu widerhandeln. Mit Erfolg. Und die Frau sah, dass der Baum gut zur Speise und dass er eine Lust für die Augen und dass der Baum begehrenswert war, Einsicht zu geben. Und sie nahm von seiner Frucht und aß. Und sie gab auch ihrem Mann bei ihr, und er aß. 1. Mose, Kapitel 3, Vers 6. In diesem Moment kam die Sünde in die Welt. Durch bewussten Ungehorsam trennte sich der Mensch von Gott. Anstatt Gott zu lieben, hatten Adam und Eva nun Angst vor ihm und versteckten sich vor dem Angesicht Gottes des Herrn mitten zwischen den Bäumen des Gartens. 1. Mose, Kapitel 3, Vers 8. Anstatt sicher, zufrieden und glücklich zu sein, waren sie durch ihre Sünde nun beschämt, schuldbewusst und verängstigt.
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Hier ist das Rundfunkprogramm des Missionswerkes Werner Heukelbach. Ich freue mich, dass Sie auch heute dabei sind und eine neue Botschaft aus der Bibel hören möchten. 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Es spricht zu Ihnen Dieter Weidensdörfer. Manchmal meinen wir Menschen, dass unser Denken unsere eigene Sache sei. Daher gab es auch das Volkslied mit dem Inhalt, dass die Gedanken frei sind. Das heißt, wir meinen, keiner kann uns kontrollieren in dem, was wir denken und tun. Wer so denkt, überlegt sehr menschlich. Gott, der Gedankenkenner. Diese Überschrift belehrt uns eines anderen. Also sind wir nicht die Herren über unsere Gedanken, sondern über uns ist ein anderer, der unsere Gedanken liest und somit auch kennt. Dazu möchte ich einige Beispiele aus der Bibel anführen, die das verdeutlichen. Im Psalm 139 lesen wir dazu: Mein Wandeln und mein Liegen, du prüfst es. Mit allen meinen Wegen bist du vertraut. Denn das Wort ist noch nicht auf meiner Zunge, siehe, Herr, du weißt es genau. Der Psalmschreiber war sich bewusst, dass auch seine Gedanken vor Gott offenbar waren. Wie oft denken wir Böses über andere Menschen und meinen, dass der andere das nicht hört. Wer so denkt, hat eigentlich ein ganz verkehrtes Gottesbild. Wer das richtige Bild von dem heiligen Gott hat, lebt in Gottesfurcht und bewahrt sich in seinen Gedanken. Ob ich ein wiedergeborener Christ bin oder ein Atheist, ist hier gleich. Denn alle Menschen sind vor dem heiligen Gott verloren, wenn sie nicht umkehren. Vielleicht fragst du, lieber Hörer, wie ist es möglich, dass Gott alles genau kennt? Gott ist kein Mensch wie wir. Er ist wohl unser Schöpfer, aber für ihn gibt es kein Unmöglich, denn er besitzt alle Möglichkeiten. Also weiß er auch, was du gerade denkst oder gedacht hast. Natürlich weiß er auch, wie du über ihn denkst. Er kennt auch die Gedanken, die du über dich selbst denkst. Du meinst ehrlich und gut zu sein und hast dich in Wirklichkeit noch gar nicht durchschaut. Es ist wichtig, sein eigenes Leben einmal von Gott her zu beurteilen, das heißt, wie denkt Gott über mich? Was denkt er über Sünde und wie beurteilt er mein Leben? Im Neuen Testament lesen wir einige Male von dem Herrn Jesus. Da er aber ihre Gedanken kannte oder wusste, oder es heißt, weil er ihre Herzen kannte. Jesus Christus ist Gott und daher kann er die Gedanken und Herzen jedes Menschen lesen. Aber das ist nicht alles, denn in Hebräer 4, Vers 12 lesen wir weiter. Denn er, unser Gott, ist ein Richter der Gedanken und Gesinnungen des Herzens. Lieber Hörer, ich wünschte, dass es an diesem Punkt ein heiliges Erschrecken geben würde. Ich bin erkannt, ich bin vor Gott offenbar, ja, ich bin vor ihm verloren. In Matthäus 15, Vers 19 sagt der Herr Jesus, denn aus dem Herzen kommen hervor böse Gedanken, Mord, Ehebruch, Unzucht, Dieberei, falsche Zeugnisse, Lästerungen. Diese Dinge sind es, die den Menschen verunreinigen. Die Wurzel der Sünde liegt in einem mit Gott unversöhntem Herzen. Wir denken die Gedanken Sünden, die würde keiner bemerken. Jetzt verstehst du, lieber Hörer, dass Gott sie kennt. Ob Menschen sie kennen oder nicht, ist doch ganz unwichtig. Denn Gott allein kann uns verdammen oder retten, je nachdem, wie wir uns entscheiden. Ein erfahrener Christ sprach mit einem jungen Mann über Gedankensünden. Er wollte ihm das praktisch deutlich machen und zeigte ihm ein kleines Bäumchen. Zerbrich das, bat er den jungen Mann. Im Nu hatte er das mit Leichtigkeit getan. Jetzt zeigte der erfahrene Gläubige auf einen dicken Baum. Zerbrich diesen, sagte er. Das kann ich nicht, war die Antwort. Darauf der ältere Gläubige, so ist es auch mit unseren Gedanken.
Wenn sie tief eingewurzelt und steil geworden sind, ist es schwierig, sie auszurotten. Deshalb müssen sie, wenn sie gerade anfangen wollen zu wurzeln, beseitigt werden. Und diese Lektion lehrt uns die Bibel in 2. Korinther 10, Vers 5. Wir zerstören jede Höhe, die sich wieder die Erkenntnis Gottes erhebt, und nehmen jeden Gedanken gefangen unter dem Gehorsam Christi. Das heißt, den Gedanken keinen Spielraum geben. Natürlich geht es hier um sündige Gedanken. Unsere Gedankenwelt muss durch unseren Herzensfilter gefiltert werden. Wir kennen alle Wasserfilter. Wir versuchen, fremde Partikel aus dem Wasser zu filtern, damit wir ganz sauberes Trinkwasser haben. Ebenso ist es mit unseren Gedanken. Unter der Führung des Heiligen Geistes ist es möglich, die unreinen und sündigen Gedanken sofort einzukesseln und auszumerzen. Das ist praktische Heiligung. Vielleicht hast du viele Nöte damit. Luther sagte einmal: Ich kann nicht verhindern, dass die Vögel über mein Haupt fliegen, aber ich kann verhindern, dass sie auf meinem Haupt ein Nest bauen. Wir dürfen dankbar sein, dass uns der Herr Jesus auch die Gedankensünden vergibt. Wenden wir uns noch einmal unserer Überschrift zu. Gott kennt unsere Gedanken. Was empfindest du, lieber Hörer, bei dieser Aussage? Fühlst du dich entdeckt und vor Gott bloßgestellt? Oder gehst du gleichgültig, ohne nachzudenken, darüber hinweg? Gott wird uns wegen unserer Gedanken ins Gericht bringen, auch wegen unserer Gedankensünden. Im Leben eines Christen gibt es ein Einst und ein Jetzt. Das bedeutet, dass die Vergangenheit ein Leben ohne Gott und ohne Christus war. Der Apostel Paulus beschreibt das im Epheserbrief Kapitel 2 so: Unter diesen hatten auch wir einst alle unseren Verkehr in den Begierden unseres Fleisches, indem wir den Willen des Fleisches und der Gedanken taten und von Natur Kinder des Zorns waren, wie auch die anderen. Mit dem Wort Fleisch oder fleischlich wird im Neuen Testament immer das alte Leben in der Sünde gesehen. Das Fleisch, der gottferne Mensch, lässt sich von seinen Lüsten und Gefühlen diktieren. Dabei spielen die Gedanken eine wesentliche Rolle. Denn diese werden im Herzen geboren und erfüllen unsere Sinne. Und diese werden wiederum zu Taten. Wir denken an das Wort in dem Buch der Sprüche: Bewahre dein Herz mehr als alles, was zu bewahren ist, denn von ihm aus sind die Ausgänge des Lebens. Lieber Hörer, deshalb möchte ich dir die Frage stellen, wem dein Herz gehört. Hast du schon Frieden mit Gott, indem du sein Versöhnungsangebot angenommen hast? Wir haben gesehen, wie Gott die Sünde sehr genau nimmt und jede Sünde registriert. Davon sind auch die Gedankensünden nicht ausgeschlossen. Bedenkt man das, kann man mit Jesaja nur ausrufen: Wehe mir, denn ich bin verloren. Ich bin ein Mann von unreinen Lippen und inmitten eines Volkes von unreinen Lippen wohne ich. Bist du, lieber Hörer, schon an diesem Punkt angelangt, wo dir das zum Bewusstsein gekommen ist? In meinem Leben gab es diesen Wendepunkt, wo ich total zerbrochen zu Gott kam. Er zeigte mir in der Bibel seine Barmherzigkeit, indem er seinen Sohn auf diese Erde sandte, zu suchen und zu erretten, was verloren war. Da las ich in 1. Petrus 2, Vers 24 bis 25, der unsere Sünden an seinem Leib selbst an das Holz hinaufgetragen hat, damit wir den Sünden abgestorben der Gerechtigkeit leben, durch dessen Striemen ihr geheilt worden seid. Denn ihr ginget in der Irre wie Schafe, aber ihr seid jetzt zurückgekehrt zu den Hirten und Aufseher eurer Seelen. Ein Beispiel dazu: Ein Vater ist mit seinem Sohn unterwegs in der Prärie. Plötzlich kündet eine schwarze Rauchwolke einen Präriebrand an. Dieser bewegt sich direkt auf die beiden zu.
Vater, was wollen wir tun? Denn bald sind wir Opfer der Flammen, die alles Brennbare vernichtet. Schnell suchte der Vater ein Stück Prärieland aus und zündete dort das Präriegras an. Sofort verzehrte das Feuer alles Brennbare und lief weiter. Zurück blieb ein schwarzes, verbranntes Stück Land. Kurz danach ist das Präriefeuer angekommen. Der Vater rettete sich mit seinem Sohn auf das Stück verbrannte Erde, wo er selbst das Feuer angezündet hatte. In einiger Entfernung raste das Feuer vorüber. Doch wo sie standen, fand das Feuer keine Nahrung mehr, weil ihr Feuer sein Werk bereits getan hatte. Ist es nicht genauso mit Gottes Gericht? Gott muss in seiner Heiligkeit alle Menschen richten, weil sie alle schuldig sind, in Gedanken, Worten und Taten. Aber Gott will uns retten, lieber Hörer. Was tat er, um uns vom Gericht und Tod zu befreien? Er sandte seinen Sohn und er wurde am Kreuz an unserer Stelle und für unsere Sünde gerichtet. Was muss nun ein Mensch tun, um gerettet zu werden? Er muss sich auf das Stück verbrannte Erde stellen, damit seine Sünde vergeben werden kann. Die verbrannte Erde sagt uns, hier hat bereits das Gericht stattgefunden. Da hat das Feuer keine Macht mehr. Wenn du dem Herrn Jesus deine Sünde bekennst, wird dir der Herr Jesus in Johannes 5, Vers 24 sagen, wer mein Wort hört und glaubt dem, der mich gesandt hat, der hat ewiges Leben und kommt nicht ins Gericht, sondern er ist aus dem Tod in das Leben übergegangen. Das Gericht kann dort vorübergehen, wo das Opfer des Stellvertreters für unsere Sünde angenommen wurde. Er lässt dir, lieber Hörer, seine Liebesbotschaft deutlich sagen, aber annehmen musst du sie persönlich. Und weil Gott deine Gedanken kennt, weiß er auch in diesem Moment, was du über seine Botschaft denkst. Die falsche Entscheidung bedeutet für dich den ewigen Tod und das Gericht. Ich möchte mit dir, lieber Hörer, beten. Herr Jesus, habe Dank, dass du nicht den Tod des Sünders willst. Danke, dass du am Kreuz auch für meine Sünde gestorben bist. Du kennst meine Gedankenwelt und weißt, wie oft ich dabei gesündigt habe. Ich meinte oft, auch ohne dich auszukommen. Mir ist deutlich geworden, dass ich verloren bin. Herr Jesus, rette mich und fange neu mit mir an. Zeige mir echte Christen, die mir weiterhelfen in deiner Nachfolge. Ich bekenne dir meine Schuld und bitte dich, Herr Jesus, hilf mir. Amen.

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1: Der Tod kann Erlösung sein, er kann aber auch Verdammung sein. In Philipper 1, Vers 23 lesen wir: Ich habe Lust abzuscheiden und bei Christus zu sein, sagt Paulus. Der freut sich auf den Tag. Dieser Mann, was wurde der geschunden? Der wurde verprügelt, als der unterwegs war mit dem Evangelium. Dem ging es nicht so gut wie mir. Ich wohne hier in einem schönen Hotel. Mittags werde ich hier eingeladen, werde gut beköstigt. Mir geht's gut hier. Der Paulus nicht. Der Paulus zog durch die Lande. Der wusste nicht, was er essen sollte. Und dann kam er irgendwo hin und predigte. Und dann waren Leute, die haben ihn verprügelt. Als Antwort für eine gute Botschaft. Müssen wir uns mal vorstellen. Das hat dieser Mann alles durchlebt. Aber er hat gesagt, es ist mir ganz egal. Die Botschaft ist so wichtig. Es sind Menschen da, die nehmen das an. Und diese Menschen kommen in den Himmel. Ich bringe ihnen diese Botschaft, koste es, was es wolle. Da kann ich auch mal eine Tracht Prügel einstecken. Und einmal haben sie ihn sogar so geschlagen, dass er fast tot war. Was hat er alles gemacht? Weil Jesus ihm diesen Auftrag gegeben hat, geh hinaus und sage diesen Menschen diese Botschaft, dass sie in den Himmel kommen. Sie sollen nicht verloren gehen. Und dann tat er das. Und jetzt am Ende sagt er, so jetzt habe ich Lust abzuscheiden. Jetzt freue ich mich auf den Tag der Begegnung mit Jesus Christus. Das ist also Erlösung. Der Tod ist für ihn Erlösung. Aber der Tod kann auch Verdammung sein. Markus 16, Vers 16 steht, wer aber nicht glaubt, der wird verdammt werden.
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1: Sie hören nun die gute Nachricht aus Gottes Wort. Unser Wochenvers steht in Psalm 27, Vers 14. Harre des Herrn, sei getrost und unverzagt und harre des Herrn. Das war unser Merkvers aus Psalm 27, Vers 14.

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1: Guten Abend, ich begrüße alle herzlich zur vierten Folge über den ersten Johannesbrief. Wir kommen zu Kapitel 2 und lesen gleich die Verse 7 bis 11. Darf ich bitten?
2: Brüder, ich schreibe euch nicht ein neues Gebot, sondern ein altes Gebot, das ihr von Anfang an hattet. Das alte Gebot ist das Wort, das ihr von Anfang an gehört habt. Und doch schreibe ich euch ein neues Gebot, was wahr ist in ihm und in euch. Denn die Finsternis vergeht und das wahre Licht scheint schon. Wer sagt, dass er im Licht ist und doch seinen Bruder hasst, der ist noch immer in der Finsternis. Wer seinen Bruder liebt, der bleibt im Licht und nichts Anstößiges ist in ihm. Wer aber seinen Bruder hasst, der ist in der Finsternis und wandelt in der Finsternis und weiß nicht, wohin er geht, weil die Finsternis seine Augen verblendet hat.
1: Danke. Also, wir haben letztes Mal gesehen, Kapitel 2, Verse 1 bis 2, Jesus Christus, die Sühnung im Blick auf die ganze Welt. Da haben wir Jesus Christus

0: als das große Opfer des Versöhnungstages gesehen. Und es ist uns ja klar geworden, dass da eine Parallele besteht zu 3. Mose. Und zwar ist es so, ab Kapitel 1, Vers 1, bis da, wo wir jetzt gelesen haben, haben wir eine erste Einheit in diesem Brief. Und zwar geht diese Einheit parallel zu den 5 Büchern Mose. Die Verse 1 bis 5, da haben wir die Parallele zum ersten Buch Mose, das Buch der Anfänge. Auf Hebräisch nennt man es einfach Bereshit, im Anfang, so wie die Bibel beginnt. Und da haben wir, was von Anfang an war. Da geht es um den großen Neuanfang durch das Kommen von Jesus Christus als Mensch in diese Welt. Und es geht darum, um den Kontrast zwischen Licht und Finsternis, Vers 5. Und dies ist die Botschaft, die wir von ihm gehört haben und euch verkündigen, dass Gott Licht ist und gar keine Finsternis in ihm ist. So wie das in dem Buch Bereshit im Anfang steht, auf dem ersten Blatt, es war alles finster und Gott sagt, es werde Licht. Und es war Licht. Und Gott schied das Licht von der Finsternis. Und dann haben wir gesehen, das ist alles nur Zusammenfassung, Verse 6 bis 10, das geht parallel zum zweiten Buch Mose. Und zwar, das zentrale Kapitel ist dort 2. Mose 12, das Passa in Ägypten, wo zum ersten Mal das Blut in Verbindung mit Opfern in der Bibel erwähnt wird. Und hier haben wir Vers 7, so haben wir Gemeinschaft miteinander und das Blut Jesu Christi, seines Sohnes, reinigt uns von aller Sünde. In 2. Mose haben wir auch damals gesehen, als wir diese Verse betrachtet haben, die Israeliten waren in ihren Häusern beieinander, während es 3 Tage totale Finsternis gab in Ägypten. Aber die Israeliten pflegten in ihren Häusern Gemeinschaft und es heißt, und es war Licht in ihren Wohnungen. Und da haben wir den Gegensatz, wenn wir sagen, dass wir Gemeinschaft mit ihm haben und wandeln in der Finsternis, so lügen wir und tun nicht die Wahrheit. Das war Ägypten in der Finsternis. Und im Kontrast dazu die Kinder Israel, Vers 7. Wenn wir aber in dem Licht wandeln, wie er in dem Licht ist, so haben wir Gemeinschaft miteinander und das Blut Jesu Christi, seines Sohnes, reinigt uns von aller Sünde. Und dann eben, wie gesagt, Kapitel 2, 1 und 2. Jesus Christus, die Sühnung für unsere Sünden, nicht allein aber für die unseren, sondern auch für die ganze Welt. Das zentrale Kapitel von 3. Mose ist Kapitel 16, der Yom Kippur, der große Versöhnungstag. Aber wir haben gesehen, überhöht hier, denn der Versöhnungstag im Alten Testament war ein Opfer für ein ganzes Volk. Aber hier haben wir ein Opfer im Blick auf die ganze Welt. Und dann haben wir letztes Mal betrachtet die Verse 3 bis 6, die parallel gehen zu dem 4. Buch Mose. Das ist das Buch der Wüstenwanderung. Da wird uns gezeigt, wie Israel nach der Erlösung aus Ägypten durch die Wüste ging und sollte eigentlich gottgemäß nach dem Wort Gottes leben. Aber wir sehen in diesem Buch so viel Untreue und Rebellion und Murren gegen Gott. Und hier sagt Johannes, und hieran wissen wir, dass wir ihn kennen, wenn wir seine Gebote halten. Wer da sagt, ich kenne ihn und hält seine Gebote nicht, ist ein Lügner. Und in diesem ist die Wahrheit nicht. In 4. Mose haben wir 2 herausragende Beispiele. Kaleb und Josua, die dem Herrn völlig nachgefolgt sind. Die sind ein Beispiel für solche, die eben nach Vers 5 beschrieben werden. Wer aber irgend sein Wort hält, in diesem ist wahrhaftig die Liebe Gottes vollendet. Und es geht eben hier um den Wandel. Vers 6, wer sagt, dass er in ihm bleibe, ist schuldig, selbst auch so zu wandeln, wie er gewandelt ist. Und das 4. Buch Mose ist eben das Buch des Wandels durch die Wüste. Und nun, wird klar, ab Vers 7 bis 11, da haben wir das 5. Buch Mose. Wie wird das genannt in der englischen Übersetzung? Da ist es sowieso ein bisschen interessanter als auf Deutsch. Da sagt man einfach 1., 2., 3., 4., 5. Mose. Ja, Deuteronomy. Ja, Deuteronomium, das ist lateinisch, aber eigentlich griechisch, entspricht eigentlich dem Titel der Septuaginta, der ältesten Bibelübersetzung. Die hat das. Und was heißt Deuteronomium? Wie?
1: Gesetz?
0: Nein.
1: Zusammenfassung.
0: Auch nicht Zusammenfassung, nicht Gesetz, sondern?
1: Worte.
0: Auch nicht Worte. So heißt es auf Hebräisch. Sagt man im fünften Buch Mose, Dvarim. Immer aus dem ersten Vers werden die Namen genommen, der fünf Bücher Mose. Und dort im ersten Vers kommt vor eben die Worte, die Mose geredet hat. Denn das Buch behandelt ja 8 Abschiedsreden von Mose. Darum heißt es eben Dvarim. Aber die Septuaginta-Übersetzer haben es genannt Wiederholung. Und zwar, weil sie richtig gesehen haben, Mose am Ende der 40 Jahre Wüstenwanderung wiederholt das Gesetz, das Gott am Anfang Israel gegeben hat nach dem Auszug aus Ägypten. Also den Bund am Sinai schloss und all diese Gebote, zuerst die 10 und dann hunderte von weiteren Geboten gegeben hat. Und die wiederholt er für die nächste Generation. Ich war die Erwachsenengeneration des Auszugs, die waren im Verlauf der 40 Jahre gestorben. Und dann musste Mose der neuen Generation, die nun ins Land gehen sollte, das Gesetz nochmals wiederholen. Und darum das fünfte Buch Mose. Am Ende seines Lebens, diese 8 Reden, die das fünfte Buch Mose ausmachen, sind eine Wiederholung von diesem alten Gebot, das Gott am Anfang gegeben hat. Und hier haben wir gelesen, nicht ein neues Gebot schreibe ich euch, sondern ein altes Gebot, das ihr von Anfang an hattet. Das alte Gebot ist das Wort, das ihr von Anfang gehört habt. Sieht man die Parallele? Offensichtlich. Und jetzt aber Frage, was ist dieses alte Gebot oder dieses Wort von Anfang? Was umfasst das? Das Johannesevangelium, das er geschrieben hat. Ja, aber seit wann gibt es das Johannesevangelium? Das hat er ja geschrieben in den 90er Jahren, also ganz in der Zeit, als er dann auch die Johannesbriefe geschrieben hat. Du weist uns schon in die richtige Richtung. Aber du hättest nicht sagen sollen, einfach das Johannesevangelium, sondern das, was der Herr in den Evangelien gesagt hat. Also das, was der Herr, er kam in diese Welt, wie wir gelesen haben, 1 Vers 1, was von Anfang an war, was wir gehört, was wir mit unseren Augen gesehen, was wir angeschaut und unsere Hände betastet haben. Da geht es ja um den Herrn Jesus, der in diese Welt kam als Mensch. Und sie haben ihn wirklich gesehen, mit den Augen, angeschaut. Sie haben ihn sogar betasten können. Und wer ist er? Er wird genannt das Wort des Lebens. Er ist das Wort, das bei Gott war im Anfang, Johannes 1, 1, das aber dann Fleisch wurde, Mensch wurde, Johannes 1, Vers 14. Und hier wird der Herr Jesus genannt das Wort des Lebens. Und der Herr Jesus hat gepredigt und hat eben Gott geoffenbart, hier auf der Erde, und dieses Wort, das er hinterlassen hat, das wurde dann aufgeschrieben in den 4 Evangelien. Also, darum hast du schon recht mit dem Johannesevangelium, Philipp. Aber eben, das Wort, das ihr von Anfang an hattet, das ist das Wort, das der Herr Jesus gepredigt hat. Und das dann in den Evangelien eben festgehalten worden ist. Aber, jetzt im nächsten Vers sagt Johannes, lies nochmal Samuel, Vers 8.
2: Und doch schreibe ich euch ein neues Gebot, was wahr ist in ihm und in euch.
0: Denn ein neues Gebot? Wie geht das? Ja, natürlich. In Johannes 13 bis 16, und zwar in der Abschiedsrede des Herrn im Obersaal am Vorabend der Kreuzigung, Da macht der Herr Jesus also am Abschluss seines Dienstes hier auf der Erde klar, dass er noch nicht alles gesagt hat. Und zwar lesen wir Johannes 16, Vers 12. Das ist eine Überraschung.
2: Noch vieles hätte ich euch zu sagen, aber ihr könnt es jetzt nicht ertragen. Wenn aber jener kommt, der Geist der Wahrheit, so wird er euch in die ganze Wahrheit leiten. Denn er wird nicht aus sich selbst reden, sondern was er hören wird, das wird er reden. Und was zukünftig ist, wird er euch verkündigen. Er wird mich verherrlichen, denn von den Meinen wird er nehmen und euch verkündigen.
0: Ja, also da wird klar gemacht, mit dieser Verkündigung hier auf Erden hat der Sohn Gottes noch nicht alles gesagt, was er sagen wollte. Und er macht auch klar, die Jünger bis zu dem Zeitpunkt waren auch noch nicht in der Lage, das, was jetzt noch folgt, schon aufzunehmen. Ja, was war dann der Unterschied bei den Jüngern damals und später? Der Heilige Geist kam an Pfingsten. Der Geist der Wahrheit. Und die Jünger hatten damals noch nicht den Heiligen Geist innewohnend. Und darum hatten sie auch noch nicht diese Fähigkeit, das Wort in der gleichen Art zu begreifen, zu verstehen, wie sie das ab dem Pfingsttag sehr wohl konnten. Und so hat der Heilige Geist die Schreiber des Neuen Testaments inspiriert, ganz viele Dinge zu lehren, die der Herr Jesus in den Evangelien noch nicht gelehrt hatte. Zum Beispiel, was findet man in den Evangelien nicht, aber dann später im Neuen Testament? Beispiel. Ja, die Geheimnisse Gottes. Paulus sagt in Epheser 3, dass der Ratschluss Gottes, den er von Ewigkeit gefasst hat in Bezug auf die Gemeinde, der war verborgen in Gott. Und wurde in den früheren Generationen niemandem mitgeteilt. Können wir das kurz aufschlagen, damit man das wirklich mit den Augen sieht? Sonst ist das gleich wieder verloren. Epheser 3. Und zwar, er erklärt, dass er oben in Kapitel 2, 11 bis 22, in Kurzem das Geheimnis des Christus beschrieben hat. Und da geht es um die Gemeinde, die zusammengesetzt ist aus Gläubigen aus den Heidenvölkern und aus Gläubigen aus den Juden. Zu einer ganz neuen Einheit. Liest du, Samuel, 3, Verse 4 bis 6.
2: Daran könnt ihr, wenn ihr es lest, meine Einsicht in das Geheimnis des Christus erkennen, das in früheren Generationen den Menschenkindern nicht bekannt gemacht wurde, wie es jetzt seinen heiligen Aposteln und Propheten durch den Geist geoffenbart worden ist, dass nämlich die Heiden Miterben und mit zum Leib gehörige und Mitteilhaber seiner Verheißung sind in Christus durch das Evangelium, dessen Diener ich geworden bin, gemäß der Gabe der Gnade Gottes, die mir gegeben ist nach der Wirkung seiner Kraft.
0: Ja, also sieht man, in Vers 4 spricht er über das Geheimnis des Christus. Und da sagt er in Vers 5, dass in anderen Generationen den Söhnen der Menschen nicht kundgetan worden ist. Also früher im Alten Testament, in keiner Generation des ATs hat Gott dieses Geheimnis mitgeteilt. Und jetzt kommt der Kontrast, wie es jetzt offenbart worden ist. Also mit früher sehen wir hier einen Kontrast, jetzt. Und zwar wem? Wem hat das geoffenbart?
1: Den Heiligen Aposteln.
0: Den Heiligen Aposteln, das sind die 12 für Israel und Paulus für die Heidenvölker. Aber hier sagt er, den Aposteln und Propheten. Wer sind diese Propheten? Das sind die neutestamentlichen Propheten. Lukas war ja kein Apostel, aber ein inspirierter Bibelschreiber. Ein Prophet. Und wer noch?
1: Markus
0: war auch kein Apostel, aber inspirierter Bibelschreiber des zweiten Evangeliums.
1: Jakobus,
0: der Schreiber des Jakobusbriefes, war Halbbruder des Herrn, aber kein Apostel. War nicht von den Zwölfen. Aber inspirierter Schreiber. Und
1: Judas.
0: Nicht der Iskariot, sondern Judas, der Halbbruder des Herrn, der den Judasbrief geschrieben hat, er ist auch ein inspirierter Schreiber. Und darum lesen wir im Neuen Testament eben von den Aposteln und Propheten. Zuerst die Apostel und die Propheten, dann sind die neutestamentlichen Propheten gemeint. Und denen ist das mitgeteilt worden. Im Geist. Sehen wir? 3 Vers 5. Im Geist, das heißt in der Kraft des Heiligen Geistes. Er hat das möglich gemacht. Und der Inhalt wird hier umschrieben, dass die aus den Nationen Miterben seien und Miteinverleibte. Also dass Gläubige aus den Heidenvölkern zusammen mit den Gläubigen aus den Juden, dass sie zusammen ein Leib bilden. Wörtlich steht hier mit Leib. Und das Thema der Leib Christi, das findet man nirgends in den Evangelien. Das hat der Herr verschwiegen. Man findet das auch nirgends im Alten Testament. Und das ist eben das Geheimnis des Christus. Paulus spricht in 1. Korinther 12, Vers 13 über den Leib Christi. Er beschreibt den Leib und sagt und nennt diesen Leib der Christus. Also nicht nur Christus das Haupt, sondern Christus verbunden mit den Gläubigen aus den Heiden und den Juden, die bilden ein ganz neues Volk. Sind nicht ein Ersatz für Israel, sondern ein ganz neues Volk, das den Leib Christi bildet und organisch mit dem Christus, mit dem Messias verbunden ist. Und darum heißt das Geheimnis des Christus, das Geheimnis des Messias. Von dem Messias wusste man im Alten Testament, aber nicht, dass er sich dann vereinigt mit den Gläubigen aus den Heiden und den Juden zu einem Leib. Und das ist jetzt eines, das Geheimnis des Christus. Was haben wir noch in den Paulusbriefen? Das Geheimnis der Vollzahl der Nationen in Römer 11, 25, 26, weiter. Also das Geheimnis Christus in euch, in Kolosser 1 am Schluss. Dann, ja, das Geheimnis der Gottlosigkeit oder Gesetzlosigkeit in 2. Thessalonicher 2. Das ist dieses Geheimnis, dass während der Zeit der Gemeinde hier auf der Erde wird sich das Böse immer mehr entwickeln und entfalten bis zu einem Höhepunkt. Und schließlich kommt der Antichrist. Ja, das ist dieses Geheimnis, das war im Alten Testament nicht geoffenbart, in den Evangelien war das auch nicht eben in dieser Klarheit verkündigt, wie das dann Paulus eben tun konnte. Und so können wir weiterfahren, das Geheimnis der Braut, Epheser 5, also 8 Geheimnisse in den Paulusbriefen. Dann haben wir noch weitere Geheimnisse in der Offenbarung, das Geheimnis der Sterne, das Geheimnis des Tieres, das Geheimnis der Hure Babylon, alles neue Dinge. Und das hängt eben damit zusammen, dass der Herr Jesus sagt, noch vieles habe ich euch zu sagen. Ihr könnt es noch nicht ertragen. Aber der Heilige Geist wird kommen und er wird in die ganze Wahrheit führen und Christus dabei verherrlichen. Und das war jetzt ein kleiner Exkurs, um einfach diesen Satz zu verstehen. Vers 8. Wiederum schreibe ich euch ein neues Gebot.
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1: Herzlich willkommen zum Kindertreff des Missionswerkes Werner Heukelbach in Werk Neustadt in Deutschland. Bestimmt weißt du, dass man ganz tolle, fantastische Ferientage erleben kann. Ich denke dabei an die Solas, ich meine die Sommerlager, in denen man nicht nur tolle Abenteuer erlebt, sondern auch richtig neue Freunde gewinnt. Bei Fred zum Beispiel war das so. Darum heißt unser Hörspiel heute Alte und neue Freunde. Fred und seine Mutter haben zu Hause leider einen großen Kummer. Es ist der Vater, der einfach nicht vom Alkohol wegkommt und der entschieden dagegen ist, dass Fred ein solches Zeltlager besucht, wo man jeden Tag nicht nur Geländespiele macht, sondern auch miteinander in der Bibel liest. Nun hat er ausnahmsweise Fred erlaubt, das Zeltlager zu besuchen, und Fred genießt die Tage. Er fühlt sich so richtig wohl, ja, bis eines Tages plötzlich der Pfarrer aus seiner Gemeinde im Zeltlager auftaucht.
2: Fred, komm doch mal eben her! Und Klaus-Dieter, du lässt uns bitte so lange mal allein, ja? Geh mal ein Stückchen runter zum See. Du, sag mal, Fred, du wirst dich wundern, warum ich mit dir sprechen will. Deine Mutter hat mich eben angerufen, dein Vater will dich unbedingt wieder zurückholen. Und er kommt heute mit einem Kollegen. Ja, sie können sogar in einer Stunde hier sein. Rein rechtlich können Hannes und ich nichts daran ändern, wenn dein Vater dich holen will. Wir können aber mit einem Trick deinen Vater hinhalten und ihn so zu beeinflussen versuchen, dass er dich in Frieden lässt, solange das Lager dauert. Nur liegt es an dir, ob du bleiben willst oder nicht. Du musst dich entscheiden. Wir werden deine Entscheidung annehmen. Und noch etwas, bevor du antwortest. Du hast sicher gemerkt, dass wir alle aus dem Kreis uns um dich kümmern. Deine Mutter hat mich, als du mich das erste Mal gesehen hast, gebeten, dass wir ein bisschen auf dich Acht geben. Deshalb versuche ich auch, dir zu helfen. Deine Mutter hat mir auch erzählt, dass du einige schlechte Kumpels hast. Ich bin überzeugt, dass du hier in der Jungschaft bessere findest. Wie es mit deinem Vater weitergehen wird, kann ich dir natürlich nicht sagen. Ich werde auf jeden Fall versuchen, mit ihm zu sprechen. Trotzdem halte ich es für gut, wenn du hier im Lager bleiben würdest. Aber ich möchte dich nicht drängen, weil das deine Entscheidung ist.
3: Ja, ich muss mir noch mal alles überlegen, was sie mir da erzählt haben. Vielleicht können wir später noch einmal darüber reden. Auf jeden Fall will ich aber im Lager bleiben.
2: Ich freue mich, dass du bleiben willst. Du brauchst dich heute nicht um deinen Vater zu kümmern, das überlass mir. Ich habe einen Plan, den du schon ein bisschen kennst. Nun lass uns aber erst zu den anderen zurückgehen.
4: Auf zum großen Geländespiel. Wir sammeln uns alle an der großen Eiche und dann geht's ab im Wald.
1: Inzwischen hat Pfarrer Knoke auch den Besitzer der Wiese, Herrn Gödicke, informiert. Kaum sind die Jungen verschwunden, da fährt ein Wagen mit zwei Männern vor. Es ist Herr Hesse mit seinem Pfarrer.

0: Der Pfarrer ist auch hier.
1: Guten Tag, Herr Hesse. Sie wollen sicher Ihren Sohn besuchen.
2: Guten Tag, die Herren.
0: Wo sind denn eigentlich die Jungen?
1: Ja, die ganze Gruppe ist unterwegs, eine längere Wanderung. Wir erwarten sie erst am Abend zurück.
0: Und wo sind die Jungen jetzt?
1: Ja, das ist schwer zu sagen. Hannes wollte einen weiten Bogen da durchs Land schlagen und auch einige Übungen im Gelände machen, Karten lesen, ähnliches. Wie weit nun der Bogen vom Lager entfernt ist, also das weiß ich nicht.
0: So ein Mist, jetzt haben wir extra die weite Tour gemacht.
3: Dann können wir nichts machen, dann können wir den Jungen eben nicht mitnehmen.
1: Wie? Sie wollten Ihren Sohn mitnehmen?
0: Wenn Sie es genau wissen wollen. Ja, ich will meinen Jungen mit nach Hause nehmen. Das ist mein gutes Recht.
1: Ja, Ihr gutes Recht vielleicht. Aber ich kann Ihnen sagen, dass Fred sich hier im Lager sehr wohl fühlt. Ich bin ein paar Tage hier gewesen und habe alles beobachtet. Er hat bestimmt nicht die Absicht, mit Ihnen nach Hause zu fahren.
0: Ist mir ganz egal. Ich will nur nicht, dass er hier bleibt und ein frommes Musterkind wird, ohne Mumm in den Knochen.
1: Ach, da hätten Sie mal bei den verschiedenen Wettbewerben beobachten sollen. Da zeigt Ihr Sohn gerade so viel Mumm.
0: Ich will jedenfalls meinen Sohn mitnehmen und wenn ich bis morgen früh hier warten muss.
2: Also hören Sie, die Jungen hier im Lager benehmen sich besser als Sie. Und wenn die alle hier wären, würden die Sie auslachen. So wie Sie benimmt sich kein Erwachsener.
0: Sag mal, wer sind Sie denn?
2: Ich heiße Gödecke. Und mir gehört der ganze Grund und der Boden hier. Deshalb kann ich auch nicht dulden, dass Sie sich hier häuslich niederlassen.
3: Entschuldigen Sie, Herr Pfarrer. Otto, das kannst du doch nicht machen. Ich habe doch gesagt, dass ich spätestens um 8 Uhr wieder zu Hause sein will. Und ohne mich kommst du nicht nach Hause.
2: Da hören Sie es. Und ich kann nur sagen, dass die Jungen sich hier sauwohl fühlen. Auch Ihre. Den lassen Sie nur hier.
0: Also, das ist absolut keine Aussicht, meinen Sohn zu sehen.
1: Es tut mir leid, aber Sie müssen wirklich noch Stunden warten.
3: Dann lass uns gehen, Otto. Du merkst doch, es ist zwecklos. Auf Wiedersehen.
1: Ja. Sollen wir Fred grüßen? Einerseits schade, dass er im Zorn gegangen ist. Andererseits haben wir es geschafft. Die Gefahr ist gebannt und ich denke nicht, dass er Hesse wiederkommen wird, um seinen Sohn zu holen. Sie haben sich eben prächtig geschlagen, Herr Gödecke. Nun kann ich beruhigt in den Urlaub fahren. Gespannt bin ich aber doch, wie die Sache weitergeht.

0: Ja, hier ist Pfarrer Knoke.
1: Herr Pastor, ich habe schon ein paar Mal versucht, Sie zu erreichen, aber Sie waren wohl in Urlaub. Wissen Sie, mit meinem Mann wird es immer schlimmer. Er trinkt mehr als früher. Er hat mich schon wieder geschlagen. Und vor allem, Fred hat er einige Male grundlos verprügelt. Ich weiß überhaupt nicht mehr, was ich tun soll. Und dabei ist der Junge so fröhlich aus dem Zeltlager gekommen, wie verwandelt. Das hat meinem Mann überhaupt nicht gepasst, da hat er rot gesehen.
0: Ist Fred denn zu Hause? Und wann kann ich Ihren Mann am besten mal erreichen?
1: Fred ist meistens mit den Jungen, die mir gar nicht gefallen, am Ententeich. Und mein Mann kommt meistens um 17 Uhr nach Hause, wenn er nicht gerade in einer Kneipe hängen bleibt.
0: Ja, vielen Dank. Vielleicht ist es gut, wenn ich gleich mal vorbeikomme und mit beiden spreche. Sowohl mit Ihrem Mann als auch mit Fred.
1: Erst war Fred meine Hauptsorge. Nun ist es immer mehr mein Mann. Wenn er so weitermacht, verdirbt er den Jungen ganz.
0: Ja, gut, ich komme.
2: Als Herr Hesse Herrn Knook in seinem Haus trifft, sagt er...
3: Sie haben mir gerade noch gefehlt.
0: Guten Tag, Herr Hesse, ich wollte mit Ihnen reden.
3: Ihr Pfaffen wollt immer bloß reden. Aber ich habe keine Lust dazu. Hauen Sie ab und lassen Sie mich zufrieden.
0: Es gibt sicher Schlimmeres als ein Gespräch. Es wird auch nicht lange dauern.
3: Jetzt reicht's, aber scheren Sie sich weg. Los, verlassen Sie meine Wohnung. Ich möchte Sie am liebsten verprügeln. Sie fallen mir auf die Nerven. Hauen Sie bloß ab.
0: Ja, ich gehe. Aber Herr Hesse, ich hatte mit Ihnen über Fred sprechen wollen, den Sie schlagen. Sie dürfen nun aber nicht meinen, dass Sie mich loswerden, dass ich kneife. Sie werden noch von mir hören. Mein erster Gang morgen früh wird zum Jugendamt führen.
2: So schnell wird Pastor Knoke das Gesicht, das Freds Vater in diesem Augenblick macht, nicht vergessen. Es ist eine Mischung aus Ärger, Überlegen und Überraschung. Der kräftige Mann steht mit hängenden Armen und geballten Fäusten da, als wollte er sich auf den Besucher stürzen. Noch einmal nickt der Pastor ihm zu und schließt dann die Tür hinter sich, ohne ein weiteres Wort zu sagen. Dann sucht er den Ententeich. Es dauert eine Zeit lang, bis er ihn gefunden hat. Einige Jungen angeln. Unter ihnen entdeckt er Fred.
0: Hallo, guten Tag, Fred.
4: Was wollen Sie denn von mir?
0: Mit dir sprechen, mein Junge. Über deine Mutter, deinen Vater und vor allem über dich selbst und deine Zukunft.
4: So? Dann sorgen Sie erstmal dafür, dass mein Vater mich nicht dauernd verprügelt.
0: Ja, ich weiß Bescheid darüber.
4: Seit ich in die Jungschar gehe, ist es mit meinem Alten nicht mehr auszuhalten. Da bin ich doch lieber mit meinen richtigen Kumpels zusammen.
0: Das sind deine Freunde hier?
4: Ja, mit denen war ich schon immer zusammen gewesen. Wir gehören zusammen.
5: Hey, was will denn der Kerl von dir? Wenn wir dir helfen sollen, sag uns Bescheid. Den schaffen wir alle mal.
0: Sag ihnen, dass ich in Ruhe mit dir sprechen will. Es geht wirklich um dich, um deine Zukunft. Ich will dir helfen. Schlag das bitte nicht leichtfertig aus, Fred.
4: Es ist alles in Ordnung. Es geht um eine wichtige Sache. Lass uns jetzt ein bisschen in Ruhe.
5: Ach ja.
0: Komm, wir gehen ein bisschen den Teich entlang. Sag mal, du weißt, dass wir dich gern haben. Und ich will dafür sorgen, dass dein Vater dich nicht mehr prügelt. Und wenn er es trotzdem tut, dann werde ich veranlassen, dass er zur Rechenschaft gezogen wird. Aber wir müssen uns bemühen, deinem Vater zu helfen. Vielleicht hat er schlimme Erfahrungen gemacht.
4: Ja, ganz bestimmt.
0: Sag mal, was sind es eigentlich für Jungen, mit denen du da zusammen bist?
4: Och, mit denen war ich schon immer zusammen, vor der Jungschar. Wir spielen Fußball und manchmal haben wir im Kaufhaus was mitgehen lassen. Und jetzt, nach dem Zeltlager, war ja noch keine Jungschar. Und da habe ich mich halt wieder mit meinen alten Leuten getroffen.
0: Mhm. Hat dir das Lager eigentlich gefallen?
4: Och, das war ganz toll. Es hätte gar nicht aufhören dürfen.
0: Ja, siehst du, nächste Woche geht's ja wieder mit der Jungschar weiter. Dann sind Hannes und Klaus-Dieter auch wieder im Land. Ich hoffe, du hast gemerkt, dass ich es ehrlich meine und dir helfen will. Dasselbe gilt für Hannes. Ich bin sicher, dass dein Vater noch schroffer geworden ist, seitdem du zur Jungschar gehst. Aber wie gesagt, da können wir wahrscheinlich Abhilfe schaffen.
4: Die Enten haben es gut. Die können machen, was sie wollen.
0: Das willst du bestimmt auch. Das kann ich verstehen. Nur dein Vater lässt dich nicht und Hannes und ich lassen dich nicht und deine alten Kumpels lassen dich auch nicht.
4: Doch, sie lassen mich.
0: Scheinbar. Wenn du heute mit ihnen durch die Gegend streifst, ist das natürlich ein Stück Freiheit. Aber wenn ihr andere Kinder ärgert und Automaten knackt und im Kaufhaus was mitgehen lasst, ist das noch richtig? Wir haben schon vor ein paar Wochen ein ähnliches Gespräch geführt im Zeltlager. Erinnerst du dich, Fred? Heute ist es noch wichtiger für dich. Ich will mich weiterhin um dich kümmern, aber wenn du deine eigenen Wege gehen willst, dann muss ich mir noch überlegen, was ich mache. Ich bin sicher, dass deine Kumpels nicht die beste Gesellschaft für dich sind. Aber wenn du unbedingt mit dem Kopf durch die Wand willst und denkst, du kannst es allein schaffen, Dann wirst du dir sehr schnell deinen Kopf einschlagen.
5: Na Fred, jetzt hat's lange genug gedauert. Wir warten auf dich. Lass den alten Knacker stehen und kommen, wir wollen weiter.
4: Nee, ich komme jetzt nicht weiter mit. Ich muss mit Herrn Knurke zurück. Das ist eine wichtige Sache.
5: Du kannst doch nicht einfach abhauen. Was ist denn das für eine wichtige Sache?
4: Ach, es wäre umständlich, euch das zu erklären. Aber ich muss jetzt weg, ich gehe jetzt heim.
0: Ich begleite dich, wenigstens bis vor die Tür. Und noch ein Tipp, Fred. Setz dich so schnell wie möglich mit Klaus-Dieter in Verbindung. Ihr müsst einfach zusammenhalten. Ja, und bald geht ja die Jungschar wieder los.
4: In Ordnung. Klaus-Dieter ist mein bester Freund.

0: Ja, hier ist Pfarrer Knoke. Hallo, Klaus-Dieter.
1: Guten Tag, Herr Pfarrer.
0: Sag mal, hast du Fred gesehen?
1: Ja, ich war gestern bei ihm. Er hat mir alles erzählt.
0: Weißt du, wie es bei ihm zu Hause geht? Mit seinem Vater und so?
1: Nee, keine Ahnung. Aber wir halten zusammen, das ist ganz klar.
0: Na, vielen Dank, dass du dich darum kümmerst, Klaus-Dieter. Wir wollen weiter für Freds Vater beten. Wiederhören. Ja. Guten Tag, Herr Hesse. Na, fein, dass Sie mich mal besuchen. Kommen Sie doch rein.
2: Ich wollte nicht lange mit Ihnen sprechen, Herr Pfarrer, nur ganz kurz. Ich habe über alles nachgedacht. Außerdem habe ich jetzt durch mein Trinken mit meinem Chef Schwierigkeiten bekommen. Das klafft alles nichts mehr. Ich bin einfach unten angekommen. Was Fred angeht, Herr Pastor, lassen Sie bitte das Amt aus dem Spiel. Ich habe den Jungen nicht mehr geschlagen, seit Sie das letzte Mal bei uns waren. Ich will ihn auch nicht wieder schlagen. Bloß das furchtbare Saufen.
0: Wie gut, dass Sie das sagen, Herr Hesse. Wir möchten Ihnen gerne weiterhelfen. Alleine kommen Sie wahrscheinlich nicht davon los. Gott muss Ihnen helfen. Und außerdem gibt es auch viele andere, die, wie Sie, früher an Alkohol gebunden waren und jetzt durch die Kraft Gottes frei geworden sind. Wir kommen jeden Donnerstagabend zusammen. Also herzlich willkommen.
2: Ja, ich werde es mir überlegen. Vielleicht komme ich mal.
0: Und Herr Hesse, um Fred brauchen Sie sich keine Sorgen zu machen. Sie hätten mal sehen sollen, wie er vorhin von den anderen Jungen begrüßt wurde. Er hat in der Jungschaft viele Freunde gewonnen.
3: Nachdem Herr Hesse sich verabschiedet hat, macht sich Pastor Knoke auf den Weg zur Jungschar. Er ist so froh wie selten. Noch einmal denkt er an das Gespräch mit Freds Vater zurück. Der Mann hat, als er wegging, irgendwie erleichtert gewirkt. Ja, das muss es sein. Gott beantwortet unsere Gebete. Und das Schönste ist, Fred hat neue Freunde. Freunde, die auch Jesus Christus angehören und seinen Willen tun wollen. Mit ihnen kann Fred alle Probleme besprechen, mit ihnen zusammen beten. Und Fred freut sich jedes Mal auf diese Jungscherstunden. Ja, sein Vater lässt ihn gehen, ja vielmehr. Er sieht es anscheinend sogar gern. Bestimmt wird er das Angebot des Pfarrers annehmen und die Gruppe aufsuchen, in der er ganz offen über seine Probleme sprechen kann. Gott schenkt neue Freunde. Vielleicht fehlen dir gute Freunde. Dann schreibe uns, damit wir dir weiterhelfen können. Schreibe an den Kindertreff Missionswerk Werner Höckelbach, 51700 Bergneustadt in Deutschland. Und wenn der Schweiz wohnt, schreibe an das Missionswerk Werner Höckelbach, Postfach 650 in 4800 Zofingen, Schweiz. Und nun auf Wiederhören, euer Johannes Vorm.

Hast du dich schon mal gefragt, wieso Gott wichtig ist oder warum man Gott lieben soll? Das ist eine gute Frage. Ein Teil der Antwort wäre, weil Gott unser Schöpfer und Erhalter ist. Er ist die Quelle des Lebens. Er sorgt für uns. Er gibt uns alles, was wir brauchen. Und ohne ihn können wir gar nicht leben. Gott, der die Welt gemacht hat und alles, was darinnen ist, er, der ein Herr ist, Himmels und der Erde, wohnt nicht in Tempeln mit Händen gemacht. Sein wird auch nicht von Menschenhänden gepflegt, als der jemand es bedürfe, so er selber jedermann Leben und Odem allenthalben gibt.

Gott ist ein gerechter, ein guter Gott. Er hasst das Böse und liebt das Gute. Deswegen richtet er auch alles Böse, jede Sünde. Doch zugleich ist Gott der Herr auch ein barmherziger Gott. Er ermahnt und ruft jeden Sünder zur Umkehr, zur Buße auf. In Hesekiel Kapitel 18 wird das besonders deutlich. Meinst du, dass ich gefallen habe am Tode des Gottlosen, spricht der Herr, und nicht vielmehr, dass er sich bekehre von seinem Wesen und lebe?

0: Wir preisen den Herrn für seine Barmherzigkeit. 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
1: Sie hören nun die gute Nachricht aus Gottes Wort. Unser Wochenvers steht in Psalm 27, Vers 14. Harre des Herrn, sei getrost und unverzagt und harre des Herrn. Das war unser Merkvers aus Psalm 27, Vers 14.

Wie nötig haben wir es, Gott zu erkennen, ihn zu betrachten, auf ihn zu schauen. Wir sind Gottes Ebenbild und können nur in Gott unsere Identität, unsere Bestimmung, unsere Genugtuung finden. Es gibt viele Bibelstellen, die uns zeigen, wer Gott ist, welche Absichten und Werte er hat, wie er mit uns umgeht. Eine davon ist Jeremia Kapitel 9. So spricht der Herr: Ein Weiser rühme sich nicht seiner Weisheit, ein Starker rühme sich nicht seiner Stärke, ein Reicher rühme sich nicht seines Reichtums, sondern wer sich rühmen will, der rühme sich des, dass er mich wisse und kenne, dass ich der Herr bin, der Barmherzigkeit, Recht und Gerechtigkeit übt auf Erden. Denn solches gefällt mir, spricht der Herr.

0: 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Hier wird Ihnen und Ihrer Familie die Liebe Gottes in Jesus Christus mitgeteilt. Seien Sie herzlich willkommen zu BBN Bibelkunde mit Benedikt Peters. Unser Sprecher besuchte eine Bibel- und Missionsschule in der Schweiz. Danach studierte er griechische und hebräische Philologie an der Universität Zürich. Für einige Jahre war er Redakteur in einem christlichen Verlag und seit 1993 ist er vollzeitlich im übergemeindlichen und konfessionell ungebundenen Dienst als Bibellehrer tätig. Heute hören wir einen Beitrag zur Serie Die Gnade Gottes und unsere Erwählung. Ich wünsche Ihnen eine gesegnete Zeit beim Zuhören.
1: Es ist in der Tat so, dass die Gnade Gottes und die Verlorenheit des Menschen, dass das zwei Tatsachen, zwei Wahrheiten sind, die einander ergänzen, die aneinander hängen. Und das wurde durch diesen Abschnitt aus Kolosser 1, der gelesen wurde, erneut deutlich. Dort wird sogar gesagt, wir waren in unseren Sinnen Feinde Gottes. Einem Feind will man ja gar nicht begegnen. Und wenn im Denken des Menschen Gott ein Feind ist, dann will der Mensch ihm ja gar nicht begegnen. Nur das nicht. Nur der soll mir nicht zu nahe kommen. Ja, und demgegenüber steht Gottes freie, souveräne, uns nicht geschuldete, in Gottes Liebe begründete Gnade. Ja, wir haben heute Vormittag gehört, wie Paulus im Römerbrief das Evangelium Gottes erklärt und wie er gleich Johannes zeigt, dass alles mit Gott beginnt, von Gott ausgeht, dass die Errettung ganz sein Werk ist, von seinem Willen. Auch das, was Johannes sagt, sagt auch Paulus in Römer 9, in den Versen 15 und 16. Da steht, ich werde begnadigen, wen ich begnadige, ich werde mich erbarmen, wessen ich mich erbarme. Das ist eine Umschreibung dafür, dass Gottes Gnade voraussetzungslos ist. Er sagt nicht, ich werde begnadigen, wer es verdient, sondern ich werde begnadigen, wen ich begnadige. Also es geht von ihm aus. Und dann Vers 16, also liegt es nun nicht an dem Wollenden, noch an dem Laufenden, sondern an dem begnadigenden Gott. Also es geht von Gottes Willen aus, nicht von unserem Streben und Wollen. Uns ist allen Spurgeon, C.H. Spurgeon, wohl bekannt. Man zählt ihn zu den begabtesten und größten Verkündigern des Evangeliums in der Kirchengeschichte. Spurgeon war in seinem ganzen Predigen ganz auf die Gnade Gottes ausgerichtet. Ja, er liebte es in seinen Predigten immer wieder, das Evangelium so darzustellen, dass es von Gott ausging, dass es an Gottes gnädigem Vorsatz hing. Er hat einmal über diesen Satz in Galater 1,15 gepredigt, als es Gott wohlgefiel. In Galater 1,15, dort berichtet Paulus von sich selbst, wie er war, wie er ein Eiferer war im Judentum, wie er sogar seine Altersgenossen übertraf an Eifer. Und dann steht in Galater 1,15, als es aber Gott wohlgefiel. Gott, der mich von meiner Mutterleib an abgesondert und durch seine Gnade berufen hat, seinen Sohn in mir zu offenbaren. Als es Gott wohlgefiel. Und in dieser Predigt sagte Spurgeon unter anderem, in diesen Worten ist der göttliche Heilsplan sehr klar niedergelegt. Er beginnt, wie ihr seht, mit dem Willen und Wohlgefallen Gottes, als es Gott wohlgefiel. Die Grundlage der Errettung findet sich nicht im Willen des Menschen. Sie beginnt nicht mit dem Gehorsam des Menschen, um von da zum Vorsatz Gottes fortzuschreiten. Nein, es gefiel Gott. Hier ist der Anfang. Hier ist der Quell, aus dem alle lebendigen Wasser fließen. Auf den souveränen Willensentschluss und das Wohlgefallen Gottes folgt das, was wir gewöhnlich Erwählung nennen. Gott sonderte uns zum Heil aus, als noch keine Berge waren. Auf diesen Akt der Aussonderung folgte die wirksame Berufung. Er berief mich in seiner Gnade. Die Berufung entspringt der Erwählung, und die Erwählung geht aus dem freien Wohlgefallen Gottes hervor. Der ganze Weg verläuft also wie folgt. Zuerst der heilige, souveräne Vorsatz Gottes, dann die besondere und bestimmte Erwählung, dann die wirksame und unwiderstehliche Berufung und dann der Gehorsam zum Leben und die süßen Früchte des Geistes, die daraus entwachsen. Wer das anders darstellt, irrt. Wer den Willen des Menschen an den Anfang stellt, weiß nicht, was er sagt, noch was er fest behauptet. Ja, das Evangelium offenbart Gottes unbegreifliche Gnade. Nun ist es aber so, dass gerade die Offenbarung der Liebe Gottes in Christus an den Tag bringt, wie der Mensch wirklich ist. Und das hat Paulus an sich gespürt, gemerkt, und er erzählt auch, dass es so war. Er spricht auch davon. Es war gerade das Evangelium, das offenbarte, wie Paulus wirklich war, wie sein Herz wirklich war, dass es wirklich böse war, verdorben. Dabei war er doch so vorbildlich. Da sehen wir diesen wohlerzogenen, diesen ernsthaften jungen Juden. Er hielt sich an alle Gebote, er ehrte seine Eltern, er gab sicher treu den Zehnten, er hielt sich an alle Lehren der Synagoge, er flucht nicht, er stiehlt nicht, er war ganz sicher kein Ehebrecher. Dieser Mann war durch und durch proper. So scheint es. Bis Christus und in Christus Gottes Gnade erscheint, verkündigt wird und auch ihn in der Verkündigung erreicht. Da erst wird offenbar, was die ganze Zeit im Herzen dieses Mannes war. Er beginnt, gegen Gott auszuschlagen. Apostelgeschichte 26, Vers 14. Apostelgeschichte 26, Vers 14. Hier berichtet Paulus von seiner Bekehrung und er sagt da, als wir alle zur Erde niedergefallen waren, hörte ich eine Stimme in hebräischer Mundart zu mir sagen, Saul, Saul, was verfolgst du mich? Es ist hart für dich, gegen den Stachel auszuschlagen. Er schlug aus gegen diesen Gott, gegen den Sohn Gottes, gegen die Gnade Gottes. Er schnaubte Drohung und Mord gegen die Jünger. So steht in Apostelgeschichte 9, Vers 1. Saulus aber noch Drohung und Mord wider die Jünger des Herrn schnaubend. Ja, das zeigte sich auch an den Juden, unter denen Jesus von Nazareth sich bewegte. Er sagte ihnen in Johannes 15, Vers 24, Johannes Kapitel 15, Vers 24, wenn ich nicht die Werke unter ihnen getan hätte, die kein anderer getan hat, so hätten sie keine Sünde. Jetzt aber haben sie gesehen und gehasst, sowohl mich als auch meinen Vater. Man bedenke, was sie gesehen hatten. Sie hatten seine Werke gesehen. Und seine Werke, die zeugten alle von der Menschenfreundlichkeit Gottes. Er tat ja nur Werke der Heilung, Werke des Guten, Werke des Erbarmens an den Menschen. Er sättigte die Hungernden, er heilte die Kranken, reinigte die Aussätzigen. Da kam ein Vater und war ganz verzweifelt, dass seine Tochter im Sterben liege. Er kommt und heilt sie, ja, er erweckt sie aus den Toten, dass sie schon gestorben ist. Da ist eine Witwe, verliert ihren einzigen Sohn. Und er gibt dieser Witwe ihren verstorbenen Sohn zurück. Nur Werke der Güte, Werke der Barmherzigkeit. Und das war es, das wirklich offenbarte, wie böse das Herz des Menschen ist. Wäre das Herz des Menschen nicht so verdorben und so böse, dann hätte doch das Auftreten des Herrn und all das, was er tat, innerhalb von einer Generation, hätte diese Nachricht die Enden der Welt erreicht und die Menschen wären geströmt und gekommen zu diesem ihren Wohltäter. Und dass sie es nicht taten, dass das Volk, unter dem er sich bewegte, die allermeisten, abgesehen von einer kleinen Minderheit, ihn abwiesen, ihn hassten, ihn verachteten, ja, am Ende ihn sogar umbrachten. Das zeigt uns, dass der Mensch wirklich verdorben ist. Und wenn ich vorhin sagte, außer einem kleinen Überrest, dann nimmt uns auch der Apostel Paulus im Römerbrief hier jede Illusion, dass wir also nicht denken, die meisten seien einfach schlecht, aber nicht gar alle. Oder dass wir nicht denken, ja, wir sind zwar schon schlecht, aber nicht alle grundverderbt. Nun, woran lag es, dass eine Minderheit, dass ein Überrest des Volkes der Juden den Herrn doch aufnahmen? Paulus sagt es im Römerbrief. Er sagt es in Römer 11, in den Versen 5 und 6. So ist nun auch in der jetzigen Zeit ein Überrest nach Wahl der Gnade. Das lag ganz an Gottes erwählenden Gnade. Wenn aber durch Gnade, so nicht mehr aus Werken, sonst ist die Gnade nicht mehr Gnade. Paulus sagt im Titusbrief, Kapitel 2, Vers 12, die Gnade Gottes ist erschienen, heilbringend allen Menschen. Und dann sagt er in Titus 3, im Vers 6, dass in Christus die Menschenfreundlichkeit Gottes erschien. Und das macht den Menschen wirklich offenbar. Wenn also Paulus jetzt im Römerbrief, und das wollen wir uns jetzt etwas näher ansehen, wenn Paulus im Römerbrief die Verdorbenheit des Menschen darlegt, dann ist das nicht ein theologischer Lehrsatz bloß, sondern dann ist es etwas, das er an sich erfahren hat, an sich gesehen hat. Er hat selbst an sich gemerkt, dass er genau so ist, wie er den natürlichen Menschen in Römer 1, 2 und 3 beschreibt. Schauen wir uns jetzt diese Abschnitte an, wo er den Menschen so darstellt, wie er ist. Wir beginnen mit Römer 5, im Vers 12. Römer 5, Vers 12. Hier sagt Paulus, darum gleich wie durch einen Menschen die Sünde in die Welt gekommen und durch die Sünde der Tod, und auch so der Tod zu allen Menschen durchgedrungen ist, weil sie alle gesündigt haben. Hier lehrt Paulus das, was man die Erbsünde nennt, oder die Ursprungssünde. Von Adam her sind alle Menschen als Sünder geboren, darum sündigen alle Menschen und darum sterben alle. Ja, die Verdorbenheit des Menschen ist also nicht einfach etwas, das er sich durch schlechte Vorbilder angewöhnt. Es ist nicht so, dass der Mensch sittlich so unentschieden dasteht und zwischen Gut und Böse wählen kann und dass er je nachdem, von wem er lernt und was er lernt, böse wird oder gut wird. Das Judentum stellt den Menschen so dar, aber da hat sich das Judentum weit, weit entfernt von dem, was das erste Mosebuch schon lehrt. Das Judentum lehrt es so, Gott habe den Menschen geschaffen mit zwei Trieben, mit einem Jezer Tob, guter Trieb, Jezer Ra, böser Trieb. Und dann habe er die Tora gegeben, das Gesetz, und vermöge des Lichts der Tora könne der Mensch mit seinem guten Trieb das Gute suchen, das Gute wählen, das Gute tun, und dann werde er leben. Das ist eine ganz unrealistische Auffassung von Menschen. Und dennoch behagen uns solche Vorstellungen, denn sie machen uns damit zu Herren unseres eigenen Geschicks, und wir wollen ja uns und die Sache selber in der Hand haben. Wir wollen nicht in Gottes Hand sein. Und so hat sich das auch in der Christenheit ziemlich bald, wenige Jahrhunderte nach Niederschrift des Römerbriefes, haben solche Lehren sich ausgebreitet. Einer der bekannteren Vertreter einer solchen Lehre war ein gewisser Pelagius. Und dieser Pelagius, er hat auch gelehrt, Gott hat den Menschen gut erschaffen und der Mensch kommt sittlich neutral auf die Welt. Und so hat er die Möglichkeit, das Gute zu wählen oder das Böse zu wählen. Und je nachdem, was er wählt, so wird er sich dann entwickeln. Nun, der Apostel Paulus weiß nichts davon, von einem sittlich neutralen Menschen, sondern er zeigt, dass der Mensch von Geburt an der Sünde Adams wegen mit dieser Natur geboren ist, einer Natur, die die Sünde wählt, die das Böse wählt, die das Gute nicht wählt. Eine Natur, die kein Gefallen hat am Guten, am göttlich Guten, keinen Geschmack hat am Willen Gottes. Die Lehre der Erbsünde wird tatsächlich schon vom ersten Mosebuch an gelehrt, in den allerersten Kapiteln 1. Mose 5. Da wird das schon ganz deutlich. In 1. Mose 5 wird gesagt, an dem Tag, da Gott Adam schuf, machte er ihn im Gleichnis Gottes. Gott schuf also Adam so, dass er Gott sittlich gleich war. Er war rein, er war heilig. Und dann, Vers 2, Mann und Frau schuf er sie und er segnete sie und gab ihnen den Namen Mensch, an dem Tag, da sie geschaffen wurden. Adam lebte 130 Jahre und zeugte einen Sohn und dann steht in seinem Gleichnis. Adams Sohn war im Gleichnis des nunmehr sündig gewordenen Adams. So wurde er geboren, gleich seinem sündigen Vater. Und so wird uns in 1. Mose 5 beschrieben, dass darum Adam starb, Adams Sohn starb auch, dessen Sohn auch, alle sterben. Alle werden so geboren. Das ist unsere Art. Sündig, Sünder. Wir können uns dieser Art nicht entwinden. David spricht auch davon, oder vor ihm schon Hiob. Das ist ganz erstaunlich. Im Buch Hiob finden sich ganz deutliche Aussagen dazu, die uns zeigen, dass gottesfürchtige Menschen zu allen Zeiten es gelernt haben müssen von Adam, gelernt haben müssen von den ersten Menschen, und das wurde gelehrt, das wurde weitergereicht, dass sie es wussten, dass der Mensch als Sünder geboren wird. Hiob fragt, Hiob 14, Vers 1, wie könnte ein Reiner aus einem Unreinen kommen, nicht ein einziger? Was er sagt damit, ich bin unrein von Geburt, weil mein Vater schon so war. Auch David hat das an sich erfahren müssen durch bittere Erfahrungen. Und es war seine Sünde mit Bathseba, die ihn den tiefsten Einblick gab in seine eigene sündige Natur. Denn auf diese Sünde hin dichtete er den Psalm 51. Das ist ein Ergebnis seiner Sünde mit Bathseba. Und da sagt er in Psalm 51, Verse 4 und 5, ich habe die alte Elberfelder, in der neuen ist die Verszählung jeweils um ein oder zwei Verse verschoben in den Psalmen. Also hier sagt David, ich kenne meine Übertretungen, meine Sünde, Einzahl, nicht meine Sünden. Das ist eine ganze sündige Art, ist beständig vor mir. Gegen dich allein habe ich gesündigt, ich habe getan, was böse ist in deinen Augen, damit du gerechtfertigt werdest, wenn du redest, rein erfunden, wenn du richtest, siehe, in Ungerechtigkeit bin ich geboren, in Sünde, Einzahl. Das ist die sündige Art, hat mich empfangen meine Mutter. Ungerechtigkeit und Sünde, von Geburt an habe ich das geerbt. Die Erbsünde ist tatsächlich eine biblische Lehre. Es ist nicht so, wie manche behaupten, das sei eine spätantike Lehre der christlichen Kirche. Ist nicht wahr. Die Bibel lehrt die Erbsünde ganz deutlich. Nun, Paulus zeigt einmal in Römer 1, und das ist sehr wichtig, dass wir das sehen, in Römer 1, dass der Mensch sehenden Auges sündigt. Er ist zwar blind, ja, blind für die Tragweite dessen, was er tut, und doch sündigt er sehenden Auges. Denn die Schöpfung lehrt einen jeden Menschen, dass da ein Schöpfer ist, dem er alles verdankt, und dass dieser Schöpfer zu fürchten wäre und dass man ihm zu danken hätte. Aber der Mensch will das nicht tun. Das wird in Römer 1, 18 und folgende, wird das gesagt, das Unsichtbare Gottes, sowohl seine ewige Kraft als auch seine Göttlichkeit, die von der Schaffung der Welt an in dem Gemachten wahrgenommen werden, wird geschaut, damit sie ohne Entschuldigung seien, weil sie, Gott kennend, ihn weder als Gott verherrlichten, noch ihm Dank darbrachten, sondern in ihren Überlegungen in Torheit verfielen und ihr unverständiges Herz verfinstert wurde, indem sie sich für weise ausgaben, sind sie zu Narren geworden. Und dann beschreibt er den weiteren Abstieg. Nun aber zeigt uns Paulus, dass alle der Sünde folgen. Nicht nur die, an denen man es direkt ansieht, dass sie Gott entfremdet sind an ihrem äußeren Leben. Und er redet dann von sexueller Promiskuität, von Homosexualität, von Götzendienst, also von ganz krassen, greifbaren, sittlichen Verfehlungen, aber nicht nur die, sondern in Kapitel 2 redet er von denen, die ganz anständig sind, von Leuten, die moralisch sind und sein wollen, und zeigt, dass die genau gleich sind. Dass auch sie der Sünde dienen. Und schließlich in Kapitel 3, und hier wollen wir jetzt einige Verse miteinander lesen und uns etwas näher ansehen. In Römer 3, von Vers 9 an. Römer 3, die Verse 9 bis 17. Was nun? Haben wir einen Vorzug? Durchaus nicht. Denn wir haben sowohl Juden als Griechen zuvor beschuldigt, dass sie alle unter der Sünde seien. Wie geschrieben steht, da ist kein Gerechter, auch nicht einer. Da ist keiner, der verständig sei. Da ist keiner, der Gott suche. Alle sind abgewichen. Sie sind allesamt untauglich geworden. Da ist keiner, der Gutes tue, da ist auch nicht einer. Ihr Schlund ist ein offenes Grab, mit ihren Zungen handelten sie trüglich, Otterngift ist unter ihren Lippen, ihr Mund ist voll Fluchens und Bitterkeit, ihre Füße sind schnell, Blut zu vergießen, Verwüstung und Elend ist auf ihren Wegen, und den Weg des Friedens haben sie nicht erkannt, es ist keine Furcht Gottes vor ihren Augen. Alle sind unter der Sünde, alle. Aber beachten wir, dass er sagt, alle sind unter der Sünde. Es ist nicht so, dass wir wie neben der Macht der Sünde hergehen und wir neben der Sünde wären, als ob wir uns auch von ihr distanzieren könnten. Wir sind unter der Sünde. Und das bedeutet, wir sind unter der Herrschaft der Sünde. Wir haben die Sünde nicht im Griff, die Sünde hat uns im Griff. Das ist ja das Entsetzliche. Unter der Sünde. Sie ist uns über. Ja, wir sind Sklaven der Sünde, so sagt Paulus in Römer 6, 17. Gott aber sei Dank, dass ihr Sklaven der Sünde wart, bevor sie zum Glauben kamen und errettet wurden. Sie waren Sklaven der Sünde. Der Sohn Gottes lehrte die Juden und sagte, wer die Sünde tut, ist der Sündeknecht. Das ist ja ein ganz schneidendes Wort. Wer die Sünde tut. Wer hat denn noch nie gesündigt? Ja, wir tun Sünden. Täglich, beständig. Und der Herr sagt, wenn du das an dir feststellst, dann darfst du wissen, und sollst auch wissen, du bist ein Sklave. Du bist von der Sünde gebunden. Die Sünde hat dich im Griff. Du hast sie nicht im Griff. Paulus führt es nach im Einzelnen aus, was es heißt, unter der Sünde zu sein. Er sagt im Vers 10, da ist kein Gerechter, also wiederum umfassend kein Gerechter, und dem Wesen nach, also alle sind ungerecht, das heißt, unser ganzes Wesen ist verkehrt. Dann sagt er, da ist keiner, der verständig sei. Das heißt, unser Verstand ist verdreht, verkehrt, böse. Er sagt, da ist keiner, der Gott suche, keiner trachtet nach Gott. Das heißt, unser Wille ist verdreht, verkehrt, er ist von Gott abgewandt. Auch der Wille ist von der Sünde verknechtet. Dann, da ist keiner, der Gutes tue, unsere Taten sind verkehrt, sind böse. Ihr Schlund ist ein offenes Grab, das heißt, unsere Worte sind böse, also unser Denken ist böse, unsere Taten sind böse, unsere Worte sind böse, ihre Füße sind schnell Blut zu vergießen, das heißt, unsere Wege sind böse. Ja, Paulus sagt dann weiter, hinten im Römerbrief, dass wir Feinde, von Natur Feinde sind. Römer 5, Vers 10. Wenn wir, da wir Feinde waren, mit Gott versöhnt wurden. In unseren Herzen ist von Natur Feindschaft gegen Gott. Wenn ich gegen jemanden Feindschaft hege, dann will ich diese betreffende Person nicht sehen. In der mildesten Form und in der äußersten Form werde ich dafür sorgen, dass ich sie nie mehr sehen muss, ich werde sie umbringen. Das tun ja Sünder, genau das.

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1: Sie hören nun die gute Nachricht aus Gottes Wort. Unser Wochenvers steht in Psalm 27, Vers 14. Harre des Herrn, sei getrost und unverzagt und harre des Herrn. Das war unser Merkvers aus Psalm 27, Vers 14.

Im Johannesevangelium Kapitel 6 sagt Jesus: Denn dies ist der Wille meines Vaters, dass jeder, der den Sohn sieht und an ihn glaubt, ewiges Leben habe. Und ich werde ihn auferwecken am letzten Tage. Was bedeutet das? Was bedeutet es, den Sohn zu sehen und an ihn zu glauben? Nun, lasst uns das zu Herzen nehmen, das die Jünger über Jesus bezeugten. Nathanael antwortete und sprach zu ihm: Rabbi, du bist der Sohn Gottes, du bist der König Israels. Simon Petrus aber antwortete und sprach: Du bist der Christus, der Sohn des lebendigen Gottes. Thomas antwortete und sprach zu ihm: Mein Herr und mein Gott.

0: Vater, ich bin dankbar für deine treue Liebe und Fürsorge. Hilf mir dabei, dass ich andere dazu ermutige, dir zu vertrauen. Liebe Gott und vertraue auf ihn. Daniel war witzig, klug und sehr beliebt. Doch insgeheim kämpfte er mit Depressionen. Nachdem er mit 15 Jahren Selbstmord begangen hatte, sagte seine Mutter Lori über ihn: Es ist einfach schwer zu begreifen, wie jemand, für den so viel spricht, an diesen Punkt kommen konnte. Daniel konnte nicht von seinem Selbstmord bewahrt werden. Es gibt Momente der Stille, in denen Lori ihren Kummer vor Gott ausschüttet. Sie sagt, dass die tiefe Traurigkeit nach einem Selbstmord eine ganz andere Ebene der Trauer ist. Doch sie und ihre Familie haben gelernt, sich auf Gott und andere zu stützen und Kraft zu schöpfen. Heute helfen sie Menschen, die mit Depressionen zu kämpfen haben. Loris Motto lautet: Liebe und lehne dich an. Dieser Gedanke findet sich auch in der alttestamentarischen Geschichte von Ruth wieder. Naomi verliert ihren Mann und zwei Söhne, von denen einer mit Ruth verheiratet war. Verse 3 bis 5. Naomi, die verbittert und deprimiert ist, drängt Ruth, zur Familie ihrer Mutter zurückzukehren, wo man sich um sie kümmern kann. Obwohl Ruth ebenfalls trauert, klammerte sie sich an ihre Schwiegermutter und verspricht, bei ihr zu bleiben und sich um sie zu kümmern. Verse 14 bis 17. Sie kehrt nach Bethlehem, Naomis Heimat, zurück, wo Ruth eine Fremde sein wird. Aber sie haben einander, um sich zu lieben und sich gegenseitig zu stützen. Und Gott sorgt für sie. Kapitel 2, Verse 11 bis 12. In Zeiten des Kummers bleibt Gottes Liebe beständig. Wir können uns immer auf ihn stützen. Wir dürfen uns auf andere verlassen und sie in seiner Kraft lieben. Der Bibeltext ist heute Ruth 1, die Verse 11 bis 19.
1: Aber Naomi entgegnete: Kehrt lieber um, meine Töchter. Warum solltet ihr mit mir gehen? Kann ich denn noch weitere Söhne gebären, die euch heiraten könnten, wenn sie irgendwann groß genug dazu sind? Nein, meine Töchter, kehrt um, denn ich bin zu alt, um noch einmal zu heiraten. Und selbst wenn ich sagen würde, ich habe noch Hoffnung, ja selbst wenn ich mich noch diese Nacht mit einem Mann verbinden und Söhne bekommen würde, was würde das nützen? Würdet ihr warten, bis sie erwachsen sind? Würdet ihr euch so lange einschließen und auf jede andere Ehe verzichten? Nein, geht nicht mit mir, meine Töchter. Mein bitteres Leid ist noch schwerer für mich als für euch, denn der Herr selbst hat es über mich gebracht. Da brachen sie noch einmal in lautes Weinen aus, und Orpa küsste ihre Schwiegermutter zum Abschied. Ruth jedoch bestand darauf, bei Naomi zu bleiben. Sieh doch, sagte Naomi zu ihr, deine Schwägerin ist zu ihrem Volk und zu ihrem Gott zurückgegangen, und du solltest ebenfalls umkehren und ihr folgen. Aber Ruth antwortete: Verlang nicht von mir, dass ich dich verlasse und umkehre. Wo du hingehst, dort will ich auch hingehen, und wo du lebst, da möchte ich auch leben. Dein Volk ist mein Volk, und dein Gott ist mein Gott. Wo du stirbst, da will auch ich sterben und begraben werden. Der Herr soll mich strafen, wenn ich zulasse, dass irgendetwas anderes als der Tod uns trennt. Als Naomi sah, dass Ruth fest entschlossen war, mit ihr zu gehen, bedrängte sie sie nicht weiter. Die beiden setzten ihre Reise fort. Als sie nach Bethlehem kamen, verursachte ihre Ankunft große Aufregung in der ganzen Stadt. Ist das wirklich Naomi? Fragten die Frauen.
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Seien Sie herzlich willkommen, liebe Zuhörer, zu unserem Programm BBN Bibelstunde mit Pfarrer Winrich Schäffbuch in der Auslegungsreihe zum zweiten Buch Mose. Heute geht es weiter im Kapitel 2, die Verse 11 bis 25. Moses Flucht nach Midian. Hören Sie heute den zweiten und letzten Teil zu dieser Reihe.

In unserer Zeit gibt es ungeheuer viel Gotteslästerung, nur weil wir Gott nicht verstehen. Und Sie müssen immer wissen, dass es immer noch der Gott ist, voller Barmherzigkeit und Liebe. Wir können ihn gar nicht verstehen, weil wir überhaupt ganz, ganz weit weg sind von seinen Gedanken und von seinen Plänen. So wie Mose in dieser Situation jetzt sagen muss, jetzt steige ich aus. Wie oft hören wir das dann bei uns, dass dann einer sagt, also jetzt bin ich an Gott irre geworden. Da hat Mose allen Grund dran gehabt. Aber schon lange keinen Grund, an Gott irre zu werden. Er kann nur nachher sagen und rühmen, Herr Gott, du bist unsere Zuflucht führend für mit dem Psalm 90, das ist ein Lied Moses. Ehe denn die Berge wurden, die Welten alles geschaffen, ich habe dich lange nicht verstanden. Aber es ist doch klar, dass Gott nicht bloß auf unsere Ideen aufspringen will und Gott nicht sagt, also so, ganz tüchtig, aber noch ein bisschen Korrektur, sondern Gott will uns aus der Schwäche herausführen, so wie er nachher sein Volk geholt hat. Ohne Waffengewalt, bloß im Vertrauen. Und so hat er sie durch die Wüste geführt. Und da hat den Mose nochmal 40 Jahre Studienunterricht in der Wüste gebraucht. Und diese Studienzeiten, die Gott mit uns macht, diese Studienzeiten im Leben, sind wichtiger als alle Bibelschulen, die wir machen. Das sind Lebensschulungen und das können Sie erleben. In ganz schrecklichen, verzweifelten Stunden Ihrer Glaubenskrisen und Verlassenheit und wo Sie sagen, wo ist denn Gott? Sie können nur wissen, Gott ist der barmherzige Gott und der treue Gott. Und er hört auch bei mir nicht auf und seine Verheißungen gelten. Und ich verspreche es Ihnen, so werden Sie Gott schauen in der Ewigkeit. Aber er hat uns mit uns furchtbare Mühe, auch mit dem Mose, bis er ihn von seinen Gedanken wegholt. Denn das war natürlich eine Versuchung bei dem Mose, dass er sagt, wenn ich komme, der Sohn von Pharao, da kann ja Gott froh sein. Wenn ich mit meiner Ehre komme, dann will Gott gar nichts. Der macht es nicht wegen unserer Titel und wegen unserer Schönheit und wegen unserer Größe, sondern allein, weil er seine Macht demonstriert. Und Gott sucht immer nur Leute, an denen er seine Herrlichkeit groß machen kann. Und darum scheitert es. Und da ist die Stille vom Stephanus eigentlich eine ganz tolle Hilfe, wie das scheitern muss an dieser Stelle. Wer hat dich zum Aufseher oder Richter über uns gesetzt? Warum denn nicht? Seid doch froh, wenn ihr einen habt. Mose war später von Gott der eingesetzte Richter. Aber da war es anders. Dann hat er Vollmacht gehabt. Und da sehen Sie, wir können auch nie in irgendeinem Amt Gottes uns irgendwie mit irgendeiner Autorität einschleichen. Und wenn man in Kirchen versucht, mit noch so viel Aktionen und, was weiß ich, Kronen und Würdetiteln und allem, meint, da könnte man was tun. Die Vollmacht, das, was die Bibel mit Vollmacht nennt, das heißt Einflussgnade, dass einer wirklich durch seine ganz schlichte Art, das hat nachher Mose gehabt, ohne dass er einen Titel gehabt hat, ohne dass er Ehre gehabt hat oder Menschenmacht. Und als nachher Mose sprach, hörten die Menschen, weil Gott durch ihn redete. Gnade bei den Menschen hat ihm Gott gegeben. Und hier hat er gar keine gehabt. Obwohl das eigentlich jetzt funktionieren müssen. Und deshalb können Sie das auch nie wissen, ob das Ihnen gelingt. Ich könnte also in meinem Leben viel erzählen, wie man das also durchmacht. Manchmal auch, wenn man spürt, man kommt nicht an, es gelingt einem etwas nicht. Ja, weil Gott einem das nicht geben will. Und da hat er eine Zeit noch mit uns zu reden, bis wir da mehr ihn verstehen. Das haben übrigens viele von den großen Dienern Gottes mitgemacht. Zum Beispiel Josef. Warum haben seine Brüder so lange gespottet? Weil Josef diese Demütigung aushalten muss. Oder, wie Jesus nachher selber erzählt, wir wollen nicht, dass dieser über uns herrsche. Und Gott muss seine wichtigsten Diener demütigen. Gott kann keinen brauchen, der noch auf menschlichen Ruhm aus ist. Es geht gar nicht. Und das ist ganz gefährlich. Gott hat ja da verschiedene Dinge und die liegen bei uns ganz verschieden. Der eine ist auf dem Gebiet anfällig, aber Gott ist ganz empfindlich auf Ehre und Macht. Da will er gar nichts abbrechen. Und das geht alles schief. Und in der Gemeinde Jesu ist so viel schief gegangen, weil da Leute an der falschen Stelle saßen, die auf Ehre und Macht geschaut haben. Und gucken Sie die schrecklichen Bilder an. Ich weiß nicht, ob ich nochmal durch die Peterskirche in Rom durchlaufen kann. Das ist nicht das, was Gott will von seiner Gemeinde. Und das ist auch nicht die Gemeinde Jesu in unserer Welt. Aber es ist auch in unseren evangelischen Kirchen sehr viel von dem gleichen Geist da. Und auch in unserem Herzen. Auch in unserem Herzen. Da fürchtete sich Mose und sprach, wie ist das bekannt geworden. Das sehen wir, es war nur ein Plan von ihm und er bricht zusammen und jetzt kann er nicht mehr weiter. Und er flieht und läuft davon. Die Midianiter liegen eigentlich jenseits des Roten Meeres, also heute in der saudi-arabischen Seite oder in der jordanischen Seite, würden wir der heutigen Landkarte nachsagen, haben offenbar damals auch den Sinai bewohnt. Das sind also Leute, die später auch im Volk Israel noch viel Probleme gemacht haben. Ein anderes semitisches Volk. Und dort flieht Mose in die Fremde. Er kann gar nicht mehr. Er muss aus der ägyptischen Einflusszone raus. Er kann nicht mehr zurück zu seinem pharaonischen
Länder und er kann immer zu seinem Volk, überall war es für ihn aus. Jetzt müssen wir uns mal überlegen, was es wirklich von dem Mose war, diese Vergangenheit aufzugeben, um den Weg mit Jesus zu gehen. Also den Weg Gottes hier zu gehen, so richtig in dem Gehorsam. Es war doch ein unheimliches Opfer, geltlich, aber ehrenmäßig, Aufgabe von Freund, und dann geht alles so schief. Das muss schon furchtbar gewesen sein. Und da heißt, und er setzte sich nieder bei einem Brunnen. In der Bibel gibt es ganz viele Geschichten, wo man in einer völligen Verzweiflung irgendwo saß. Da war zum Beispiel der Elia mal unter dem Wacholderbusch gelegen und sagte, Herr, lass mich sterben. Es gibt so Stunden, dann fängt Gott erst an. Ich möchte Ihnen sagen, in Stunden, wo Sie am Ende sind, sagen, ich will nimmer, fängt Gott an und da fängt sein Segen an. Und gerade hier an diesem Brunnen beginnt eine wunderbare Lebensgeschichte, eine Liebesgeschichte. Wie er da an dem Brunnen sitzt, vielleicht ist es mal Fantasie, ich weiß nicht, wie da plötzlich diese Hirtin da kommt und dann auf einmal das Feuer in den Mose nochmal kommt. Und wie er plötzlich den Hirten da einen Kinnhaken gibt und sagt, lass mal die Dame vor, ne? Super. Er war vielleicht sicher auch entflammt. Die Bibel verschweigt das nie. Schaustück des Lebens. Er hat ja auch ein Auge gehabt für die Schönheit dieser beduinischen Frau, die da verhüllt da kam. Und dann die Hirten da nicht, lass die mal weg. Warum Frauen in unserer Welt so missachtet werden, da gibt es ja keinen rationalen Grund. Bloß weil die Männer Stoppeln im Gesicht haben, brauchen sie ja nichts drauf einbilden. Manche schneiden sie sich auch noch weg. Ich habe sie ja wenigstens noch dran. Also, es ist doch völlig offenkundig, dass hier im Grunde die Hirten doch dieser Frau zurechthelfen müssen. Die Welt ist eine schreckliche Welt des Egoismus und doch, ja, auch des Eigensinns. Und da wacht wieder etwas von Mose auf. Obwohl Gott gar nicht auf die Veranlagung schaut. Ich möchte das am Sonntag, am kommenden Sonntag auch zeigen bei dem Timotheus. Wenn Gott junge Menschen in Dienst nimmt, die Veranlagung und die Begabung ist gar nicht wichtig. Die überschätzen wir immer. Für Gott gar nicht. Sondern die Sache, was Gott in ein Leben dann hineinlegt oder was Gott schenkt, was Gott aus einem Leben auch herausruft. Deshalb werden Sie Menschen begegnen, wo Sie sagen, es wundert mich eigentlich, relativ unbedeutende, unbegabte Menschen, die Gott so zu Ehren gesetzt hat. Wir können ja als Beispiele nehmen, die nicht bloß die unbegabte Frau, das berühmte Buch oder so, sondern wie das häufig war, wie Gott solche Menschen einfach genommen hat, weil er etwas in diesem Leben gemacht hat. Aber es sind auch natürliche Anlagen, die Gott sehr wohl noch zur Entfaltung bringen kann. So den Gerechtigkeitssinn des Mose, und er tritt hier auf gegen diese Gemeinheit und er erlebt hier etwas Wunderbares, eine Liebesgeschichte in der Wüste. Und das Kind, das geboren wird, der Sohn, der Gershom genannt wird. Also die Frau hat sich ja komisch geschaut. Ich finde es auch nicht Aufgabe des Mannes, die Namen für die Kinder zu bestimmen. Die Frau hat schließlich die Hauptarbeit. Und dann soll die Frau auch noch den Namen geben. So ist jedenfalls meine Ansicht. Aber sie wird sicher geguckt haben, wie er den Namen gibt, Gershom. Und auf einmal wacht es dort in der Fremde auf, dass ihm das nicht genügt. Die Liebe dieser Beduinenfrau, mit der er sich ein ganz herrliches Leben teilt. Sondern in dem Mose wacht wieder auf, ich bin ein Fremdling, ich muss wieder zurück. Obwohl die Lebensgeschichte so verworren war, da zieht sich durch sein Leben ja der Ruf Gottes. Wenn Sie das Geheimnis Moses wissen wollen, ist es die Glaubensgeschichte durch den Glauben. Er hat irgendwo den Ruf Gottes gehört und die Bibel lässt es im Dunkeln stehen. Und er folgt seinem Gott, so wie in Ihrem Leben. Warum ist das so? Das heißt in einem Lied, zieh mich, o Vater, zu dem Sohne, damit dein Sohn mich wieder zieht zu dir. Wenn da Gott zieht in dem Leben des Mose, dass er sagt, na, das ist alles herrlich, unsere Familie, aber ich will wieder zurück zum Volk, das Schmach leidet. Und so wie er nachher durch die Wüste geht, ich will dabei sein in der Führung Gottes. Also, was wir heute herausgehoben haben, war, ein Leben mit Gott ist immer problematisch. Ein Leben mit Gott ist immer problematisch. Weil Gott manches uns erst einmal zeigen muss, bevor wir offen werden, nach ihm zu fragen. Und ich denke, sonst hätte Mose später gar nicht am Sinai überhaupt so hingehört und hat gesagt, da bin ich. Er hat seine Schuhe ausgezogen und gesagt, was willst du, Herr? Diese völlige Bereitschaft, sich von Gott führen zu lassen. Haben Sie die? Ob da in diesen 40 Jahren in der midianitischen Wüste überhaupt die Bereitschaft gewachsen ist, Gott völlig gehorsam zu dienen? Liegt nicht in Ihrem Leben die Hauptnot wie bei mir darin, dass wir zwar viel für Gott tun, aber Gott uns manchmal sagt, lass, ich will zuerst dein Gehorsam und dann erst das andere.
Will Gott von uns Opfer, wenn wir gleichzeitig ihm den Gehorsam verweigern? Weil gestern so ein nettes Gespräch bei uns in der Familie, da ist gerade die Annegret mit ihrem Mann da und das ist immer interessant, dann wenn die jungen Leute ihre Sachen sagen. Und da ging es auch darum, dass viele junge Leute heute, die ist interessant, die sagen ganz klar, warum lässt Gott mich in so einer Krise sitzen? Und von außen sieht man es völlig klar und sagt, ihr habt doch euer ganzes Leben habt ihr kaputt gemacht. Zuerst habt ihr ganz komische Geschichte und dann habt ihr Blödsinn gemacht und dann alles. Jetzt wäre doch mal der Punkt, dass er vor Gott sagt, Herr, ich habe gesündigt. Und fang doch mal wieder an und heile mich in meinem Leben. Na, stattdessen, ganz pampig, Herr lieber Gott, du bist der eitel Lieferant, so wie ich von der Telekom erwarten kann, dass sie funktioniert und von der Bundesbahn, musst doch du eigentlich auch für dein Ressort besser funktionieren. Und das ist eigentlich ein ganz wahnsinnig freches Denken, wie wir mit Gott hier umgehen. Und Gott will zuerst von uns den Gehorsam. Gott fordert den Gehorsam, nämlich, dass er Herr ist und wir seine Geschöpfe. Und dass wir uns von ihm senden lassen und erst dann kann Gott uns überhaupt zeigen, warum er uns so hat und warum er uns so braucht. Und es sind ja oft in unserem Leben Stunden, wo man über gewissen schweren Lebenserfahrungen auf einmal wieder sagt, so Herr, jetzt will ich es wieder buchstabieren und lernen, wie du mit deiner Güte und Liebe mich umfängst. Du hast manches mit harter Hand bei mir zerschlagen und doch ist es der Herr. Und da will ich sagen, sie wären der Erste und werden es nicht sein, der Gott nur einmal zeigen kann, dass er sein Wort gebrochen hätte an ihnen. Er bleibt der Barmherzige, wie es in dieser Welt keinen gibt. Und der voller Liebe sich ihnen zuneigt und der alles für sie will. Und da müssen wir aufpassen, dass wir uns nicht den Gott versündigen. Denn das Leben von Mose war hier wirklich, wirklich schwer. Hätte nicht Mose irgendwann dort sagen müssen, es ist jetzt schwierig für uns, wenn wir uns aussagen, Herr, ich bin schuld. Ich habe eigenmächtig etwas gemacht. Darum ist mein Name stinkend geworden vor meinen Brüdern. Und es war nicht recht reinzuschlagen. Ich habe nicht nach dir gefragt. Und manche Dinge, die scheinen in unseren Augen gut zu sein, das setzt eigentlich in unserem Leben die Maßstäbe, dass wir sagen, wir haben es gut gemeint. Es hat Mose ganz gewiss gut gemeint. Es war nicht gut und es war nicht recht. Ganz schlicht. Es war nicht eine Tat, die mit dem Segen Gottes begleitet war. Und Gott kann uns nicht segnen bei Taten, die in unserem Kopf zwar gut aussehen, aber bei Gott nicht richtig sind. Und im Alten Testament ist auch nicht der Mord funktioniert. Ganz klipp und klar. Und da gibt es viele Dinge, wo Gott das nicht will von uns. Und er will uns gar nicht die Freude nehmen. Aber wir machen viel, viel eigenmächtig und rennen damit in Schwierigkeiten hinein. Und dann hat Gott große Mühe, uns wieder dorthin zu bringen. Der Brunnen ist eine Stelle, später kennen wir den Brunnen der Samariterin in Samaria. Oder wir kennen die Brunnen, die Abraham gegraben hat, die Isaac und Jakob gegraben hat. Und die Brunnengeschichten in der Bibel sind wunderbar. Wir denken an Eliezer, wo die Rebekka sagt, ich will deine Kamele auch tränken. Ganz ähnliche Geschichte und doch in ihrer Eigenart wieder ganz wunderbar und groß. Und jetzt kommen die letzten Verse noch. Jetzt stirbt der Pharao Ramses, Vers 23, und die Israeliten seufzten über ihre Knechtschaft und schrien, und ihr Schreien über ihre Knechtschaft kam vor Gott. Da haben die Israeliten nichts davon gemerkt, dass das vor Gott kam. Die haben gesagt, wo? Wissen Sie, dass im Himmel Riesenalarm ist? Das ahnen sie gar nicht, weil sie den Blick nicht haben. Das Herz Gottes ist entbrannt gegen sie. Gott hat alle ihre Gebete gehört. Gott leidet mit ihnen. Und er erbarmt sich über sie. Und er neigt sich ihnen zu. Warten Sie doch mal. Sie werden es doch erfahren und entdecken. Und es dauert gar nicht mehr lang, bis Gott anfängt zu handeln. Aber sein Handeln ist ganz verborgen und man sieht es nicht mit den Augen. Wir sagen, warum beseitigt er dann das nicht alles? Weil Gott anders handelt. Aber er redet. Und er kommt. Und die Gebete waren nie umsonst. Und das Schreien kommt vor Gott. Beim Sahaja gibt es so eine schöne Stelle, gleich am Anfang des Buches, wo der Prophet sieht den himmlischen Thronsaal und da sitzt Gott auf dem Thron und da kommen die Reiter zurück und berichten Gott, wie es in der Welt aussieht. Und dann kommen sie, da heißt es, die Reiter unter den Myrten, so wunderbar beschrieben, richtig himmlische Paradiesesdarstellung. Und da kommen die zurück und sagen, alle Länder sitzen still, es geschieht nichts in der Welt. Es ist so, wie wenn Gott vergessen wäre. Und dann redet plötzlich Gott und sagt, weißt du nicht, wie Gott brennt und wie Gott alles in Bewegung setzen will, wie er in dieser Welt handeln will. Und deshalb ist es immer so, wenn dann Menschen sind wie nachher Mose, die sich Gott zur Verfügung stellen, dann können sie plötzlich auch im Auftrag Gottes Großes in dieser Welt bewirken. Und Gott will, sind bloß wenig Menschen, die sie wie Mose zur Verfügung stellen. Und das ist das Geheimnis, denn Gott will helfen. Und Gott kann das nur durch Leute, die sich gebrauchen lassen und die sich senden lassen und die in die Welt hineingehen.
Wir haben heute an dieser ganzen Geschichte gemerkt, wie Gott gar nicht irgendwelche äußere menschliche Weisheit wichtig ist, die ein Mose lernen muss. Was er lernen muss, ist, wie Gott in aller Stille in seinem Leben der entscheidende Herr sein will. Das hat Mose gelernt, wie kein anderer. Und er war der Offenbarer, bis Jesus kam. Und wenn Sie heute mit Juden einmal sehen oder jüdische Geschichte sehen, dann wissen Sie, wie viel Mose von der Wahrheit Gottes hat vermitteln können. Es beeindruckt mich immer wieder tief, wie die Juden, auch wenn sie ganz säkular sind, mehr von Gott begriffen haben als die meisten Christen, weil sie durch Mose gelehrt sind. Aber wie viel mehr haben wir es dann durch Jesus noch offenbart bekommen, wer er ist und wie er ist. Und da ist mehr als Mose noch da. Aber das hat Mose hier in Midian gelernt und hat es gelernt unter Schmerzen. Unter wehtuenden Schmerzen. Und ich weiß, wie das ist. Und wir könnten jetzt aus unserer Lebensgeschichte erzählen. Und manche sind sicher, die ganz besonders schwer hier tun und sagen, ich bin noch mitten in der Wüste, Midian. Und ich warte immer noch, bis ich etwas sehe und höre. Und ich darf Ihnen nur sagen, lesen Sie in diesem Wort. Gott hat versprochen, durch dieses Wort sich Ihnen auch zu offenbaren. Er wird Ihnen keine neue Botschaft mehr zukommen lassen, als durch die Geschichten der Menschen und durch die Worte und Glaubenserfahrungen, die Gott immer wieder gesprochen hat und die er bestätigt hat. Und so wird er sich uns auch offenbaren, so dass man Frieden findet. Am schönsten hat es der Mose, 2. Mose 33 gesagt, wo er dann auf dem Sinai stand und Gott gegenüber stand und sagt, Herr, lass mich nur in der Felsenkluft stehen. Und dieses Bild habe ich noch von dem alten Maler Jelin abkaufen können. Das ist ein ganz dunkles Bild, das bei uns im Wohnzimmer hängt. Mose in der Felsenkluft geborgen. Also, Herr, lass mich nur bei dir stehen. Halte du deine Hand über mir. Und dann mehr will ich gar nicht mehr. Das ist genug für mich. Und dann sagt Gott, nein, du gehst wieder zurück. Hinauf wirst du mein Volk. Und ich kann das nicht. Du musst vorausgehen, Herr. Wenn du mitgehst, dann wage ich. Dir gehe ich nach. Sehen Sie, wie der Mose eins gelernt, ohne Gott kann ich nichts mehr. Ich kann keinen Schritt mehr tun, ich kann keine Aufgabe mehr wahrnehmen. Er hat sich nichts mehr eingebildet auf seine ägyptische Abstammung. Er war bloß noch einer, der die Hand Gottes fassen wollte und darin der Gesegnete blieb. Und wir können ungeheuer viel von Mose lernen. So, ich hoffe, dass Sie es brauchen konnten, dass Gebet erhört wird. Und da bin ich auch sicher, Gott hört das Schreien, jedes Schreien und jedes Beten. Und es ist kein Beten vergeblich.

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Und Sie hörten eine weitere Auslegung zum zweiten Buch Mose, Kapitel 2, die Verse 11 bis 25, Moses Flucht nach Midian.

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1: Sie hören nun die gute Nachricht aus Gottes Wort. Unser Wochenvers steht in Psalm 27, Vers 14. Harre des Herrn, sei getrost und unverzagt und harre des Herrn. Das war unser Merkvers aus Psalm 27, Vers 14.

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1: Gnade sei mit uns, Friede von dem, der da ist und der da war und der da kommt. Amen. Meine Freunde, mit dem heutigen Sonntag beginnt die Passionszeit. Wir gehen auf den großen Karfreitag zu. Und da möchte ich Ihnen zeigen, wie der ganze Weg Jesu, wir haben ja schon damit angefangen, vom 12-Jährigen an, ein Weg zum Kreuz ist. Wir wollen eine Reihe stellen.

Es steht geschrieben, du sollst Gott deinen Herrn anbeten und ihm allein dienen. Herr, heilige uns in deiner Wahrheit. Dein Wort ist die Wahrheit. Amen. Wenn ich samstags die Zeitung kriege, dann kriege ich immer erst einen kleinen Schock. Du liebe Zeit, das soll man alles lesen. Ich weiß, so eine Samstagszeitung ist dick wie Brockhaus-Konversationslexikon. Aber dann stellt sich zur großen Beruhigung heraus, dass höchstens der zehnte Teil Nachrichten sind, zwei Zehntel Kappes und das übrige Inserate, Offerten, Angebote. Ich staune immer wieder, was alles angeboten wird. Möbel und Textilien, Wohnungen, Ferienwohnungen und naja und so weiter. Ich denke da manchmal an das wundervolle Wort aus dem letzten Buch der Bibel, aus der Offenbarung, wo der Welthandel beschrieben wird und gesagt wird, was daraus wird. Ich muss Ihnen das mal gerade vorlesen, nicht? Die Ware des Goldes und Silbers und Edelgesteins und die Perlen und köstliche Leinwand und Purpur, Textilien, nicht wahr? Und Seide und Holz und Erz und Marmor und Salbe und Wein und Öl und Mehl und Vieh und Pferde und Autowagen und Wagen und Leiber und Seelen der Menschen. Es wird alles gehandelt, sogar Leiber und Seelen. Nicht wahr? So hat sogar die Bibel, wie jede moderne Zeitung, einen Handelsteil. Ein Handelsteil. Es waren sehr viel interessanter als Zeitungen. Ich sage Ihnen ja, weil da drin steht, was aus dem Welthandel alles wird. Müssen Sie mal nachlesen. Und sehen Sie, zu dem Handelsteil der Bibel gehört auch unser heutiger Text. Da wird von einem unerhörten Handel berichtet, von einer Offerte, die der Teufel macht. Und er macht dieses Angebot an den Sohn Gottes, als der sich anschickt, auf das Kreuz loszugehen. Ein Weg von 3 Jahren, den er hier antritt. Aber wie die Kompassnadel am Norden sei, so geht Jesus aufs Kreuz los. Und da tritt ihm der Teufel entgegen als Händler und offeriert ihm ein tolles Angebot. Es lohnt sich, das zu sehen, nicht? Wir überschreiben den Text in die Predigt, der Teufel macht eine Offerte. Ich habe wie üblich 3 Teile. Erstens, es handelt sich um ein großartiges Angebot. Das können Sie sich denken. Wenn der Fürst der Finsternis dem Sohn des lebendigen Gottes eine Offerte macht, dann handelt es sich nicht um Kleinigkeiten wie ein Gebrauchtwagen oder sowas, nicht? Dann geht's um ganz große Dinge. Lassen Sie mich eben die Geschichte im Zusammenhang erzählen, soweit das überhaupt möglich ist. Denn diese ganze Geschichte ist von Geheimnis erfüllt, dass die Vernunft da lauter Bocksprünge macht und sagt, es kann sich hier nur um Legenden handeln. Wie sollte die Vernunft auch nur ein Törchen finden in die Geheimnisse des Wortes Gottes? Dazu muss man also schon ein bisschen nicht durch den Heiligen Geist haben. Der Heilige Geist wird erzählt, führt den menschgewordenen Gott, Jesus, in die Wüste. Und hier in der Wüste wird er 40 Tage lang einem für uns unvorstellbaren Ansturm satanischer Mächte ausgesetzt. Er hat vom Teufel versucht. Ich versuche zu ahnen, wie das war. Wie an die Abgründe der Schwermut geführt wird, wo man mit dem Selbstmord spielt. Bis an die andere Grenze, wo einem Fantasie und Lust Paradiesgärten vorspielen. Nehmen Sie einmal alle Anfechtungen zusammen, die wir alle erlitten haben. Und wir kommen nicht annähernd an das heran, was der Sohn Gottes in den 40 Tagen erlebt hat. Doch, Meister des historischen Romans, oder Literaturgerne wird vielleicht sogar sagen, der Großvater des historischen Romans, der Engländer Walter Scott, der in der ersten Hälfte des vorigen Jahrhunderts gelebt hat. Es schildert ihn in so einem Kreuzritterroman, einen Kreuzritter, der durch diese Landschaft reitet. Das muss ich Ihnen gerade vorlesen, nicht? Sackige Felsspitzen erhoben sich ringsumher. Schwarze Höhlen und Abgründe zwischen den Felsen öffneten sich furchtbar zu beiden Seiten des Weges. Ein geheimnisvolles Schaudern überfiel den Ritter, als er sich die Versuchung vergegenwärtigte, mit welcher der Fürst der Finsternis den Menschensohn in dieser furchtbaren Wildnis heimsuchen. Wir stehen da nur am Rande und ahnen etwas. Und nun in unserem Text kommt der Höhepunkt dieser 40-tägigen Versuchung. Der Teufel führt ihn auf einen hohen Berg. Und mit einem höllischen Trick zeigt er ihm in einem Augenblick alle Reiche.

0: Welt und ihre Herrlichkeit, da wurde retuschiert. Dass es Jammer und Elend gibt, das wurde wegretuschiert, verstehen Sie? Nur Glanz und Herrlichkeit. Und dann sagt er, und das will ich dir alles geben, wenn du nur einen Augenblick dein Knie vor mir beugst. Und lieber Freund, hier erheben sich nun Fragen über Fragen. Hier sitzen moderne Leute von vor mir, nicht? Die fragen natürlich, ja, Pastor Poussin, gibt es denn wirklich einen Teufel? Gibt es denn wirklich eine persönliche Macht des Bösen? Das ist die erste Frage, die sie uns aufdrängt. Darauf kann ich nur sagen, die Bibel sagt es. Und wenn ich es nicht aus der Bibel wüsste, dann hätte ich es in den 64 Jahren meines Lebens schmerzlich gelernt. In den verkrachten Ehen, bei dem Streit zwischen den Generationen, bei diesem grauenvollen Aufrüsten, sollten wir nicht genug von Krieg haben. Keiner wagt aufzuhören. Bei all dem Entsetzlichen, bei unserer Labilität. Wenn ich das alles ansehe, dann ist mir klar, er ist da, der Durcheinanderwerfer, der große Verführer, der, wie Jesus sagt, Lügner, Mörder von Anbeginn. Wenn Sie es noch nicht gemerkt haben, kann ich Ihnen nicht gut helfen. Die Blindheit des Menschen ist manchmal unheilbar. Aber wenn Sie mich fragen, gibt es einen Teufel, sage ich Ihnen rundweg ja. Ja. Und dann zu fragen, wie hat denn der Teufel solch eine Macht, dass er alle Reiche der Welt dem Herrn Jesus offerieren kann, hat er denn so eine Macht? Offenbar hat er sie. Denn der Herr Jesus sagt nicht, ach du Angeber. Er lässt das stehen. Er widerspricht ihm nicht. Ja, die Bibel nennt den Teufel den Gott dieser Welt, der die Welt dient. Die Bibel deutet es an, dass Satan ein großer Engelfürst war, dem Gott die Erde übergab und der in seinem maßlosen Ehrgeiz es nie ertrug, unter Gott zu stehen. Er wollte sein wie Gott. Das entlarvte sich bei der Versuchungsgeschichte. Ihr werdet sein wie Gott, sagt er zu Adam. Das ist der Wunsch seines Herzens. Er wollte sein wie Gott. Und dann stürzt ihn Gott und ist der Feind Gottes. Meine Freunde, das macht ein Predigtamt so schwer, dass der Teufel die Welt regiert. Wenn es darum ginge, sie vom Christentum zu überzeugen, das wollte ich wohl hingekriegt haben in 30 Jahren. Aber wir haben nicht mit Fleisch und Blut zu kämpfen. Das macht unser Leben so schwer. Diesen Teufel gibt. Ich fand irgendwo ein altes persisches Lied. Ein entsetzliches Loblied auf den Teufel, den die Perser Ahriman nennen. Nicht ein Loblied, sondern ein Verzweiflungslied. Dir entgeht man nicht. Es hat mich erschüttert. Lassen Sie mich zwei Verse daraus eben lesen. Der Menschenherz regierst nur du, Teufel. Denn wenden wir dem Himmel zu die Inbrunst des Gebets, wie auch gestaltet ist das Wort. Der Sinn, er bleibt am heiligen Ort auf dich gerichtet. Mit unseren Gebeten entreißen wir uns nicht seiner Macht. Verstehen? Das ist unheimlich. Ich finde es fantastisch. Wie auch gestaltet ist das Wort, der Sinn, er bleibt am heiligen Ort auf dich gerichtet stets. Vom Mutterschoße, der uns trug, bis zu dem letzten Atemzug, längst du der Menschenbahn. Dein ist des letzten Stündleins Pein. Wird dann vielleicht zu Ende sein, dein Walten, Ahriman. Die Bibel ist ein Buch, das die Schleier von dem, die wegreißt des Optimismus und die Wirklichkeit zeigt. Und nun verstehe ich, dass der Teufel böse ist. Dass da einer ist. Ein einziger, auf den er keinen Einfluss hat. Jesus. Jesus. Dieser einzigartige in der Weltgeschichte, auf den er keinen Einfluss hat, der ganz anders ist. An dem seine Pfeile abprallen. Ich verstehe, wie der Teufel sagt, alle sind wir untertänig. Alle. Der eine mit groben Sünden und der andere mit seiner falschen, dummen Selbstgerechtigkeit und seinen Lügen. Und der dritte mit seiner subtilen Gottlosigkeit sind wir alle untertänig. Alle. Seit Adam. Und nun kommt hier ein neuer Adam, entsetzlich für mein Reich, wenn ich ihn nicht zu Fall bringe. So macht er seine Offerte. Meine Freunde, sehen Sie das? Eine echt diabolische Offerte. Gib mir die Ehre und ich gebe die Weltherrschaft. Ich könnte es so ausdrücken. Damit meine Weltherrschaft nicht gefährdet wird, biete ich sie dir an. Merken Sie den Schwindel? Damit meine Weltherrschaft nicht gefährdet wird, musst du letzter das Knie vor mir beugen. Ich biete dir, was du willst. Meine Freunde, ich komme zu einem zweiten. Der Teufel macht eine Offerte. Das ist eine große Sache. Jetzt als zweites muss ich Ihnen sagen, dass die Offerte geht völlig daneben. Das ist das zweite. Die Offerte geht völlig daneben. Jetzt helft mir Gott, dass ich das deutlich machen kann. Kennen Sie eigentlich Jesus? Wenn ich Leute besuche, dann sagen sie, ich kenne Pastor Meyer, kennen Sie ihn auch? Und meine Großmutter kannte ihn über den Schulze, kann den auch gekannt. Meine Freunde, ich frage, ob Sie Jesus kennen. In der Hölle kennen Sie eine Menge Pastoren, nicht? Sie vielleicht sogar dazwischen. Die Frage ist, ob Sie Jesus kennen. Ich wünschte, dass die, die nur einmal in meinen Gottesdienst kommen, Jesus kennenlernen. Wirklich ihn persönlich kennenlernen. Eins ist sicher, der schlichteste Junge hier, der im Glauben steht, kennt Jesus besser als der Teufel. Denn die Offerte zeigt, dass der Teufel Jesus nicht kennt. Ich möchte das deutlich machen. Sehen Sie, eine Offerte hat nur Sinn, wenn eine Nachfrage da ist. Ja? Wenn einer Kaugummi offeriert und wir haben alle Abscheu vor Kaugummi, was ich durchaus verstehen könnte, dann hat die Offerte nicht viel Sinn. Nicht? Der Teufel offeriert Weltherrschaft dem Herrn Jesus, bei dem genau das nicht gefragt ist. Und darum geht seine Offerte dagegen. Lassen wir mal ein ganz dummes Beispiel brauchen. Stellen Sie sich vor, da ist eine Mutter, eine schlichte Mutter, hat nicht viel Geld und geht in den Laden und will ihrem Kind ein Kleidchen kaufen. Der Kaufmann, kluger Mann, der Kleidchen für Kind, der schiebt das so rasch beiseite und legt der Frau ein bezauberndes Kostüm vor. Wenn die Frau eine richtige Mutter wird, wird sie im Moment denken, ha ja, aber dann schiebt's weg und sagt, Moment, ich wollte ja nicht für mich, ich wollte für mein Kind. Sind Teufel macht Jesus eine Offerte, hier, Weltherrschaft. Jesus sagt, ich wollte ja nicht für mich, ich wollte für meine Brüder und Schwestern. Der Teufel will Jesus reich machen. Dabei ist er arm geworden, dass wir durch seine Armut reich würden. Der Teufel will Jesus groß machen, dabei ist er klein geworden, damit wir Kinder Gottes und groß würden. Das ist der Witz, dass er nicht für sich, dass er sich entäußert und Knechtsgestalt annahm und bis zum Kreuze geht, weil er nicht für sich, sondern alles für uns will. Und ich möchte mir begriffen, dass Jesus will alles für dich. Und wenn du nichts hast von ihm, ist hoffnungslos, nichts ist trostlos. Teufel bietet was an, was genau Jesus nicht will. Ich will es nochmal so ausdrücken. Dem Herrn Jesus war völlig klar, er kann uns nur erlösen durch Hingabe seines Leibes. Wie soll ich mit Gott versöhnt werden, wenn ich ein Opfer gebracht wird von einem Lamm, das gilt? Siehe, da ist Gottes Lamm, welches der Sünde trägt. Wie soll ich Vergebung der Sünden kriegen, wenn meine Sünde nicht gerichtet wird? An meinem Bürden, an Jesus am Kreuz. Wie soll ich von der Macht der Finsternis losgekauft werden, wenn ich Lösegeld bezahlt wird? Jesus bezahlt es am Kreuz. Ihm völlig klar, wir können nur erlöst werden durch die Hingabe seines Lebens. Und darum geht Jesus auf das Kreuz zu. Als Zwölfjähriger sahen wir schon letzten Sonntag, Jesus will das Kreuz von Golgatha. Und nun kommt der Teufel und bietet ihm den Weg an ohne Kreuz. Geht auch so. Nun kommt Jesus und bietet ihm Weltherrschaft an, aber ohne das Kreuz. Meine Freunde, fangen Sie auf. Da kommt der Teufel und sagt, eine Weltreligion mit dir, aber ohne Kreuz. Der Teufel hat nichts gegen Religionen. Wollen Sie bitte klar machen? Der Teufel hat gar nichts gegen Religionen. Der Teufel riecht Weihrauch schrecklich gern. Er hat gern Kathedralen und Kirchen, Tempel und Heiligtümer. Gar nichts dagegen. Was er hasst, ist das Kreuz, mit dem Sünder losgekauft werden für Gott. Was er hasst, das Blut, das reinmacht von aller Sünde. Was er hasst, ist das Kreuz, das loskauft von seiner Macht. Darum geht es Teufelsziel ein, Herr Jesus Christus, eine Weltreligion, aber ohne Kreuz. Und genau das Kreuz will Jesus, Hingabe seines Lebens, sterben. Darum geht die Offerte vorbei. Und meine Freunde, mir ist sehr wichtig, dass das Verhalten, wo Sie einen religiösen Betrieb finden, einen christlichen Betrieb, wo nicht Jesu Kreuz klar verkündet im Mittelpunkt steht, da ist Friede gemacht mit dem, der nichts gegen Religion hat, mit Teufel. Jesus verstehen wir. Wir werden noch viel verwirrende Zeit erleben, je mehr wir am Ende entgegengehen. Ich möchte, wir lernten mit Zinzendorf sprechen. Ich bin durch manche Zeiten, ja auch durch Ewigkeiten in meinem Geist gereist. Nichts hat mir das Herz genommen, als da ich angekommen auf Golgatha. Gott sei gepreist. Ich wünsche Ihnen das und klar, nee, nichts hat mir das Herz genommen, als da ich angekommen auf Golgatha. Gott sei gepreist. Noch ein drittes. Teufel macht eine Offerte. Geht um eine große Sache. Die Offerte geht daneben. Und das dritte, was geht uns das an? Sie sitzen nur so 18-jährige, moderne Knaben mit Rollern, Mopeds, Autos und so weiter. Verstehen was von Kino, von Jets und all den Sachen, von denen ich verstehe. Und sagen, Pastor Busch, was geht uns diese volle Geschichte an? Die Frage müssen wir stellen. Denn sehen Sie, Das Eigentümliche dieser Geschichte ist, dass kein Mensch dabei war. Sie geschah unter Ausschluss von Menschen. Sehen Sie, wenn da erzählt wird, dass die Jünger im Sturm Angst hatten, dann können wir schließen, wir haben auch Angst, aber sei ruhig, Jesus ist da. Sehen Sie, wo Menschen dabei sind, das berührt uns immer irgendwie. Aber diese Geschichte geschah unter Ausschluss von Menschen. Was geht sie uns an? Darf ich vielleicht mal eben das sagen? Vielleicht merken Sie hieran, dass überhaupt gar nicht ob im Grunde das Letzte ist, was Sie kämpfen, sondern dass um uns gekämpft wird. Dass um uns gekämpft wird. Der Teufel will sie nicht loslassen. Und der Sohn Gottes will sie gewinnen und retten. Darum geht er dort hinein. Es wird um uns gekämpft. Oh Mensch. Aber ich gehe nochmal darauf zurück. Was geht uns die Geschichte an? Da waren wir gar nicht dabei. Meine Freunde, es gibt vieles, was uns angeht, trotzdem die Geschichte so war, dass wir nicht dabei waren. Wenn die Schwarzen heute in den USA frei sind, dann verdanken sie es einem Krieg, den Lincoln im vorigen Jahrhundert geführt hat für die Befreiung des Sklaven. Sie waren nicht dabei, so ein Negerjunge heute. Aber dass er frei ist, verdankt er diesem Kriege. Lassen Sie mich ein anderes Beispiel sagen. Diese Jungs hier waren am Nazireich nicht beteiligt. Sie sind nicht mehr der Hitlerjugend marschiert. Sie haben den Krieg nicht mehr miterlebt. Und doch müssen sie die Folgen tragen, den kalten Krieg, gespaltenes Deutschland, verhasste Deutsche. Sie waren nicht dabei, als es geschah. Und doch geht sie's an. Verstehen Sie? Und so gibt es vieles, wo wir nicht dabei waren. Und es geht uns an. Und so möchte ich Ihnen sagen, die Geschichte über der Teufel, die so im Werk führt, trotzdem kein Mensch dabei war, Sie nicht und ich nicht, und unsere Voreltern nicht, geht uns unerhört viel an. Jetzt, heute, mich, Sie, mich. Wenn Jesus hier schwach geworden wäre und hätte dem Teufel die Knie gebeugt, dann muss der zu uns, den Verlorenen und Verdammten und Gebundenen, gezählt werden. Wenn Jesus schwach wurde, dann gab es keinen Heiland. Wenn Jesus hier das Knie beugte und auf die Offerte einging, dann gab es kein Kreuz von Golgatha. Dann gibt es keine Quelle, wo sie sich reinigen können. Dann gibt es keine Vergebung der Sünden. Dann gibt es keine Erlösung. Dann gibt es keinen Trost im Leben und im Sterben. Dann gehen wir als schon verurteilt ins Gericht Gottes und ins Sterben hinein. Dann gibt es kein ewiges Leben. Geht Sie das an, dass Jesus hier stark liegt? Die Amerikaner haben neulich eine Rakete im Weltraum geschossen, die sollte auf dem Mond landen. Ich meine, die kann man doch sehen, das sollte man doch zielen können, nicht? Aber ein kleiner Fehler, eine kleine Abweichung. Naja, ich weiß schon, ja, so. So doof bin ich noch wieder nicht. Verstehen Sie, ein kleiner Fehler im Maschinismus, ein kleine Abweichung und die Rakete geht weit vorbei ins Weltall. Der Sohn Gottes schafft unser Heil durch Sterben am Kreuz. Er geht auf das Kreuz zu, gerade wie eine Raketenlaufbahn. Und da kommt der Teufel und sagt, beuge eben dein Knie. Weg und Kreuz. Eine kleine Abweichung. Es gibt doch viel Christentum ohne Kreuz unter uns, oder nicht? Haben Sie noch Christentum ohne Kreuz gesehen? Lieben Freunde, 80% der Christen haben keine Ahnung vom Kreuz, nicht? Eine kleine Abweichung, Christum ohne Kreuz. Das wird hier versucht. Jauchzen Sie in Ihrem Herzen, dass Jesus nicht schwach wurde. Jauchzen Sie in Herzen, dass er in der Bahn blieb. Danken Sie dem gehorsam war bis zum Tod am Kreuz. Und wenn Sie ihn heute noch nicht kennen und ihm gehören, danken Sie, sonst fahren Sie die Hölle, denn er ist unsere einzige Chance. Danken Sie ihm, dass er auf dem Wege blieb. Ich könnte hier schließen. Ich muss noch was sagen. Der Teufel hat uns allen Offerten gemacht. Nicht? Und er hat uns sehr viel weniger geboten. Und wir sind darauf eingegangen. Sagt ihr Gewissen Ihnen das nicht? Ein bisschen Vernunftweisheit und wir warfen den Glauben über Bord. Oder, das besprachen wir Freitag im Leiterkreis, dass Moses, als er da war, stand, die zeitliche Ergötzung der Sünde verachtete. Der Teufel bietet zeitliche Ergötzung der Sünde. Oder Ehren bei der Angesehenheit bei der Welt. Wie viele haben ihrer Seelenseligkeit, Frieden mit Gott und ewiges Heil, verkauft um zeitliche Ergötzung der Sünde willen. Oder ein bisschen Ehre bei Menschen. Oder ein bisschen Weltweisheit. Und es sitzen solche hier, die an der Schwelle stehen, wo sie ihrer Seelenseligkeit um so einen billigen Preis abgeben. Der Teufel liefert miserable Ware für hohen Preis. Ihr Gewissen sagt ihnen, dass es so ist. Ich möchte Sie bitten, ruhen Sie nicht, bis Sie etwas wissen von der Errettung aus der Obrigkeit der Finsternis. Sie haben Recht an uns, aber fassen Sie Mut. Da ist Jesus und er lässt sich nicht beirren und geht zum Kreuz. Hängen Sie sich an ihn. Glauben Sie an ihn, folgen Sie ihm. Folgen Sie ihm bis zum Kreuz, wie ich, ganz real. Liebe, zieh mich in ein Sterben, lass mit dir gekreuzigt sein, was dein Reich nicht kann erben. Fassen Sie ihn. Wir singen gerne im Weihgelaus ein Vers, da kommt die Zeile vor, Seele, lass dich keine Plagen von dem Kreuze Jesu jagen. Seele, lass dich keine Plagen von dem Kreuze Jesu. Freunde, ein Schritt wieder mal zu diesem Heiland. Ganz neu. Er führt in die Freiheit. Lassen Sie uns beten. Herr, ich danke dir, dass du um jeden von uns gerungen hast, dort in der Einsamkeit der judäischen Wüste. Danke dir, dass du die Tür zur Freiheit und zum Vater bist. Ich danke dir, dass du mitten unter uns armen Adamskindern und gebunden stehst und dass dein Kreuz die ganz große Wirklichkeit erlangt. Amen.
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1: Salomo saß auf dem Thron seines Vaters und herrschte über sein mächtiges Reich. Jetzt durfte er das große Land regieren und für alle Menschen sorgen. In ihren Nöten musste er ihnen helfen, mit ihren Sorgen kamen sie zu ihm. Salomo wurde nicht hochmütig. Er freute sich nicht einmal darüber, denn die Aufgabe, vor die Gott ihn gestellt hatte, lag schwer auf seinen Schultern. Salomo wollte gern ein guter König sein, ein Vater seines Volkes. Mit Liebe und Weisheit wollte er es regieren. Aber er wusste, wie schwierig das war, und er war noch jung und unerfahren. In dieser Unruhe ging er nach Gibeon. Dort stand noch die alte Stiftshütte, an der Zadok Priester war. Dort wollte Salomo dem Herrn ein Opfer bringen, denn er liebte Gott sehr. Als er in der Nacht schlafend in seinem Zelt lag, nahe bei dem rauchenden Altar, da hörte er plötzlich Gottes Stimme, die sprach zu ihm: »Salomo, was soll ich dir geben?« Salomo fühlte, wie sich seine Unruhe legte. Der Herr wusste um seine Sorgen, und über Gottes Frage brauchte er nicht lange nachzudenken, nur eines fehlte ihm noch. Und er bat demütig:
2: »Gib mir ein gehorsames Herz, damit ich dein Volk gerecht regieren kann.«
1: Gottes Antwort, die er in der Stille der Nacht deutlich hörte, nahm alle Angst und Unruhe von ihm. Der Herr sprach: »Weil du darum bittest, werde ich deine Bitte erfüllen. Ich werde dich so weise und verständig machen, wie noch niemand vor dir gewesen ist und niemand nach dir sein wird. Und weil du nicht bittest um ein langes Leben oder Reichtum oder Macht, werde ich dich auch reich und mächtig machen. Und wenn du gehorsam tust, was ich will, werde ich dir auch ein langes Leben geben.« Da erwachte Salomo und merkte, dass es ein Traum gewesen war. Doch er wusste, dass Gott ihm diesen Traum geschickt hatte. Mit dieser guten und tröstlichen Botschaft konnte er fröhlich sein und unbesorgt, denn der Herr würde ihm Weisheit schenken. Eines Tages kamen zwei Frauen zum König, jede mit einem Kind, aber das eine Kind lebte und das andere war tot. Die eine Frau sagte:
3: »Ach Herr, hilf mir doch! Ich und diese andere Frau, wir wohnten im selben Haus. Da bekam ich vor kurzem ein Kind, einen kleinen Jungen. 3 Tage später bekam auch sie einen Jungen. Jede lag in ihrem eigenen Bett und hatte ihren Jungen im Arm. Aber eines Nachts starb ihr Kind. Sie hatte es im Schlaf erdrückt. Und sie stand in der Nacht auf und nahm meinen Sohn von meiner Seite. Und ihren Toten legte sie in meinen Arm. Und als ich am Morgen aufstand, um meinen Sohn zu stillen, da war er tot. Aber als ich ihn mir genau ansah, da war es nicht mein Sohn. Das lebende Kind ist meines und das Tote ist ihres.«
1: Doch die andere Frau schüttelte langsam den Kopf und sagte:
3: »Glaube ihr nicht, Herr. Das tote Kind ist von ihr. Das lebende ist meines. Es ist nicht wahr«,
1: rief die erste Frau.
3: »Es ist doch wahr«,
1: sagte die andere. Beide blickten dem König unbefangen in die Augen, anscheinend beide gleich ruhig und gleich aufrichtig. Natürlich konnte nur eine die Wahrheit sagen, aber welche? Das Rätsel schien unlösbar. Die Anwesenden wagten kaum zu atmen. Des Königs Gesicht blieb undurchdringlich. Nichts verriet, was er dachte.
4: »Holt mir ein Schwert her«,
1: befahl er. Ein Diener stellte sich mit einem funkelnden Schwert vor dem König auf. Und Salomos Stimme war fest und mitleidlos, als er sagte:
4: »Beide Frauen wollen das lebende Kind haben. So sollen sie es teilen.
5: teilt das lebende Kind in zwei Teile und gebt dieser die eine Hälfte und jener die andere.
3: So ist es recht,
1: sagte die eine Frau.
3: Dann haben wir beide nichts.
1: Die andere aber stürzte sich weinend auf den Diener, der das strampelnde Kind schon gepackt hatte.
3: Tötet es nicht,
1: flehte sie ihn an.
3: Gebt ihr lieber das Kind lebend, aber tötet es nicht.
1: Da wusste Salomo, wer die Mutter war. Er hatte die echte Mutter erkannt. Die eine Frau kehrte glücklich mit ihrem Kind nach Hause zurück, die andere aber wurde für den Betrug bestraft. Und alle, die dies hörten, bewunderten die Weisheit des Königs. Das Volk war unter seiner Regierung glücklich. Es gab keinen Krieg mehr. Man lebte mit allen Völkern in Frieden, solange Salomo regierte. Ungestört konnten die Menschen ihrer Arbeit auf dem Acker und in den Weinbergen nachgehen. Wenn sie zufrieden unter dem Feigenbaum saßen und sich ausruhten, dann dankten sie Gott für diesen König. Inzwischen wuchsen am Rand der Stadt auf dem Berg Moria langsam und unaufhaltsam die weißen Mauern des Tempels. Das war die größte und herrlichste Aufgabe des Königs Salomo, Gott ein Haus zu bauen. Für das Haus des Herrn war ihm keine Mühe zu viel, waren ihm keine Kosten zu hoch. 7,5 Jahre wurde daran gearbeitet. Mehr als 100.000 Menschen waren mit dem Bau beschäftigt. Mit Hiram, dem König von Tyrus, hatte Salomo ein Bündnis abgeschlossen. Aus seinem Land kam jetzt das duftende Zedernholz und geschickte Arbeitsleute kamen mit, um es zu bearbeiten. Zehntausend Männer aus Israel, unterstützt von Hirams Knechten, fällten die schweren Bäume auf dem Libanon und rollten sie die Berge hinunter zum Meer. Andere machten dort Flöße daraus und fuhren damit entlang der Küste zum Hafen Jaffo. Siebzigtausend Lastträger schleppten sie von dort über die Hügel von Juda hinauf zur Stadt Jerusalem. Im Gebirge waren Steinmetzen unter der Leitung von Aufsehern am Werk, 80.000 an der Zahl. Sie schlugen die großen Blöcke aus den Steinbrüchen, bearbeiteten sie und brachten die gewaltigen Lasten nach Jerusalem. Glänzendes Gold walzte man zu langen, dünnen Platten aus, schmolz Kupfer in heißen Öfen und goss schwere Säulen daraus. Es wurde gesägt und gehauen, poliert und gehämmert. Aber all das ging außerhalb der Stadt vor sich. An der heiligen Stelle, wo der Tempel stehen sollte, war kein Hammerschlag zu hören. Tausende von Arbeitern hatten ohne viel Aufhebens den Gipfel des Berges abgetragen und vergrößert. Das war ein gewaltiges Stück Arbeit. Dann wurden in aller Stille die großen Steine und das Holz herbeigebracht. Alles war schon so weit vorgearbeitet, dass man es nur noch zusammenzusetzen brauchte. Zuerst legte man die Fundamente. Darauf entstand der Tempel. Es wurde sommers und winters gebaut, unter glühender Sonne und bei peitschendem Regen. Er wuchs 7 Jahre lang. Dann war er endlich fertig. Da stand nun von allen Hügeln um die Stadt herum sichtbar, an der höchsten Stelle von Jerusalem, ein Palast, wie ihn noch nie ein Mensch zuvor gesehen hatte. Wunderschön schimmerte er innerhalb der gewaltigen Stadtmauern. Der Eingang lag nach Osten. Wenn die Sonne aufging, glänzten die Türen zwischen den hohen ehernen Säulen im hellen Licht. Davor lag der Tempelplatz mit dem großen Brandopferaltar aus Bronze und dem Wasserbecken aus Bronze, das auf 12 bronzenen Rindern ruhte, von denen jeweils 3 zusammenstanden und nach außen blickten. 2 Vorhöfe umgaben diesen Tempelplatz. Der Tempel selbst hatte 2 Räume, genauso wie die Stiftshütte. Doch waren sie jetzt doppelt so lang und breit und hoch. Durch das Vortor gingen die Priester in das Heilige. Ohne Schuhe mussten sie den Fußboden betreten, der wie die Seitenwände mit Blattgold überzogen war. Und alles Holz war mit schönen, geschnitzten Figuren von Engeln, Palmen und Blumen verziert. Golden glänzte der stille Raum im sanften Schein von 10 goldenen Leuchtern, auf jeder Seite 5. Die brannten immer und ein goldener Tisch für die Schaubrote stand daneben. Auch der Rauchopferaltar war aus reinem Gold. Dahinter verbarg ein kostbarer Vorhang, das Allerheiligste. Dort war es immer dunkel. An jeder Seite stand ein großer Engel. Sie breiteten ihre goldenen Flügel über den ganzen Raum aus. Aber sonst befand sich nichts darin. Die Bundeslade stand noch in dem Zelt, das David für sie errichtet hatte. Dann kam aber der große Tag, an dem der Tempel eingeweiht wurde. Zu Tausenden strömten die Menschen aus dem ganzen Land herbei, um diesem hohen Fest beizuwohnen, das 2 Wochen dauern sollte. Nun trugen die Priester in feierlichem Zug die Bundeslade des Herrn in ihr neues Haus. Und als sie sie behutsam unter die Flügel der goldenen Engel niedergesetzt hatten, erfüllte plötzlich eine Wolke das Haus des Herrn. Es war das Zeichen, dass Gott in diesem Tempel wohnen wollte. Ehrfürchtig kniete das Volk im Vorhof nieder, und nachdem Salomo die Menschen gesegnet hatte, fiel er vor dem Altar auf die Knie und hob betend die Hände zum Himmel. Er bat Gott darum, dass er selber über diesem Haus wachen und oben im Himmel zuhören sollte, wenn hier auf der Erde jemand um Beistand und Erlösung betete. Da brannte mit einmal das Opfer auf dem Altar, ohne dass ein Mensch es angezündet hatte. Nun wussten alle, dass der Herr dem für ihn gebauten Haus gnädig war. Er ließ Feuer vom Himmel herabschweben, um das Opfer anzuzünden. Das war seine Antwort auf Salomos Gebet. Salomo ließ noch weitere schöne Gebäude errichten. Einen Palast für sich und einen für seine Frau, die eine Tochter des ägyptischen Königs war. Jerusalem wurde die Stadt der Paläste. Er baute Schiffe, die zu fremden Meeren fuhren und mit Schätzen beladen heimkehrten, Gold und Silber, duftende Gewürze und allerhand fremde Tiere. Er besaß Tausende von Pferden und Wagen, und rechts und links neben seinem Thron aus Elfenbein standen goldene Löwen. Er und sein Gefolge tranken aus goldenen Bechern. Salomo war der reichste und mächtigste Fürst der Welt. Sein Name wurde in den fernsten Ländern gerühmt. Eines Tages kam eine große Karawane aus dem Süden und näherte sich der Stadt. Bewaffnete Knechte bewachten die mit kostbaren Gewürzen, mit Gold und Edelsteinen schwer beladenen Kamele. Und voran ritt eine schöne dunkle Frau, die reiche und kostbare Gewänder trug. Es war die Königin von Saba aus dem Land der Gewürze, das vermutlich in Arabien lag. Dort in dem fernen Land hatte sie so viele wunderbare Dinge von Salomos großer Weisheit und von seinem unermesslichen Reichtum gehört, dass sie es nicht mehr glauben konnte. Darum hatte sie sich auf diese lange, beschwerliche und gefahrvolle Reise begeben, um zu sehen, ob das alles stimmte. Als sie nun aber den Tempel und die Paläste und die Schätze des Königs sah, da rief sie:
6: Es ist noch viel prächtiger, als man mir erzählte. Nicht die Hälfte hat man mir berichtet.
1: Aber mehr noch wollte sie Salomos weit gerühmte Weisheit prüfen. Und nachdem sie eine Menge schwieriger Fragen gestellt und Salomos Antworten gehört hatte, war sie voll Bewunderung.
6: Glücklich ist das Volk,
1: rief sie voller Hochachtung,
6: das dich zum König hat.
1: Und sie schenkte Salomo duftende Gewürze und kostbare Edelsteine. Und der König ließ sie wählen unter seinen Schätzen, was sie auch immer wollte. Als sie dann wieder aufbrach nach dem fernen Süden, nahm sie vielleicht als Schönstes mit, dass sie von Gott, dem Schöpfer Himmels und der Erde, gehört hatte, der auch ihr Herz für immer glücklich machen konnte. Es war kein Wunder, dass manche Menschen sich fragten, ob Salomo vielleicht der große König war, den Gott Israel versprochen hatte, der Friedensfürst, der Messias, auf den das Volk wartete. Aber die so dachten, wurden bitter enttäuscht. Denn auch im Herzen dieses weisen Königs wohnte die Sünde. Und so nahm sein Leben, das so glanzvoll begann, ein trauriges und dunkles Ende. Salomo hatte viele fremde Frauen geheiratet. Es waren Prinzessinnen aus Heidenländern, aus Tyrus und Moab und Ammon. Und wenn sie nach Jerusalem übersiedelten, brachten sie ihre heidnischen Priester und Götzen mit. Der König ließ das zu, denn er hatte diese Frauen lieb und wollte gut und nett zu ihnen sein. Und wenn sie Tempel für ihre Götzen haben wollten, bekamen sie sie auch. Beim Tempel des Herrn stieg der Rauch des Opfers für Gott zum Himmel. Außerhalb Jerusalems aber, auf einem Berg unmittelbar vor der Stadt, rauchten die Altäre für Aschera und Milkom und für andere fremde Götter. Und als Salomo alt geworden war, sah das Volk ihn mit seinen Frauen zu den Opferfesten auf diesen Berg der Schande gehen. Dort kniete er auch vor ihren Götzen nieder. Er glaubte nicht an sie, er wusste genau, dass dies nur Kunstwerke aus Holz oder Stein waren, die keine Macht hatten. Und doch war es eine schwere Sünde, denn sein Herz war nicht mehr allein dem Herrn zugewandt. Da schickte der Herr seinen Propheten zum König. Schon einmal, nachdem der Tempel fertig geworden war, hatte Gott den König gewarnt. Jetzt kam die Strafe. Salomo hatte dem Herrn nicht sein ganzes Herz geweiht. Jetzt sollte er auch nicht sein ganzes Königreich behalten. Sein Sohn Rehabeam sollte nur noch über einen Teil Israels als König regieren. Als Salomo gestorben war, wussten alle frommen Menschen in Israel genau, dass er nicht der Erlöser gewesen war. Er hat den Menschen viel Weisheit in Büchern gelehrt, die wahrscheinlich von ihm geschrieben wurden, das Buch der Sprüche, das Buch des Predigers und das Hohelied. Der Erlöser aber war Salomo nicht. Der Erlöser würde noch viel bedeutender und herrlicher sein und auch noch viel weiser und ganz ohne Sünde. Er würde von sich sagen können, siehe, hier ist mehr als Salomo. Salomo ließ das Volk nur noch sehnsüchtiger Ausschau halten nach diesem großen König, der einmal kommen musste.

Das war gerade die Geschichte Salomo aus dem großen Erzählbuch zur biblischen Geschichte. Ich hoffe, ihr kommt wieder, denn es gibt noch viele spannende Geschichten für euch.

Hallo, liebe Kinder. Unser lieber Gott, er achtet sogar auf kleine Vögel, denn für ihn sind alle Kreaturen wichtig. Aber er achtet ganz besonders auf seine Kinder, auf die, die im Glauben Jesus Christus als Heiland angenommen haben. Ich hoffe, du hast das schon getan und hast Jesus schon in deinem Herzen. Wenn nicht, dann möchte ich dich bitten, das heute noch zu tun. Lass Jesus heute in dein Leben hinein. Und du wirst Gottes Liebe und Fürsorge ganz besonders und ganz persönlich erleben dürfen.

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1: Sie hören nun die gute Nachricht aus Gottes Wort. Unser Wochenvers steht in Psalm 27, Vers 14. Harre des Herrn, sei getrost und unverzagt und harre des Herrn. Das war unser Merkvers aus Psalm 27, Vers 14.

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1: Ich begrüße Sie zu unserer Sendereihe durch die Bibel. Herzlich willkommen. Wir werden uns diesmal mit den Kapiteln 29 und 30 aus dem Buch Hesekiel befassen. Da geht es um das Schicksal jener Länder, die an Israel angrenzten. In der vorangegangenen Sendung haben wir uns schon die Prophezeiungen über Tyrus und Sidon angesehen. Jetzt geht es um das Schicksal Ägyptens. Viele Kommentatoren, die ich eigentlich sehr schätze, sind der Meinung, dass die Prophezeiungen über Ägypten viel interessanter sind als die über Tyrus. Aber ich muss gestehen, dass ich diese Meinung nicht teile. Trotzdem sind die Prophezeiungen über Ägypten wirklich bemerkenswert. Gleich werden wir sie uns näher ansehen. Ägypten war ein großes Land und es war nicht zerstört worden. Es hatte über all die Jahrhunderte fortbestanden. Die Ägypter waren eines der ältesten Völker. Sie mussten keine Verteidigungsmauer einrichten, schließlich war die Wüste selbst ein ziemlich guter Schutz. Es gab nur einen Zugang, nämlich durch das Niltal. Ägypten brauchte nichts weiter zu tun, als dort eine gute Verteidigung aufzubauen. Die Städte in Ägypten hatten keine Mauern, denn sie waren schlichtweg nicht notwendig. Nun aber kündigt Gott an, dass die Ägypter für 40 Jahre in die Gefangenschaft gehen werden. Hesekiel berichtet in Kapitel 29 in den Versen 1 und 2: Im 10. Jahr, am 12. Tag des 10. Monats,